0: mit dem Unternehmen auf ein Schlichtungsverfahren geeinigt. Dabei geht es um offene Tariffragen bei den Gesellschaften Lufthansa, Lufthansa Cargo und Eurowings. Die Gewerkschaft hat die Lufthansa-Piloten im laufenden Jahr schon an 7 Tagen zum Streik aufgerufen. Hunderte Flüge fielen aus. Bei der Leichtathletik-Europameisterschaft im britischen Birmingham hat das deutsche Team gestern Abend die ersten Medaillen gewonnen. Im Finale über 5000 Meter holte Florian Brem Silber. Kugelstoß-Olympiasiegerin Yemisi Mabry hatte zuvor Bronze geholt. Dagegen hat die deutsche Topsprinterin Gina Lückenkämper das Finale über 100 Meter bei der EM in Birmingham deutlich verpasst. Die 29-Jährige landete im Halbfinale nur auf Platz 5. Das Wetter in Deutschland. Nachts fast überall trocken, noch letzte Schauer, Tiefstwerte 19 bis 7 Grad. Am Tage oft heiter, im Norden zeitweise dichtere Wolken, im Süden einzelne Schauer oder Gewitter. 18 Grad in Nordfriesland bis 34 Grad am Oberrhein. Es ist gleich 2:03 Uhr.
1: Hallo auf die Straßen. A7 Kassel Richtung Hannover. Zwischen Kassel Nord und Hedemünden immer noch 6 Kilometer Stau nach einer Sperrung. Und die A96 München Richtung Lindau ist zwischen Memmingen Nord und Aitrach wegen einer Nachtbaustelle noch etwa 2 Stunden gesperrt. Gute Fahrt.
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1: Von MDR Thüringen mit Klaus Schrädergrau. Und jetzt gibt's ein Original. 6 Minuten 38. Die Dire Straits. Brothers.

Name of the Game von ABBA an diesem Dienstag, den 11. August. Wir haben noch gar nicht auf unsere prominente Geburtstagsliste geguckt heute. Und da starten wir mit Jorge González von Let's Dance. Der Mann ist ja auch Choreograf aus Kuba und Model. Er wird heute 59 Jahre alt. Hulk Hogan, der Wrestler und Schauspieler, ist schon gestorben, und zwar im vergangenen Jahr mit nur 71 Jahren. Heute wäre er 73 geworden. Nee, 2025, irgendwas stimmt da nicht, sehe ich gerade. Muss ich nochmal nachgucken. Irgendwas stimmt nicht. Annette Blyton, den kennen wir noch. Sie kennen wir noch als Kinderbuchautorin von den 5 Freunden. Sie wurde 1897 geboren und starb 1968 mit 71 Jahren. Das war ihre erfolgreichste Reihe. Und dann haben wir Eric Carmen, der Mann, der die hungrigen Augen, The Hungry Eyes, zum Dirty Dancing Soundtrack beigetragen hat. Auch er ist leider schon verstorben. 2024, wäre heute 77 Jahre alt geworden. Und alle, die heute ihren Ehrentag haben, sagen wir natürlich auch Gratulation.

0: Andy Allen. So, jetzt haben wir mal ein bisschen gerechnet. Hulk Hogan wäre tatsächlich heute 73 Jahre alt geworden. Er verstarb im vergangenen Jahr kurz vor seinem 72. Geburtstag eben dann mit 71. Und einen haben wir tatsächlich auch noch vergessen. Wir erinnern gerne immer wieder mal an den Schauspieler und Kabarettisten Dieter Krebs. Er wäre heute 79 Jahre alt geworden. Er wurde leider nur 52. Und einer meiner Lieblingssketche ist der, wo er mit Dieter Pfaff im Baumarkt unterwegs ist. Dieter Krebs als Verkäufer und Dieter Pfaff brauchte eine Gardinenstange. Der Sketch ist stark eingekürzt, aber trotzdem noch verständlich und lustig.
1: Guten Tag, was darf es sein?
2: Ich hätte gerne eine Gardinenstange.
1: Wie lang?
2: Also circa 80 cm ungefähr.
1: Ja, circa nützt mir nichts, ne? Muss schon die genauen Maße haben. Was soll ich denn jetzt bringen? Die 70er mit Muffe oder die genormte 90er zum Abwinkel mit eingefasster Mutter und bündig abschließender Verlängerungsstange?
2: Ich glaube, ich hätte dann doch lieber eine Tube Alleskleber.

0: 9:39 Uhr. Hallo auf die Straßen. Wir haben nur noch eine Meldung, und zwar von der A96 München Richtung Lindau. Die Autobahn ist zwischen Memmingen Nord und Aitrach wegen einer Nachtbaustelle noch bis etwa 4 Uhr gesperrt. Kommen Sie gut durch.
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0: Mit Klaus Schredder-Grau und jetzt eine Nummer aus dem Jahre 1992. Ein großer Hit für Matu, You Never Walk Alone. Und im Interview hat er uns mal verraten, dass er diesen Song zu einer Zeit geschrieben hatte, wo es ihm wirklich sehr, sehr schlecht ging. Denn da hatte er sich von seiner Familie getrennt. Und mit diesem Song, den er seinen drei Söhnen gewidmet hat, David, Luca und Leon, wollte er sagen, okay, der Papa ist zwar nicht mehr zu Hause, aber ich bin immer für euch da.

Wenn sich in einem Bandnamen das Wort Brother verbirgt, dann heißt das noch lange nicht, dass die Mitglieder auch wirklich Brüder sind. Das war auch bei den Doobie Brothers hier nicht der Fall. Die haben sich einfach nur gut verstanden, wie Brüder eben. Und die Musik war ja auch wirklich wunderbar, wirklich klasse. Und deshalb sind sie auch in die Rock'n'Roll Hall of Fame eingezogen. Ist schon ein paar Jahre her. Die ARD-Hitnacht um 2.41 Uhr. Jetzt gleich Musik aus Belgien von Milo. Wenn man den mal live sehen will, da muss man auch schon Glück haben und auch weit fahren. Der einzige Auftritt in diesem Jahr, den wir im Moment gefunden haben, der ist im Dezember. Und zwar in Langenthal. Und da muss man über die Grenze. Und da gibt es auch noch Tickets am 13. Dezember im Old Capitol. Wenn Sie Lust und Laune haben, immerhin. Jetzt ist er erstmal bei uns. Little in the Middle.

Milo. Im Dezember ist er in Langenthal in der Schweiz. Das habe ich, glaube ich, gerade vergessen zu sagen. Da müssen Sie über die Grenze in die Schweiz. Liegt im Kanton Bern. 13. Dezember tritt er dort auf. Eine Warnmeldung für die Autofahrer. Auf der A3 Frankfurt Richtung Köln ist zwischen Kelsterbach und dem Mönchhofdreieck aufgrund eines Waldbrands mit Sichtbehinderungen zu rechnen. Hier bitte ganz besonders vorsichtig fahren. Auf der A3 Frankfurt Richtung Köln ist zwischen Kelsterbach und dem Mönchhofdreieck aufgrund eines Waldbrands mit Sichtbehinderungen zu rechnen. Hier bitte vorsichtig fahren.

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1: Um 3 Uhr mit Olaf Knapp. Ein Erdbeben der Stärke 7,4 hat den Westen Kolumbiens erschüttert. Dabei sind nach aktuellen Informationen mehr als 110 Menschen getötet und viele weitere verletzt worden. Aus Mexiko-Stadt Christina Fee Möbus.
2: Vor allem viele Städte im Süden und im Westen Kolumbiens sind betroffen. Besonders hart getroffen hat es den Ort Pereira. Das ist etwa 65 Kilometer Luftlinie vom Epizentrum des Erdbebens entfernt. Eine 500.000 Menschen lebt dort. Und nach Angaben des lokalen Bürgermeisters sind allein in Pereira mindestens 40 Menschen ums Leben gekommen. Viele Tote werden auch vermeldet rund um die Großstadt Cali im Süden Kolumbiens. In Teilen der betroffenen Gebiete ist auch die Internet- und Stromversorgung zusammengebrochen.
1: Inzwischen haben mehrere Länder ihre Unterstützung zugesagt, darunter die USA und Mexiko, aber auch Venezuela, wo es erst Ende Juni ein verheerendes Erdbeben mit tausenden Toten gegeben hat. Die Ukraine meldet neue russische Raketenangriffe auf Kiew und andere Großstädte. Wie der Militärgouverneur von Saporischschja mitteilte, sind allein dort mindestens 5 Menschen getötet und weitere 20 verletzt worden. Demnach hat die russische Luftwaffe unter anderem Industrieanlagen angegriffen. Aus Kiew wurde zunächst ein Verletzter gemeldet. Bürgermeister Vitali Klitschko schrieb auf Telegram, die Stadt stehe unter Beschuss, die Menschen sollten in den Schutzräumen bleiben. Immer mehr Bundesländer setzen das Sonntagsfahrverbot für Lastwagen aus. Jetzt haben auch Mecklenburg-Vorpommern, Bayern und Baden-Württemberg bekannt gegeben, dass in ihren Bundesländern Lkw vorerst an Sonn- und Feiertagen fahren dürfen. Grund sind die niedrigen Wasserstände in den Flüssen, die für den Warentransport wichtig sind. Zuvor hatten schon 4 andere Bundesländer das Sonntagsfahrverbot für Lastwagen vorerst aufgehoben, darunter Niedersachsen und Nordrhein-Westfalen. Die deutschen Leichtathletinnen und Leichtathleten sind gut in die Europameisterschaften in Großbritannien gestartet. Das Team hat am ersten Tag 2 Medaillen geholt. Aus Birmingham, Jens-Jörg Rieck.
3: Tränen nach dem größten Erfolg seiner Karriere für Florian Brem. Der Bayer holt Silber über die 5000 Meter. Bislang ist er 2-mal deutscher Meister gewesen. Jetzt sein größter Erfolg hinter Jakob Ingebrigtsen, dem Titelverteidiger und großen Favoriten in dieser Entscheidung. Die zweite deutsche Medaille, die holte Yemisi Mabry. Im Kugelstoßen wurde sie Bronzemedaillengewinnerin, wie schon bei den letzten Europameisterschaften, hinter den beiden Niederländerinnen Jessica Skilder und Jorinde van Klinken.
1: Das Wetter in Deutschland. Am Tage ist es oft heiter, im Norden zeitweise dichtere Wolken, im Süden einzelne Schauer oder Gewitter. Höchstwerte 18 Grad in Nordfriesland bis 34 Grad am Oberrhein. Morgen dann freundlich an den Alpen, Gewitter bis 36 Grad. Es ist 3.03 Uhr.
4: Hallo auf die Straßen, hier ist der Verkehrsservice in der ARD-Hitnacht. Die A96 München Richtung Lindau ist zwischen Memmingen Nord und Aitrach wegen einer Nachtbaustelle bis etwa 4 Uhr gesperrt. Das war's auch schon, gute Fahrt für Sie.
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4: Klaus Schräder-Grau, hallo.

0: Harry Styles in der ARD-Hitnacht. I wonder why. 14 Minuten nach drei haben wir's. Ja, und der Sommer wird ja in dieser Woche nochmal richtig Vollgas geben. Heute ist es ja noch ganz erträglich, aber bis zum kommenden Samstag gibt's insbesondere im Südwesten unseres Landes Temperaturen bis zu 37 Grad. Und dann geht's am kommenden Sonntag auch wieder steil runter. Aber bis dahin müssen wir die Hitze erst einmal irgendwie verarbeiten wieder. Und viele suchen ja kühle Orte auf. Welcher ist denn Ihr Lieblingskühlort, sag ich mal?
1: Erstmal im Schatten sowieso und dann vielleicht mal noch ein Eis essen und heute im späten Nachmittag unter die Bäume. Zu Hause ist es eh nicht auszuhalten.
2: Wir gehen hier ins Allee-Center oder zu Karstadt oder Galeria und da ist es sowieso angenehmer. Da kann man sich aufhalten, kann ein bisschen durchlaufen.
3: Am Meer, aber da bin ich ja nun leider nicht.
4: Der AWG-See in Gommern, da kann man rings um den See rumlaufen, über ganz viele Bäume und es sind nicht so viele Menschen da.
5: Bei meiner Oma im Garten eigentlich. Ja, da ist halt ein riesen Pool und da mal ein bisschen plänscheln.

und The Joker. Vorsicht bitte auf der A48 Koblenz-Dernbach. Zwischen Höhr-Grenzhausen und dem Dreieck Dernbach kommt Ihnen ein Falschfahrer entgegen. Bitte äußerst rechts fahren, nicht überholen. Falschfahrer auf der A48 Koblenz-Dernbach zwischen Höhr-Grenzhausen und dem Dreieck Dernbach. Äußerst rechts fahren, nicht überholen. Wir melden, wenn die Gefahr vorüber ist.

0: Das war ja seinerzeit eine südeuropäische Co-Produktion zwischen dem Italiener Eros Ramazzotti und der Schweizerin Tina Turner. 2013 nahm sie ja die Schweizer Staatsbürgerschaft an. Und damit ist es 3:30. Erst einmal die Entwarnung für die A48 Koblenz-Dernbach. Kein Falschfahrer mehr zwischen Höhr-Grenzhausen und dem Dreieck Dernbach. Und das war's dann auch schon. Allen unterwegs wünschen wir eine gute Fahrt.
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0: Mit Klaus Schredergau. Einen schönen guten Morgen.

0: schwingt ordentlich Country mit in der Nummer von High South, One Night at a Time. Ein Österreicher hat das allerdings produziert, und zwar Christian Seitz, der eigentlich sonst so für DJ Ötzi zuständig ist. Die ARD Hitnacht um 3.38 Uhr, gleich mit einem Song von Marius Müller, Westernhagen. Den Song hat er natürlich selbst geschrieben. Engel heißt er, und seine Texte sind ja auch manchmal etwas abstrus.
1: Also das darf mich natürlich nicht interessieren. Ich kann natürlich nicht unter der Prämisse schreiben, dass ich sage, wer versteht das? Und ich kann natürlich nicht mit Kalkül arbeiten. Es gibt viele Leute, die haben das Talent, aber das sind für mich eigentlich keine Künstler, weil künstlerische Arbeit muss immer egoistisch sein, weil sie sonst nicht ehrlich ist. Weiterhin glaube ich aber trotzdem, dass zum Beispiel es auch nicht gut ist, wenn jemand, der Songs schreibt oder auch jemand, der Bilder malt, das erklärt, was er da gemacht hat. Weil es ist immer nur die eigene Interpretation für dich selbst wichtig.

0800 80 80 110, das ist unsere Telefonnummer für unseren Anrufbeantworter. Und da hat uns gerade der Peter auf Band gesprochen. Der ist mit seinem LKW unterwegs und sagte: Mensch, ich hätte gerne auch mal deutschen Schlager gehört. Ja, diese Idee haben manche Hörer, die uns hier eingeschaltet haben. Aber dafür gibt es ja die ARD Schlagernacht. Wir sind ja die Hitnacht. Und der Schlager ist dort zu Hause und die Schlagernacht wird beispielsweise auch übertragen von den Kollegen von der MDR Schlagerwelt über DAB+ oder auch von HR4, BR Schlager, NDR Schlager. Da gibt's den deutschen Schlager und auch Roland Kaiser und seine Kollegen. 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Können Sie sich das auch gerne anhören. 4:10, gleich die Nachrichten. Bei uns gibt's jetzt gleich Michael the Mechanics, Pink Floyd und jetzt Garland Jeffries. Uh-huh.

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1: Um 4 Uhr mit Olaf Knapp. Der Westen Kolumbiens ist von einem schweren Erdbeben erschüttert worden. Mehr als 110 Menschen kamen nach aktuellen Angaben der Behörden ums Leben. Die Zahl der Opfer könnte aber noch steigen. Aus der Nachrichtenredaktion Christoph Johansen.
2: Das Beben der Stärke 7,4 ereignete sich am frühen Morgen Ortszeit um kurz nach 7:30. Menschen liefen in Panik aus ihren Häusern, um sich in Sicherheit zu bringen. Bilder von vor Ort zeigen eingestürzte Gebäude, Trümmerhaufen und den umgeknickten Turm einer Kathedrale. Noch immer suchen Einwohner und Einsatzkräfte in den Trümmern nach Überlebenden und Opfern. Zum Teil fielen die Mobilfunknetze und die Stromversorgung aus. Es ist das stärkste Erdbeben in Kolumbien seit mindestens 10 Jahren. Betroffen ist vor allem der mittlere Westen zwischen Cali und Medellin.
1: Inzwischen haben mehrere Länder ihre Unterstützung zugesagt, darunter die USA und Mexiko, aber auch Venezuela, wo es erst Ende Juni ein verheerendes Erdbeben mit tausenden Toten gegeben hatte. Die Ukraine meldet neue russische Raketenangriffe auf Kiew und andere Großstädte. Wie der Militärgouverneur von Saporischschja mitteilte, sind allein dort mindestens 5 Menschen getötet und weitere 20 verletzt worden. Demnach hat die russische Luftwaffe unter anderem Industrieanlagen angegriffen. Aus Kiew wurde zunächst ein Verletzter gemeldet. Bürgermeister Vitali Klitschko schrieb auf Telegram, die Stadt stehe unter Beschuss. Die Menschen sollten in den Schutzräumen bleiben. Immer mehr Bundesländer setzen das Sonntagsfahrverbot für Lastwagen aus. Jetzt haben auch Mecklenburg-Vorpommern, Bayern und Baden-Württemberg bekannt gegeben, dass in ihren Bundesländern Lkw vorerst an Sonn- und Feiertagen fahren dürfen. Grund sind die niedrigen Wasserstände in den Flüssen, die für den Warentransport wichtig sind. Zuvor hatten schon 4 andere Bundesländer das Sonntagsfahrverbot für Lastwagen vorerst aufgehoben, darunter Niedersachsen und Nordrhein-Westfalen. Die deutschen Leichtathletinnen und Leichtathleten sind gut in die Europameisterschaften in Großbritannien gestartet. Das Team hat am ersten Tag 2 Medaillen geholt. Aus Birmingham Jens-Jörg Rieck.
3: Tränen nach dem größten Erfolg seiner Karriere für Florian Brem. Der Bayer holt Silber über die 5000 Meter. Bislang ist er 2-mal deutscher Meister gewesen. Jetzt sein größter Erfolg hinter Jakob Ingebrigtsen, dem Titelverteidiger und großen Favoriten in dieser Entscheidung. Die zweite deutsche Medaille, die holte Yemisi Mabry. Im Kugelstoßen wurde sie Bronzemedaillengewinnerin, wie schon bei den letzten Europameisterschaften, hinter den beiden Niederländerinnen Jessica Skilder und Jorinde van Klinken.
1: Das Wetter in Deutschland. Am Tage oft heiter, im Norden zeitweise dichtere Wolken, im Süden einzelne Schauer oder Gewitter, 18 Grad in Nordfriesland bis 34 Grad am Oberrhein. Und morgen am Mittwoch freundlich an den Alpen ein paar Gewitter, 19 bis 36 Grad. Es ist 4.03 Uhr.
4: Einen schönen guten Morgen auf die Straßen. Wir haben eine Meldung und zwar von der A38 Leipzig Richtung Göttingen. Die Autobahn ist zwischen Leipzig Südwest und Lützen nach einem Unfall gesperrt. Das war's. Gute Fahrt.
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4: Mit Klaus Schredergau. Hallo.

Faithful, The Ballad of Lucy Jordan in der ARD-Hitnacht. Leiden Sie auch unter Schlagzeilen-Burnout? Ja, was kann das sein? Nachrichtenmüdigkeit nennt man das auch. Also wenn man völlig überdreht ist von zu vielen Nachrichten, wenn man zu viel liest, ja, das kann auch zu chronischem Stress führen. Und viele haben ja auch auf ihren Smartphones sogenannte Push-Benachrichtigungen aktiviert von vielen Diensten, die dann ruckzuck Eilmeldungen aufs Handy schicken, wenn es ganz besonders wichtig und schnell gehen muss. Aber manchmal ist das dann auch nicht ganz so tragisch, was da immer abgesondert wird. Von daher sollte man sich tatsächlich auch mal eine Pause gönnen, was Nachrichten angeht. Ist gar nicht mal so schlimm. Da kriegt man auch die nächsten Tage noch ausreichend mit. Aber sollte man tatsächlich mal tun. Ich war ja damals oder vor vielen Jahren auch mal Nachrichtenredakteur im Hörfunk und ein Nachrichtenjunkie. Mir wurde das am Ende auch zu viel, diese ganzen Kriegs- und Krisenberichte. Das kann einen schon anpacken. Ja, und deshalb habe ich es mir auch mittlerweile angewöhnt, nur noch einmal am Tag die Nachrichten zu lesen im Netz. Und eine Nachrichtensendung im Fernsehen muss am Tag ja dann auch mal reichen. Machen Sie es doch auch mal, falls Ihnen das alles zu viel werden sollte. Gleich Maroon 5 und die Memories, zuvor der gute alte Eddie Grant in der ARD-Hitnacht. I don't wanna dance.

0: Maroon 5. In der ARD-Hitnacht. Jetzt geht's in die 80er zu einer Ikone, kann man ja sagen. Sie war immer ein bisschen schräg, ein bisschen zu farbig, ein bisschen zu laut, Cyndi Lauper. Und zu Anfang ihrer Karriere hatte sie es auch nicht einfach.
1: I had people come up to me once, tell me I sang like a rat.
2: Ich hatte Leute, die sagten, du klingst wie eine Ratte. Mir war es egal, weil der Sound gut war, klang ich gut und dachte irgendwann, ich bin gut.
1: I would actually think I was great.
0: Cyndi Lauper, Girls Just Want to Have Fun war ja ihr allererster großer Hit, aber sie kann ja auch anders. Mit dieser wunderbaren Ballade True Colors.

0: Charts um 16:30. Schönen guten Morgen auf die Straßen. Eine Meldung haben wir von der A38 Leipzig Richtung Göttingen. Die Autobahn ist zwischen Leipzig Südwest und Lützen nach einem Unfall gesperrt. Das war's. Gute Fahrt.
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0: Mit Klaus Schröder-Grau. Einen schönen guten Morgen. Ja, und wenn Sie noch keine süßen Träume hatten, hier gibt sie zumindest musikalisch von den Eurythmics.

0: Die ARD-Nacht, allerdings ohne Regen. Um 4.37 Uhr. Heute ist in den USA der nationale Tag der Präsidentenwitze. Ja, der Gedenktag erinnert an den Humor, den einige US-Präsidenten im Amt zeigten, oder feiert den politischen Humor rund um das Weiße Haus. Ja, bei der derzeitigen politischen Lage in den USA und bei dem Präsidenten, den wir da im Moment haben, dürfte es durchaus schwer fallen, diesen Tag heute ernst zu nehmen.
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Vor knapp 25 Jahren war das ein Hit für Orange Blue, She's Got That Light. Ja, und die beiden Jungs, der Vince und der Volkan, machen auch weiterhin Musik zusammen. Letztes Werk datiert aus dem Jahre 2020. Das Album Right schaffte es zumindest für eine Woche in die deutschen Albumcharts. Für viele geht die ARD-Hitnacht gleich zu Ende. Um 5 Uhr starten in vielen Landesrundfunkanstalten die Morningshows. Da wünsche ich Ihnen viel, viel Spaß. Die ARD-Hitnacht gibt es noch eine Stunde zwischen

noch wichtige Warnmeldung für die Autofahrer auf der A46 Heinsberg-Düsseldorf. Im Dreieck Mönchengladbach-Wanloh kommt Ihnen ein Falschfahrer entgegen. Bitte äußerst rechts fahren, nicht überholen. Auf der A46 Heinsberg-Düsseldorf im Dreieck Mönchengladbach-Wanloh ist ein Falschfahrer unterwegs. Vorsicht bitte in beiden Richtungen.

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0: Wegen des anhaltenden Niedrigwassers in Elbe, Rhein und anderen Flüssen lockern immer mehr Bundesländer das Sonntagsfahrverbot für Lkw. Marilyn Pagel, jetzt auch Mecklenburg-Vorpommern.
2: Ja, vom kommenden Wochenende an gilt eine entsprechende Ausnahmeregelung, teilte das Verkehrsministerium mit. Wie lange sie gelten soll, ist noch offen. Mehrere andere Bundesländer haben das Fahrverbot bereits gelockert. Durch das historische Niedrigwasser derzeit können Schiffe weniger Ladung transportieren. Das belastet die Lieferketten und treibt die Transportkosten in die Höhe. Zwei Urlauber sind bei einem Auffahrunfall am Abend auf der A20 nahe Tessin schwer verletzt worden. Ein Lastwagen stieß an einem Stauende mit dem Camper der beiden zusammen, teilte die Polizei mit. Die Urlauber wurden schwer verletzt. Der Stau hatte sich gebildet, nachdem auf regennasser Fahrbahn ein Auto und ein LKW zusammengestoßen waren. Bei den Schwimmeuropameisterschaften in Paris hat die Männerstaffel die erste deutsche Beckenmedaille geholt. Lukas Mertens, Timo Sorgius, Jano Berschnitt und Cornelius Jahn holten bei der 4x200 Meter Freistilstaffel Bronze. Gold ging an die favorisierten Briten, die Franzosen gewannen Silber.
0: Das Wetter für uns in Mecklenburg-Vorpommern mit Danja.
3: Ja, jetzt gerade noch relativ frisch mal wieder. Wir sind bei 11 Grad in Parchim, 13 Grad in Zinnowitz, 16 ist der höchste Wert, den ich hier sehe. Der ist gemessen auf Hiddensee am Dornbusch. Ja, okay. Das werden heute aber noch ein paar mehr. Insgesamt aber ein bisschen kühler als in den vergangenen Tagen. Also wir sind heute bei Maxi-Werten so von 22 Grad. Dazu überwiegend trocken mit vielen Wolken, aber die Sonne kommt auch immer mal durch. Großes Thema heute ist vor allen Dingen aber auch der Wind. Jetzt am Morgen in Vorpommern kann es auch noch stürmisch sein, wird im Verlauf des Tages aber weniger. Und der 3-Tage-Trend, der ist dann deutlich sonniger und wieder auch wärmer und heißer, um nicht zu sagen. Freitag sind wir nämlich schon wieder bei bis zu 35 Grad.
0: NDR 1 Radio MV mit dem zuverlässigsten Verkehrsservice für uns in Mecklenburg-Vorpommern. Die Straßen sind frei. Sehr schönes blitzt aber natürlich. Wo?
3: Auf der A14 Richtung Karstadt, Höhe Parkplatz Platerberg. A24 Richtung Hamburg zwischen Zarrentin und Gudow. B96 Lietzow Richtung Bergen, Höhe Ralswiek. B105 in Rheinberg Richtung Stralsund. B192 in Sito Richtung Malchow. Dann zwischen Bandelin und Greifswald beidseitig. In Drehenkrögen Richtung Ludwigslust und in Zarrentin bei der Badestelle aus Wittenburg kommt.
0: Stausblitzerunfälle melden Sie kostenlos bei uns in der App oder unter 0800 5959 100.
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3: In Türkow,
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0: Ja, Dienstagmorgen, 5:02, noch sehr früh. Wir legen Ihnen trotzdem gern schon mal die Karten.
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0: Ihnen wurde Ihr Fahrrad geklaut, dann jetzt bitte mal aufgepasst. Möglicherweise bekommen Sie das zurück. NDR1 Radio MV, hier der Frühstücksclub mit Daniel Behme und Nils Sörens. Die Polizei Güstrow hat nämlich über 30 geklaute Fahrräder sichergestellt.
1: Ja, Toni Müller von der Polizei Güstrow, wo wurden die denn geklaut?
2: Also aktuell haben wir insbesondere hier im Stadtgebiet von Güstrow diese Fahrräder festgestellt. Es laufen natürlich Ermittlungen und in diesen Ermittlungen sind wir auch zu dem Schluss gekommen, dass möglicherweise auch Fahrräder aus Rostock bzw. aus dem direkten Umland entwendet worden sind.
1: Ja, jetzt gibt es ja Fotos von den Fahrrädern auch online. Wenn ich da mein Fahrrad jetzt entdecke, was mache ich dann?
2: Ja, wer sein Fahrrad auf einem der Fotos wiedererkennt, die wir veröffentlicht haben, der soll sich beim Kriminalkommissariat in Güstrow melden. Wir haben dort dementsprechende E-Mail-Adresse extra hinterlegt. Die Kolleginnen und Kollegen würden sich dann mit dem vermeintlichen Eigentümer in Verbindung setzen. Wichtig wäre uns, dass immer das Bildfoto, also die Bildnummer mitgenannt wird. Und alles Weitere würden die Kolleginnen und Kollegen besprechen, auch wie der Eigentumsnachweis letztendlich erbracht werden kann.
0: Ja, und wir haben Ihnen die Seite der Polizei mit den Bildern mal verlinkt. Finden Sie auf ndr.de/mv und auch bei uns in der App. Da einfach auf die Region Rostock klicken. 10 Minuten nach 5 ist es. Schönen Start in diesen Dienstagmorgen.

0: L.A. Goodbye, ja, nix Goodbye hier. Erstmal guten Morgen, hier ist Ihr Frühstücksclub, hier ist NDR 1 Radio MV mit Dania Behm und Nils Sörens.
1: Und mit unserem Telefonspaßvogel Live Tennemann, der hat angerufen in Lohm-Zernitz bei Beate Heidrich. Vorsicht, live.
2: Heidrich?
3: Ja, einen wunderschönen guten Tag. Argus, Gustav Argus vom Ordnungsamt Neustadt-Dosse. Spreche ich mit Frau Heidrich?
2: Ja.
3: Es geht um ein Ordnungswidrigkeitsverfahren. Ich sage nur Stichwort FKK im eigenen Garten.
2: Wie bitte?
3: Sie haben doch dort einen Pool, wo Sie zuweilen eintauchen. Ist das richtig?
2: Ja, aber das kann keiner sehen.
3: Ja, das ist genau der Irrtum, denn wir haben hier drei Hinweise.
2: Was? Ja. Na, also sagen Sie mal...
3: Also ich sage Ihnen ganz ehrlich, Sie haben dort mehrfach offenbar in voller Nacktheit und Schönheit, also so, dass, ich sag mal, die Vögel auch erröten könnten.
2: Es ist alles nicht einsichtbar. Von vorne kann man nicht gucken, von der Seite kann man nicht gucken und von der anderen Seite auch nicht.
3: Also dann hätte ich nicht so detaillierte Beschreibungen vorliegen.
2: Was soll ich denn da jetzt sagen?
3: Wir müssen jetzt ein Ordnungsgeld erheben. Ja, ich habe aber Ermessensspielraum. Ja?
2: Ermessensspielraum?
3: Ja, also wenn Sie mir jetzt zusichern, hier am Telefon, dass Sie künftig darauf achten, dass Sie verhüllt bis an die Beckenkante gehen.
2: Na, verhüllt? Ich bin immer angezogen. Ich laufe hier nicht nackt auf dem Grundstück umher. Ich gehe nur nackt baden.
3: Ja, aber da fängt es schon an.
2: Ja.
3: Versichern Sie mir einfach am Telefon, dass es in Zukunft nicht vorkommen wird und ich lasse Gnade von Nacktheit ergehen.
2: Okay, dann machen wir das so. Aber eins möchte ich schon wissen. Wer hat da was gesagt? Mit dem würde ich dann gerne sprechen.
3: Vielleicht sollten Sie da mal mit dem Bruder reden, mit Christian Schünemann.
2: Ach, Sie Spinner. Wer sind Sie denn nun?
3: Hier ist Live Tennemann. Vorsicht, Live.
2: Oh, nein! Das gibt's ja wohl. Ich habe gut kennengekriegt. Super!
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0: Sie hören den Frühstücksclub. I like 5.30 Uhr.
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0: Ja, die Bilder sind schon ganz schön erschreckend. Da, wo früher ein Fluss war, gibt es teilweise nur noch Pfützen. Marilyn Pagel, auf dem Rhein zum Beispiel können Schiffe kaum noch fahren.
2: Ja, und so halt auch keine Waren und Güter mehr transportieren. Also sind andere Verkehrswege gefragt. Mecklenburg-Vorpommern will vom kommenden Wochenende nun das Sonntagsfahrverbot für Lkw lockern. Aus der Aktuell-Redaktion Stefan Ludmann.
3: Immer weniger Güter können wegen der niedrigen Pegel per Schiff von A nach B gebracht werden. Um Lieferketten nicht zu gefährden, sollen Lkw einspringen, auch am Wochenende. Bundesländer wie Nordrhein-Westfalen oder Rheinland-Pfalz haben das Fahrverbot am Sonntag schon gelockert. Am kommenden Wochenende wird es auch in Mecklenburg-Vorpommern ausgesetzt, zumindest vorübergehend. Das bestätigte ein Sprecher des Verkehrsministeriums in Schwerin. Wie lange die Ausnahme gilt, ist offen. Der Landesverkehrsgewerbeverband begrüßte den Schritt, er sorge für einen besseren Warentransport, auch wenn Mecklenburg-Vorpommern sicher weniger betroffen sei.
2: Nach der Explosion in einem Schweriner Mehrfamilienhaus am vergangenen Donnerstag gibt es weiterhin keine Hinweise auf einen technischen Defekt. Bei dem anschließenden Brand war ein Mensch ums Leben gekommen. Die Identität ist noch nicht geklärt. Sie soll durch eine Obduktion festgestellt werden. Möglicherweise ist dafür ein DNA-Test nötig. Das Haus mit 6 Wohnungen ist derzeit unbewohnbar. Der Westen Kolumbiens ist von einem schweren Erdbeben erschüttert worden. Mehr als 110 Menschen kamen nach aktuellen Angaben der Behörden ums Leben. Aus der Aktuell-Redaktion Christoph Johansen.
4: Das Beben der Stärke 7,4 ereignete sich am frühen Morgen Ortszeit um kurz nach 7:30. Menschen liefen in Panik aus ihren Häusern, um sich in Sicherheit zu bringen. Bilder von vor Ort zeigen eingestürzte Gebäude, Trümmerhaufen und den umgeknickten Turm einer Kathedrale. Noch immer suchen Einwohner und Einsatzkräfte in den Trümmern nach Überlebenden und Opfern. Zum Teil fielen die Mobilfunknetze und die Stromversorgung aus. Es ist das stärkste Erdbeben in Kolumbien seit mindestens 10 Jahren. Betroffen ist vor allem der mittlere Westen zwischen Cali und Medellin.
2: In Russland ist die liberale Oppositionspartei Jabloko von der Parlamentswahl im September ausgeschlossen worden. Das oberste Gericht in Moskau gab mit seiner Entscheidung der Klage einer kremltreuen Kleinpartei statt. Deren Vorsitzender wirft Jabloko vor, eine vom Westen unterstützte Bewegung zu sein. Sie wolle den Wahlprozess und auch Russland selbst destabilisieren. Jabloko ist die einzige Partei in Russland, die sich gegen den Krieg in der Ukraine ausspricht. Die deutschen Leichtathleten sind gut in die Europameisterschaften in Großbritannien gestartet. Am ersten Tag gab es 2 Medaillen. Aus Birmingham, Jens-Jörg Krieg.
5: Tränen nach dem größten Erfolg seiner Karriere für Florian Brem. Der Bayer holt Silber über die 5000 Meter. Bislang ist er 2-mal deutscher Meister gewesen. Jetzt sein größter Erfolg hinter Jakob Ingebrigtsen, dem Titelverteidiger und großen Favoriten in dieser Entscheidung. Die zweite deutsche Medaille, die holte Yemisi Mabry. Im Kugelstoßen wurde sie Bronzemedaillengewinnerin, wie schon bei den letzten Europameisterschaften, hinter den beiden Niederländerinnen Jessica Skilder und Jorinde van Klinken.
0: Das Wetter für uns in Mecklenburg-Vorpommern mit Dania.
6: Ja, jetzt gerade ist es noch relativ kühl mit 11 Grad in Heiligendamm, 11 Grad Zarrentin am Schalsee, 12 Grad in Neustrelitz und vor allen Dingen stellenweise auch ziemlich windig noch. Also besonders in Vorpommern kann es heute früh sogar mal noch ein paar stürmische Böen geben. Also gut festhalten wird im Verlauf des Tages aber weniger. Wir kommen auf maximal 22 Grad, dazu heute überwiegend trocken mit einigen Wolken, aber die Sonne kommt streckenweise auch ganz gut durch. Der 3-Tage-Trend, da nimmt es wieder an Fahrt auf. Wir gehen in 5 Grad Schritten hoch, also morgen. Morgen bis 25, Donnerstag bis 30 und Freitag bis 35 Grad.
0: In der 1 Radio MV mit dem zuverlässigsten Verkehrsservice für uns in Mecklenburg-Vorpommern. Die Straßen sind frei, aber damit Sie es nochmal gehört haben, die B104 zwischen Selmsdorf und Schönberg bleibt diese Woche noch in Höhe der Deponie Ihlenfeld weiter gesperrt. Die waren eigentlich ja schon fertig mit der Fahrbahnsanierung. Leider ist es jetzt nicht besonders gut geworden. Das Wasser kann da nämlich nicht ordentlich abfließen. Das heißt, jetzt muss das nochmal alles neu gemacht werden.
6: Wow.
0: Die Umleitung über Dassow und Grevesmühlen, die ist ausgeschildert.
6: Das ist ärgerlich. So, es blitzt aber auch heute noch auf der A14 Richtung Karstadt, Höhe Parkplatz Platerberg. A24 Richtung Hamburg zwischen Zarrentin und Gudow. B96 Lietzow Richtung Bergen, Höhe Ralswiek. B105 in Rheinberg Richtung Stralsund. B192 in Situ Richtung Malchow. Dann zwischen Bandelin und Greifswald beidseitig in Drehenkrögen Richtung Ludwigslust und in Zarrentin bei der Badestelle aus Wittenburg kommt.
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10: Und immer mit der besten Musik und den meisten 80er für Mecklenburg-Vorpommern. Jawohl, Jennifer Rush und Cult Hit hier ist Ave Maria um 5 Minuten nach 5:30. Guten Morgen.
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0: Hallo Mecklenburg-Vorpommern, hier ist Singer-Songwriter Florian Künstler beim Frühstücksclub NDR1 Radio MV mit Dania Behm und Nils Sörens. Und man kann über die beiden sagen, was man will, aber die haben einen guten Musikgeschmack, denn die spielen jetzt Musik von mir.
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0: Einmal mit den Kindern ins Zoo, zack, 100 Euro weg. Einmal in den Zoo, ähnliche Geschichte wie im Kino. Da sind die Kugeln Eis und je 2,50 pro Kugel noch gar nicht eingerechnet. Ja, wenn man was machen will mit den Lütten mittlerweile, das ist ziemlich teuer. Aber, und das ist jetzt die gute Nachricht, sie haben ja uns den Frühstücksclub hier bei NDR 1 Radio MV mit Dania Behm und Nils Sörens.
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0: 5.51 Uhr. Hier ist Ihr Frühstücksclub. Danja Behm, Nils Sörens. Wir sind mittendrin in den Sommerferien. Und damit es nicht langweilig wird, gibt's das hier bei uns.
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3: Hallo, ich heiße Matti, bin 12 Jahre alt und komme aus Reckendorf.
2: Jetzt dein Tipp.
3: Mein Tipp ist der Ort Wittenbeck bei Kühlungsborn, weil man dort mit der Molly fahren kann, Fahrrad fahren, aber am liebsten bin ich am Steinstrand, weil man kann da viele Hühnergötter und Donnerkeile finden.
2: Na dann, viel Spaß!

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6: Am Wochenende ist es auf den deutschen Autobahnen voller gewesen. Das LKW-Fahrverbot, das war ja teilweise aufgehoben, Marilyn Pagel. Und jetzt zieht Mecklenburg-Vorpommern nach.
7: Ja, genau. Wegen des Niedrigwassers am Rhein und anderen Flüssen können wichtige Güter nicht transportiert werden. Nach Angaben des Verkehrsministeriums soll die Ausnahmeregelung kommendes Wochenende in Kraft treten. Aus der Aktuell-Redaktion Birgit Bröcheler.
8: Mit Mecklenburg-Vorpommern haben nun insgesamt 7 Bundesländer das Fahrverbot für Lkw an Sonn- und Feiertagen ausgesetzt. Seit dem vergangenen Wochenende gilt die Lockerung bereits in Nordrhein-Westfalen, Niedersachsen, Rheinland-Pfalz und dem Saarland. Baden-Württemberg und Bayern setzen es wie Mecklenburg-Vorpommern zum kommenden Wochenende um. Sachsen lehnt eine generelle Lockerung derzeit noch ab, hält aber Ausnahmegenehmigungen für möglich. Grund für die Aussetzung des Sonntagsfahrverbots ist das Niedrigwasser in vielen großen Flüssen wie Rhein und Elbe. Der Warentransport per Schiff ist dadurch massiv beeinträchtigt.
7: Nach der Explosion und einem Brand in einem Mehrfamilienhaus in der Schweriner Innenstadt gibt es weiterhin viele offene Fragen. Ein Mann war dabei ums Leben gekommen, eine weitere Person wurde verletzt. Aus dem Mecklenburg-Studio berichtet Fabian Weishaupt.
9: Die Ermittler haben nach der Explosion in dem Wohnhaus in der Seestraße keinen Hinweis auf einen technischen Defekt gefunden. Genauere Angaben macht die Staatsanwaltschaft Schwerin bislang nicht, mit Verweis auf die laufenden Ermittlungen. Auch die Identität des Toten ist noch nicht geklärt. Eine Obduktion und möglicherweise auch ein DNA-Test sollen laut Staatsanwaltschaft jetzt Klarheit bringen. Das Haus mit 6 Wohnungen ist zwar nicht einsturzgefährdet, aber derzeit unbewohnbar. 11 Mieter sind betroffen, sie sind bei Verwandten und Bekannten untergekommen.
7: In Hamburg beginnen heute die Abrissarbeiten an einem einsturzgefährdeten Wohnhaus. Die Mietparteien hatten das Haus vor 2 Wochen wegen Rissen in den Wänden überstürzt verlassen müssen und konnten dabei kaum etwas mitnehmen. Gestern Nachmittag haben sie vor dem Haus demonstriert, weil mit dem Abriss auch ihr Hab und Gut verloren geht. Erfolgreicher Auftakt für das deutsche Team bei den Beckenwettbewerben der Schwimm-Europameisterschaft. Am Abend gab es die erste Medaille. Aus Paris, Lars Becker.
10: Großer Jubel bei der deutschen 4x200 Meter Freistilstaffel der Männer, tiefe Enttäuschung beim deutschen Frauenquartett. Die Männer um Lukas Mertens und Schlussschwimmer Cornelius Jahn holten hinter Großbritannien und Frankreich mit Bronze in deutscher Rekordzeit die erste Medaille für die Beckenschwimmer in Paris. 500stel fehlten zu Silber. Eine Winzigkeit fehlte dagegen den Frauen um Nina Holl zum Podium. Die Staffel schwamm zwar auch deutschen Rekord, aber Nicole Meyer verlor den Schlussspurt gegen Ungarn und Russland um 5 bzw. eine einzige 100stel Sekunde.
7: Auch bei der Leichtathletik-EM hat Deutschland die ersten Medaillen gewonnen. Florian Bremm holte über 5000 Meter Silber. Kugelstoßerin Yemisi Mebri gewann Bronze. Lia Floto vom 1. LAV Rostock hat unterdessen über 100 Meter Hürden als eine von 3 deutschen Läuferinnen das Halbfinale erreicht. Das findet heute Abend statt und im Idealfall auch das Finale.
6: Das Wetter für uns in Mecklenburg-Vorpommern mit Dania.
11: Ja, und jetzt gerade ist es noch relativ kühl. Also wenn Sie jetzt raus müssen, auf jeden Fall eine Jacke drüber ziehen. Wir sind bei gerade mal 12 Grad in Karlshagen auf Usedom. 11 Grad messen wir in Marnitz derzeit. 13 sind es immerhin schon mal in Waren. Das werden heute bis zu 22 Grad. Dazu bleibt es überwiegend trocken. Wir haben aber eine Menge Wolken am Himmel. Die Sonne kommt streckenweise aber durch. Wind ist heute auch noch ein Thema. Also besonders jetzt am Morgen in Vorpommern. Da kann es auch mal stürmisch sein. Das Ganze wird im Verlauf des Tages aber weniger. Und der 3-Tage-Trend, der geht weiter Richtung Sommer. Also die Temperaturen gehen weiter hoch. Freitag sind wir dann schon wieder bei bis zu 35 Grad.
6: NR1 Radio MV mit dem zuverlässigsten Verkehrsservice für uns in Mecklenburg-Vorpommern. Die Straßen sind frei.
11: Aber es blitzt. Und zwar auf der A14 Richtung Karstadt, Höhe Parkplatz Platerberg. A24 Richtung Hamburg zwischen Zarrentin und Gudow. B96 Lietzow Richtung Bergen, Höhe Ralswiek. B105 in Rheinberg Richtung Stralsund. B192 in Sito Richtung Malchow. Dann zwischen Bandelin und Greifswald beidseitig in Dresden. Rehn-Krügen Richtung Ludwigslust und in Zarrentin bei der Badestelle aus Wittenburg kommt.
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0: Wassermarsch heißt es heute in Bad Doberan. Der Brunnen am Kamp geht in Betrieb mit frischem Wasser und das mal wieder. NDR1 Radio MV, der Frühstücksclub hier mit Daniel Behm und Nils Sörens.
1: Und mit Steffen Baxalari aus unserem Ostseestudio. Der Brunnen wurde ja jetzt gleich zweimal verschmutzt, ne?
2: Ja, der Brunnen musste in der vergangenen Woche gleich zweimal gereinigt werden, da Unbekannte irgendeine Substanz in das Wasser geschüttet hatten, was zu einer großen Schaumbildung geführt hat. In der Nacht zu Donnerstag letzte Woche war der erste Fall. Daraufhin wurde das Wasser abgelassen und der Brunnen gespült. Eine Nacht später war das Gleiche nochmal passiert. Seitdem ist der bei Eltern und Kindern beliebte Brunnen aus. Bürgermeister Ahrens hofft, dass das Ganze nicht nochmal passiert, denn die Reinigung kostet Geld und Zeit. Und die Konsequenz könnte sein, dass die Stadt das Wasser dauerhaft abstellt.
0: Ja, und das wäre dann ja auch blöd. Also, wer Lust hat auf ein Schaumbad, bitte nur zu Hause machen.

0: In der 1 Radio MV immer mit dem zuverlässigsten Verkehrsservice für uns in Mecklenburg-Vorpommern. 16 Minuten nach 6, A20, Lübeck Richtung Rostock, bitte aufgepasst. In Höhe Lübeck Süd ist ein LKW liegen geblieben.
1: Ja, und wir sagen Danke an Johanna, die hat heute früh schon Bescheid gegeben. Es wurde ein Blitzer aufgebaut, B192 Neuposerin Richtung Wendisch-Waren.
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0: Gleich 20 Minuten nach 6.
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0: Heute mit Klaus Böllert.
2: Jede vierte Familie kann sich dieses Jahr keinen Urlaub leisten, aber das Teterock-Festival am Wochenende am Quadruxenpark in Rüggo, das schon. Freitag bis Sonntag treten hier 8 Amateur- und 4 Schülerbands auf. Es gibt einen Zirkus, Schminken, Tätowierer, Bruder Gabriel für die Seelsorge und. 8 € kostet das Festivalticket. Für alle unter 18 Jahren ist es kostenfrei. Veranstalter ist die katholische Jugend Mecklenburg. Gut, dass es noch kostenfreie oder nahezu kostenfreie Angebote gibt. Das ist auch bei kirchlichen Anbietern nicht immer so. Ich will da nichts Falsches erzählen. Die Kanutour nächste Woche im Spreewald der katholischen Jugend zum Beispiel kostet 100 € mit Kanu und Vollpension. Was ich mir abgewöhnt habe, Bekannte oder Nachbarn zu fragen, wie der Urlaub war. Ich möchte niemanden beschämen. Ich frage vor allem Kinder einfach, ob sie schöne Ferien haben. Denn das können Ferien zu Hause ja sehr wohl sein. Umso mehr, wenn ich auf ein Festival wie das Teterock gehen kann. Alle Infos einfach nach Katholische Jugend Mecklenburg suchen.
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0: 4 Minuten vor 6:30. Hier ist NDR 1 Radio MV mit dem Frühstücksclub. Hier gibt es die meisten 80er für Mecklenburg-Vorpommern. Und weil wir hier immer mit der besten Musik in den Tag starten, jetzt dieser Kulthit von den Weather Girls, einer meiner Lieblingshits hier tatsächlich, geht immer auf jeder Party auf,
1: absolut,
0: oder?
1: Absolut, immer.
0: Absolut. Also, it's Raining Men.
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0: Guten Morgen, hier ist Ihr Frühstücksclub, es ist jetzt 6:30.
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0: Ja, die Bilder sind schon ganz schön erschreckend. Da, wo früher ein Fluss war, gibt es teilweise nur noch Pfützen. Marlenpagel auf dem Rhein zum Beispiel können Schiffe kaum noch fahren.
2: Ja, und so halt auch keine Waren oder Güter mehr transportieren. Also sind andere Verkehrswege gefragt. Mecklenburg-Vorpommern will nun auch vom kommenden Wochenende da an das Sonntagsfahrverbot für Lkw lockern. Aus der aktuellen Redaktion Stefan Ludmann.
3: Immer weniger Güter können wegen der niedrigen Pegel per Schiff von A nach B gebracht werden. Um Lieferketten nicht zu gefährden, sollen Lkw einspringen, auch am Wochenende. Bundesländer wie Nordrhein-Westfalen oder Rheinland-Pfalz haben das Fahrverbot am Sonntag schon gelockert. Am kommenden Wochenende wird es auch in Mecklenburg-Vorpommern ausgesetzt, zumindest vorübergehend. Das bestätigte ein Sprecher des Verkehrsministeriums in Schwerin. Wie lange die Ausnahme gilt, ist offen. Der Landesverkehrsgewerbeverband begrüßte den Schritt, er sorge für einen besseren Warentransport, auch wenn Mecklenburg-Vorpommern sicher weniger betroffen sei.
2: Zwei Urlauber sind bei einem Auffahrunfall am Abend auf der A20 nahe Tessin schwer verletzt worden. Ein Lastwagen stieß an einem Stauende mit dem Camper der beiden zusammen, teilte die Polizei mit. Der Stau hatte sich gebildet, nachdem auf regennasser Fahrbahn ein Auto und ein Lkw zusammengestoßen waren. Der Autofahrer wurde dabei leicht verletzt. Den Sachschaden bei beiden Unfällen schätzt die Polizei auf insgesamt knapp 160.000 Euro. Ein Erdbeben der Stärke 7,4 hat den Westen Kolumbiens erschüttert. Dabei sind nach aktuellen Informationen mehr als 110 Menschen ums Leben gekommen. Viele wurden verletzt. Aus Mexiko-Stadt Christina Femöbus.
4: Vor allem viele Städte im Süden und im Westen Kolumbiens sind betroffen. Besonders hart getroffen hat es den Ort Pereira. Das ist etwa 65 Kilometer Luftlinie vom Epizentrum des Erdbebens entfernt. Eine 500.000 Menschen lebt dort. Und nach Angaben des lokalen Bürgermeisters sind allein in Pereira mindestens 40 Menschen ums Leben gekommen. Viele Tote werden auch vermeldet rund um die Großstadt Cali im Süden Kolumbiens. In Teilen der betroffenen Gebiete ist auch die Internet- und Stromversorgung zusammengebrochen.
2: Passagiere der Lufthansa müssen vorerst keine weiteren Pilotenstreiks befürchten. Wie die Gewerkschaftsvereinigung Cockpit mitteilte, hat sie sich mit dem Unternehmen auf ein Schlichtungsverfahren geeinigt. Dabei geht es um offene Tariffragen bei den Gesellschaften Lufthansa, Lufthansa Cargo und Eurowings. Die Gewerkschaft hat die Lufthansa-Piloten im laufenden Jahr schon an 7 Tagen zum Streik aufgerufen. Hunderte Flüge fielen aus. Das Unternehmen bezifferte die Kosten auf etwa 150 Millionen Euro. Bei den Leichtathletik-Europameisterschaften in Birmingham hat es die ersten Medaillen für das deutsche Team gegeben. Kugelstoßerin Yemesi Mebri gewann Bronze. Für die größte Überraschung sorgte aber ein anderer Athlet. Aus der aktuellen Redaktion Irina Gneb.
5: In einem spektakulären Rennen über die 5000 Meter lief Florian Brem den Endspurt seines Lebens. Auf der Zielgeraden musste er sich nur dem norwegischen Superstar und Titelverteidiger Jakob Ingebrigtsen geschlagen geben. EM Silber ist für Brem der größte Erfolg seiner Karriere. Zuvor hatte Yemesi Mebri im Kugelstoßfinale die erste Medaille für das deutsche Team geholt. Mit einer Weite von 19,50 Meter wurde die Olympiasiegerin Dritter. Der Sieg ging an Topfavoritin Jessica Srilda aus den Niederlanden vor ihrer Landsfrau Jorinde van Klinken.
0: Das Wetter für uns in Mecklenburg-Vorpommern mit Dania ist frisch heute Morgen.
6: Das ist heute Morgen wirklich frisch. Also 10 Grad. Ich weiß nicht, wann wir das letzte Mal um die Uhrzeit hatten. In Zarrentin am Schalsee haben wir das gerade gemessen. 12 sind es in Goldberg, 15 immerhin schon mal in Heiligendamm. Das werden bis zu 22 heute. Dazu überwiegend trocken. Ein paar kleine Regenfelder haben wir allerdings jetzt gerade auch schon im Land. Die Sonne kommt heute aber auch immer mal wieder durch. Wind ist außerdem noch ein Thema, besonders jetzt am Morgen in Vorpommern. Da kann es auch mal stürmisch sein, wird im Verlauf des Tages aber weniger. Und der 3-Tage-Trend, der geht weiter in Richtung Sommer und auch Hitze. Also wir gehen in den kommenden Tagen jeden Tag ein bisschen weiter hoch in den Temperaturen. Freitag bis 35 Grad dann.
0: NDR 1 Radio MV mit dem zuverlässigsten Verkehrsservice für uns in Mecklenburg-Vorpommern. Vorsichtig fahren bitte nach wie vor auf der A20. Lübeck Richtung Rostock, Höhe Lübeck Süd ist ein LKW liegen geblieben.
6: Geblitzt wird auf der A14 Richtung Karstädt, Höhe Parkplatz Platerberg. A24 Richtung Hamburg zwischen Zarrentin und Gudow. B96 Lietzow Richtung Bergen, Höhe Ralswiek. B104 Chemnitz Richtung Neubrandenburg. B105 in Rheinberg Richtung Stralsund, B108 Warenshof Richtung Waren, B191 Malgören Richtung Ludwigslust, B192 Neuposerin Richtung Goldberg, B192 in Sito Richtung Malchow, dann zwischen Bandelin und Greifswald beidseitig, in Drehenkrögen Richtung Ludwigslust, Hasenhäge Richtung Schwerin und in Zarrentin bei der Badestelle aus Wittenburg kommt.
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0: Mit Daniel Behm und Marilyn Pagel und ich bin Nils Sörens.

0: Tomaten, Gurken, Zucchini, ja. Auberginen, Paprika. Ist eine Menge los jetzt momentan in den Gärten und den Gewächshäusern. Es ist Erntezeit. Und sollte dadurch jetzt Platz bei Ihnen vielleicht im Beet entstehen, können Sie auch gleich was nachpflanzen. NDR 1, Radio MV, hier der Frühstücksclub mit Danja Behm und Nils Hörens.
1: Und mit unserem Nordmagazin Gärtner, das ist Peter Rasch. Peter, was können wir denn da jetzt am besten sehen an Pflanzen?
2: Die ersten Kulturen sind abgeerntet. Wir haben wieder Platz im Hochbeet und auch im Garten. Jetzt können wir auf jeden Fall noch was direkt sehen, wie zum Beispiel den Rettich, Mangold, Feldsalat. Muss jetzt gesät werden, dann hat man auch zu Weihnachten noch was Frisches. Ansonsten geht natürlich auch noch Möhre und Bohne sowieso. Unser Herbstgemüse wie Grünkohl und Rosenkohl, die müssen jetzt als Gemüsejungpflanzen auf jeden Fall gepflanzt werden. Beste Zeit, zum Aussehen viel zu spät. Und natürlich auch Salat und vorgezogene Bohnen passen jetzt super ins Beet.
0: Ja, unser Nordmagazin-Gärtner Peter Rasch. 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
1: 6:42 Uhr ist es. Guten Morgen.

0: Was los ist auf den Straßen bei uns im Land, das hören Sie immer hier bei uns bei NDR 1 Radio MV. Die B104 zwischen Selmsdorf und Schönberg, die bleibt diese Woche auf jeden Fall noch gesperrt in Höhe der Deponie Ihlenfeld. Die waren eigentlich schon fertig mit der Fahrbahnsanierung. Leider ist es jetzt nicht besonders gut geworden. Das Wasser kann da nämlich nicht ordentlich abfließen. Deswegen muss das Ganze jetzt nochmal neu gemacht werden. Die Umleitung führt über Dirm, Dassow und Grevesmühlen und ist auch ausgeschildert.
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0: Ja, bis dahin ist noch ein bisschen. Jetzt ist es erst 14 Minuten vor 7.

0: Da ziehen Sie sich heute Morgen auf jeden Fall mal ein Jäckchen über. Das ist vergleichsweise frisch. NDR1 Radio MV hier, der Frühstücksclub. Mit unserem NDR-Wetterexperten im Wetterstudio auf Hiddensee, Stefan Kreibum. Wo liegen wir aktuell bei den Temperaturen?
1: Ja, wir liegen aktuell so teilweise wirklich bei unter 10 Grad. 9 Grad haben wir in Dümmer-Parum, 9 Grad haben wir auch in Wörpelin, wohingegen wir Richtung Küste Temperaturen haben von 16 Grad, zum Beispiel in Warnemünde, oder 15 Grad auf Hiddensee am Kap Arkona. Und da brauchen wir, glaube ich, gar nicht. Ja, man hat mal gerade geschaut, Nordschweden um Kiruna herum gibt es leichten Frost schon.
0: Ja.
1: Und heute Nacht ist die Temperatur in Soler auf Mallorca um 2 Uhr mal auf 35 Grad gestiegen, mitten in der Nacht. Also, wenn man das Fenster auf hatte, wehte 35 Grad heiße Luft rein. Also dann lieber das, was wir haben, würde ich sagen. Und vergleichsweise angenehm ist es bei uns heute sowieso den ganzen Tag. Wenn wir mit diesen Temperaturen heute an der Küste, gut, so 19, 20 Grad ist vielleicht ein bisschen wenig für einen langen Strandaufenthalt im Binnenland, wären so 20 bis 22 Grad. Es gibt dazu Phasen, wo es wolkiger ist und Phasen, wo es sonniger ist. Es wird abwechseln. Es fallen mal strichweise noch ein paar Tropfen aus den Wolken heraus heute Morgen. So von Rostock bis Vorpommern-Greifswald strichweise mal. Aber das ist ganz wenig. Nur am Tag kommt auch nichts mehr nach. Der Wind lässt auch nach heute, der heute Morgen noch so frisch, teilweise stark an der Küste weht, aus Nordwest, lässt weiter nach.
2: Witzig ist ja auch, wir haben heute stellenweise in den Seen höhere Temperaturen als an der Luft. Also 25 ja. Grad haben wir ja teilweise. Ne? Wie geht's in den nächsten Tagen weiter? Noch mal kurzer Blick auf die Temperaturen.
1: Ja, geht's steil nach oben. Morgen gibt's schon Temperaturen von bis zu 25 Grad. Am Donnerstag bis zu 30 Grad, am Freitag bis zu 35 Grad. Das Ganze dann mit viel Sonnenschein verbunden. Wahrscheinlich kommt am Wochenende die Abkühlung so richtig mit Krach, Bumm und Gewitter. Aber mal gucken, wie das abläuft. Auf jeden Fall wird es erstmal heißer. Dank hoch, Ralf.
0: Unser NDR-Wetterexperte im Wetterstudio auf Hiddensee, Stefan Kreibum, vielen Dank.
1: Tschüssing.
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Afterglow. 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Nicht immer das Gleiche. Die meisten 80er außerdem mit dabei für Mecklenburg-Vorpommern. Bananarama, wie cool, auch lang nicht gehört. Hier ist Cruel Summer um 7:04. Guten Morgen.

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1: Guten Morgen, hier ist Ihr Frühstücksclub, 7 Uhr.
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1: Ja, am Wochenende ist es auf den deutschen Autobahnen ja schon voller gewesen. Das Lkw-Fahrverbot war ja teilweise aufgehoben, Marilyn Pagel. Und jetzt zieht Mecklenburg-Vorpommern nach.
2: Ja, genau, weil wegen des Niedrigwassers an vielen Flüssen wichtige Güter nicht transportiert werden können, braucht es wohl diese Ausnahmeregelung auch bei uns im Land. Nach Angaben des Verkehrsministeriums soll sie kommendes Wochenende in Kraft treten. Aus der Aktuell-Redaktion Birgit Bröcheler.
3: Mit Mecklenburg-Vorpommern haben nun insgesamt 7 Bundesländer das Fahrverbot für Lkw an Sonn- und Feiertagen ausgesetzt. Seit dem vergangenen Wochenende gilt die Lockerung bereits in Nordrhein-Westfalen, Niedersachsen, Rheinland-Pfalz und dem Saarland. Baden-Württemberg und Bayern setzen es wie Mecklenburg-Vorpommern zum kommenden Wochenende um. Sachsen lehnt eine generelle Lockerung derzeit noch ab, hält aber Ausnahmegenehmigungen für möglich. Grund für die Aussetzung des Sonntagsfahrverbots ist das Niedrigwasser in vielen großen Flüssen wie Rhein und Elbe. Der Transport per Schiff ist dadurch massiv beeinträchtigt.
2: Angesichts der hohen Spritpreise überlegen offenbar immer mehr Menschen in Deutschland, von einem Verbrenner auf ein E-Auto umzusteigen. Laut einer Umfrage der Kfz-Versicherung Hokoburg gab knapp ein Viertel der Befragten an, wegen der Preisentwicklung erstmals die Anschaffung eines reinen Elektrofahrzeugs in Betracht zu ziehen. Auch die Akzeptanz von E-Autos stieg demnach deutlich. Seit Beginn des Iran-Krieges haben sich Benzin und Diesel stark verteuert. Zuletzt kostete ein Liter Super-E10 nach Angaben des ADAC im Schnitt 2,14 € und damit rund 30 Cent mehr als vor Kriegsbeginn. Beim Diesel fällt der Preissprung sogar noch höher aus. Bei der Lufthansa sind weitere Streiks der Piloten vorerst vom Tisch. Wie die Gewerkschaft Vereinigung Cockpit mitteilte, haben sich beide Seiten auf ein Schlichtungsverfahren verständigt. Aus der Aktuell-Redaktion Andreas Gerlach.
4: Die Schlichtung betrifft nicht nur Lufthansa selbst, sondern auch die Töchter Lufthansa Cargo, Lufthansa Cityline und Eurowings. Offiziell geht es um Regelungen der Altersversorgung und der Bezahlung. Kritisiert wird von Cockpit aber auch die Strategie des LH-Vorstands, Flugzeuge und die Crews in Töchter mit niedrigerer Bezahlung zu verlagern. Deshalb hat es in diesem Jahr schon 7 Tage lang Streiks der Piloten gegeben. Viele Flüge fielen aus, auch während des Festakts zum 100. Jahrestag der Gründung der ersten Lufthansa.
2: Bei der Leichtathletik-EM in Birmingham hat Deutschland die ersten beiden Medaillen geholt. Florian Brem gewann überraschend Silber über 5000 Meter. Kugelstoßerin Yemisi Mebri wurde Dritte. Und auch eine Starterin aus Mecklenburg-Vorpommern konnte überzeugen. Aus dem Ostseestudio Steffen Baxalari.
5: Lia Floto vom 1. LRV Rostock ist im Vorlauf über 100 Meter Hürden 12,95 Sekunden gelaufen. Das sind nur 12 Hundertstel mehr als ihre persönliche Bestleistung und das trotz eines völlig verpatzten Starts. Die 21-Jährige hat sich damit als eine von 3 deutschen Läuferinnen für das Halbfinale qualifiziert. Das findet heute Abend kurz vor 21 Uhr deutscher Zeit statt. Im Idealfall würde wenig später noch das Finale folgen. In den kommenden Tagen steigen dann auch die 3 anderen MV-Starter Johanna Martin, Julia Ulbricht und Gillian Ludwig in den Wettkampf ein.
1: Heute spielt eine der besten Partybands des Landes live, Open Air und kostenlos in Schwerin. Tripod sind am Start beim Musikclub auf dem Markt. Da sind wir vom NDR in Mecklenburg-Vorpommern ja auch immer mit dabei. Tripod dann heute ab 19 Uhr auf dem Markt in Schwerin. Und das Wetter für uns in Mecklenburg-Vorpommern, das passt auch, Danja.
6: Ja, würde ich auch sagen. Also wir haben jetzt heute zwar ein bisschen niedrigere Temperaturen als in den letzten Tagen. Das merken wir jetzt auch schon im Moment. Also wir sind bei 10 Grad in Parchim gerade mal. 11 Grad Land Flesensee, 14 Grad in Stralsund. Und maximal bis zu 22 Grad. Aber ich sag mal so, wenn man sich eine dünne Jacke mitnimmt, dann geht das auch heute Abend auf dem Marktplatz. Ja. Wir haben nämlich trockenes Wetter überwiegend zumindest und die Sonne kommt auch immer mal wieder durch die Wolken durch. Der 3-Tage-Trend, da nehmen die Temperaturen auch schnell wieder an Fahrt auf. Also morgen schon bis 25, Donnerstag bis 30, Freitag sogar wieder bis 35 Grad.
1: NDR 1 Radio MV mit dem zuverlässigsten Verkehrsservice für uns in Mecklenburg-Vorpommern, die A20 Lübeck Richtung Rostock. Da ist die Auffahrt Lübeck-Genien wegen Bergungsarbeiten momentan gesperrt.
6: Geblitzt wird auf der A14 Richtung Karstädthöhe Parkplatz Platerberg, A24 Richtung Hamburg zwischen Zarrentin und Gudow, B96 Lietzow Richtung Bergen Höhe Ralswiek, B104 Chemnitz Richtung Neubrandenburg, B105 in Rheinberg Richtung Stralsund, B108 Warenshof Richtung Waren, B191 im Ortsausgang Malk-Göhren Richtung Ludwigslust, B192 Neuposerin Richtung Goldberg, B192 in Sitow Richtung Malchow, dann zwischen Bandelin und Greifswald beidseitig, in Drehenkrögen Richtung Ludwigslust, zwischen Lübesse und Schwerin am Abzweig Hasenhäge, in Lübbersdorf beidseitig, im Ortseingang Krakow aus Güstrow kommt und in Zarrentin bei der Badestelle aus Wittenburg kommt.
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6: Guten Morgen. In Neuposerin.
1: In Vitense.
7: Und Levenhagen.
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1: 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Mit Daniel B., Marilyn Pagel, ich bin Nils Sörens und auf geht's hinein in diesen Dienstagmorgen mit der besten Musik und den meisten 80ern. Die spielen wir hier, so macht das doch Spaß. Cool in the Gang, hier ist Joanna.
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0: Ihnen wurde Ihr Fahrrad geklaut, dann jetzt bitte mal aufgepasst, möglicherweise bekommen Sie das zurück. Hier ist NDR 1 Radio MV, der Frühstücksclub mit Dania Behm und Nils Sörens. Die Polizei Güstrow hat nämlich über 30 geklaute Fahrräder sichergestellt.
1: Toni Möller von der Polizei Güstrow, wo genau wurden die denn geklaut?
2: Also aktuell haben wir insbesondere hier im Stadtgebiet von Güstrow diese Fahrräder festgestellt. Es laufen natürlich Ermittlungen und in diesen Ermittlungen sind wir auch zu dem Schluss gekommen, dass möglicherweise auch Fahrräder aus Rostock bzw. aus dem direkten Umland entwendet worden sind.
1: Sie haben jetzt ja auch Fotos von den Fahrrädern online gestellt. Wenn ich jetzt da mein Fahrrad entdecke, was genau mache ich dann?
2: Ja, wer sein Fahrrad auf einem der Fotos wiedererkennt, die wir veröffentlicht haben, der soll sich beim Kriminalkommissariat in Güstrow melden. Wir haben dort dementsprechende E-Mail-Adresse extra hinterlegt. Die Kolleginnen und Kollegen würden sich dann mit dem vermeintlichen Eigentümer in Verbindung setzen. Wichtig wäre uns, dass immer das Bildfoto, also die Bildnummer mitgenannt wird. Und alles Weitere würden die Kolleginnen und Kollegen besprechen, auch wie der Eigentumsnachweis letztendlich erbracht werden kann.
0: Ja, wir haben Ihnen die Seite der Polizei mit den Bildern auf jeden Fall mal verlinkt. Finden Sie auf ndr.de/mv und auch bei uns in der App da einfach mal auf die Region Rostock klicken.

0: heute großartiges Wetter für alle, die es nicht so heiß mögen. Maximal 22 Grad heute, dazu immer mal wieder ein bisschen Sonne, aber auch einige Wolken am Himmel.
1: Ja, NDR1 Radio MV, Daniel und Nils hier, der Frühstücksclub um 18 Minuten nach 7. Und damit es nicht langweilig wird in den langen Ferien, gibt's das hier bei uns.
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3: Heute mit...
4: Hallo, ich heiße Matti, bin 12 Jahre alt und komme aus Reckendorf.
3: Jetzt dein Tipp!
4: Mein Tipp ist der Ort Wittenbeck bei Kühlungsborn, weil man dort mit der Molly fahren kann, Fahrrad fahren, aber am liebsten bin ich am Steinstrand, weil man kann da viele Hühnergötter und Donnerkeile finden.
3: Na dann,

0: Wenn Sie das hier hören, im Frühstücksclub bei NDR 1 Radio MV, dann wissen Sie Bescheid. Genau, es ist Zeit für unseren Telefonspaßvogel Live Tennemann.
1: Ja, und der hat angerufen bei Beate Heidrich. Vorsicht, live.
2: Heidrich?
3: Ja, einen wunderschönen guten Tag. Argus, Gustav Argus vom Ordnungsamt Neustadt-Dosse. Spreche ich mit Frau Heidrich?
2: Ja.
3: Es geht um ein Ordnungswidrigkeitsverfahren. Ich sage nur Stichwort FKK im eigenen Garten.
2: Wie bitte?
3: Sie haben doch dort einen Pool, wo Sie zuweilen eintauchen. Ist das richtig?
2: Ja, aber das kann keiner sehen.
3: Ja, das ist genau der Irrtum, denn wir haben hier drei Hinweise.
2: Was? Ja. Na, also sagen Sie mal...
3: Also ich sage Ihnen ganz ehrlich, Sie haben dort mehrfach offenbar in voller Nacktheit und Schönheit, also so, dass, ich sag mal, die Vögel auch erröten könnten.
2: Es ist alles ist nicht einsichtbar. Von vorne kann man nicht gucken, von der Seite kann man nicht gucken und von der anderen Seite auch nicht.
3: Also dann hätte ich nicht so detaillierte Beschreibungen vorliegen.
2: Puh, was soll ich denn da jetzt sagen?
3: Wir müssen jetzt ein Ordnungsgeld erheben. Ja, ich habe aber Ermessensspielraum. Ja?
2: Ermessensspielraum?
3: Ja, also wenn Sie mir jetzt zusichern, hier am Telefon, dass Sie künftig darauf achten, dass Sie verhüllt bis an die Beckenkante gehen.
2: Na, verhüllt? Ich bin immer angezogen. Ich laufe hier nicht nackt auf dem Grundstück umher. Ich gehe nur nackt baden.
3: Ja, aber da fängt es schon an.
2: Ja.
3: Versichern Sie mir einfach am Telefon, dass es in Zukunft nicht vorkommen wird und ich lasse Gnade vor Nacktheit ergehen.
2: Okay, dann machen wir das so. Aber eins möchte ich schon wissen, wer hat da was gesagt? Mit dem würde ich dann gerne sprechen.
3: Vielleicht sollten Sie da mal mit dem Bruder reden, mit Christian Schünemann.
2: Ach, Sie Spinner, wer sind Sie denn nun?
3: Hier ist Live Tennemann, Vorsicht live.
2: Oh nein! Das gibt's ja wohl nicht, haben wir gut kennengekriegt. Super!
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1: Ja, Vorsicht bitte auf der A20 Rostock-Kreuz-Uckermark zwischen Prenzlau-Ost und Prenzlau-Süd Personen auf der Fahrbahn. Ich wiederhole nochmal, auf der A20 zwischen Prenzlau-Ost und Prenzlau-Süd Personen auf der Fahrbahn. Fahren Sie hier bitte vorsichtig.

0: Schön, dass Sie mit dabei sind. Sie hören den Frühstücksclub. Es ist jetzt 7:30.
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0: Ja, die Bilder sind schon ganz schön erschreckend. Da, wo früher ein Fluss war, gibt's nur noch Pfützen teilweise. Marilyn Pagel, auf dem Rhein zum Beispiel können Schiffe kaum noch fahren.
2: Ja, und so halt auch keine Waren oder Güter mehr transportieren. Also sind andere Verkehrswege gefragt. Mecklenburg-Vorpommern will nun auch vom kommenden Wochenende an das Sonntagsfahrverbot für Lkw lockern. Aus der Aktuell-Redaktion Stefan Ludmann.
3: Immer weniger Güter können wegen der niedrigen Pegel per Schiff von A nach B gebracht werden. Um Lieferketten nicht zu gefährden, sollen Lkw einspringen, auch am Wochenende. Bundesländer wie Nordrhein-Westfalen oder Rheinland-Pfalz haben das Fahrverbot am Sonntag schon gelockert. Am kommenden Wochenende wird es auch in Mecklenburg-Vorpommern ausgesetzt, zumindest vorübergehend. Das bestätigte ein Sprecher des Verkehrsministeriums in Schwerin. Wie lange die Ausnahme gilt, ist offen. Der Landesverkehrsgewerbeverband begrüßte den Schritt, er sorge für einen besseren Warentransport, auch wenn Mecklenburg-Vorpommern sicher weniger betroffen sei.
2: In Bugewitz bei Anklam ermitteln Polizei und Staatsschutz gegen Bürgermeister Lutz Lehmann. Er soll ein verbotenes Kampflied der Nationalsozialisten in seinem WhatsApp-Status gepostet haben. Aus dem Vorpommern-Studio Robert Schubert.
4: Der 58-Jährige sagte, er hätte das Lied als YouTube-Link bekommen und die Nachricht sofort geschlossen. Wie das Lied anschließend in seinen Status gelangt sei, könne er sich nicht erklären. Wie der Nordkorea weiter berichtet, habe Lehmanns Tochter helfen müssen, den Status zu bereinigen. Die Polizei hat bestätigt, dass sie gegen den 58-Jährigen wegen des Verwendens verfassungsfeindlicher Inhalte ermittelt. Das Kampflied aus der NS-Zeit ist seit 1945 verboten und darf nicht gesungen und verbreitet werden.
2: Nach der Explosion und einem Brand in einem Mehrfamilienhaus in der Schweriner Innenstadt gibt es weiterhin viele offene Fragen. Ein Mann war dabei ums Leben gekommen, eine weitere Person wurde verletzt. Aus dem Mecklenburg-Studio berichtet Fabian Weishaupt.
5: Die Ermittler haben nach der Explosion in dem Wohnhaus in der Seestraße keinen Hinweis auf einen technischen Defekt gefunden. Genauere Angaben macht die Staatsanwaltschaft Schwerin bislang nicht, mit Verweis auf die laufenden Ermittlungen. Auch die Identität des Toten ist noch nicht geklärt. Eine Obduktion und möglicherweise auch ein DNA-Test sollen laut Staatsanwaltschaft jetzt Klarheit bringen. Das Haus mit 6 Wohnungen ist zwar nicht einsturzgefährdet, aber derzeit unbewohnbar. 11 Mieter sind betroffen, sie sind bei Verwandten und Bekannten untergekommen.
2: Und weitere Medaillen für Team Deutschland. Bei den Schwimmeuropameisterschaften in Paris hat die Männerstaffel die erste deutsche Beckenmedaille geholt. Lukas Mertens, Timo Sorgius, Jano Beschnitt und Cornelius Jahn holten bei der 4x200 Meter Freistilstaffel Bronze. Zum Auftakt der Leichtathletik-EM in Birmingham hat das deutsche Team 2 Medaillen gewonnen. Über 5000 Meter holte Florian Brem Silber. Kugelstoß-Olympiasiegerin Jemesi Mebri gewann zuvor Bronze. Lia Floto vom 1. LAV Rostock hat unterdessen über 100 Meter Hürden als eine von 3 deutschen Läuferinnen das Halbfinale erreicht.
0: Das Wetter für uns in Mecklenburg-Vorpommern mit Danja.
6: Ja, und was ist das für eine herrliche frische Luft heute Morgen, oder?
7: Ja.
6: Schön kühl. Ja, finde ich nämlich auch. Also, wenn Sie die Möglichkeit haben, reißen Sie noch mal die Fenster auf zu Hause, bevor Sie losgehen. Wir sind gerade mal bei 11 Grad in Zarrentin am Schalsee, 14 Grad in Göhren auf Rügen, 13 messen wir im Müritz-Nationalpark, werden heute aber auch nur bis zu 22 Grad. Dazu haben wir einige Wolken am Himmel, aber die Sonne schafft es trotzdem immer mal wieder durch. Ist allerdings relativ windig, vor allen Dingen in Vorpommern jetzt gerade, da kann es auch noch ein bisschen stürmisch sein. Das wird im Verlauf des Tages aber weniger. Der 3-Tage-Trend, da wird es deutlich sonniger in den kommenden Tagen wieder und auch deutlich wärmer. Freitag sind wir schon wieder bei bis zu 35 Grad.
0: NDR 1 Radio MV mit dem zuverlässigsten Verkehrsservice für uns in Mecklenburg-Vorpommern. Fahren Sie bitte vorsichtig auf der A20 Rostock-Kreuz-Uckermark zwischen Prenzlau-Ost und Prenzlau-Süd. Immer noch Personen auf der Fahrbahn. Vorsichtig fahren bitte in beiden Richtungen. Da hatten wir Ihnen schon Bescheid gesagt, da gibt es noch keine Entwarnung.
6: Geblitzt wird auf der A14 Richtung Karstädt-Höhe Parkplatz Platerberg, A24 Richtung Hamburg zwischen Zarrentin und Gudo, B96 Lietzow Richtung Bergenhöhe Rahlswiek, B104 Chemnitz Richtung Neubrandenburg, B105 in Rheinberg Richtung Stralsund, B108 Warenshof Richtung Waren, B191 im Ortsausgang Malk-Göhren Richtung Ludwigslust, B192 in Neuposerin Richtung Goldberg, B192 in Sito Richtung Malchow, dann zwischen Bandelin und Greifswald beidseitig, in Drehenkrögen Richtung Ludwigslust, zwischen Lübesse und Schwerin am Abzweig nach Hasenhäge, in Lübbersdorf beidseitig, im Ortseingang Krakow aus Güstrow kommt und in Zarrentin bei der Badestelle aus Wittenburg kommt.
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6: Guten Morgen. In Wörzow.
0: In die Hagen.
2: Und in Altenplänen.
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0: Und gleich mit unserem Quiz 6 in 49. Dann gibt es 6 Fragen in 49 Sekunden. Und jetzt schon mal eine Frage zum Warmwerden.
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0: So, jetzt ist wieder Mitraten angesagt hier im Frühstücksclub. Daniel Behm, Nils Sörens und am Telefon Jana Seidel aus Lötz. Guten Morgen.
1: Guten Morgen.
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0: Du bist gerade beim Frühstück mit selbstgebackenem Sauerteigbrot. Und das,
1: wow,
0: ist doch, das ist
1: genau
0: doch das Thema von Dania Behm. Die ist auch voll drin im Spiel.
3: Ja, das ist gerade meine neue Obsession. Hast du es selber gebacken? Ja.
1: Ja, ja.
3: Und was ist das für eins? Weizen oder Roggen? Oder was hast du für eins?
1: Roggen.
3: Erzähl mal.
1: Nee, Dinkel.
3: Ah, Dinkel. Und das ist ein Vollkornbrot?
1: Ja.
3: Oh, ich liebe das ja, das zu verarbeiten, wenn das dann so hochkommt. Ne? Wie lange lässt du das gehen?
1: 45 Minuten.
3: Ja.
0: Okay.
3: Ja, super.
0: Ich unterbreche dieses Gespräch nur ungern, aber wir wollten eigentlich 6 in 49 spielen.
3: Ja, okay.
0: So, gibt jetzt 6 Fragen in 49 Sekunden. Wenn du mal nicht weiter weißt, sagst du weiter. Und wenn alles passt, ja, und mit der Jackpot-Frage, dann 1.900 Euro, okay?
1: Okay.
0: Dann legen wir jetzt los. Deine 49 Sekunden.
3: Was braucht man außer Saft noch für eine Schorle?
1: Selters oder Wasser.
3: Wie heißt der beste Freund von Ernie aus der Sesamstraße?
1: Bert.
3: Welche kleine autofreie Urlaubsinsel liegt direkt westlich vor Rügen?
1: Hiddensee.
3: Wie viele Kegel bzw. Pins stehen auf einer Bowlingbahn vor dem ersten Wurf?
1: 10.
3: Wie nennt man ein weibliches Huhn?
1: Henne.
3: Welches amtliche Dokument muss jeder Deutsche ab dem 16. Lebensjahr besitzen?
1: Den Personalausweis.
0: Okay.
3: Alles beantwortet.
0: So.
3: Hm. Willst du noch was ändern?
0: Nö.
1: Nein.
0: Nö. Gut, aber warum?
3: Nils sagt nö.
0: Macht Sauerteigbrot auch schlau, das klären wir jetzt. Also, für eine Schorle braucht man Saft und Wasser, Mineralwasser, Selter, richtig.
3: Genau, die Kumpels aus der Sesamstraße sind Ernie und Bert, richtig.
0: So, die kleine autofreie Urlaubsinsel westlich vor Rügen ist Hiddensee, korrekt.
3: Mhm, auf einer Bowlingbahn stehen 10 Pins, auch richtig.
0: Ja, das weibliche Huhn ist die Henne.
3: So, und welches amtliche Dokument muss jeder Deutsche ab dem 16. Lebensjahr besitzen? Das ist der Personalausweis.
0: Alles richtig.
1: Danke.
0: Jana, du hast 300 Euro sicher. Und wenn es gut läuft, packen wir gleich noch ein bisschen was drauf. Dann werden es 1.900 Euro die Jackpot-Frage in 3 Minuten.
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0: So, dann starten wir direkt nach dem Kulthit von Middle of the Road, wie schön, Sacramento. 7:45 ist es.

0: Alle sechs Fragen hat sie in 49 Sekunden richtig beantwortet. Jana Seidel aus Lötz, 300 Euro damit sicher. Und jetzt wären vielleicht noch 1.900 Euro draus.
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0: So, Jana, wie geht's dir? Ist alles in Ordnung?
2: Ja, ich bin aufgeregt.
0: Mhm. Okay, das ist deine Jackpot-Frage.
3: Bei welchem Städtenamen liegen auf einer deutschen PC-Tastatur alle Buchstaben in derselben Tastenreihe? Ist es A. Güstrow, B. Teterow oder C. Anklam?
0: 6 Sekunden ab jetzt. A, B oder C?
2: Teterow.
0: B, sagst du?
2: Ja.
0: Okay. Auf der deutschen PC-Tastatur befinden sich in einer Buchstabenreihe die Buchstaben der Stadt Teterow. B ist richtig!
2: Ja!
0: Jana!
2: Ja!
3: Wahnsinn!
0: Du bekommst 1.900 Euro von uns.
2: Vielen, vielen Dank. Oh Gott.
0: Oh Mensch. Aber war geraten wahrscheinlich, oder?
2: Ja,
0: aber ja. Manchmal hat man Glück. Herzlichen Glückwunsch, 1.900 Euro. Jana Seidel
2: ja, aber
0: aus
2: Lötz. Ich bin auch Sekretärin und habe das Blindschreiben und dadurch habe ich es mir schnell rausgefunden.
0: Hat alles geklappt. Ganz, ganz großes Glückwunsch, ja? Glückwunsch, Jana.
2: Ja.

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1: Und mit unserem NDR-Wetterexperten aus dem Wetterstudio auf Hiddensee, Stefan Kreibohm. Stefan, heute ein bisschen abgekühlt, aber wird ja trotzdem ein ganz schöner Tag, ne?
2: Ja, es gibt so eine Mischung aus Sonne und Wolken. Es gibt heute Morgen noch ganz, ganz, ganz vereinzelte Schauer, so vom Raum Rostock bis zur nördlichen Seenplatte. Das sind aber meist nur sehr schwache und lösen sich auch auf. Dann gibt es eine Mischung, eine trockene aus Sonne und Wolken. Die Temperatur heute mal etwas verhalten. An der Küste werden es so 19 bis 20 Grad sein im Binnenland. Da kommen wir auch mal so ein bisschen über die 20 Grad Marke hinaus. Der Wind, der heute Morgen noch an der Küste frisch daherkommt, teilweise mit ein paar kräftigen Böen aus Nordwest, der lässt auch immer weiter nach im Laufe des Tages. Und dann, ja, setzt sich hochreif so richtig durch die nächsten Tage, morgen mit Mischung Sonne, Wolken bei bis zu 25 Grad. Am Donnerstag schaffen wir schon die 30 Grad und am Freitag werden es dann 35 Grad.
0: Stefan Kreibohm, unser NDR-Wetterexperte auf Hiddensee. Vielen Dank.
3: Bis dann. 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

0: Guten Morgen, hier ist Ihr Frühstücksclub, es ist jetzt 8 Uhr.
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0: Weil mehrere deutsche Flüsse gerade Niedrigwasser haben, können teils kaum noch Schiffe fahren. Marilyn Pagel, jetzt sollen aber auch bei uns in Mecklenburg-Vorpommern die Lkw am Wochenende fahren dürfen.
2: Ja, zumindest vorübergehend. Das Verkehrsministerium hat das Lkw-Fahrverbot an Sonn- und Feiertagen ab dem kommenden Wochenende aufgehoben. Aus der Aktuell-Redaktion Matthias Rauter.
3: Damit soll sichergestellt werden, dass Lieferketten auch bei uns im Land aufrechterhalten werden. Rhein, Elbe und andere größere Flüsse sind durch niedrige Wasserstände derzeit nur bedingt schiffbar. Lastschiffe können nicht ausreichend Waren und Güter laden. Einerseits kommt es in einigen Bereichen zu Produktionseinschränkungen. Andererseits verteuern sich Waren, die nur schwer angeliefert werden können, wie zum Beispiel Öle und Treibstoffe. Nordrhein-Westfalen, Niedersachsen, Rheinland-Pfalz und das Saarland hatten bereits das Lkw-Fahrverbot an Sonn- und Feiertagen aufgehoben. Am Sonntag soll es nun auch für Mecklenburg-Vorpommern, Bayern und Baden-Württemberg gelten.
2: Die umfangreichen Gleisbauarbeiten am Rostocker Werftdreieck sollten eigentlich mit Ende der Sommerferien fertig werden. Jetzt aber die Ankündigung, der wichtige Verkehrsknotenpunkt bleibt länger gesperrt. Aus dem Ostseestudio Melanie Jaster.
4: Statt Straßenbahnen fahren weiterhin Ersatzbusse. Mit Beginn des Schulstarts wird deren Taktung erhöht, teilt die Rostocker Straßenbahn AG mit. Autofahrern wird empfohlen, den Bereich weiträumig zu umfahren. Die Arbeiten dauern schon gut einen Monat und sollen nun noch einen weiteren andauern. Grund für die Verzögerung sind unter anderem schwierige Bodenverhältnisse. Am Werftdreieck werden neue Gleise verlegt, eine neue Haltestelle gebaut und 3 wichtige Straßenquerungen saniert. Von übermorgen an wird mit der Nobelstraße eine weitere wichtige Straße in Rostock vollgesperrt. Wer über die A20-Abfahrt Rostock Süd in die Stadt ein- oder ausfährt, muss demnach bis nächste Woche Freitag mit Umwegen rechnen.
2: Ein Erdbeben der Stärke 7,4 hat den Westen Kolumbiens erschüttert. Dabei sind nach aktuellen Informationen mehr als 110 Menschen ums Leben gekommen. Viele wurden verletzt. Aus Mexiko-Stadt Christina Femöbus.
5: Hunderte Wohnhäuser sind beschädigt, Dutzende komplett eingestürzt. Das ganze Ausmaß der Zerstörung ist nach dem Erdbeben in Kolumbien noch nicht absehbar. Besonders betroffen sind die Regionen Chocó und Valle del Cauca im Süden und Westen des Landes. In der südkolumbianischen Großstadt Cali suchen Rettungskräfte und Freiwillige teils mit bloßen Händen Verletzte aus den Trümmern zu bergen. Auch eine Kinder- und Neugeborenenstation eines Krankenhauses ist dort eingestürzt. Die Regierung hat den nationalen Katastrophenzustand ausgerufen und Soldaten in das Gebiet entsandt.
2: Die Stadt Rehna im Kreis Nordwestmecklenburg darf sich seit März offiziell Klosterstadt nennen und jetzt ist das auch auf den Ortsschildern zu lesen. Seit vergangener Woche werden die Schilder ausgetauscht, die letzten 2 sollen heute angebracht werden. Darauf zu lesen ist jetzt Klosterstadt Rehna, den Titel hat die Stadt Ende März vom Innenministerium verliehen bekommen.
0: Das Wetter für uns in Mecklenburg-Vorpommern mit Dania.
6: Ja, und mit 14 Grad im Darßer Ort, 13 Grad in Penkun in Vorpommern und 12 in Teterow. Das werden heute bis zu 22 Grad. Dazu doch eine Menge Wolken am Himmel, aber die Sonne wird auch immer mal durchkommen. Es bleibt überwiegend trocken, stellenweise aber noch relativ windig. Aber auch das wird im Verlauf des Tages weniger. Der 3-Tage-Trend, da geht es weiter aufwärts wieder, was die Temperaturen angeht. Wir sind morgen schon bei bis zu 25 Grad, Donnerstag bis 30, Freitag sogar bis 35 Grad.
0: 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Die Straßen sind frei.
6: Aber es blitzt und zwar auf der A14 Richtung Karstädt, Höhe Parkplatz Platerberg, A24 Richtung Hamburg zwischen Zarrentin und Gudow, B96 Lietzow Richtung Bergen, Höhe Ralswiek, B104 Chemnitz Richtung Neubrandenburg, dann die B105 in Rheinberg Richtung Stralsund, B108 Warenshof Richtung Waren, B191 Ortsausgang Malk-Göhren in Richtung Ludwigslust, B192 Neuposerin Richtung Goldberg, B192 in Sito Richtung Malchow, dann zwischen Bandelin und Greifswald beidseitig. In Drehenkrögen Richtung Ludwigslust, zwischen Lübesse und Schwerin am Abzweig Hasenhäge, in Lübbersdorf beidseitig, dann im Ortseingang Krakow aus Güstrow kommt und in Zarrentin bei der Badestelle aus Wittenburg kommt.
0: Ja, und wo noch? Sagen Sie immer gerne Bescheid. Guten Morgen.
7: Ja, grüß dich. Roland hier.
0: Moin.
7: In Puderklar, da hat sich der Wagen hingestellt und blitzt in beiden Richtungen.
0: Ortsdurchfahrt.
7: Ja, nur durch die Durchfahrt, genau, auf der rechten Seite steht er.
0: Alles klar. 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
8: Guten Morgen.
6: In Hornsdorf.
0: Guten Morgen in Kramerhof.
2: Und in Passow.
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0: Also ich will das eigentlich gerade noch gar nicht so richtig wahrhaben. Sie ja vielleicht auch nicht. Aber es ist einfach Mitte August. Der Sommer ist fast schon auf der Zielgeraden.
1: Och, hör auf.
0: Ja, es ist halt so. Aber das heißt halt auch, wir sollten die schönen Tage jetzt auf jeden Fall noch nutzen. Und da haben wir was für Sie.
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0: Ja, immer um kurz nach 8 und um kurz nach 10 gewinnen Sie ja tolle Sommererlebnisse bei uns. Und das sind heute Tickets für die Störtebeker Festspiele in Ralswiek auf Rügen.
1: Am Telefon Merit Braun aus Greifswald. Guten Morgen.
3: Guten Morgen.
1: Hast du diesen Sommer schon irgendwelche Highlights gehabt? Warst du schon weg? Ausflüge gemacht? Urlaub? War schon irgendwas?
3: Nein, gar nichts. Also deswegen wollte ich mich freuen, wenn es klappen würde.
1: Ja,
3: das wäre ein Highlight.
1: Ja, da kommt ja der Lieblingsradiosender genau richtig mit den Tickets. Wir spielen 5 in 15. Das heißt, nenne uns jetzt in 15 Sekunden 5 Dinge, die ein Pirat hat. Also 5 Dinge, die zu einem Piraten gehören, okay?
3: Ja, okay.
1: Dann läuft die Zeit jetzt.
3: Hakenkreuz, Augenklappe, Kopftuch, Tätowierung, Stiefel, Bart, Handtuch, Schiff.
1: Ja, und damit sind wir doch richtig.
0: Ja, jawohl. Locker.
1: Herzlichen Glückwunsch, du bekommst 4 Tickets für die Störtebeker Festspiele.
3: Super, das ist mein Highlight. Danke.
1: Viel Spaß und dann schick danach gerne mal eine Nachricht, wie es war, okay?
3: Mach ich.
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0: Ja, und die nächsten Störtebeker-Tickets, die gibt's dann um kurz nach 10 bei NDR 1 Radio MV bei der Arbeit.

0: Wassermarsch heißt es heute in Bad Doberan. Der Brunnen am Kamp geht in Betrieb mit frischem Wasser. Mal wieder. 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
1: Ja, und mit Steffen Baxalari aus unserem Ostseestudio. Steffen, der Brunnen wurde ja jetzt zuletzt nämlich gleich zweimal verschmutzt, ne?
2: Ja, der Brunnen musste in der vergangenen Woche gleich zweimal gereinigt werden, da Unbekannte irgendeine Substanz in das Wasser geschüttet hatten, was zu einer großen Schaumbildung geführt hat. In der Nacht zu Donnerstag letzte Woche war der erste Fall. Daraufhin wurde das Wasser abgelassen und der Brunnen gespült. Eine Nacht später war das Gleiche nochmal passiert. Seitdem ist der bei Eltern und Kindern beliebte Brunnen aus. Bürgermeister Ahrens hofft, dass das Ganze nicht nochmal passiert, denn die Reinigung kostet Geld und Zeit. Und die Konsequenz könnte sein, dass die Stadt das Wasser dauerhaft abstellt.
0: Ja, und das wäre dann ja auch blöd. Also wer Lust hat auf ein Schaumbad, bitte, bitte nur zu Hause machen.

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1: Ja, für den Weg zur Arbeit. Two Colors, Safri Du, hier ist Cynical. Um 8.25 Uhr Ihnen einen schönen Dienstagmorgen.

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2: Hier ist Ihr Frühstücksclub, paar Sekunden noch, dann ist es 8:30.
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2: Ja, am Wochenende ist es ja schon voller gewesen auf den deutschen Autobahnen. Das Lkw-Fahrverbot war ja teilweise schon aufgehoben. Marilyn Pagel, und jetzt zieht Mecklenburg-Vorpommern nach.
3: Ja, wegen des Niedrigwassers am Rhein und anderen Flüssen können wichtige Güter nicht transportiert werden. Und nach Angaben des Verkehrsministeriums soll die Ausnahmeregelung kommendes Wochenende in Kraft treten. Aus der Aktuell-Redaktion Birgit Bröcheler.
4: Mit Mecklenburg-Vorpommern haben nun insgesamt 7 Bundesländer das Fahrverbot für Lkw an Sonn- und Feiertagen ausgesetzt. Seit dem vergangenen Wochenende gilt die Lockerung bereits in Nordrhein-Westfalen, Niedersachsen, Rheinland-Pfalz und dem Saarland. Baden-Württemberg und Bayern setzen es wie Mecklenburg-Vorpommern zum kommenden Wochenende um. Sachsen lehnt eine generelle Lockerung derzeit noch ab, hält aber Ausnahmegenehmigungen für möglich. Grund für die Aussetzung des Sonntagsfahrverbots ist das Niedrigwasser in vielen großen Flüssen wie Rhein und Elbe. Der Warentransport per Schiff ist dadurch massiv beeinträchtigt.
3: 2 Urlauber sind bei einem Auffahrunfall am Abend auf der A20 nahe Tessin schwer verletzt worden. Ein Lastwagen stieß an einem Stauende mit dem Camper der beiden zusammen, teilte die Polizei mit. Der Stau hatte sich gebildet, nachdem auf regennasser Fahrbahn ein Auto und ein Lkw zusammengestoßen waren. Der Autofahrer wurde dabei leicht verletzt. Den Sachschaden bei beiden Unfällen schätzt die Polizei auf insgesamt knapp 160.000 Euro. Bundestagsvizepräsident Ramelow von der Linken hat die CDU aufgerufen, nach der Landtagswahl in Sachsen-Anhalt mit seiner Partei zu kooperieren. Ziel müsse sein, eine AfD-Regierung zu verhindern. Aus Berlin Georg Schwarte.
5: Der Ex-Ministerpräsident von Thüringen und heutige Vizepräsident des Bundestages sagte dem Redaktionsnetzwerk Deutschland, wer Schaden von dem Bundesland abwenden wolle, müsse in der Lage sein, über Parteigrenzen hinweg miteinander zu reden. Bisher, so Ramelow wörtlich, ist es die CDU, die rumeiert. Ramelow sagte, in Sachsen-Anhalt sei eine handlungsfähige Regierung ohne das Erpressungspotenzial der AfD notwendig. Die CDU lehnt bisher aufgrund eines Unvereinbarkeitsbeschlusses jede Zusammenarbeit mit der Linkspartei ab.
3: Passagiere der Lufthansa müssen vorerst keine weiteren Pilotenstreiks befürchten. Wie die Gewerkschaft Vereinigung Cockpit mitteilte, hat sie sich mit dem Unternehmen auf ein Schlichtungsverfahren geeinigt. Dabei geht es um offene Tariffragen bei den Gesellschaften Lufthansa, Lufthansa Cargo und Eurowings. Die Gewerkschaft hat die Lufthansa-Piloten im laufenden Jahr schon an 7 Tagen zum Streik aufgerufen. Hunderte Flüge fielen aus. Das Unternehmen bezifferte die Kosten auf etwa 150 Millionen Euro. Bei der Leichtathletik-EM in Birmingham hat Deutschland die ersten beiden Medaillen geholt. Florian Brem gewann überraschend Silber über 5000 Meter, Kugelstoßerin Yemisi Mebri wurde Dritte. Und auch eine Starterin aus Mecklenburg-Vorpommern konnte überzeugen, aus dem Ostseestudio Steffen Baksalari.
6: Lia Floto vom 1. LRV Rostock ist im Vorlauf über 100 Meter Hürden 12,95 Sekunden gelaufen. Das sind nur 12 Hundertstel mehr als ihre persönliche Bestleistung und das trotz eines völlig verpatzten Starts. Die 21-Jährige hat sich damit als eine von 3 deutschen Läuferinnen für das Halbfinale qualifiziert. Das findet heute Abend kurz vor 21 Uhr deutscher Zeit statt. Im Idealfall würde wenig später noch das Finale folgen. In den kommenden Tagen steigen dann auch die 3 anderen MV-Starter Johanna Martin, Julia Ulbricht und Gillian Ludwig in den Wettkampf ein.
2: Das Wetter für uns in Mecklenburg-Vorpommern.
7: Ja, da haben wir 13 Grad in Schwerin, 14 Grad in Neubrandenburg und 15 Grad derzeit in Greifswald. Das werden heute bis zu 22. Und lustiger Fakt an der Stelle, die Seen im Land sind teilweise deutlich wärmer.
2: Ja, wärmen Sie sich auf, gehen Sie baden.
7: Genau so. Ansonsten heute, ja, wir haben ein bisschen Sonne mit dabei, aber auch viele Wolken dabei. Wind ist ein Thema, wird aber im Verlauf des Tages weniger. Und der 3-Tage-Trend deutlich sonniger und auch deutlich heißer wieder. Also am Freitag sind wir dann spätestens wieder bei über über 30 Grad.
2: 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Auf den Straßen soweit alles in Ordnung, aber damit Sie es mal gehört haben, die B104 zwischen Selmsdorf und Schönberg bleibt diese Woche in Höhe der Deponie Ihlenfeld weiter gesperrt. Die waren eigentlich schon fertig mit der Fahrbahnsanierung. Jetzt ist das leider nicht besonders gut geworden. Das Wasser kann da nämlich nicht ordentlich abfließen. Deswegen muss das jetzt nochmal neu gemacht werden. Die Umleitung über Dassow und Grevesmühlen, die ist ausgeschildert.
7: Ja, schade Schokolade. Geblitzt wird auch noch auf der A14 Richtung Karstädt, Höhe Parkplatz Platerberg. A24 Richtung Hamburg zwischen Zarrentin und Gudow. B96 Lietzow Richtung Bergen, Höhe Rahlswiek. B104 Chemnitz Richtung Neubrandenburg. B105 in Rheinberg Richtung Stralsund. B108 Warenshof Richtung Waren. B111 in Pudagla bei gleichzeitig B191 im Ortsausgang Malk-Göhren Richtung Ludwigslust, B192 Neuposering Richtung Goldberg, B192 in Sito Richtung Malchow, dann die B392 in Wessin Richtung Kriewitz. Es blitzt zwischen Bandelin und Greifswald beidseitig in Drehenkrögen Richtung Ludwigslust, zwischen Lübesse und Schwerin am Abzweig Hasenhäge, in Lübbersdorf beidseitig, im Ortseingang Krakow aus Güstrow kommt und in Zarrentin bei der Badestelle aus Wittenburg kommt.
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0: 100. 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
2: Hier ist Ihr Frühstücksclub mit Dania Behm, mit Marilyn Pagel. Ich bin Nils Sörens und immer mit der besten Musik in den Tag und den meisten 80ern. Hier ist Kenny Loggins. Das ist Musik, die Spaß und gute Laune macht. Footloose am Dienstagmorgen. Moin.

0: Tomaten, Gurken, Zucchini, Auberginen, Paprika, alles Mögliche. Also ist ordentlich was los gerade in den Gärten und Gewächshäusern in Mecklenburg-Vorpommern. Und sollte bei Ihnen jetzt wieder Platz im Beet sein, gar kein Problem, können Sie nämlich gleich nachpflanzen. In der 1 Radio MV hier, der Frühstücksclub mit Dania Behm und Nils Sörens.
1: Und mit unserem Nordmagazin Gärtner, das ist Peter Rasch. Peter, was können wir denn da jetzt am besten sehen?
2: Die ersten Kulturen sind abgeerntet, wir haben wieder Platz im Hochbeet und auch im Garten. Jetzt können wir auf jeden Fall noch was direkt sehen, wie zum Beispiel den Rettich, Mangold, Feldsalat muss jetzt gesät werden, dann hat man auch zu Weihnachten noch was Frisches. Ansonsten geht natürlich auch noch Möhre und Bohne sowieso. Unsere Herbstgemüse wie Grünkohl und Rosenkohl, die müssen jetzt als Gemüsejungpflanzen auf jeden Fall gepflanzt werden. Beste Zeit, zum Aussehen viel zu spät. Und natürlich auch Salat und vorgezogene Bohnen passen jetzt super ins Beet.
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0: 10 Minuten vor 9 ist es.
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2: Es ist ja, wie es ist.
1: Und das sind ihre Gäste. Herr Ahlers.

0: machen. Das gibt's auch nur in Deutschland, du.
1: Ne, Georg, nur stell dir mal vor, du liegst in dein Stasein Bett. Ja, also jetzt auch als Frau gesehen.
0: Oh, Moment, ist da frische Bettwäsche denn mit drin oder wie läuft das?
2: Ja, Bettwäsche ist immer mit drin bei Promi-Vermietungen, also.
0: Woher weißt du das denn?
2: Ja, ich vermiete ja nun selber seit Jahren Promi-Wohnungen.
1: Öde.
0: Wie bitte?
2: Ja, hier von Norman von 9 Live, von Wortrakete und Fanny Manny, der ist ihr Wohnstar.
1: Selbstredend.
2: Und seine Mutter wohnt ja bei uns gegenüber und sie gibt uns jeden Sommer 3 Wochen ihren Schlüssel zum Blumengießen.
0: Moment mal, du vermietest einfach 3 Wochen fremde Wohnungen?
2: Promi-Wohnung. Die Mutter von Norman von 9 Live. Hallo.
0: Und dann kassierst du das Geld ab? Weiß sie das denn überhaupt?
2: Ja, Moment. Das geht sie ja nachher nichts an. Die Mieter gießen ja die Blumen, das ist ja Bedingung. Und ohne dem geht es ja gar nicht.
1: Das selbstverständlich. Wäre denn da jetzt theoretisch noch was frei?
2: Also ich meine noch 1 Woche Ende Juli. Ich check das mal.
3: Also ich hab mal auf Montage bei Zara Leander eine Villa aller Heizkörper gestrichen.
2: So was.
3: Weißt du, was da in der Schränke und in den Schubladen drin war?
1: Also, Franz, nein, erzähl mal.
3: Nee, das nehme ich mit ins Grab, du.
0: Also, ihr seid ja alle kriminell, du.
1: Georg, also. Nur weil du von kein Star-Fan bist, also, was macht denn der Rätsel, Franz?
3: Ich brauche noch Rad-Mittelstück mit 4 Buchstaben.
1: Ja, was ist da? Loch.
3: Jawohl!
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2: Hier ist Ihr Frühstücksclub. Es ist in wenigen Sekunden 8 Uhr. Quatsch, 9 Uhr. Es ist 9 Uhr.
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2: Ja, das mit dem kleinen Zeiger und großen Zeiger, das ist immer nicht so einfach. So, weil mehrere deutsche Flüsse gerade Niedrigwasser haben, können teils kaum noch Schiffe fahren. Marilyn Pagel, jetzt sollen auch bei uns in Mecklenburg-Vorpommern die Lkw am Wochenende fahren können.
3: Ja, zumindest vorübergehend. Das Verkehrsministerium hat das Lkw-Fahrverbot an Sonn- und Feiertagen ab dem kommenden Wochenende aufgehoben. Aus der Aktuell-Redaktion Matthias Rauter.
4: Damit soll sichergestellt werden, dass Lieferketten auch bei uns im Land aufrechterhalten werden. Rhein, Elbe und andere größere Flüsse sind durch niedrige Wasserstände derzeit nur bedingt schiffbar. Lastschiffe können nicht ausreichend Waren und Güter laden. Einerseits kommt es in einigen Bereichen zu Produktionseinschränkungen, andererseits verteuern sich Waren, die nur schwer angeliefert werden können, wie zum Beispiel Öle und Treibstoffe. Nordrhein-Westfalen, Niedersachsen, Rheinland-Pfalz und das Saarland hatten bereits das Lkw-Fahrverbot an Sonn- und Feiertagen aufgehoben. Am Sonntag soll es nun auch für Mecklenburg-Vorpommern, Bayern und Baden-Württemberg gelten.
3: Die umfangreichen Gleisbauarbeiten am Rostocker Werftdreieck sollten eigentlich mit Ende der Sommerferien fertig werden. Jetzt aber die Ankündigung, der wichtige Verkehrsknotenpunkt bleibt länger gesperrt. Aus dem Ostseestudio Melanie Jaster.
5: Statt Straßenbahnen fahren weiterhin Ersatzbusse. Mit Beginn des Schulstarts wird deren Taktung erhöht, teilt die Rostocker Straßenbahn AG mit. Autofahrern wird empfohlen, den Bereich weiträumig zu umfahren. Die Arbeiten dauern schon gut einen Monat und sollen nun noch einen weiteren andauern. Grund für die Verzögerung sind unter anderem schwierige Bodenverhältnisse. Am Werftdreieck werden neue Gleise verlegt, eine neue Haltestelle gebaut und drei wichtige Straßenquerungen saniert. Von übermorgen an wird mit der Nobelstraße eine weitere wichtige Straße in Rostock vollgesperrt. Wer über die A20-Abfahrt Rostock Süd in die Stadt ein- oder ausfährt, muss demnach bis nächste Woche Freitag mit Umwegen rechnen.
3: Noch Luft nach oben sieht die Autobahn GmbH bei der Sauberkeit von Autobahntoiletten in Mecklenburg-Vorpommern. Trotz zweimaliger, im Sommer sogar dreimaliger Reinigung am Tag könnten die Toiletten nicht immer sauber gehalten werden, heißt es. Für mehr Reinigung fehle aber das Geld. Martina Radke aus dem Vorpommern-Studio.
6: Laut ADAC hat sich der Zustand der Autobahntoiletten seit dem letzten Test vor 4 Jahren verschlechtert. Demnach sind rund 2/3 aller 50 bundesweit getesteten Anlagen mit mangelhaft bewertet worden. Die Sauberkeit der 2 in Mecklenburg-Vorpommern getesteten Toiletten liegt über dem Durchschnitt. Erforderlich seien zusätzliche Reinigungen, vor allem im Sommer, so der Direktor der bundeseigenen Autobahn GmbH Nordost, Norman. Dafür fehle aber aktuell das Geld. Auch sei es schwierig, Personal zu finden. Die Autobahn GmbH hat externe Putzfirmen für die Reinigung der Autobahn-WCs beauftragt. Künftig sollen Toilettengebäude mit pflegeleichter Innenausstattung gebaut werden.
3: Und eine gute Nachricht für Ehrenamtler in Wesenberg. Die Stadt hat ein Ehrenamtsmobil angeschafft. Der Kleintransporter steht allen Vereinen kostenlos zur Verfügung.
2: Das Wetter für uns in Mecklenburg-Vorpommern.
7: Ja, das ist heute perfekt für alle, die es nicht so heiß mögen im Sommer. Es ist insgesamt wirklich schön. Wir bleiben größtenteils trocken. Ein paar Wolken sind am Himmel, ansonsten aber auch ganz viel Sonne. Und das bei maximal 22 Grad heute. Jetzt im Moment sind wir bei 16 in Warnemünde, 15 Grad auf Hiddensee am Dornbusch und 14 in Wismar. Und der 3-Tage-Trend. Die Temperaturen nehmen wieder zu in den kommenden Tagen. Es wird sehr sonnig werden. Und morgen schon bis zu 25, Donnerstag bis 30 und Freitag bis 25. 35 Grad.
2: 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Die B194, die Ortsdurchfahrt Borrentin, ist wegen eines Polizeieinsatzes momentan in beiden Richtungen gesperrt.
7: Geblitzt wird auf der A14 Richtung Karstädthöhe Parkplatz Platerberg, A14 Richtung Wismar am Ende der Autobahn, dann die A24 Richtung Hamburg zwischen Zarrentin und Gudow, B96 Lietzow Richtung Bergen, Höhe Ralswiek, B104 Chemnitz Richtung Neubrandenburg, B105 in Rheinberg Richtung Stralsund, B108 Warenshof Richtung Waren, B111 in Pudagla beidseitig, B191 Ortsausgang Malk-Göhren Richtung Ludwigslust, B192 Neuposerin Richtung Goldberg, B192 in Sito Richtung Malchow, B392 in Wessin Richtung Kriewitz, dann zwischen Bandelin und Greifswald beidseitig, in Drehenkrögen Richtung Ludwigslust, im Ortseingang Krakow aus Güstrow kommt, zwischen Lübesse und Schwerin am Abzweig Hasenhäge, in Lübbersdorf blitzt es beidseitig, in Schwerin Reiferbahn und in Zarrentin bei der Badestelle aus Wittenburg kommt.
2: Tja, wenn Sie noch was sehen, sagen Sie Bescheid. 0800 5959 100 oder schicken Sie uns eine Nachricht, so wie Tillmann, über unsere App.
8: Moin ihr beiden, falls ihr noch nicht habt, ein Blitzer von Hinterbollhagen kommt Richtung Vorderbollhagen bzw. Doberan, die 70er-Strecke. Liebe Grüße.
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7: Guten Morgen in Warnow.
2: Guten Morgen in Sils.
3: Und in Rerik.
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2: Tja, wir sind auch heute Morgen wieder hier von 5 bis 10.
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0: Ihnen wurde Ihr Fahrrad geklaut, dann jetzt bitte mal aufgepasst, möglicherweise bekommen Sie das wieder. Hier ist NDR1 Radio MV, der Frühstücksclub mit Daniel Behm und Nils Sörens. Die Polizei Güstrow hat nämlich über 30 geklaute Fahrräder sichergestellt.
1: Der Toni Möller von der Polizei Güstrow, wo wurden die denn geklaut?
2: Also aktuell haben wir insbesondere hier im Stadtgebiet von Güstrow diese Fahrräder festgestellt. Es laufen natürlich Ermittlungen und in diesen Ermittlungen sind wir auch zu dem Schluss gekommen, dass möglicherweise auch Fahrräder aus Rostock bzw. aus dem direkten Umland entwendet worden sind.
1: Sie haben jetzt ja Fotos von den Fahrrädern auch online gestellt. Wenn ich da jetzt mein Fahrrad entdecke, was mache ich dann?
2: Ja, wer sein Fahrrad auf einem der Fotos wiedererkennt, die wir veröffentlicht haben, der soll sich beim Kriminalkommissariat in Güstrow melden. Wir haben dort dementsprechende E-Mail-Adresse extra hinterlegt. Die Kolleginnen und Kollegen würden sich dann mit dem vermeintlichen Eigentümer in Verbindung setzen. Wichtig wäre uns, dass immer das Bildfoto, also die Bildnummer mitgenannt wird. Und alles Weitere würden die Kolleginnen und Kollegen besprechen, auch wie der Eigentumsnachweis letztendlich erbracht werden kann.
1: Ja, und wir haben Ihnen die Seite der Polizei mit den Bildern auch mal verlinkt. 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

0: gleich 20 Minuten nach 9. Und als treuer Hörer dieser Sendung werden Sie wissen, genau 20 nach 9, da gibt es auch immer Vorsicht live unseren Telefonspaßvogel hier im Frühstücksclub.
1: Ja, Live Tennemann hat angerufen bei Beate Heidrich. Vorsicht live.
2: Heidrich?
3: Ja, einen wunderschönen guten Tag. Argus, Gustav Argus vom Ordnungsamt Neustadt-Dosse. Spreche ich mit Frau Heidrich?
2: Ja.
3: Es geht um ein Ordnungswidrigkeitsverfahren. Ich sage nur Stichwort FKK im eigenen Garten.
2: Wie bitte?
3: Sie haben doch dort einen Pool, wo Sie zuweilen eintauchen. Ist das richtig?
2: Ja. Aber das kann keiner sehen.
3: Ja, das ist genau der Irrtum, denn wir haben hier drei Hinweise.
2: Was? Ja. Na, also sagen Sie mal...
3: Ich sage Ihnen ganz ehrlich, Sie haben dort mehrfach offenbar in voller Nacktheit und Schönheit, also so, dass, ich sag mal, die Vögel auch erröten könnten.
2: Es ist alles nicht einsichtbar. Von vorne kann man nicht gucken, von der Seite kann man nicht gucken und von der anderen Seite auch nicht.
3: Also dann hätte ich nicht so detaillierte Beschreibungen vorliegen.
2: Was soll ich Ihnen da jetzt sagen?
3: Wir müssen jetzt ein Ordnungsgeld erheben. Ja, ich habe aber Ermessensspielraum. Ja?
2: Ermessensspielraum?
3: Ja, also wenn Sie mir jetzt zusichern, hier am Telefon, dass Sie künftig darauf achten, dass Sie verhüllt bis an die Beckenkante gehen.
2: Na, verhüllt? Ich bin immer angezogen. Ich laufe hier nicht nackt auf dem Grundstück umher. Ich gehe nur nackt baden.
3: Ja, aber da fängt es schon an.
2: Ja.
3: Versichern Sie mir einfach am Telefon, dass es in Zukunft nicht vorkommen wird und ich lasse Gnade vor Nacktheit ergehen.
2: Okay, dann machen wir das so. Aber eins möchte ich schon wissen. Wer hat da was gesagt? Mit dem würde ich dann gerne sprechen.
3: Vielleicht sollten Sie da mal mit dem Bruder reden, mit Christian Schünemann.
2: Ach, Sie Spinner. Wer sind Sie denn?
3: Hier ist Live Tennemann. Vorsicht, live.
2: Oh, nein! Das gibt's ja wohl nicht. Haben wir gut kennengekriegt. Super!
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0: Ihr Frühstücksclub ist hier, 9:30.
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0: Wegen des anhaltenden Niedrigwassers in vielen Flüssen lockern immer mehr Bundesländer das Sonntagsfahrverbot für Lkw. Marilyn Pagel, jetzt auch Mecklenburg-Vorpommern.
2: Ja, vom kommenden Wochenende an gilt eine entsprechende Ausnahmeregelung, teilte das Verkehrsministerium mit. Wie lange sie gelten soll, ist noch offen. Mehrere andere Bundesländer haben das Fahrverbot bereits gelockert. Durch das historische Niedrigwasser derzeit können Schiffe weniger Ladung transportieren. Das belastet die Lieferketten und treibt die Transportkosten in die Höhe. Nach dem schweren Erdbeben in Kolumbien werden noch mehr als 2000 Menschen vermisst. Die Behörden melden aktuell mehr als 110 Tote und fast 90 Verletzte. Einwohner und Rettungskräfte suchen in den Trümmern weiter nach Überlebenden. Vielerorts sind die Stromversorgung und die Mobilfunknetze ausgefallen. Der Staatschef hat den Notstand ausgerufen. Das Great Barrier Reef in Australien ist das größte Korallenriff der Welt. Immer wieder gab es von dem Riff in der Vergangenheit schlechte Nachrichten. Es ist in Gefahr, weil das Wasser immer wärmer wird. Jetzt gibt es aber gute Nachrichten. Ein kleines Naturphänomen hat dazu beigetragen, dass sich das Riff zuletzt sogar erholen konnte. Ein Sommermonsun hat für Regen gesorgt und das Riff abgekühlt. Das melden Fachleute vom staatlichen Meeresinstitut in Australien.
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3: Mit Steffen Baksalari, guten Morgen. Die Gleisbauarbeiten am Rostocker Werftdreieck dauern länger als geplant. Die Sperrung der Straßenbahnstrecke wird daher nicht mit Ende der Sommerferien am 21. August aufgehoben, sondern voraussichtlich erst am 12. September. Das hat die RSAG mitgeteilt. Grund seien unter anderem schwierige Bodenverhältnisse, hieß es. Auf der Autobahn 20 kam es am Abendhöhe Tessin zu zwei Unfällen. Zunächst waren ein Auto und ein Lkw seitlich zusammengestoßen. An der Unfallstelle kam es daher zu einem Stau, an dessen Ende ein Lkw auf einen stehenden Camper auffuhr. Zwei dänische Urlauber wurden dabei schwer verletzt. Der Gesamtschaden beider Unfälle mehr als 150.000 Euro. Am Strand von Nienhagen kam es gestern zu einer groß angelegten Suche nach einem vermissten Schwimmer. Nach Polizeiangaben war der 34-jährige Mann aus Berlin am Nachmittag in die Ostsee gegangen und nicht zurückgekehrt. Mehrere Boote, Drohnen und Hubschrauber haben etliche Stunden vergeblich nach dem Mann gesucht. Bei der Leichtathletik-Europameisterschaft in Birmingham hat Lia Floto vom 1. LAV Rostock über 100 Meter Hürden das Halbfinale erreicht, trotz eines völlig verpatzten Starts. Das Halbfinale findet heute Abend statt, im Idealfall auch das Finale.
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0: Das Wetter für uns in Mecklenburg-Vorpommern.
5: Ja, mit sehr schönem Sommerwetter, allerdings einfach ein bisschen abgekühlt heute. Wir kommen auf maximal 22 Grad. Dazu haben wir stellenweise relativ dicke Wolken dabei. Die Sonne kommt aber überall mal durch. Wind ist heute auch noch ein Thema, wird im Verlauf des Tages aber immer weniger. Jetzt gerade 17 Grad in Warnemünde, 17 Grad messen wir in Göhren auf Rügen und in Teterow 14 Grad. Und in der 3-Tage-Trend, der sieht in Sachen Temperaturen doch ein bisschen anders aus. Es wird wieder deutlich wärmer. Morgen schon bis zu 25 Grad. Donnerstag bis 30, Freitag bis 35 Grad.
0: 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Die B194, die Ortsdurchfahrt Borrentin, ist wegen eines Polizeieinsatzes in beiden Richtungen gesperrt. Da geht es um die Suche nach einer Frau aus Borrentin, deswegen die Sperrung. Eva Holz ist 76 Jahre alt und seit gestern Abend verschwunden. Sie ist ca. 1,60 groß, schlank und trägt vermutlich ein graues Nachthemd. Wenn Sie die Frau gesehen haben, bitte, bitte bei der Polizei melden.
5: Geblitzt wird auf der A14 Richtung Karstädt, Höhe Parkplatz Platerberg und Richtung Wismar am Ende der Autobahn. A24 Richtung Hamburg zwischen Zarrentin und Gudow. B96 Lietzow Richtung Bergen, Höhe Ralswiek. B104 Chemnitz Richtung Neubrandenburg. B105 in Rheinberg Richtung Stralsund. B108 Warenshof Richtung Waren. Dann die B111 in Pudagla beidseitig. B191 Ortsausgang Malk-Göhren Richtung Ludwigslust. B192 Neuposerin Richtung Goldberg. B192 in Sito Richtung Malchow, dann die B392 in Wessin Richtung Kriewitz, in Bandelin an der Bushaltestelle beidseitig, in Drehenkrögen Richtung Ludwigslust, in Greifswald in der Marienstraße, in Hinterbollhagen Richtung Vorderbollhagen, zwischen Lübesse und Schwerin stehen sie am Abzweig Hasenhäge, dann in Schwerin Reiferbahn und in Zarrentin bei der Badestelle aus Wittenburg kommt.
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5: Guten Morgen. In Muchow.
0: In Trien-Willershagen.
5: Und in Nossendorf.
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0: Und immer mit der besten Musik und den großen Kulthits wie jetzt von T-Rex. Wie cool hier ist. Hot Love. Ihnen einen schönen Dienstag Vormittag. Dienstag ist heute, ne?
5: Ja, das ist Dienstag. Ja, gut.
0: Dachte, ich frag lieber nochmal.

0: 10 Minuten nach 9:30 ist es. Hier ist Ihr Frühstücksclub. Daniel und Nils, guten Morgen.
1: Guten Morgen, hier ist Herr aus Tarentin. Der Blitzeranhänger an der Badestelle ist weg.
2: Ah, super.
0: Abgebaut, sehr schön, wunderbar. 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

0: Haben Sie das gehört? Heute Morgen hier im Frühstücksclub bei NDR 1 Radio MV. Wir haben unser Quiz 649 mit Jana Seidel aus Lötz gespielt. Die hat alle 6 Fragen in 49 Sekunden richtig beantwortet. Und dann gab es ja noch die Jackpot-Frage. Da ging es dann um insgesamt 1.900 Euro.
1: Die Jackpot-Frage.
2: Bei welchem Städtenamen liegen auf einer deutschen PC-Tastatur alle Buchstaben in derselben Tastenreihe? Ist es A. Güstrow, B. Teterow oder C. Anklam?
0: 6 Sekunden ab jetzt.
3: Teterow.
0: B, sagst du?
3: Ja.
0: Okay.
3: Ich bin auch Sekretärin und habe das Blindschreiben und dadurch habe ich es mir schnell rausgefunden.
0: Auf der deutschen PC-Tastatur befinden sich in einer Buchstabenreihe die Buchstaben der Stadt. Teterow B ist richtig!
3: Ja!
0: Jana!
3: Ja!
2: Wahnsinn!
3: Vielen, vielen Dank, oh Gott.
0: Oh Mensch. 1.900 Euro, der Jackpot ist raus.
2: Das heißt dann aber, morgen geht's trotzdem weiter.
0: Klar.
2: Dann mit bis zu 300 Euro und das ist ja auch schon was. Also am besten jetzt schon mal anmelden in der NDR MV-App und morgen früh mitquizzen.
0: Genau, gegen 7:50 immer unser Quiz 6:49.
1: Hab

0: Das war ein sehr, sehr schöner Morgen. Vielen, vielen Dank fürs Zuhören der Frühstücksclub mit Dania Behm und Nils Sörens hier bei NDR 1 Radio MV. Machen Sie es gut. Wir wünschen Ihnen einen flotten Dienstag. Heute Abend sehen wir uns möglicherweise auf dem Markt in Schwerin Tripod spielen.
1: Live von oben her. Gehst du hin?
0: Ich gehe da hin. Ja, die sind super.
1: Oh,
0: 19 Uhr geht's los auf dem Markt. So, und Patrick Ortler legt gleich schon los ab 10 Uhr und dann auch wieder mit dem Ticketsommer.
1: Ja, es gibt weiterhin Ehrenkarten für die Störtebeker Festspiele in Ralswiek auf Rügen. Also einfach dranbleiben. Kurz nach 10 ist es soweit, dann können Sie gewinnen.
0: Ja, Ehrenkarten heißt übrigens, Sie können sich das Datum aussuchen, wo Sie da hingehen wollen. Bis 5.9. spielen die noch Störtebeker die Tickets gleich bei Patrick. Viel Spaß, bis morgen.

0: Schönen guten Morgen. Hier ist NDR1 Radio MV bei der Arbeit. Wir wünschen einen schönen Dienstag. Es ist 10 Uhr.
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0: Und das sieht man ja mittlerweile auch immer mehr bei uns im Land. Die Bilder, die sind ganz schön erschreckend. Da, wo früher mal ein Fluss war, da gibt es zum Teil nur noch Pfützen. Marilyn Pagel auf dem Rhein zum Beispiel, da können Schiffe kaum noch fahren.
2: Ja, und so halt auch keine Waren und Güter mehr transportieren. Also sind andere Verkehrswege gefragt. Mecklenburg-Vorpommern will nun auch vom kommenden Wochenende an das Sonntagsfahrverbot für Lkw lockern. Aus der aktuellen Redaktion Stefan Ludmann.
3: Immer weniger Güter können wegen der niedrigen Pegel per Schiff von A nach B gebracht werden. Um Lieferketten nicht zu gefährden, sollen Lkw einspringen, auch am Wochenende. Bundesländer wie Nordrhein-Westfalen oder Rheinland-Pfalz haben das Fahrverbot am Sonntag schon gelockert. Am kommenden Wochenende wird es auch in Mecklenburg-Vorpommern ausgesetzt, zumindest vorübergehend. Das bestätigte ein Sprecher des Verkehrsministeriums in Schwerin. Wie lange die Ausnahme gilt, ist offen. Der Landesverkehrsgewerbeverband begrüßte den Schritt, er sorge für einen besseren Warentransport, auch wenn Mecklenburg-Vorpommern sicher weniger betroffen sei.
2: In Bogewitz bei Anklam ermitteln Polizei und Staatsschutz gegen Bürgermeister Lutz Lehmann. Er soll ein verbotenes Kampflied der Nationalsozialisten in seinem WhatsApp-Status gepostet haben. Aus dem Vorpommern-Studio Robert Schubert.
4: Der 58-Jährige sagte, er hätte das Lied als YouTube-Link bekommen und die Nachricht sofort geschlossen. Wie das Lied anschließend in seinen Status gelangt sei, könne er sich nicht erklären. Wie der Nordkorea weiter berichtet, habe Lehmanns Tochter helfen müssen, den Status zu bereinigen. Die Polizei hat bestätigt, dass sie gegen den 58-Jährigen wegen des Verwendens verfassungsfeindlicher Inhalte ermittelt. Das Kampflied aus der NS-Zeit ist seit 1945 verboten und darf nicht gesungen und verbreitet werden.
2: In Deutschland werden immer mehr Mädchen und junge Frauen wegen Essstörungen im Krankenhaus behandelt. Das zeigen aktuelle Daten des Statistischen Bundesamtes. Demnach hat sich die Zahl der Fälle in der Altersgruppe zwischen 10 und 17 innerhalb von 20 Jahren in etwa verdoppelt. Von etwa 2.800 Betroffenen im Jahr 2004 auf zuletzt knapp 6.000. Nach der Explosion und einem Brand in einem Mehrfamilienhaus in der Schweriner Innenstadt gibt es weiterhin viele offene Fragen. Ein Mann war dabei ums Leben gekommen, eine weitere Person wurde verletzt. Aus dem Mecklenburg-Studio Fabian Weishaupt.
5: Die Ermittler haben nach der Explosion in dem Wohnhaus in der Seestraße keinen Hinweis auf einen technischen Defekt gefunden. Genauere Angaben macht die Staatsanwaltschaft Schwerin bislang nicht, mit Verweis auf die laufenden Ermittlungen. Auch die Identität des Toten ist noch nicht geklärt. Eine Obduktion und möglicherweise auch ein DNA-Test sollen laut Staatsanwaltschaft jetzt Klarheit bringen. Das Haus mit 6 Wohnungen ist zwar nicht einsturzgefährdet, aber derzeit unbewohnbar. 11 Mieter sind betroffen, sie sind bei Verwandten und Bekannten untergekommen.
2: Und eine gute Nachricht für Fußgänger in Rostock. Nach monatelangen Verzögerungen ist die Fußgängerbrücke zur Schillingallee wieder freigegeben. Laut Deutscher Bahn kann die Querung zwischen Ulmenstraße und Karl-Marx-Straße ab sofort wieder genutzt werden. Der Zugang zum S-Bahnhof Parkstraße bleibt aber weiter gesperrt.
0: Ich danke dir, Marilyn. Wir schauen auf das Wetter für uns in Mecklenburg-Vorpommern und messen mal nach. In Wismar aktuell schon 16 Grad, Ribnitz-Damgarten hat 16. Teterow hängt noch so ein bisschen hinterher mit 14 Grad heute. Tagestop-Temperaturen ganz entspannt, 20 bis 22 Grad. Und dazu bleibt es heute ein freundlicher Mix aus Sonne und Wolken. Nur ganz selten gibt es mal ein paar Regentropfen und auch ganz kurz immer nur. Jetzt in Vorpommern merkt man heute Morgen noch, der Wind ist teils stürmisch mit Böen unterwegs, aber auch der lässt jetzt Richtung Mittag und frühen Nachmittag nachher ganz schnell nach. 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Und da schauen wir einmal auf die B104 zwischen Selmsdorf und Schönberg. Bleibt diese Woche Höhe der Deponie Ilenfeld weiter gesperrt. Die waren ja eigentlich schon fertig mit der Fahrbahnsanierung, aber leider ist es nicht gerade gut geworden. Das Wasser kann da nämlich nicht ordentlich abfließen und deshalb muss das jetzt nochmal neu gemacht werden. Die Umleitung über Dassow und Grevesmühlen, die ist da ausgeschildert. Einmal der Blick nach Bützow. Die Bahnhofstraße ist hier in Fahrtrichtung Kühlungsborn nach einem Unfall aktuell für Bergungsarbeiten gesperrt. Außerdem, wenn Sie bei uns im Land unterwegs sind heute, bitte einmal Augen und Ohren offen halten. Wir helfen der Polizei bei der Suche nach einer Frau aus Borrentin und zwar bei der Suche nach Eva Holz. Frau Holz ist 76 Jahre alt und wird seit gestern Abend vermisst. Seitdem ist sie verschwunden. Sie ist 1,60 groß, schlank und trägt vermutlich, Achtung, ein graues Nachthemd. Hinweise bitte an die Polizei, weil da machen sich viele Menschen große Sorgen. Ganz lieben Dank fürs Mithelfen. Geblitzt wird heute. Auf der A14 Richtung Karstadt am Parkplatz Platterberg. Die A14 Richtung Wismarinsel Pöhl, hier wieder am Ende der Autobahn, wie gestern schon. Die A24 Richtung Hamburg zwischen Zarrentin und Gudow. Inselverkehr Rügen, B96 von Lietzow Richtung Bergen, hier Höhe Ralswiek. B104 Chemnitz Richtung Neubrandenburg. Die 105 in Rheinberg Richtung Stralsund. 108, aufgepasst, Warenshof Richtung Waren. B111 in Pudakla beidseitig. B191 Ortsausgang Malkgören Richtung Ludwigslust. B192 in Neuposerin Richtung Goldberg. B192 nochmal in Sitow Richtung Malchow. Dann die 392 in Wessin Richtung Kriewitz. In Bandelin Bushaltestelle auf beiden Seiten. In Drehenkrögen Fahrt Richtung Lulu-Ludwigslust. In Greifswald in der Marienstraße. In Hinterbollhagen Richtung Vorderbollhagen. Zwischen Lübesse und Schwerin am Abzweig Hasenhege. Und in Schwerin Reiferbahn auch wieder mobiler aufgebaut. Wer ist noch dran? Hier ist Patrick. Hi.
6: Ja, hallo. Hier ist Herr Lapp aus Buro. Ich wollte einen Blitzer melden. Auf der Landesstraße 35 in der Ortschaft Großbelo und geblitzt wird in Richtung Altentreptow.
0: In Großbelo Richtung Altentreptow, ganz lieben Dank dafür. 0800 5959 100 ist die kostenlose Studio-Hotline. Zu uns immer, wenn Sie was entdecken, klingeln Sie durch oder schicken gerne auch eine Nachricht über die NDR MV-App.
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0: Und vielleicht hat es bisher noch nicht sollen sein hier mit Ihrem Sommerurlaub 2026, weil Sie vielleicht für Angehörige da sein mussten, die ein bisschen Hilfe brauchten, weil Sie während der Sommerferien auf Arbeit die Stellung haben, damit die Familien, Mamas und Papas in den Urlaub gehen konnten. 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Hier ist NDR 1 Radio MV bei der Arbeit. Schönen Dienstag.

0: Wir denken mal an die, die immer für andere da sind und sich aufopfern und sich selbst manchmal auch ein bisschen sehr oft zurücknehmen und schenken ihnen exklusive Tickets für tolle Highlights hier bei uns in Mecklenburg-Vorpommern, damit sie auch was vom Sommer haben.
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0: Es geht für Sie mit Ehrenkarten zu den Störtebeker Festspielen. Ehrenkarten heißt, Sie suchen sich ganz allein aus, wann Sie dahin möchten. Bis zum 5. September werden die Störtebeker Festspiele dieses Jahr noch auf der Naturbühne in Ralswiek auf der Insel Rügen aufgeführt. Und wer möchte denn da gerne hin? Hi, hier ist Patrick.
2: Ja, hallo, hier ist Brigitte Wagner.
0: Hallo, grüß dich, Brigitte. Bist du im Auto?
2: Ja, ich bin im Auto.
0: Hörst du uns da gerade? Schön, wo geht's denn hin?
2: In den Garten.
3: Oh, toll. Ein
2: bisschen Spaß haben mit den Freundinnen.
0: Ach so, was macht ihr denn so, wenn ihr so schön im Garten zusammensitzt?
2: Na, erstmal essen wir ein kleines Süppchen.
0: Toll.
2: Und dann quatschen wir ein bisschen, dann essen wir ein bisschen Kuchen mit Sahne.
0: Ja, natürlich. Und Brigitte, du hast gedacht, du musst mal einen Tag raus. Mal einmal so einen Abend Störtebeker gucken. Wäre was Feines für dich?
2: Ja, ja, unbedingt.
0: Warst du schon mal dort?
2: Das war, glaube ich, 1996 oder so.
0: Ach, wirklich? Das ist ja, ja, lange her. Wird er Zeit. Also es ist ja 30 Jahre her.
2: Ja.
0: Wow. Witzigerweise, 1996 hatte ich mein erstes Mal Störtebeker und seitdem kein Jahr verpasst. Also,
2: ja,
0: das
2: und
0: ist Liebe.
2: Meine Tochter, die hatte da einen Schulausflug auch zu den Festspielen und da bin ich mitgefahren.
0: Dann wird es ja mal wieder Zeit. Und dann guckst du dir mal an, was daraus geworden ist, 30 Jahre später.
2: Genau.
0: Brigitte, zwei Tickets für dich. Du suchst dir aus, wann es hingeht und mit wem. Ich wünsche dir ganz, ganz viel Spaß.
2: Ja, danke schön. Ich freue mich ganz toll und schönen Tag für euch.
0: Danke, das wünschen wir dir auch und viel Spaß mit den Mädels, ne?
2: Vielen lieben Dank.
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0: Und damit Sie auch einen ganz, ganz tollen Sommer haben und tolle Highlights hier bei uns in Mecklenburg-Vorpommern um die Haustür rum erleben, gibt es natürlich die nächsten Tickets dann morgen früh wieder im NDR 1 Radio MV Frühstücksclub. Wie immer um kurz nach 8.
5: Das ist 3.

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2: 10.30 Uhr, halb elf. Das Wetter für uns in Mecklenburg-Vorpommern heute. Alles schick, Sonne und Wolken im Wechsel. So ganz vereinzelt kann es ganz kurz mal ein paar Tröpfchen geben. Das ist aber auch so schnell wieder weg, wie es so meist ranzieht. Das Ganze aktuell bei 17 Grad in Greifswald, 17 in Güstrow und auch in Parchim 17 Grad. Geht heute noch rauf auf 20 bis 22 Grad maximal. So ein bisschen Thema heute Morgen in Vorpommern zumindest ist noch der Wind. Da gibt es vereinzelt noch mal ein paar stürmische Böen. Aber die lassen jetzt im Laufe des Tages auch deutlich nach. Und dann wird es ein freundlicher Tag für uns alle. Der Drei-Tage-Trend morgen. Auch noch Sonne und vielleicht auch mal dickere Wolken, bleibt aber trocken bei ähnlichen Temperaturen. Ab Donnerstag, da wird es dann aber deutlich wärmer, nur noch Sonne und trockenes, schönes Sommerwetter. 30 Grad Donnerstag, Freitag sogar schon wieder bis zu 35 Grad, zumindest im Landesinneren. Wir schauen auf die Straßen im Land. Hier ist NDR 1 Radio MV, der zuverlässigste Verkehrsservice für uns in Mecklenburg-Vorpommern. Vorsicht bitte auf der A20 Rostock Richtung Lübeck in Höhe Grevesmühlen, da liegen Fahrzeugteile auf der Fahrbahn. Und Vorsicht auch in Bützow, hier der Hinweis für die Bahnhofstraße, die ist in Fahrtrichtung Kühlungsborn nach einem Unfall aktuell für die Bergungsarbeiten gesperrt. Und auch nochmal der Hinweis für die B104 in Nordwestmecklenburg zwischen Selmsdorf und Schönberg, da bleibt diese Woche Höhe der Deponie Ihlenfeld weiter gesperrt. Umleitung hier ist eingerichtet über Dasse und Grevesmühlen. Eigentlich war die Fahrbahnsanierung ja fertig, ist aber nicht so gut geworden. Deshalb müssen sie nochmal ran. Stau- und Ferienverkehr heute auf der Insel Rügen von Tiesow bis Lobbe plus 20 Minuten. Und auf der B196 auch wieder ab Barbe Insel abwärts plus 15 Minuten einplanen. Geblitzt wird. Auf der A14 Richtung Karstadt am Parkplatz Platerberg. A14 Richtung Insel Pöhl, Wismar, hier am Ende der Autobahn. A24 Richtung Hamburg zwischen Zarrentin und Gudo. Auf Rügen B96 Lietzow Richtung Bergen, Höhe Ralswiek immer noch. B104 Chemnitz Richtung Neubrandenburg. B105 in Rheinberg Richtung Stralsund. Die 108 Warenshof Richtung Waren. B111 in Pudakla, motiviert beidseitig. B191 Ortsausgang Malkören Richtung Ludwigslust. Die 192 einer in Neuposerin Richtung Goldberg und in Sito Richtung Malchow. Die 392 in Wessin Richtung Kriewitz. In Bandelin stehen sie an der Bushaltestelle beidseitig. In Drehen-Krögen Richtung Ludwigslust. In Greifswald Marienstraße. In Hinterbollhagen Richtung Vorderbollhagen. Zwischen Lübesse und Schwerin am Abzweig Hasenhege und in Schwerin-Reiferbahn. Außerdem in Groß-Belo Richtung Alten-Treptow. Wir sagen ganz lieben Dank fürs fleißige Melden. Immer wenn Sie was entdecken, klingeln Sie nämlich durch auf der kostenlosen Studio-Hotline. Das ist die 0800 5959 100. Oder Sie schicken uns gerne auch eine Nachricht hier ins Studio, machen mit über die NDR MV App. Dafür ganz dicken Dank, das ist Teamwork hier. Haben Sie einen schönen Dienstag.
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0: Das ist aktive Hörerinnenpflege hier bei NDR1 Radio MV. Ich habe das Gefühl, wir müssen mal anrufen. Einmal in Lötz bei Jana Seidel nach dem positiven Schreck heute Morgen. War sehr aufgeregt heute. Die Jana, die hat nämlich mitgespielt im NDR1 Radio MV Frühstücksclub bei unserem schnellsten und beliebtesten Quiz in Mecklenburg-Vorpommern. Bei 6.49 hat sie den Jackpot abgeräumt. 1.900 Euro heute Morgen gesichert.
1: Hallo.
0: Hallo, Jana, hier ist Patrick von NDR1 Radio MV bei der Arbeit.
1: Hallo.
0: Wie geht's dir nach deinem großen Gewinn heute?
1: Ich bin so aufgeregt immer noch und krieg hier gar nichts irgendwie über die Bühne gebracht.
0: Was war das für ein Gefühl heute Morgen, als du die 6 Richtigen erstmal schon richtig hattest und wusstest, oh, jetzt geht's auch noch an die Jackpot-Frage?
1: Sehr, sehr aufregend. Also es war enorm aufregend, unbeschreiblich irgendwie, ne?
0: Und wir hören nochmal rein in deine Jackpot-Frage. Das ging ja sehr fix mit dir.
2: Bei welchem Städtenamen liegen auf einer deutschen PC-Tastatur alle Buchstaben in derselben Tastenreihe? Ist es A. Güstrow, B. Teterow oder C. Anklam?
3: 6 Sekunden ab jetzt.
1: Teterow.
3: Teterow, B ist richtig!
1: Ja! Ja!
0: Da warst du wirklich sehr, sehr schnell, Jana.
1: Also ich bin Sekretärin und ich schreibe 10 Finger blind. Da spielt man es einmal durch und weiß es dann halt.
0: Ja, siehst du? Und da hat der Job sogar noch geholfen, die 1.900 Euro abzuräumen hier heute.
1: Ganz genau. Vielen, vielen Dank dafür.
0: Wir sagen ganz lieben Dank fürs NDR1 Radio MV hören, immer.
1: Ist ja auch was Schönes. Ihr bringt tolle Musik und ja, gute Laune.
0: Danke.
1: Das ist so meine Alltagsbegleitung.
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8: Es ist 11 Uhr.
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8: Und weil mehrere deutsche Flüsse gerade Niedrigwasser haben, können teils kaum noch Schiffe fahren, Marilyn Pagel. Jetzt sollen auch in Mecklenburg-Vorpommern die Lkw am Wochenende fahren dürfen.
9: Ja, zumindest vorübergehend. Das Verkehrsministerium hat das Lkw-Fahrverbot an Sonn- und Feiertagen ab dem kommenden Wochenende aufgehoben. Aus der Aktuell-Redaktion Matthias Rauter.
10: Damit soll sichergestellt werden, dass Lieferketten auch bei uns im Land aufrechterhalten werden. Rhein, Elbe und andere größere Flüsse sind durch niedrige Wasserstände derzeit nur bedingt schiffbar. Lastschiffe können nicht ausreichend Waren und Güter laden. Einerseits kommt es in einigen Bereichen zu Produktionseinschränkungen, andererseits verteuern sich Waren, die nur schwer angeliefert werden können, wie zum Beispiel Öle und Treibstoffe. Nordrhein-Westfalen, Niedersachsen, Rheinland-Pfalz und das Saarland hatten bereits das Lkw-Fahrverbot an Sonn- und Feiertagen aufgehoben. Am Sonntag soll es nun auch für Mecklenburg-Vorpommern, Bayern und Baden-Württemberg gelten.
9: Ein syrisches Gericht hat den gestürzten Präsidenten des Landes Bashar al-Assad in Abwesenheit zum Tode verurteilt. Ihm wurde vorsätzlicher Mord an mehreren Menschen, Folter, willkürliche Inhaftierung und Verbrechen gegen die Menschlichkeit vorgeworfen. Assad hält sich derzeit in Russland auf, das ihn bislang nicht an Syrien ausgeliefert hat. In Vorpommern haben sich Betrüger am Telefon als Staatsanwälte und Polizisten ausgegeben und Senioren mit Schockanrufen ins Visier genommen. In Anklam verlor eine Frau auf diese Weise rund 14.000 Euro. Aus dem Vorpommern-Studio Robert Schubert.
11: Der vermeintliche Staatsanwalt erzählte einer 87-Jährigen, dass ihre Tochter einen tödlichen Verkehrsunfall verursacht hätte und nun in Haft säße. Mit der Zahlung einer Kaution käme sie frei. Die Frau übergab einem Unbekannten daraufhin Schmuck und Bargeld im Wert von 14.000 Euro. Er wird als etwa 1,80 Meter groß, schlank und circa Ende 20 beschrieben. Er soll dunkelblondes, kurzes Haar gehabt haben und mit einer blauen Jeans sowie einem dunklen Pullover bekleidet gewesen sein. Bei einem weiteren Anruf, dass für die Krankenhauskosten ihrer zweiten Tochter Geld fällig wäre, wurde die Frau misstrauisch und ging zur Polizei. Diese betont, dass Polizei und Staatsanwälte niemals Geld und Wertgegenstände fordern. In zwei weiteren Fällen auf Usedom blieben die Betrüger erfolglos.
9: Noch Luft nach oben sieht die Autobahn GmbH bei der Sauberkeit von Autobahntoiletten in Mecklenburg-Vorpommern. Trotz zweimaliger, im Sommer sogar dreimaliger Reinigung am Tag könnten die Toiletten nicht immer sauber gehalten werden, heißt es. Für mehr Reinigung fehle aber das Geld. Martina Radke aus dem Vorpommern-Studio.
12: Laut ADAC hat sich der Zustand der Autobahntoiletten seit dem letzten Test vor 4 Jahren verschlechtert. Demnach sind rund 2/3 aller 50 bundesweit getesteten Anlagen mit mangelhaft bewertet worden. Die Sauberkeit der 2 in Mecklenburg-Vorpommern getesteten Toiletten liegt über dem Durchschnitt. Erforderlich seien zusätzliche Reinigungen, vor allem im Sommer, so der Direktor der bundeseigenen Autobahn GmbH Nordost, Norman. Dafür fehle aber aktuell das Geld. Auch sei es schwierig, Personal zu finden. Die Autobahn GmbH hat externe Putzfirmen für die Reinigung der Autobahn-WCs beauftragt. Künftig sollen Toilettengebäude mit pflegeleichter Innenausstattung gebaut werden.
9: Und eine gute Nachricht für Ehrenamtler in Wesenberg. Die Stadt hat ein Ehrenamtsmobil angeschafft. Der Kleintransporter steht jetzt allen Vereinen kostenlos zur Verfügung.
8: Das ist doch mal sinnvoll. Mhm. Schön, super. Danke dir, Marilyn. Wir schauen auf das auch sinnvolle Wetter, wie ich finde, heute. Viel Sonne mit dabei, harmlose Wolkenfelder zwischendurch, ziehen aber mal lang. Und stellenweise kann es, wenn die mal ein bisschen dicker sind, ganz kurz ein bisschen tröppeln. Ist aber eher so ein Fiesel-Niesel, der da runterfällt. Das Ganze aktuell auf der Insel Pöhl bei 17 Grad. Wir messen in Neustrelitz auch 17 Grad. Und wenn wir mal auf die Insel schauen, Ahlbeck auf Usedom hat schon 18 Grad. Geht heute noch rauf auf 20 bis 22 maximal und bleibt so wechselnd bewölkt heute. 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Und da haben wir so ein bisschen Stau- und Ferienverkehr auf der B105 in Bargeshagen, Fahrtrichtung Rostock plus 20 Minuten und die B105 Rübershagen-Mönchhagen. Hier staut es sich auch wieder in beiden Richtungen plus 15 Minuten derzeit mehr. Inselverkehr Rügen von Tiesow nach Lobbe, beziehungsweise eigentlich sogar in beiden Richtungen, plus 10 bis 15 Minuten plus. Und die B196 ab Barbe-Insel abwärts Richtung Stralsund, plus 15 Minuten. Dann, wenn Sie heute im Land unterwegs sind, bitte einmal Augen und Ohren offen halten. Wir helfen der Polizei bei der Suche nach einer Frau aus Borrentin, nämlich auf der Suche nach Eva Holz. Sie ist 76 Jahre alt und seit gestern Abend verschwunden. Sie ist 1,60 Meter groß, schlank gebaut und trägt vermutlich, Achtung, ein graues Nachthemd. Hinweise bitte an die Polizei, wenn Sie wissen, wo Eva Holz sich aufhalten könnte oder aufgehalten hat. Da machen sich nämlich viele Menschen große Sorgen. Ganz lieben Dank fürs Mithelfen. Geblitzt wird auf der A14 Richtung Karstädt am Parkplatz Platerberg, A14 Richtung Wismarinsel Pöhl, hier am Ende der Autobahn, A24 Richtung Hamburg zwischen Zarrentin und Gudow, Inselverkehr Rügen, B96 von Lietzow Richtung Bergen, Höhe Ralswiek, B104 Chemnitz Richtung Neubrandenburg, B105 in Rheinberg Richtung Stralsund stehen sie. Die 108 aufgepasst in Warenshof Richtung Waren. B111 in Pudaklar gleich beidseitig. Die 191 Ortsausgang Malk-Göhren Richtung Ludwigslust. B192 zwei Blitzer, einer Neuposerin Richtung Goldberg, der andere in Sitow Richtung Malchow. Die B392 in Wessin Richtung Kriewitz. In Bandelin Bushaltestelle beidseitig. In Drehenkrögen Richtung Ludwigslust. In Greifswald Marienstraße. In Hinterbollhagen Richtung Vorderbollhagen. Zwischen Lübesse und Schwerin am Abzweig Hasenhege, in Schwerin-Reiferbahn und in Groß-Below Richtung Alten-Treptow. Alle Blitzer und Staus haben wir dank Ihrer Mithilfe. Dafür sagen wir ganz dicken Dank. Sie klingeln immer durch. Kostenlose Studio-Hotline 0800 59 59 100. Oder Sie schicken uns gerne Nachricht über die NDR MV-App.
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8: Ist ja sowieso immer eine gute Idee, die NDR MV-App auf dem Handy zu haben. 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Und wenn Sie unterwegs sind, vielleicht im Außendienst arbeiten oder auch zum Einkauf fahren, so für diese Woche noch, dann haben Sie auch unsere ganze Blitzerliste, die wir hier im Verkehrsupdate immer für Sie haben, übersichtlich zusammengefasst und immer aktualisiert dank Ihrer Mithilfe auf dem Handy zum Nachlesen. Ne? Hier ist NDR 1 Radio MV bei der Arbeit mit dem Kulthit von Shanice aus den 90ern. I love your smile ist das.

0: Feine Sache. Hier läuft NDR1 Radio MV bei der Arbeit. Das sind die aktuellen Hits, die deutschen Hits und natürlich die Kulthits mit den meisten 80ern zum Durchziehen und Durchhalten heute. Und wenn es dann auch noch Spaß macht, umso besser.
1: Hallo liebes NDR-Team, Katja aus Schwerin hier. Ich wollte nur mitteilen, dass eure Musik sehr schön ist und mein Mann ein bisschen recht hat. Der Haushalt macht sich von allein, sagt mein Mann. Macht weiter so und schön für die Musik. Danke.
0: Nein, nein, Katja, wir haben zu danken. Danke fürs NDR1 Radio MV hören, immer und überall. Und für dich und alle anderen, die gerade fleißig sind, gibt es eine kleine Musiküberraschung. Gute Laune-Mucke für alle, die es gerade gebrauchen können. Die Spider-Murphy-Gang aus den 80ern. Der Skandal im Sperrbezirk.

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1: Es ist 11:30 Uhr, 11:31 Uhr und wir schicken liebe Grüße nach Gadebusch. Da sind es aktuell 18 Grad, Krakow am See mit 17 Grad dabei und Pasewalk auch mit 18 Grad. Maxi-Werte heute 20 bis 22. Dazu ein Wechsel aus Sonne und zum Teil auch mal dickeren Wolken zwischendurch. Nur ganz, ganz selten kann es mal einen kleinen Nieselregenschauer geben, aber so schnell wie der ranzieht, ist der meist auch wieder weg. In Vorpommern heute noch so ein bisschen der Wind das Thema. Da gibt es noch ein paar letzte stürmische Böen, aber der Wind, der lässt jetzt hier im Laufe des Mittags auch immer mehr in Vorpommern nach. Der Drei-Tage-Trend morgen nochmal wechselnd bewölkt bei ähnlichen Temperaturen wie heute. Ab Donnerstag dann nur noch Sonne, Freitag auch. 30 bis 35 Grad sind dann drin. Wow. 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Stadtverkehr Schwerin auf dem Obotritenring, Höhe Lübecker Straße. Verkehrsunfall, dadurch aktuell Verkehrsbehinderung. Landkreis Nordwestmecklenburg, B104 zwischen Selmsdorf und Schönberg, bleibt diese Woche Höhe der Deponie Ihlenfeld weiter gesperrt. Umleitung ist ausgeschildert, geht über Dassow und Grevesmühlen. Stau- und Ferienverkehr bei uns im Land, im Landkreis Rostock, B105, Strecke Bargeshagen Richtung Rostock, plus 20 Minuten. B105, Rövershagen-Mönchhagen, hier in beiden Richtungen, plus 15. Inselverkehr Rügen zwischen Tiso und Lobbe, in beiden Richtungen, plus 10 Minuten. Und die B196 ab Barbe-Insel abwärts, aktuell circa 15 bis 20 Minuten mehr. Geblitzt wird auf der A14, Fahrtrichtung Karstädt, hier am Parkplatz Platerberg, die A14 Richtung Wismar-Insel-Pöhl, hier am Ende der Autobahn wieder mal, die A24 Richtung Hamburg zwischen Zarrentin und Gudow, B96 von Lietzow Richtung Bergen auf Rügenhöhe Ralswiek, die 104 in Chemnitz Richtung Neubrandenburg, B105 in Rheinberg Richtung Stralsund, B108 in Warenshof Richtung Waren, B111 in Pudaklar stehen sie motiviert beidseitig, B191 Ortsausgang Malk-Göhren Richtung Ludwigslust, B192, einer in Neuposerin Richtung Goldberg, der andere in Sito Richtung Malchow. Die B392 in Wessin Richtung Kriwitz. In Bandelin Bushaltestelle beidseitig in Drehenkrögen, Fahrt Richtung Ludwigslust. In Groß-Belo Richtung Alten-Treptow. In Greifswald, Marienstraße. In Hinterbollhagen Richtung Vorderbollhagen. In Lübbersdorf Richtung Neukloster hat Dirk uns noch gemeldet. Zwischen Lübesse und Schwerin am Abzweig Hasenhege. In Schwerin-Grevesmühlener Straße stadteinwärts und Schwerin-Reiferbahn auch hier einer. Wir sagen ganz dicken Dank fürs fleißige Melden. Sie klingeln immer durch. Kostenlose Studio-Hotline ist die 0800 5959 100 oder Sie schicken uns gerne auch eine Nachricht über die NDR MV-App. Jeder Blitzer, jeder Stau bei NDR 1 Radio MV.

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2: Heute mit...
3: Hallo, ich heiße Matti, bin 12 Jahre alt und komme aus Rickendorf.
2: Jetzt dein Tipp!
3: Mein Tipp ist der Ort Wittenbeck bei Königsborn, weil man dort mit der Molly fahren kann, Fahrrad fahren, aber am liebsten bin ich am Steinstrand, weil man kann da viele Hühnergötter und Donnerkeile finden.
2: Na dann, viel Spaß!
0: Sehr gut gemacht, Matti. Guter Mann. 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

Hallo, es ist 12:04. Wollte ich nur kurz feststellen, einmal mit Ihnen zusammen, weil gleich Mittagspause. Für Sie dann hoffentlich auch. Bis dahin geht noch einer. Im NDR1 Radio MV Lieblingsmix bei der Arbeit. Ein Kulthit, damit es noch läuft, die letzten Minütchen.

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2: Heute ist es ja noch so ein bisschen, naja, mit den Temperaturen, aber zum Wochenende geht es dann wieder hoch. Morgen schon so 25, dann 30, 35 Grad nachher und dann sieht man auch wieder immer mehr Menschen baden gehen. Allerdings, Wolfram Dietrich, vor Warnemünde in der Ostsee, da ist ein bisschen Vorsicht geboten.
3: Ja, ganz genau. Baden im Wasser vor Warnemünde ist derzeit, sagen wir mal, nicht so angenehm. Dort gibt es einen großen Algenteppich und das Gesundheitsamt hat auch schon eine Warnung ausgesprochen. Dominik Kist aus unserer aktuellen Redaktion. Es gibt ja immer wieder Blaualgen in Seen oder im Meer. Wie gefährlich sind die denn?
4: Also Blaualgen sind ja Bakterien und die kommen ganz natürlich in Gewässern vor, vor allem wenn es jetzt wie am Wochenende sehr warm ist. Das sagt Christine Beck vom Leibniz-Institut für Ostseeforschung Warnemünde. Und wie gefährlich diese Bakterien sind, das lässt sich jetzt so pauschal nicht wirklich sagen. Es gibt ganz verschiedene Arten von Blaualgen, auch solche, die Gifte produzieren. Und davor wird aktuell noch immer in Warnemünde gewarnt.
3: Was kann denn passieren, wenn ich dort baden gehe?
4: Die Toxine, also die Gifte, können zu allergischen Reaktionen führen. Zum Beispiel Hautausschläge, gereizte Schleimhäute und bei Verschlucken von Wasser auch zu Übelkeit und Erbrechen. Besonders gefährdet sind Kinder, ältere und chronisch kranke Menschen oder auch Menschen mit offenen Wunden, aber auch Hunde, vor allem wenn sie das Wasser trinken. Die Stadt Rostock hat aber kein Badeverbot verhängt. Also wer möchte, der kann auch weiterhin baden gehen.
3: Ja, und solche Algenteppiche, die können ja durch den Wind oder durch die Strömung schnell von einem Ort an den anderen gespült werden. Woran erkenne ich denn, ob ich mich in einem solchen Algengebiet befinde?
4: Grundsätzlich gilt, wenn ich knietief im Wasser stehe und meine Füße kaum noch erkennen kann, dann ist die Wahrscheinlichkeit sehr hoch, dass im Wasser eine erhöhte Blaualgenkonzentration ist. Und das Wasser ist dann häufig auch so blau-grün gefärbt und hat Schlieren. Und auch wenn es jetzt kein Badeverbot gibt, sollte man in solchen Fällen vielleicht lieber auf eine Abkühlung im Meer verzichten.
3: Also Vorsicht beim Baden in Warnemünde, dort treibt gerade ein großer Blaualgenteppich. Vielen Dank für die Information, Dominik Kistea. Und jetzt weitere Meldungen. Bei einem schweren Erdbeben in Kolumbien sind mindestens 130 Menschen ums Leben gekommen. Die Erdstöße gestern früh Ortszeit hatten eine Stärke von 7,4. Offiziellen Angaben zufolge sind mehr als 1600 Gebäude beschädigt, von denen über 60 vollständig eingestürzt sind. Rettungskräfte suchen in den Trümmern nach Verschütteten. Mehr als 2000 Menschen werden vermisst. Auf Sizilien stößt der Vulkan Ätna weiter Asche und Lava aus. Deswegen ist der Flugbetrieb von der Mittelmeerinsel schon den fünften Tag in Folge beeinträchtigt. Tausende Urlauber sitzen fest. Von der Stadt Catania im Osten der Insel nahe dem Ätna konnte heute nur ein einziger Inlandsflug starten. Alle anderen Verbindungen sind bis zum Abend vorsorglich ausgesetzt. In Deutschland werden immer mehr Mädchen und junge Frauen wegen Essstörungen im Krankenhaus behandelt. Das zeigen aktuelle Zahlen des Statistischen Bundesamtes. Demnach hat sich die Zahl der Fälle in der Altersgruppe zwischen 10 und 17 Jahren innerhalb von 20 Jahren in etwa verdoppelt. Von 2800 Betroffenen im Jahr 2004 auf zuletzt knapp 6000. Bei Essstörungen handelt es sich um schwere psychische Erkrankungen. 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Noch sind Sommerferien, es ist Urlaubszeit, Hotels und Campingplätze bei uns im Land sind gut besucht. Und am Wochenende wird bei uns die Temperatur wieder steigen, voraussichtlich über 30 Grad. Und das wird zu einem weiteren Ansturm auf die Küste kommen. Deutschland als Urlaubsland ist beliebt. Schon in den ersten 6 Monaten dieses Jahres wurde ein neuer Höchstwert vermeldet. Aus Wiesbaden berichtet Roman Warschauer.
5: Deutschland bleibt als Urlaubsland beliebt. Im ersten Halbjahr 2026 verbuchten Hotels, Pensionen und Campingplätze fast 224 Millionen Übernachtungen. Ein neuer Rekordwert für diesen Zeitraum, teilte das Statistische Bundesamt in Wiesbaden mit. Die Zahl lag noch einmal leicht über dem Rekord Rekord des ersten Halbjahres 2025. Die meisten Gäste kamen aus Deutschland, etwa jede sechste Übernachtung hingegen entfiel auf Gäste aus dem Ausland. Während in den ersten sechs Monaten die Zahl der Übernachtungen insgesamt zulegte, ging der Wert im Juni aber um fast 3% zurück. Das lag vor allem an weniger inländischen Übernachtungsgästen. Dagegen zählten die Statistiker mehr Gäste aus dem Ausland. Die wichtigsten Monate für die Hotels oder Pensionen in Deutschland sind Juli und August. Insofern liegen die absoluten Zahlen in der zweiten Jahreshälfte erfahrungsgemäß noch einmal deutlich höher.
3: Die Tourismusbilanz im ersten Halbjahr fällt also überwiegend positiv aus, Roman Warschauer berichtete. Vielleicht ist es Ihnen auch schon aufgefallen, es gibt in diesem Jahr viel mehr leuchtend gelbe Sonnenblumenfelder hier bei uns im Land. Und der Eindruck, der stimmt auch, immer mehr Landwirte bauen die Ölfrucht an. Das hat auch das Landwirtschaftsministerium bestätigt. Warum? Das hat Silke Müller aus der Redaktion Landwirtschaft, Umwelt und Natur auf der Agrargemeinschaft Lübsdorf bei Schwerin erfahren.
6: Stefan Renner steht inmitten seiner gelben Sonnenblumen und schaut zufrieden über das Feld bei Seehof. Er ist verantwortlich für den Pflanzenbau bei der Agrargemeinschaft Lübsdorf.
7: Grundsätzlich bin ich mit dem Wachstum zufrieden. Sie sind trotz der Kälte gut in die Gänge gekommen und hatten immer mal einen Schauerregen. Und wenn man sich die Köpfe so anguckt, also ich denke mal, wir ernten dieses Jahr mehr Sonnenblumen als Raps.
6: Und damit liegt er voll im Trend. Wegen der schlechten Rapsernte setzen immer mehr Betriebe auf Sonnenblumen. Mittlerweile wird die Nutzpflanze landesweit auf rund 7000 Hektar angebaut. Das ist doppelt so viel wie im vergangenen Jahr. Bei der Agrargemeinschaft Lübsdorf sind bislang Bio-Sonnenblumen gewachsen für hochwertiges Speiseöl. In diesem Jahr setzt Stefan Renner auch verstärkt auf Sonnenblumen auf seinen konventionellen Flächen. Aus den Kernen wird gut bezahltes Vogelfutter.
7: Die Vogelfutter-Sonnenblumen haben wir dieses Jahr das erste Mal im Anbau. Der Mais für Biogasanlagen geht zurück und dann brauchten wir eine Alternative. Und da der Preis für die Vogelfutter-Sonnenblumen recht interessant war und wir einfach die Erfahrung haben durch die Ökosonnenblumen, wie man mit so einer Sonnenblume umgehen muss und wann man sie erntet und ne, was diese alles so braucht, haben wir gesagt, dann machen wir Vogelfutter-Sonnenblumen.
6: Die Ölfrucht hat Pfahlwurzeln, kommt deshalb gut mit den immer heißeren Temperaturen klar. Sie ist relativ anspruchslos, braucht wenig Dünger und ist durch die späte Blüte hilfreich für die Artenvielfalt.
7: Deshalb sind die Imker auch gern hier. Ja, die nehmen den Raps mit, dann kommt die Linde oder erst Raps, Robinie, Linde. Ja, und dann würden sie theoretisch ihre Bienen schon fast einwintern und so haben sie jetzt, ich sag mal Anfang August, Mitte August, je nachdem wie das von dem Wetter her passt, wie die Blüte ist, haben die Imker auch noch eine Tracht, ne? Und natürlich auch Wildbienen und Hummeln und Honig.
6: Der ist übrigens deutlich dunkler als zum Beispiel Rapshonig und schmeckt eher würzig. Im Gegensatz zum Raps, der gerade mit dem Kohlschotenrüssler kämpft, haben Sonnenblumen kaum Feinde.
7: Also bei Schädlingen ist mir eigentlich nur aufgefallen, dass man im Jungstadium die Hasen hat, die dann gerne dran rumknabbern oder die Rehe, dass dann auch die Sonnenblume weg ist. Und ansonsten eigentlich haben wir nur die zweibeinigen Schädlinge, die man ja, wie man hier überall sieht, die Köpfe abschneiden, wo wir dann nichts mehr ernten können.
6: Sagt Stefan Renner, aber mit einem Schmunzeln.
3: Es werden also immer mehr Sonnenblumen hier im Land angebaut und wir freuen uns über die gelben Felder. Es berichtete Silke Müller.
2: Dankeschön. Wir schauen auf das Wetter für uns in Mecklenburg-Vorpommern und freuen uns heute endlich mal wieder über ein bisschen Sonne und dazu harmlose Wolkenfelder, die immer wieder sich mit der Sonne heute abwechseln. Bleibt dazu meist trocken, nur ganz vereinzelt kann es mal ein paar kurze Minischauer geben. Das Ganze jetzt zur Mittagspause bei aktuell 18 Grad in Neubrandenburg. Prerow ist mit 18 Grad dabei und in Ludwigslust sind es auch 18 Grad. Geht heute noch auf 20 bis 22 maximal. Der 3-Tage-Trend wird noch deutlich wärmer. Was uns da erwartet, hören wir in 22 Minuten von Stefan Kreibum. Jetzt schauen wir erstmal auf die Straßen bei uns im Land. 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Und da Vorsicht bitte auf der A11 Stettin Richtung Zuckermark zwischen dem Grenzübergang Pommeln und Penkun. Da liegt ein großes Plastikteil auf der Straße. Da bitte schön vorsichtig, damit nichts passiert. Ansonsten Stau- und Ferienverkehr bei uns in Mecklenburg und Vorpommern. Wir schauen in den Landkreis Rostock, die B105. Einmal in Bargeshagen Richtung Rostock plus 20 Minuten und die 105 Strecke Rövershagen-Mönchhagen. Da staut es sich in beiden Richtungen Viertelstunde mehr. Inselverkehr Rügen. Stockend zwischen Tiso und Lobbe in beiden Richtungen plus 15 und die B196 ab Barbe runter Richtung Stralsund von der Insel hier auch plus 15 bis 20 Minuten mehr. Geblitzt wird auf der A14 Richtung Karstädt am Parkplatz Platerberg. A14 Richtung Wismar am Ende der Autobahn, A24 Richtung Hamburg zwischen Zarrentin und Gudow, B96 von Lietzow Richtung Bergen auf Rügen Höhe Ralswiek, B104 in Chemnitz Richtung Neubrandenburg und die 105 in Rheinberg Richtung Stralsund. B108 in Warenshof Richtung Waren, B111 in Puderklar beidseitig, B191 am Ortsausgang Malkören Richtung Ludwigslust, B192 gleich zwei Blitzer, einer in Neuposerin Richtung Goldberg und in Sito Richtung Malchow. Die B392 in Wessin Richtung Kriewitz blitzt es, in Bandelin an der Bushaltestelle beidseitig, in Drehenkrögen Richtung Ludwigslust, in Greifswald in der Marienstraße, in Hinterbollhagen Richtung Vorderbollhagen, in Lübbersdorf Richtung Neukloster, zwischen Lübesse und Schwerin am Abzweig Hasenhege und in Schwerin Grevesmühlener Straße stadteinwärts außerdem Schwerin-Reiferbahn und in Groß-Belo Richtung Alten-Treptow. Wir sagen ganz lieben Dank fürs Melden. Immer wenn Sie was entdecken, klingeln Sie nämlich durch bei uns auf der kostenlosen Studio-Hotline. Das ist die 0800 5959 100 oder Sie schicken uns gerne auch eine Nachricht über die NDR MV-App. Vielen Dank.
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0: Schöne Mittagspause wünschen wir Ihnen mit NDR 1 Radio MV im Ohr. Es ist 12.21 Uhr.
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0: Und seit gestern läuft sie ja, die Leichtathletik-EM in Birmingham. Mit dabei sind auch vier Starterinnen und Starter aus Mecklenburg-Vorpommern. Und die erste, die hatte gestern Abend schon ihren ersten Auftritt, nämlich Hürdenläuferin Lia Floto vom 1. LAV Rostock. Und Stefan Ley aus unserer Sportredaktion kann uns sagen, wie zufrieden war sie denn mit ihrem Lauf?
2: Ja, es war richtig cool und hat großen Spaß gemacht, um es mit ihren Worten zu sagen. Sie hat sich als Vorlauf-Neunte für das Halbfinale heute Abend qualifiziert. Allerdings gab es auch eine Sache, die nicht so gut war.
3: Mein Start musste ich morgen auf jeden Fall nochmal verbessern. Das war quasi heute die Generalprobe. Und dann morgen im Halbfinale will ich es dann nochmal besser machen.
2: Ja, sie hatte vor dem Startsignal kurz gezuckt und eigentlich schon damit gerechnet, dass das als Fehlstart gewertet wird. Wurde es aber nicht, hatte sie Glück, aber dieses Zucken hat sie ganz kurz rausgebracht. Sei es drum, das Ergebnis zählt, mit 12,95 Sekunden steht sie im Halbfinale, das heute Abend stattfindet. Und vielleicht knackt sie da ihre persönliche Bestzeit von 12,83 Sekunden. Die Rostockerin greift auf jeden Fall an.
0: Dann drücken wir die Daumen ganz fest, ne? Dass es auch so erfolgreich dann weitergeht. Denn erste Medaillen hat es für Deutschland ja auch schon gegeben.
2: Genau, die erste hat Kugelstoßerin Yemisi Mabri gewonnen, eine Bronzemedaille war das. Und noch überraschender war die Silbermedaille über 5000 Meter von Florian Brem. Der 25-Jährige musste sich nur Superstar Jakob Ingebrigtsen aus Norwegen geschlagen geben. Mit ihm ging er Kopf an Kopf auf die Schlussgerade und war völlig überwältigt danach. Surreal das Ganze, seine Beine wollten nicht mehr, meinte er, und er hat trotzdem weitergemacht. Heute wird bei der EM über 100 Meter der Europameister gesucht. Chancen auf weitere deutsche Erfolge gibt es unter anderem auch im Hammerwerfen. Und auch die deutschen Beckenschwimmer hatten was zu jubeln bei ihrer Europameisterschaft in Paris. Gestern Abend die deutsche Freistilstaffel mit Olympiasieger Lukas Mertens gewann über 4x200 Meter Bronze. So kann es weitergehen.
0: Danke dir, Stefan.
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0: Schöne Mittagspause wünschen wir. 12.30 Uhr ist es, 12:30. Hier ist NDR1 Radio MV mit dem Lieblingsmix. Bei der Arbeit gleich aktuelle Musik von Zayn und Sia. Dusk Till Dawn ist mit dabei und wir freuen uns über ABBA mit einem Kulthit gleich. Vorher schauen wir erst einmal auf das Pausenwetter und wie es die nächsten Tage so weitergeht mit dem warmen Wetter. Unser NDR-Wetterexperte Stefan Kreibum ist da. Grüß dich, Stefan.
1: Hallo, grüß dich.
0: Hallöchen. So, wer jetzt gegen das Mittagstief mal ein bisschen raus will an die frische Luft, was erwartet uns dann heute?
1: Ja, der kann so richtig mal tief einatmen. Das ist eine schöne frische Luftmasse, die jetzt zu uns reinweht. War auch gerade vorhin hier am Strand und ja, ist eine schöne, kühle, klare Brise. Und die weht durchs ganze Land. Die Temperatur heute etwas verhalten, steigt an der Küste so auf maximal 19 bis 20 Grad. Im Binnenland werden es 21 bis 22 Grad in der Spitze. Dazu wird es weiterhin diese Wechsel geben aus Aufheiterungen, dann wieder aus wolkigen Phasen. Tendenziell mehr Sonne gibt es so entlang der Küste, so von Rerik bis Rügen, kann man sagen. Mhm. Aber auch dort ziehen ab und zu mal ein paar Quellwolken durch. Die halten aber weitestgehend dicht und der Wind lässt auch nach. Mit anfangs jetzt noch frisch, so rund um Rügen vor allem. Und vor Usedom aus Nordwest lässt, wie gesagt, aber weiter nach.
0: Super. Und dann schauen wir mal auf den Drei-Tage-Trend. Morgen wird es ja ganz spannend. Seit 1999 mal wieder eine Sonnenfinsternis, die wir beobachten können. Wie wird dann morgen das Wetter und haben wir Chancen, das gut zu sehen?
1: Ja, das Wetter spielt auf jeden Fall mit. Heute Nacht klart es auf. Kommen später vielleicht ein paar Quellwolken wieder rein. Von der Ostsee her auch morgen so ein lockerer Mix aus Sonne und Wolken. Tendenziell aber mehr Sonne als heute. Die Quellwolken werden kleiner. Und die Temperatur morgen früh ist frisch. An der Küste bei 15 Grad. Sonst aber im Binnenland teilweise deutlich einstellige Werte. Und morgen am Tage wird es dann wieder wärmer. An der Küste 20, im Binnenland 22 bis 25 Grad. Gibt, wie gesagt, diese Quellwolken. Dann kommen so ein paar Schleierwolken dazu zum Abend. Das heißt, zum Höhepunkt der partiellen Sonnenfinsternis wird ja zu 85% bedeckt sein, zwischen 20 und 10. Ja, da haben wir Schleierwolken da, aber ich denke schon, dass man was sehen kann. Man muss halt Richtung Westhorizont schauen und nicht ganz, kein klarer Blick, ein paar Schleierwolken sind da.
0: Okay.
1: Muss man mit rechnen.
0: Okay, super. Und es wird immer wärmer die nächsten Tage dann, ne? Richtung Wochenende.
1: Genau, Freitag bis, Donnerstag bis 30, Freitag bis 35 Grad, vielleicht Sonntag auch nochmal bis 35 und dann kühlt es ab.
0: Alles klar, soweit. Vielen Dank, Stefan Kreibum. Mach's gut. Ciao. Wir schauen auf die Straßen bei uns im Land. 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Und da schauen wir einmal auf den Landkreis Nordwest-Mecklenburg. Der Hinweis für die B104 sollte ja eigentlich schon längst wieder frei sein. Zwischen Selmsdorf und Schönberg, Höhe der Deponie Ehlenfeld, wurde ja die Fahrbahn neu gemacht. Aber die bleibt diese Woche leider weiter gesperrt, weil das ist nicht besonders gut geworden da. Das Wasser kann nicht ordentlich abfließen. Deshalb muss das Ganze nochmal neu gemacht werden. Umleitung über Dasso und Grivismühlen bleibt weiter ausgeschildert. Stau- und Ferienverkehr bei uns im Land heißt ein bisschen länger. Auf der B105 in Bargeshagen Richtung Rostock plus 20. B105 Rübershagen, Mönchhagen in beiden Richtungen plus 15 Minuten mehr. Und der Inselverkehr Rügen zwischen Tiso und Lobbe in beiden Richtungen 10 Minuten plus. Und die B196 ab Barbe inselabwärts eine Viertelstunde obendrauf. Geblitzt wird auf der A14 Richtung Karstädt am Parkplatz Platterberg. A14 nochmal, aber Richtung Wismar, Insel Pöhl, hier am Ende der Autobahn wieder. A24 Richtung Hamburg zwischen Zarrentin und Gudo. B96 von Lietzow Richtung Bergen auf Rügen, Höhe Reitzwick. B104 in Chemnitz Richtung Neubrandenburg. Dann die 105 in Rheinberg Richtung Stralsund. B108 in Warenshof Richtung Waren. B111 in Pudakla auf beiden Seiten. B191 Ortsausgang Malkgören Richtung Ludwigslust. B192 einmal Neuposerin Richtung Goldberg und in Sito Richtung Malchow. Dann gerade bestätigt von Kadi, vielen Dank, die B392 in Wessin steht noch Richtung Kriwitz. In Bandelin an der Bushaltestelle auf beiden Seiten. Drehenkrögen Richtung Ludwigslust. In Greifswald Marienstraße. In Schwerin Reifer Bahn haben wir einstehen. In Hinterbollhagen Richtung Vorderbollhagen. In Lübbersdorf Richtung Neukloster. Zwischen Lübesse und Schwerin am Abzweig Hasenhege. Und nochmal Schwerin, Grevesmühlener Straße stadteinwärts. Alle Blitzer und Staus haben wir dank Ihrer Mithilfe. Dafür sage ich ganz dicken Dank, dass Sie immer durchklingeln. Kostenlose Studio-Hotline ist die 0800 59 59 100 oder Sie schicken uns gerne noch eine Nachricht über die NDR MV-App.
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2: Mit Steffen Baksalari, guten Tag. Die Gleisbauarbeiten am Rostocker Werftdreieck dauern länger als geplant. Die Sperrung der Straßenbahnstrecke wird daher nicht mit Ende der Sommerferien am 21. August aufgehoben, sondern voraussichtlich erst am 12. September. Das hat die RSAG mitgeteilt. Grund seien unter anderem schwierige Bodenverhältnisse, hieß es. Unbekannte haben in Teterow die Grundschule beschädigt. Wie die Polizei erst heute mitteilte, wurden bereits am Wochenende die Klingel- und Gegensprechanlage sowie ein Briefkasten in Mitleidenschaft gezogen. Außerdem wurde an einer Treppe eine Pappverpackung angezündet, was zu Rußanhaftungen an einer Wand führte. Der Schaden wird auf 700 Euro geschätzt. In Rostock-Dirkow ist der Sportplatz in der Walter-Butzek-Straße umfassend modernisiert worden. Laut dem städtischen Eigenbetrieb KOE sind sowohl der Kunstrasenplatz als auch die Rundlaufbahn erneuert worden. Für insgesamt rund 380.000 Euro. Die Grundschule Ostseekinder und mehrere Sportvereine können dort nun wieder trainieren. Vor dem Rathaus in Güstrow steht seit neuestem ein Fotopoint, ein Schriftzug von Güstrow inklusive Herz. Er dient auf dem frisch sanierten Markt ab sofort für Einheimische und Touristen als Motiv für Schnappschüsse. Die Stadt erhofft sich mehr Reichweite in den sozialen Medien und letztlich auch mehr Besucher.
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0: Ja, wieder ein paar Euro in der Kasse von Dieter Bohlen. Ne? Der hat das Ganze damals ja auch mitproduziert. CC Catch, I Can Lose My Heart Tonight, hier im Lieblingsmix auf NDR1 Radio MV. Denn die schönsten und coolsten 80er, die hören Sie immer hier bei uns. Ich bin Ralf Markert, auf geht's in den Nachmittag. Und dann gleich mit Rhinestone Cowboy von Glen Campbell. Hier bei uns im Lieblingsmix, der nächste Kulthit. Die Zeit, 13 Uhr.
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0: Tja, und da schauen wir als erstes auf dieses Thema. Die Bilder aus der Luft, die Ostsee von oben, die sehen im Moment wirklich ein bisschen ungewöhnlich aus. Also hellbraun sieht man dort, grüne Farben. Das vermischt sich alles ein bisschen, das sind Algen. Können Sie gerne mal schauen bei uns im Netz ndr.de/mv. Katrin Kalke, diese Algen, die trüben ein wenig die Urlaubsfreude hier bei uns an der Ostseeküste.
2: Ja, das stimmt. Ein Badeverbot gibt es allerdings nicht. Wie gefährlich dieser Algenteppich ist, das erklärt Dominik Kirstea aus der Aktuell-Redaktion.
3: Blaualgen sind eigentlich Cyanobakterien und kommen natürlicherweise in der Ostsee vor. Bei warmen Temperaturen können sie sich allerdings stark vermehren. Einige Arten bilden Giftstoffe, auch die Art, die das Leibniz-Institut für Ostseeforschung in Warnemünde nachgewiesen hat. Diese Toxine können Haut und Schleimhäute reizen. Wer belastetes Wasser verschluckt, kann außerdem Übelkeit und Erbrechen bekommen. Einige Giftstoffe können auch Organe schädigen. Besonders gefährdet sind Kinder, ältere und chronisch kranke Menschen. Größere Ansammlungen von Blaualgen lassen sich an blau-grüner Trübung, Schlieren oder Algenteppichen erkennen. Die Stadt Rostock empfiehlt deshalb, vorsichtig zu sein und lieber auf das Baden in der Ostsee zu verzichten.
2: Deutschland ist und bleibt als Urlaubsland beliebt. Schon in den ersten 6 Monaten dieses Jahres wurde ein neuer Höchstwert an Gästen vermeldet. Aus Wiesbaden berichtet Roman Warschauer.
4: Deutschland bleibt als Urlaubsland beliebt. Im ersten Halbjahr 2026 verbuchten Hotels, Pensionen und Campingplätze fast 224 Millionen Übernachtungen. Ein neuer Rekordwert für diesen Zeitraum, teilte das Statistische Bundesamt in Wiesbaden mit. Die Zahl lag noch einmal leicht über dem Rekord des ersten Halbjahres 2025. Die meisten Gäste kamen aus Deutschland, etwa jede sechste Übernachtung hingegen entfiel auf Gäste aus dem Ausland. Die wichtigsten Monate für die Hotels oder Pensionen in Deutschland sind Juli und August. Insofern liegen die absoluten Zahlen in der zweiten Jahreshälfte erfahrungsgemäß noch einmal deutlich höher.
2: In Syrien ist der frühere Machthaber Assad in Abwesenheit zum Tode verurteilt worden. Ein Gericht sprach ihn wegen Kriegsverbrechen und Verbrechen gegen die Menschlichkeit schuldig. Ihm wurden unter anderem die Tötung von Kindern und Folter mit Todesfolge vorgeworfen. Nach dem Sturz durch islamistische Kämpfer im Dezember 2024 floh Assad nach Moskau. Im 13 Jahre dauernden Bürgerkrieg kamen in Syrien mehr als 500.000 Menschen ums Leben. In Spanien ist es ein Jahrhundertereignis. Morgen um kurz nach 19 Uhr schiebt sich der Mond vor die Sonne und es gibt eine totale Sonnenfinsternis. Hier im Norden ist sie nur teilweise zu erleben, wie Christoph Kümmritz aus dem Mecklenburg-Studio berichtet.
5: Knapp 2 Stunden vor dem Sonnenuntergang beginnt das Spektakel und wird um 20.07 Uhr seinen Höhepunkt erreichen. Dann steht die Sonne etwa 5 Grad über dem Horizont und der Mond wird die Sonne in Mecklenburg-Vorpommern zu ungefähr 85% verdecken. Damit wird es nicht dunkel wie in der Nacht, aber schon deutlich wahrnehmbar sein. Weil die Sonne dann schon sehr tief steht, lässt sich das Spektakel am besten von erhöhten Standpunkten wie Sternwarten oder Hügeln oder an der Küste mit freiem Blick nach Westen beobachten. Beim Blick Richtung Sonne ist aber Vorsicht geboten. Ohne Schutzbrille schädigt das die Augen. Schutzbrillen mit spezieller Filterfolie gibt es zum Beispiel bei Optikern.
2: In Kolumbien laufen nach dem schweren Erdbeben die Such- und Rettungsarbeiten. Nach Angaben der Behörden werden mehr als 2000 Menschen vermisst. Mindestens 130 Menschen kamen ums Leben. Die Erschütterungen der Stärke 7,4 richteten vor allem im Westen des Landes schwere Schäden an. Zahlreiche Gebäude sind eingestürzt.
0: Und das Sommerwetter für uns in Mecklenburg-Vorpommern an einigen Stellen bei uns im Land ein wenig unterkühlt, sagen wir es mal ganz vorsichtig. Die aktuellen Temperaturen derzeit in Lage am Flugplatz dort 17 Grad, Rambin auf Rügen meldet 18 Grad. Ich guck mal, ob ich eine 20 finde. Warten Sie kurz. Ja, tatsächlich. Ich guck noch mal genau nach. Alle offiziellen Temperaturstationen bei uns in Mecklenburg-Vorpommern sind unterhalb von 20 Grad, außer Darßer Ort, dort wo dieser schöne Leuchtturm steht, genau dort haben wir derzeit 20 Grad. Also das Wetter berappelt sich wieder Richtung Wochenende, aber in der kommenden Nacht dann erstmal so 15 bis 17 Grad. Und Achtung, vereinzelt in einigen Niederungen nur 4 Grad. 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Wenn wir auf morgen gucken, 19 bis 21 Grad und zum Donnerstag hin dann schon wieder sonnig und trocken bei bis zu 30 Grad. 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A20 Rostock Richtung Kreuz Uckermark zwischen Tessin und Bad Sülze, da liegen Fahrzeugteile. A24 Hamburg Richtung Berlin zwischen Galin und Zarentin, da steht ein defekter LKW. Und dann eine Meldung für die Straße zwischen Neuboldenhagen und Jägerhof, das ist der Kreis Vorpommern-Greifswald. Nach einem Unfall ist die Straße dort in beiden Richtungen gesperrt. Dann noch ein Stau derzeit auf der Insel Rügen zwischen Tiso und Lobbe. In beiden Richtungen brauchen Sie locker mal 20 Minuten länger. Geblitzt wird auf der A14 Richtung Karstädt, Parkplatz Platerberg. A24 Richtung Hamburg zwischen Zarentin und Godow. Dann die 96 von Lietzow Richtung Bergen in Höralswiek. Die 104 einmal Chemnitz Richtung Neubrandenburg, einmal Holdorf Richtung Gardebusch und einmal Ortsausgang Klus Richtung Fiedgeest. Auf der 105 in Rheinberg Richtung Stralsund. Die 108 Warenshof Richtung Waren. Die 111 Pudagla beidseitig. Und die 192, da steht noch der Blitzeranhänger in Sitow Richtung Malchow. Die B197 unter der Autobahnbrücke Richtung Neubrandenburg, die 392 Wessin Richtung Kriewitz, dann in Bandelin an der Bushaltestelle beidseitig, in Drehenkrögen Richtung Ludwigslust und in Hinterbollhagen Richtung Vorderbollhagen. Außerdem haben sie aufgebaut in Lübbersdorf Richtung Neukloster, zwischen Lübesse und Schwerin am Abzweig Hasenhege und ein Blitzer derzeit zwischen Markgrafenheide und Hinrichshagen direkt am Waldparkplatz. Und wer hat noch einen Blitzer gemeldet? Wo steht er?
6: In Schwerin vor dem Schlossparkcenter, bevor man zum Parkplatz reinfährt. Auf der rechten Seite.
0: Alles klar, danke fürs Melden. Staus oder Blitzer entdeckt, gerne durchgeben über die NDRMV-App oder Sie rufen fix mal an 0800 59 59 100.
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0: Und mit dem Kulthit geht es in den Nachmittag hier auf NDR 1 Radio MV. Und dann kommen gleich unsere Ferienprofis mit den besten Tipps für Urlaub bei uns in Mecklenburg.

0: Grüße zu Ihnen nach Burg Stargard. Tolle Urlaubsecke hier bei uns in Mecklenburg-Vorpommern. Plau am See genauso wunderschön. Oder gucken wir mal zu Ihnen nach Bad Kleinen, nach Kühlungsborn natürlich ab an die Küste, wenn wir zum Beispiel nach Karlshagen schauen. Oder aber Urlaub im Binnenland bei uns in Mecklenburg-Vorpommern. Auch wunderschön, wenn Sie Richtung Straßburg unterwegs sind. Es gibt so viele tolle Ecken bei uns im Land. Es muss nicht immer die teure Ostseeküste sein. Ich bin Ralf Markert, wünsche Ihnen einen schönen Nachmittag. Und wenn Sie noch Ferienzeit haben bei uns im Land, dann gute Erholung natürlich immer. Mit dem Lieblingsmix im Ohr, gleich mit Capital Cities, Safe and Sound. Und bei uns gibt's dazu noch die absoluten Profi-Tipps.
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2: Heute mit...
3: Hallo, ich heiße Matti, bin 12 Jahre alt und komme aus Reckendorf.
2: Jetzt dein Tipp!
3: Mein Tipp ist der Ort Wittenbeck bei Kühlungsborn, weil man dort mit der Molly fahren kann, Fahrrad fahren, aber am liebsten bin ich am Steinstrand, weil man kann da viele Hühnergötter und Donnerkeile finden.
2: Na dann, viel Spaß!
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Adel Tawil zusammen mit Pitschi hier im Lieblingsmixer auf NDR1 Radio MV. Die deutschen Hits sind immer mit dabei. Die aktuellen Hits, die hören Sie bei uns. Und jetzt ein ganz besonderer Kulthit. Einer aus den 80ern. So eine Riesennummer, dass es mittlerweile passiert, dass wir als Eltern mal auf die Playlist der Kinder gucken und mit mal sehen, okay, die haben den auch mit drauf. Man denkt ja dann immer, es ist unsere Musik, ne? Annie Lennox, Dave Stewart. Hier sind die Eurythmics mit Sweet.

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1: Fühlen Sie sich ein wenig unterkühlt, dann liegt das vielleicht daran, dass wir im Moment ein bisschen luftpolaren Ursprungs hier in Mecklenburg-Vorpommern haben. Die muss erstmal zur Ruhe kommen, deswegen kühlt es nachts richtig ab, ist wirklich Wahnsinn. Und tagsüber geht es dann nach oben mit den Temperaturen und keine Angst, in den nächsten Tagen wird es wärmer. Der Reihe nach, heute bis 22 Grad im Binnenland, starke Böen. Kommende Nacht in einzelnen Niederungen, Achtung, plus 4 Grad, das ist kein Witz. In den größten Teilen des Landes immer so 11 bis 15 Grad, aber wie gesagt, die 4-Grad-Marke ist keine Ausnahme. Und morgen und der 3-Tage-Trend, jawohl, morgen wieder so ähnliches Wetter, bis zu 21 Grad, vielleicht stellenweise zum Nachmittag hin auch schon mal 23, 24. Allerdings Richtung Donnerstag, Freitag und Richtung Wochenende wird es dann wieder richtig warm. Am Freitag zum Beispiel heiße 35 Grad bei uns im Binnenland. 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Eine Meldung für den Kreis Vorpommern-Greifswald. Die Straße zwischen Neuboltenhagen und Jägerhof ist nach einem Unfall in beiden Richtungen gesperrt. Stau gibt es derzeit auf der B111 zwischen Koserow und Ückeritz. In beiden Richtungen brauchen Sie eine halbe Stunde länger. Und zwischen Tiso und Lobbe das gleiche in Grün. In beiden Richtungen gut 20 Minuten mehr. Geblitzt wird auf der A14 Richtung Karstadt, Parkplatz Platerberg, A24 Richtung Hamburg zwischen Zarrentin und Gudow. Dann die 96 von Lietzow Richtung Bergen in Höheralswiek, die 104 einmal in Chemnitz Richtung Neubrandenburg, einmal in Holdorf Richtung Gardebusch. Dann die 104 Ortsausgang Klus Richtung Fiedgeest, die 105 in Rheinberg Richtung Stralsund, die 108 in Warenshof Richtung Waren und die 109 in Pudaklar gleich mal beidseitig. B192, da steht noch der Blitzanhänger in Sito Richtung Malchow, dann die 197 unter der Autobahnbrücke Richtung Neubrandenburg, die 392 in Wessin Richtung Kriewitz und in Bandelin haben sie aufgebaut, an der Bushaltestelle beidseitig. Drehenkrögen Richtung Ludwigslust, der Blitzanhänger, in Hinterbollhagen Richtung Vorderbollhagen, in Jürgeshof kann es sie erwischen, in Lübbersdorf Richtung Neukloster, dann zwischen Lübesse und Schwerin am Abzweig Hasenhege und zwischen Markgrafenheide und Hinrichshagen direkt am Waldparkplatz. Zwei Blitzer haben sie noch gemeldet. Einer steht in Schwerin-Reiferbahn, einer in Stralsund-Friedrich-Engelstraße. Danke fürs Melden an Sibylle. Und wenn Sie Staus oder Blitze entdeckt haben, bitte einfach durchgeben. Sie erreichen uns jederzeit über die NDR-MV-App oder Sie rufen einfach mal an 0800 5959 100.
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1: Ist Ihr Rasen auch so schön verbrannt bei der Hitze? Also ganz ehrlich, Rasen gieße ich nicht. Das ist einfach so ein Auf und Ab. Mal ist er grün, mal ist er grau in diesem Sommer. Aber es gibt doch einige Arbeiten, die man so erledigen kann im Garten. Und unser Experte, unser Nordmagazin-Gärtner Peter Rasch, der hat gleich die richtigen Tipps für Sie. Jetzt geht's erstmal durch den Nachmittag mit dem nächsten Hit. Nico Santos und Safe.
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0: Sommerzeit in Mecklenburg-Vorpommern. Und auch wenn es im Moment ein klein wenig kühler ist, so die große Hitzephase, die hat natürlich auch ihre Spuren im Garten hinterlassen. Ich habe es aufgegeben, den Rasen wieder grün zu kriegen. Habe ich ehrlich gesagt noch nie so richtig in Angriff genommen. Aber es gibt ja doch ein paar Sachen, die können tatsächlich jetzt noch gemacht werden. Auch in der Ferienzeit. NDR1 Rad MV ist hier mit unserem Gartenexperten, mit Peter Rasch.
1: Die ersten Kulturen sind abgeerntet. Wir haben wieder Platz im Hochbeet und auch im Garten. Jetzt können wir auf jeden Fall noch was direkt sehen, wie zum Beispiel den Rettich, Mangold, Feldsalat. Muss jetzt gesät werden, hat man auch zu Weihnachten noch was Frisches. Ansonsten geht natürlich auch noch Möhre und Bohne sowieso. Unser Herbstgemüse wie Grünkohl und Rosenkohl, die müssen jetzt als Gemüsejungpflanzen auf jeden Fall gepflanzt werden. Beste Zeit zum Aussehen, viel zu spät. Und natürlich auch Salat und vorgezogene Bohnen passen jetzt super ins Beet.
0: Alles klar. Und dann aber das Gießen nicht vergessen. Und zwar nicht nur die Pflanzen. Sie wissen, was ich meine. NDR1 Radio MV hier. Der Lieblingsmix mit Stevie Wonder. No new

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Madonna hier im Lieblingsmix, denn die meisten 80er natürlich immer im Lieblingsmix auf NDR 1 Radio MV. Bei der Arbeit mit der besten Musik, das ist ja schon mal klar. Dazu kommen dann also zu den Kulthits die deutschen Hits mit dabei. Und jetzt ein aktueller Hit am Start. Elton John, was hat der in den letzten Jahren einfach nochmal einen Gang hochgeschaltet? Mit Dua Lipa ein tolles Duett rausgebracht, sofort in den Charts gelandet und mit Britney Spears das gleiche in grün und genau diesen wunderbaren Song. Den holen wir jetzt. Übrigens auch ein sehr schickes Video dazu. Haben sie beide so ein bisschen auf die Schippe genommen. Der Elton schön in bunt und mit ordentlich Pfund. Elton John zusammen mit Britney Spears. Hold me closer.

0: 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Also das gucken wir wirklich jeden Tag. Weil das regional ist. Das ist wichtig, finde ich, für die Leute. Ne? 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
2: Für Sie einen schönen Nachmittag. Es ist jetzt 14 Uhr.
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2: Alle Jahre wieder, wenn es längere Zeit warm ist, dann kommen sie, die Blaualgen in der Ostsee. Auf das Baden sollte man dann besser verzichten, wenn man empfindlich ist. Katrin Kalke, welche Bereiche sind da aktuell betroffen?
3: Ja, das sind ein paar Abschnitte, Strandabschnitte in Warnemünde. Und seit dem Wochenende schon warnt ja das Gesundheitsamt des Kreises Rostock vor Blaualgen. Dominik Kirstea aus der Aktuell-Redaktion berichtet.
4: Um herauszufinden, um welche Algenart es sich handelt, hat das Leibniz-Institut für Ostseeforschung Warnemünde direkt am Strand Wasserproben genommen. Das Ergebnis? Die Konzentration an Cyanobakterien, also Blaualgen, ist derzeit besonders hoch. Dass Blaualgen in der Ostsee vorkommen, sei grundsätzlich normal, sagt Wissenschaftlerin Ingrid Sassenhagen vom Institut. Solche sogenannten Algenblüten treten allerdings eher in der zentralen Ostsee auf. Durch Wind und Strömung können sie bis an die Strände gelangen. Gefährlich werden können Blaualgen vor allem für Kinder, ältere und chronisch kranke Menschen. Ingrid Sassenhagen rät deshalb, wer knietief im Wasser steht und seine Füße nicht mehr sehen kann, sollte lieber nicht ins Wasser gehen.
3: In vielen Flüssen in Deutschland fehlt Wasser. Dadurch können weniger Schiffe mit Gütern fahren. Deswegen wollen jetzt auch Hamburg, Mecklenburg-Vorpommern und Schleswig-Holstein das Lkw-Fahrverbot an Sonn- und Feiertagen erstmal aussetzen. Vom kommenden Wochenende an dürfen auch da große Lastwagen fahren, um Waren und Rohstoffe zu transportieren. In der vergangenen Nacht hat Russland die Ukraine wieder mit Raketen und Lenkbomben angegriffen. Dabei sind nach Behördenangaben mindestens 9 Menschen getötet worden. Aus der Aktuell-Redaktion Katharina Jetter.
5: Die meisten Opfer hat es in der Region Saporischschja gegeben. Deren Chef der Militärverwaltung Fjodorow meldete einen massiven russischen Angriff, bei dem mindestens 6 Menschen getötet und 19 weitere verletzt wurden. Auch in Kiew wurde in der Nacht wieder Luftalarm ausgelöst. Kurz nach Mitternacht war eine Serie von Explosionen zu hören. Bürgermeister Klitschko sprach von Angriffen mit ballistischen Raketen. Das russische Verteidigungsministerium teilte mit, die Streitkräfte hätten hochpräzise bodengestützte Waffen eingesetzt. Dabei seien Militäranlagen und Logistikzentren in Kiew und Saporischschja getroffen worden. Dem ukrainischen Militär fehlen nach eigenen Angaben Flugabwehrraketen, um die Attacken abzuwehren.
3: Auf Sizilien stößt der Vulkan Ätna weiter Asche und Lava aus. Deswegen ist der Flugbetrieb von der Mittelmeerinsel schon den 5. Tag in Folge beeinträchtigt. Tausende Urlauber sitzen fest. Von der Stadt Catania im Osten der Insel nahe dem Ätna konnte heute nur ein einziger Inlandsflug starten. Alle anderen Verbindungen sind bis zum Abend ausgesetzt. Bei der Sauberkeit von Autobahntoiletten in Mecklenburg-Vorpommern sieht die Autobahn GmbH noch Verbesserungsbedarf. Trotz regelmäßiger Reinigung seien die Anlagen nicht mehr sauber. Martina Radke aus dem Vorpommern-Studio berichtet.
6: Laut ADAC hat sich der Zustand der Autobahntoiletten seit dem letzten Test vor 4 Jahren verschlechtert. Demnach sind rund 2/3 aller 50 bundesweit getesteten Anlagen mit mangelhaft bewertet worden. Die Sauberkeit der 2 in Mecklenburg-Vorpommern getesteten Toiletten liegt über dem Durchschnitt. Erforderlich seien zusätzliche Reinigungen, vor allem im Sommer, so der Direktor der bundeseigenen Autobahn GmbH Nordost, Norman. Dafür fehle aber aktuell das Geld. Auch sei es schwierig, Personal zu finden. Die Autobahn GmbH hat externe Putzfirmen für die Reinigung der Autobahn-WCs beauftragt. Künftig sollen Toilettengebäude mit pflegeleichter Innenausstattung gebaut werden.
2: Bis zu 22 Grad im Binnenland. Grüße zu Ihnen nach Straßburg. Und bis zu 20 Grad an der Ostseeküste. Grüße nach Prerow. Das ist so die Temperaturspanne heute Nachmittag. Vielleicht vereinzelt mal ein Regentropfen, aber ist die absolute Ausnahme. Und dann an der Küste frische Windböen. Und in der kommenden Nacht kann es stellenweise in Niederungen nur 4 Grad geben. Sie haben richtig gehört. Kann richtig kalt werden. Ansonsten allgemein so 11 bis 15 Grad. Und morgen dann viel Sonnenschein. Es bleibt weiter trocken. Es reicht dann schon für 25 Grad am Nachmittag an der Ostsee, so um die 20 Grad. Und dann zum Donnerstag hin und zum Freitag hin kommt der Hochsommer zurück mit 30 bzw. 35 Grad. 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A24 in Richtung Hamburg zwischen Kreuz-Schwerin und Suckow, da laufen Mäharbeiten, deshalb ist der Überholstreifen gesperrt. Und es staut sich auf der B111 Insel Usedom zwischen Koserow und Ückeritz. In beiden Richtungen brauchen Sie rund eine Viertelstunde länger. Geblitzt wird auf der A14 Richtung Karstädt in Höhe Parkplatz Platerberg. Dann die A24 Richtung Hamburg zwischen Zarentin und Gudow. Die 96 von Lietzow Richtung Bergen in Höhe Ralswiek. Und die 104 einmal in Holdorf Richtung Gardebusch, einmal Ortsausgang Klus Richtung Fietgeest. Die 105 Rheinberg Richtung Stralsund, die 108 Warenshof Richtung Waren. Auf der 111 haben sie aufgebaut in Pudagla beidseitig und die 192 in Sitow Richtung Malchow. Dann die 197 unter der Autobahnbrücke Richtung Neubrandenburg. In Bandelin an der Bushaltestelle beidseitig zwischen Dierhagen Ost und Wurstrow und in Drehenkrögen Richtung Ludwigslust, da steht noch der Blitzeranhänger. Außerdem Blitzer in Jürgeshof zwischen Kirkwitzhof und Glockenhagen, zwischen Lübesse und Sperrin Abzweig Hasenhege, zwischen Markgrafenheide und Hinrichshagen direkt am Waldparkplatz. Dann in Sperrin, da haben sie auf der Reiferbahn aufgebaut und in Stralsund Friedrich-Engels-Straße. Danke an Olli fürs Melden. Staus oder Blitze entdeckt, bitte einfach durchgeben. Sie erreichen uns über die NDRMV-App oder anrufen 0800 5959 100.
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2: Stell dir vor, du bist Künstler, hast zwei Töchter und sagst, aus Liebe schreibe ich für jeder einen Titel. Das ist ja erstmal schon cool vom Fadi, oder? Aber wenn das noch ein Hit wird, und zwar mittlerweile ein Kulthit, weil er schon seit so vielen Jahrzehnten läuft, ist eine Riesennummer, oder? Chris Rea, der Typ, der wirklich coole Musik gemacht hat. Jetzt mit Julia, hier im Lieblingsmix auf NDR1 Radio MV. 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

Die deutschen Hits hier im Lieblingsmix auf NDR 1 Radio MV mit Vincent Weiß geht es durch den Nachmittag. Wie sieht's bei Ihnen aus? Keine große Urlaubsreise in diesem Jahr drin? Vielleicht, weil es einfach nicht passt oder weil es vielleicht auch zu teuer ist. Dann natürlich Urlaub hier bei uns in Mecklenburg-Vorpommern. 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Alex Christensen, Around the World im Lieblingsmix.

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3: Die meisten Kulthits aus den 80ern hier auf NDR 1 Radio MV. Ein wirklich tolles Musikjahrzehnt mit ganz viel elektronischer Musik. Rockmusik war mit dabei, Punk und dann ganz, ganz große Stimmen. Und die Frau gehört dazu. Leider viel zu früh gestorben. Hat dann auch irgendwie, finde ich jedenfalls, ihre Stimme und auch ihr Leben, ich weiß auch nicht, ruiniert, ob man das so sagen kann. Aber irgendwie denkt man doch so ein bisschen mit Wehmut an Whitney Houston zurück. Und dann bleiben diese großen Hits, diese tolle Stimme, genießen wir jetzt im Lieblingsmix. 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
2: 21 Grad, muss man ja schon froh sein. Großschwansee derzeit 21 Grad, Sommertemperatur. Steinhagen-Negers derzeit bei 19. Und dann Grüße zu Ihnen nach Feldberg, wunderschöne Feldberger Seenlandschaft derzeit bei 19 Grad. Jawohl, Sonne ist mit dabei, auch ein paar Wolken. Aber in Sachen Temperaturen müssen wir noch ein bisschen warten, bis es nach oben geht. In der kommenden Nacht vereinzelt in Niederungen plus 4 Grad. Sie haben richtig gehört. 7 bis 15 Grad, ansonsten so die allgemeinen Temperaturen. Und dann der 3-Tage-Trend. Morgen haben wir noch mal so ähnliches Wetter. Im Binnenland wird es schon ein bisschen wärmer, bis zu 25 Grad. Donnerstag und Freitag geht es dann auch wieder im Binnenland Richtung 30 bzw. 35 Grad Marke. An den Küsten ist es wie immer etwas kühler. 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A20 Richtung Lübeck zwischen Krüppelin und Zurow. Da laufen derzeit Markierungsarbeiten. Bitte vorsichtig fahren. Dann staut es sich auf der B111 Insel Usedom zwischen Koserow und Ückeritz in beiden Richtungen gut 10 Minuten mehr. Geblitzt wird auf der A14 Richtung Karstädt in Höhe Parkplatz Platerberg. A24 Richtung Hamburg zwischen Zarrentin und Gudow. Dann die 96 von Lietzow Richtung Bergen in Höhe Ralswiek und Richtung A20 in Höhe Parkplatz Rügenblick. Die 104 in Holdorf Richtung Gardebusch und Ortsausgang Klus Richtung Fehdgeest. Auf der 105 aufgebaut in Rheinberg Richtung Stralsund, auf der 108 in Warenshof Richtung Waren und auf der 111 Pudaklar gleich mal beidseitig. Dann geht's weiter mit einem Blitzanhänger auf der 191 zwischen Eldena und Karstädt, dann in Sitterow Richtung Malchow, auf der 196 zwischen Lankengranitz und Garftitz und auf der 197 Friedland Richtung Neubrandenburg in Höhe Autobahnbrücke. In Bandelin an der Bushaltestelle beidseitig zwischen Dierhagen Ost und Wustrow, in Drehenkrögen Richtung Ludwigslust, in Jürgishof stehen sie, dann zwischen Körkwitzhof und Glockenhaben und am Abzweig Lübesse Richtung Schwerin, Abzweig Hasenhege. Zwischen Markgrafenheide und Hinrichshagen am Waldparkplatz in Samtin kurz vor der Bahnstrecke, dann in Schwerin-Reiferbahn und in Stralsund auf dem Friedrich-Engels-Ring. Danke an Holger fürs Melden. Und wer hat noch einen für uns?
3: Hallo, hier ist Jörg. In Schönberg, in der Lübecker Straße, in der 30-Zone stadtauswärts.
2: Danke, Jörg. Wenn Sie auch noch was zu melden haben, gerne durchgeben über die NDRMV-App oder Sie rufen an 0800 5959 100.
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0: Die Polizei.
1: Die möchte dringend Fahrräder loswerden. Haben Sie richtig gehört. Die Polizei Güstrow ist auf der Suche nach Leuten, die ihr Fahrrad vermissen, weil es zum Beispiel geklaut wurde. NDR1 Rad MV ist hier bei der Arbeit. Toni Möller von der Polizei Güstrow. Was genau sind denn das für Fahrräder?
2: Ja, also es handelt sich um insgesamt 31 Fahrräder, die wir seit Juli im Rahmen verschiedener polizeilicher Maßnahmen sichergestellt haben. Und bei den Fahrrädern handelt es sich um wirklich alles, was es so in dem Bereich der Fahrräder gibt. Von E-Bikes über Mountain- und Gravel-Bikes, Trekking-Bikes sind dabei, aber auch City-Räder. Und diese Fahrräder wurden durch unsere Kolleginnen und Kollegen letztendlich sichergestellt, weil hier der Verdacht besteht, dass sie möglicherweise aus Diebstahlshandlungen stammen. Und wir bitten jetzt um Hilfe aus der Bevölkerung. Wir brauchen dringend die Eigentümer zu diesen Fahrrädern.
1: Und wie sieht das aus? Sind das nur Räder aus dem Raum Güstrow oder aus ganz Mecklenburg-Vorpommern?
2: Also aktuell haben wir insbesondere hier im Stadtgebiet von Güstrow diese Fahrräder festgestellt. Es laufen natürlich Ermittlungen und in diesen Ermittlungen sind wir auch zu dem Schluss gekommen, dass möglicherweise auch Fahrräder aus Rostock bzw. aus dem direkten Umland entwendet worden sind.
1: Was muss ich tun, wenn ich irgendwie mein Fahrrad vermisse und vielleicht die Vermutung habe, dass es bei der Polizei sein könnte?
2: Ja, wer sein Fahrrad auf einem der Fotos wiedererkennt, die wir veröffentlicht haben, der soll sich beim Kriminalkommissariat in Güstrow melden. Wir haben dort dementsprechende E-Mail-Adresse extra hinterlegt. Die Kolleginnen und Kollegen würden sich dann mit dem vermeintlichen Eigentümer in Verbindung setzen. Wichtig wäre uns, dass immer das Bildfoto, also die Bildnummer mitgenannt wird. Und alles Weitere würden die Kolleginnen und Kollegen besprechen, auch wie der Eigentumsnachweis letztendlich erbracht werden kann. Na, beispielsweise ein Kaufvertrag oder die Rahmennummer, Fahrradpass oder ein älteres Foto. Das würde uns tatsächlich sehr weiterhelfen, um da auch sicherzugehen, dass wir den Fahrradbesitzer dann auch wirklich ausfindig gemacht haben.
1: Jo, geht klar. Toni Möller von der Polizei in Güstrow und Bilder von den Rädern finden Sie auch bei uns im Netz. ndr.de/mv. Können Sie gerne mal raufklicken. Nicht, dass ihr es noch mit dabei ist. Der Lieblingsmix bei der Arbeit mit Lost Frequencies. 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

natürlich Dirty Dancing. Aber ganz ehrlich, als ich Patrick Swayze das erste Mal in dem Film Roadhouse gesehen habe, fand ich ihn noch viel stärker. Und die Musik war sowieso immer cool. Die meisten 80er hier im Lieblingsmix. She's Like the Wind, NDR1, Radio MV. Bei der Arbeit natürlich mit den Kulthits. Die deutschen Hits sind mit dabei und die aktuellen Hits. Und jetzt so ein absolutes Sahnestück, wo das Schlagzeug ganz am Anfang kurz auf dem Hi-Hat spielt. Ich mach mal ganz leise, damit Sie es hören können. Und Sie drehen schon mal das Radio auf. Gehört, ne? Coole Nummer. New York, New York. 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
1: Die Zeit, es ist 15 Uhr.
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1: Blaualgen in der Ostsee.

0: Wenn man das so hört, möchte man nicht unbedingt Nei hüppen, sage ich immer. Übrigens, Sie können diese Blaualgen auch sehen auf unserer Internetseite ndr.de/mv, auch in unserer ndr-mv-App. Katrin Kalke, was sagen denn die Behörden dazu?
1: Ja, das Rostocker Gesundheitsamt, das sagt, dass wir auf das Baden an bestimmten Stellen besser verzichten sollten. Vor allem Kinder und Ältere sollten vorsichtig sein. Dominik Kerstea aus der Aktuell-Redaktion berichtet.
2: Um herauszufinden, um welche Algenart es sich handelt, hat das Leibniz-Institut für Ostseeforschung Warnemünde direkt am Strand Wasserproben genommen. Das Ergebnis, die Konzentration an Cyanobakterien, also Blaualgen, ist derzeit besonders hoch. Dass Blaualgen in der Ostsee vorkommen, sei grundsätzlich normal, sagt Wissenschaftlerin Ingrid Sassenhagen vom Institut. Solche sogenannten Algenblüten treten allerdings eher in der zentralen Ostsee auf. Durch Wind und Strömung können sie bis an die Strände gelangen. Betroffen sind derzeit 6 Strandabschnitte, beginnend etwa ab Höhe Neuer Friedhof Richtung Westen. Gefährlich werden können Blaualgen vor allem für Kinder, ältere und chronisch kranke Menschen. Ingrid Sassenhagen rät deshalb, wer knietief im Wasser steht und seine Füße nicht mehr sehen kann, sollte lieber nicht baden gehen.
1: Vom kommenden Wochenende an dürfen Lastwagen auch in Mecklenburg-Vorpommern an Sonn- und Feiertagen unterwegs sein. Das Verkehrsministerium hat das Fahrverbot vorübergehend ausgesetzt. Hintergrund ist extremes Niedrigwasser in mehreren Flüssen wegen Trockenheit und dass Transporte auf die Straße verlegt werden. Wie die Entscheidung im Land ankommt, dazu Ingo Bötig aus der Aktuell-Redaktion.
3: Das Verkehrsministerium will mit seiner Entscheidung vor allem Speditionen in anderen Bundesländern unterstützen, weil dort durch das Niedrigwasser in Flüssen der Schiffstransport erheblich eingeschränkt ist. Vom Verkehrsministerium in Schwerin heißt es, es mache keinen Sinn, wenn in einer solch schwierigen Situation Lkw an Ländergrenzen Halt machen müssen. Zum Beispiel, wenn eine Fracht aus Nordrhein-Westfalen zum Rostocker Seehafen gebracht werden soll. Grundsätzlich sei der Güterverkehr in Mecklenburg-Vorpommern aber nicht oder nur geringfügig betroffen. Der ADAC meint sogar, Mecklenburg-Vorpommern sei im Vergleich zu anderen Bundesländern nicht so staugeplagt, sondern so wörtlich das Land der Glückseligen.
1: Mecklenburg-Vorpommern hat seinen ersten Landesdemenzplan vorgestellt. Er enthält Empfehlungen in 10 Handlungsfeldern. Vorgeschlagen werden unter anderem eine landesweite Demenzwoche, mehr Präventionsangebote und Reha-Möglichkeiten für Angehörige. Nach Angaben des Sozialministeriums leben im Land bereits mehr als 40.000 Menschen mit Demenz. Wegen des demografischen Wandels dürfte die Zahl in den kommenden Jahrzehnten weiter steigen. Ein 63 Jahre alter Mann ist in Schwerin wegen sexuellen Missbrauchs seiner Stieftochter zu 6 Jahren Haft verurteilt worden. Das Landgericht sah 7 Fälle als erwiesen an, darunter auch Vergewaltigungen. Das Mädchen war zu Beginn der Taten 11 Jahre alt. Die Übergriffe ereigneten sich zwischen 1998 und 2003. In Vorpommern haben sich Betrüger am Telefon als Staatsanwälte und Polizisten ausgegeben und Senioren mit Schockanrufen ins Visier genommen. In Anklam verlor eine Frau auf diese Weise rund 14.000 Euro. Aus dem Vorpommern-Studio Robert Schubert.
4: Der vermeintliche Staatsanwalt erzählte einer 87-Jährigen, dass ihre Tochter einen tödlichen Verkehrsunfall verursacht hätte und nun in Haft säße. Mit der Zahlung einer Kaution käme sie frei. Die Frau übergab einem Unbekannten daraufhin Schmuck und Bargeld im Wert von 14.000 Euro. Er wird als etwa 1,80 Meter groß, schlank und circa Ende 20 beschrieben. Er soll dunkelblondes, kurzes Haar gehabt haben und mit einer blauen Jeans sowie einem dunklen Pullover bekleidet gewesen sein. Bei einem weiteren Anruf, dass für die Krankenhauskosten ihrer zweiten Tochter geldfällig wäre, wurde die Frau misstrauisch und ging zur Polizei. Diese betont, dass Polizei und Staatsanwälte niemals Geld und Wertgegenstände fordern. In 2 weiteren Fällen auf Usedom blieben die Betrüger erfolglos.
0: Das Wetter für uns in Mecklenburg-Vorpommern, das haben wir jetzt mit Jule Pieschel. Es geht ja so ein bisschen auf und ab. Und wenn man das hört, was da in der Nacht stellenweise auf dem Thermometer steht. Ich muss heute erst mal 2-mal hingucken beim Leben.
5: Da muss man erst mal wieder sich richtig in die Kuscheldecke reinkuscheln. Ne?
0: Verrückt, ne?
5: Ja, es ist aktuell wirklich ein kleines Auf und Ab. Aktuell im Parchim haben wir 19 Grad, dann in Lage 18 Grad. Schwerin 18 Grad auch mit dabei. Es ist eher so eine Mischung aus Sonne und Wolken. Dann zeigt sich mal die Sonne mehr, dann wieder doch zu wenig. Es bleibt trocken, dann kommt trotzdem mal wieder ein bisschen Regen von oben runter. Also es ist erstmal ein bisschen wechselhaft. Morgen sieht es genauso aus, Wolken und Sonne wieder mit dabei. Bleibt trocken, Maxi-Werte bis zu 25 Grad. Morgen an den Küsten etwas frischer bis 21 Grad.
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5: Wir schauen auf die A20 Richtung Lübeck zwischen Kröpelin und Zurow. Bitte aufpassen, da sind aktuell Markierungsarbeiten und Stau und stockt im Ferienverkehr. Haben wir auf der B111 zwischen Koserow und Ückeritz in beiden Richtungen 10 Minuten mehr Zeit einplanen. Geblitzt wird heute noch ganz fleißig. A14 Richtung Karstadt, Höhe Parkplatz Platerberg. A24 Richtung Hamburg zwischen Zarrentin und Gudo. Auf der B96 von Lietzow Richtung Bergen, Höhe Rahlswiek. Und nochmal die 96 Richtung A20, Höhe Parkplatz Rügenblick. B104 Holdorf in Richtung Gardebusch. Nochmal die 104, Ortsausgang Klüß Richtung Fiedgeest. Die 105 in Rheinberg Richtung Stralsund. Die 108 in Warenshof Richtung Fahren. Die B111 in Pudaklar beidseitig. Auf der 191 zwischen Eldena und Karstadt Richtung Karstadt. Auf der 192 blitzt es in Sito Richtung Malchow. Und auf der 196 zwischen Lankengranitz und Garftitz. B197 Friedland Richtung Neubrandenburg, Höhe Autobahnbrücke. Im Bandelin an der Bushaltestelle beidseitig zwischen Dierhagen Ost und Wustrow blitzt es. In Drehenkrögen Richtung Ludwigslust, in Jörgeshof, dann zwischen Körk, Witzhof und Glockenhagen. Zwischen Lübesse und Schwerin am Abzweig Hasenhäge. Zwischen Markgrafenheide und Hinrichshagen am Waldparkplatz. In Rostock beim Grünen Tor stadtauswärts Samtens, kurz vor der Bahnstrecke. In Schönberg in der Lübecker Straße stadtauswärts. In Schwerin auf der Reiferbahn beidseitig. In Stralsund auf der Friedrich-Engel-Straße. Und wer hat noch einen gesehen?
6: Ja, hier ist Frau Marco, hallo. In Altentreptow, Ausgang Altentreptow Richtung Neubrandenburg. Berg. Auf dem Berg oben. Gerade über ist eine Tanke.
5: Der Mann hilft fleißig mit.
0: Am besten geht's immer mit Souffleur, sag ich. Wenn dir jemand vorsagt, was Phase ist, dann läuft
5: es. Ja, es ist so. Und wo steht denn noch einer?
7: Ja, grüße Sie, Herr Bünding aus Torgelow. Und zwar wird gerade gelasert, ein Ortsausgang Eckesin in Richtung Torgelow.
5: Super, nehmen wir auch mit. Dankeschön.
0: Ja, wenn Sie auch noch Staus oder Blitze entdeckt haben, dann trauen Sie sich doch selber. Also, Sie müssen sie ja nicht vorsagen. Einfach selber anrufen und sagen, was los ist. 0800 59 59 100 oder Sie erreichen uns über die NDR MV App. Und danke fürs Melden.
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0: Und jetzt eine Band, wo wir uns früher tatsächlich noch mit dem Kugelschreiber diese drei Buchstaben auf die Federtasche gemalt haben. Warum? Weil die einfach schon immer cool waren. CCR, Creedence Clearwater Revival, jetzt mit Looking Out My Back Door.

0: nur noch mit Percussion und ein bisschen Bassgitarre. Toto oder Africa hier im Lieblingsmix auf NDR1 Radio MV. Die meisten 80er bei uns. Und das wäre so ein Song auf einer Party. Obwohl ich nicht tanzen kann, würde ich mich bewegen.
1: Wie sieht das aus, Ralf?
0: Wahrscheinlich mehr Trommeln, ne? Ja. Weil Schlagzeug liegt mir ja irgendwie im Blut. Das ist für mich einer der schönsten Hits. Und wenn wir schon über Party reden, das geht ja auch gern mal in der Woche.
1: Ganz genau. Und ich würde mal sagen, wenn du jemand bist, der sagt, ich würde mich gern bewegen, aber ich kann nicht so richtig tanzen, ich brauche eine möglichst lockere Atmosphäre, wo man nicht so drauf guckt. Ich gebe dir einen Tipp. Mittwochabend, Marktplatz Staffenhagen.
0: What?
1: Ja, würdest du jetzt nicht drauf kommen, ne, dass man am Mittwochabend in Staffenhagen was losmachen kann. Aber in diesem Sommer haben die dort den Beweis angetreten, man kann das sehr wohl. Die Leute wollen feiern, auch mitten in der Woche. Und es braucht gar nicht sehr viel, um sie hinterm Ofen quasi vorzulocken. Ein lokaler Gastronom hat das sich abgeguckt in Barth, wo das auch schon funktioniert seit einigen Jahren. Und sagt immer mittwochs, Leute, kommt auf den Markt, ich stelle hier einen Bierwagen hin. Eine Bühne, da kommt eine Liveband dazu und dann spielen die Gassenhauer und dann wird 1, 2, 3 Tap getanzt oder so wie du einfach nur so ein bisschen mit dem Hintern gewackelt und die Leute haben eine gute Zeit. Da waren in der letzten Woche, ich glaube, 500, 600 Leute. Also ich glaube, Halbstaffenhagen füllt den Marktplatz und das finden die so gut, dass sie sich schon freuen aufs nächste Mal. Ab 6 Uhr stehen die da morgen schon parat und wollen feiern und das scheint zu funktionieren. Also ohne Touristen, ohne großes Shishi, einfach nur ein bisschen Musik, bisschen gute Laune und dann geht man frisch gestärkt dann offensichtlich gleich in den nächsten Arbeitstag, mitten in der Woche, Party.
0: Was eine coole Geschichte, das gucken wir uns an. Ich mache ja gerne Urlaub auf Rügen und zum Beispiel in Wiek gibt es ja auch immer das Hafenfest, klar, auch so ein bisschen für die Touris, aber die Einheimischen, die sind da auch immer gern dabei. Aha. Und das kann man immer sehr gerne mal mitnehmen. Na, dann gucken wir uns mal an, wie das so in Staffenhagen abgeht.
2: Wo sind die Hände?
0: Nordmagazin, 19:30 Uhr, NDR Fernsehen. Viel Spaß, Thilo.
1: Danke.

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1: Bei der Arbeit geht es fleißig Richtung Feierabend. Natürlich immer mit der besten Musik hier auf NDR 1 Radio MV. Der Mann, der war schon mit den Commodores ziemlich erfolgreich in den USA, natürlich auch in Europa. Und dann hat Lionel Richie irgendwann gesagt, boah, das mache ich mal solo weiter. Und bis in die 90er, Anfang 2000er, hat der Mann regelmäßig Hits gehabt. Das ist einer davon. Jetzt im Lieblingsmix auf NDR 1 Radio MV. Just for you, Lionel Richie.

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1: Die Sonnenschutzcreme, die können Sie schon mal bereitlegen. Hier für uns in Mecklenburg-Vorpommern. Arbeitsschutz geht alle an. Die nächsten Tage wird es wieder schön sonnig und warm. Aber da müssen wir uns erstmal hinackern, Jule Pieschel.
2: Jawohl, bis dahin haben wir erstmal noch so eine Mischung aus Sonne und Wolken. Ab und an mal ist Regen auch nicht auszuschließen. Der Drei-Tage-Trend sieht dann so aus. Auch wenn es morgen dann noch wolkiger ist, dann geht es Stück für Stück bergauf. Dann wird es sommerlicher und sonniger. Am Freitag sogar bis zu 35 Grad. Erst am Sonnabend soll es dann wieder ein bisschen regnen, aber es ist trotzdem sehr, sehr freundlich in den nächsten Tagen.
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2: Auf der A20 bitte aufgepasst, Richtung Lübeck zwischen Krüppelin und Zuro. Immer noch die Markierungsarbeiten und ansonsten wird noch ganz fleißig geblitzt. A14 Richtung Karstädt, Höheparkplatz Platerberg. A20 Richtung Stralsund, direkt an der Abfahrt zur B96. A24 Richtung Hamburg zwischen Zarrentin und Gudow. B96 von Lietzow Richtung Bergen, Höhe Rahlswiek und nochmal die 96 Richtung A20, Höhe Parkplatz Rügenblick. B104 Holdorf in Richtung Gardebusch, nochmal die 104, Ortsausgang Klüß Richtung Fiedgeest. Die 105 in Rheinberg Richtung Stralsund mit dabei, auf der 108 in Warenshof Richtung Waren. Auf der B111 in Pudakla beidseitig, auf der 191 zwischen Eldena und Karstädt Richtung Karstädt. Dann auf der 192 in Sito Richtung Malchow blitzt es. Auf der B196 zwischen Lanken-Granitz und Garftitz. 197 Friedland Richtung Neubrandenburg. Höhe der Autobahnbrücke, Ortsausgang Alten-Treptow blitzt es Richtung Neubrandenburg. In Bandelin an der Bushaltestelle beidseitig in Drehen-Krögen Richtung Ludwigslust. Ortsausgang Eggesin Richtung Torgelow, zwischen Kirkwitzhof und Glockenhagen. Zwischen Lübesse und Schwerin am Abzweig Hasenhäge. Zwischen Markgrafenheide und Hinrichshagen hier am Waldparkplatz. In Rostock beim Grünen Tor stadtauswärts, in Schönberg in der Lübecker Straße stadtauswärts und in Schwerin auf der Reiferbahn beidseitig. Und wer hat noch einen für uns?
3: Hier ist der Jürgen, sei gegrüßt.
2: Hallo.
3: Auf der B104 Ortsausgang Pasewalk in Richtung Löcknitz.
2: Alles klar, danke schön fürs Durchklingeln.
1: Danke auch an Silvia, die hat schon Bescheid gegeben hier bei uns. Staus oder Blitzer entdeckt, dann immer her damit. Sie erreichen uns über die NDRMV-App. Da können Sie jederzeit eine Sprachnachricht schicken, freuen wir uns. Oder Sie rufen an 0800 59 59 100.
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NDR 1 HDMV ist hier. Der Lieblingsmix am Nachmittag, jetzt mit dem nächsten Kulthit. Dolly Parton, Kenny Rogers, Love is Strange.

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Das war ein Fußballhit damals. 2010 Fußball-Weltmeisterschaft Südafrika. Auch in diesem Jahr Kanada, USA, Mexiko war Shakira wieder mit ihrem Hit ganz, ganz weit vorn. Ist ja auch bei uns großer Sommerhit geworden. Gleich ab 16 Uhr die Sendung der Tag mit Marek Walde. Alles, was wichtig ist bei uns. Und im Lieblingsmix jetzt noch Johannes Oerding mit Kreise. Das ist der deutsche Hit. Ich bin Ralf Markert. Schönen Nachmittag.

0: Kirschner im Lieblingsmix mit den meisten 80ern hier auf NDR1 Radio MV mit dem jetzt zuverlässigsten Verkehrsservice für uns in Mecklenburg-Vorpommern. Vorsicht bitte auf der A20. Kreuz Uckermark in Richtung Rostock. Da sind zwischen Pasewalk Süd und Pasewalk Nord Fahrzeugteile auf der Fahrbahn. Ist gerade reingekommen, deswegen wiederhole ich es nochmal. Vorsicht bitte auf der A20. Kreuz Uckermark Richtung Rostock. Zwischen Pasewalk Süd und Pasewalk Nord. Da liegen Fahrzeugteile auf der Fahrbahn. Und jetzt haben wir es 16 Uhr und wir bringen Sie gut informiert und bestens gelaunt in den Feierabend.
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0: Ja, aus der Luft erinnern sie ein wenig an Ölgemälde. Grün und hellbraun verschmieren sich auf der Ostsee und die Rede ist von Blaualgenteppichen. Katrin Kalke, wie gefährlich sind die?
2: Ja, besonders für Kinder und Hunde kann der Kontakt mit Blaualgen gefährlich sein. Seit dem Wochenende warnt ja auch das Gesundheitsamt Rostock vor den Bakterien. Aktuell sind 6 Strandabschnitte betroffen. Ingrid Sassenhagen vom Institut für Ostseeforschung Warnemünde hat die Wasserproben untersucht und eine erhöhte Konzentration festgestellt. Sie empfiehlt Badegästen auch selbst einen Blick auf das Wasser zu werfen.
3: An sich würde ich immer

0: sagen, wenn das Wasser sehr, sehr trüb ist, also so trüb, wenn man bis zum Knie ins Wasser geht und seine Füße nicht mehr sehen kann, würde ich eigentlich nicht baden. Das müssen dann nicht unbedingt Blaualgen sein, das können auch andere Algen sein. Es gibt noch mehr giftige Arten in der Ostsee. Es kann auch einfach sein, dass dort sehr viel organisches Material ist, was dann wiederum zu höheren Konzentrationen von Bakterien führt. Also an sich sind das meistens keine guten Bedingungen zum Baden, wenn das Wasser sehr, sehr trüb ist.
1: Ingrid Sassenhagen war das vom Institut für Ostseeforschung Warnemünde. In vielen Flüssen in Deutschland fehlt Wasser. Dadurch können weniger Schiffe mit Gütern fahren. Und deswegen wollen jetzt auch Hamburg, Mecklenburg-Vorpommern und Schleswig-Holstein das Lkw-Fahrverbot an Sonn- und Feiertagen erstmal aussetzen. Vom kommenden Wochenende an dürfen auch da große Lastwagen fahren, um Waren und Rohstoffe zu transportieren. In Mecklenburg-Vorpommern leben bereits rund 40.000 Menschen mit Demenz, Tendenz steigend. Das Sozialministerium hat deshalb erstmals einen eigenen Demenzplan vorgestellt. Michael Seidel aus der aktuellen Redaktion, was soll der Plan bringen?
2: Der Plan ist eine nachdrückliche Absichtserklärung, die Lebensqualität von Demenzkranken und ihren Angehörigen zu verbessern. Er umfasst 10 Handlungsfelder mit konkreten Empfehlungen. Zum Beispiel sollen die Sektorengrenzen zwischen stationär und ambulant durchlässiger gehandhabt werden, Informations-, Beratungs- und Hilfsangebote besser vernetzt werden. Das Ziel? Alle Bereiche der Gesellschaft, von der Freiwilligen Feuerwehr über lokale Wohnungsgesellschaften bis zu den Kranken- und Pflegekassen, für die besondere Herausforderung Demenz sensibilisieren. Das Besondere aus Sicht der Alzheimer-Gesellschaft: Anders als andere Bundesländer habe Mecklenburg-Vorpommern seinen Plan nicht vom grünen Tisch verordnet, sondern von unten nach oben entwickelt, angefangen bei Demenzkranken und ihren Angehörigen zu Hause. Viele Elemente des Plans würden zudem nicht erst jetzt gestartet, sondern längst praktiziert.
1: 6 Jahre Haft, so lautet das Urteil gegen einen 63 Jahre alten Mann. Das Landgericht Schwerin sah es als erwiesen an, dass er seine Stieftochter mehrfach sexuell missbraucht hat. Roman Schmelter aus dem Mecklenburg-Studio Schwerin berichtet.
3: Insgesamt standen 13 Fälle zur Anklage. In 7 sah das Gericht die Schuld als erwiesen an, darunter auch Vergewaltigung. Ein Geständnis hat der Mann nicht abgelegt. Die Stieftochter des Mannes war zu Beginn der Übergriffe 11 Jahre alt. Laut Staatsanwaltschaft erfolgten die immer dann, wenn die Mutter aus dem Haus war oder auf der Arbeitsstätte des Mannes. Die Taten fanden zwischen 1998 und 2003 statt. Erst 2020 hat die Stieftochter Anzeige erstattet.
4: Das Wetter für uns in Mecklenburg-Vorpommern hat Jule für uns.
5: Jawohl, und da haben wir aktuell, jetzt muss ich hier meine Liste nochmal aufmachen, Termin 20 Grad aktuell, wir haben in Wismar 21 Grad und in Putbus auf der Insel Rügen 19 Grad mit dabei. Aktuell eher so eine Mischung aus Sonne und mal Wolken. Regen sollte jetzt heute Richtung Abend hin nicht mehr mit dabei sein. Morgen gibt es auch eher so eine Mischung aus Wolken und Sonne, bleibt auch trocken bei Maxiwerten bis zu 25 Grad, an den Küsten etwas frischer bis 21 Grad.
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5: Achtung Autofahrer auf der A20 Kreuz Uckermark Richtung Rostock zwischen Pasewalk Süd und Pasewalk Nord. Da liegen Fahrzeugteile. Dann auf der A20 Richtung Lübeck zwischen Kröpelin und Zuro. Achtung, immer noch die Markierungsarbeiten. Und ansonsten wird noch ganz fleißig geblitzt. Jo. Auf der A14 Richtung Karstädt, Höhe Parkplatz Platerberg. A20 Richtung Stralsund, direkt in der Abfahrt zur B96. A24 Richtung Hamburg zwischen Zarrentin und Gudow. B96 von Lietzow Richtung Bergenhöhe Rahlswiek und nochmal die 96 Richtung A20 Höhe Parkplatz Rügenblick. B104 Holdorf in Richtung Gardebusch. Nochmal die 104 Ortsausgang Klüß Richtung Fiedgeest und Ortsausgang Pasewalk Richtung Löcknitz. B105 in Rheinberg Richtung Stralsund. Die 108 in Warenshof Richtung Waren. Auf der B191 zwischen Eldena und Karstädt Richtung Karstädt. Dann auf der 192 in Sito Richtung Malchow. Ortsausgang Altentreptow Richtung Neubrandenburg blitzt es. Dann in Bandelin an der Bushaltestelle beidseitig in Drehen-Krögen Richtung Ludwigslust, Ortsausgang Eggesin Richtung Torgelow, zwischen Markgrafenheide der Blitzer und Hinrichshagen am Waldparkplatz, in Schönberg in der Lübecker Straße stadtauswärts und in Schwerin auf der Reiferbahn auch hier beidseitig.
4: Stausblitzer melden Sie gerne weiter kostenfrei unter 0800 59 59 100 oder Sie schicken eine Nachricht über die NDR MV-App.
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4: Morgen wird's dunkel und da knipst der Mond dann die Sonne aus. Wir haben eine 85-prozentige Sonnenfinsternis. Und wo sie die am besten erleben können, das frage ich gleich unseren Reporter direkt nach Rod Stewart mit Baby Jane. Die meisten 80er, die gibt es hier im Lieblingsmix bei NDR 1 Radio MV. Kommen Sie gut mit uns in Ihren Feierabend.

0: Gut gelaunt starten wir in diesen strahlenden Dienstagnachmittag. Und morgen Abend, da wird es ein wenig früher dunkel, als wir das für August normalerweise gewöhnt sind. Der Grund, der ist eine Sonnenfinsternis, haben wir hier bei NDR1 Radio MV ja auch schon drüber berichtet. Der Mond, der steht dann zwischen Erde und Sonne und der wirft dann einen ganz großen Schatten. Von der Arktis über Grönland, Island bis Mallorca wird es zappenduster. Da erleben die Menschen dann eine totale Sonnenfinsternis. Ganz dunkel wird es bei uns nicht, aber das Spektakel, das können wir auch erleben. Christoph Kümmeritz aus dem Mecklenburg-Studio, wo denn am besten?
1: Ja, also am allerbesten natürlich in einer Sternwarte wie in Schwerin. Da ist der Eintritt frei. In der astronomischen Station in Rostock dagegen nicht. Die liegt so ungünstig, dass die Sonne von da nämlich kaum zu sehen ist. Die steht ja abends nur knapp über dem Horizont. Erhöhte Positionen wie zum Beispiel ein Hügel oder ein Strand mit freiem Blick nach Westen sind da wirklich günstiger. Los geht es kurz nach 19 Uhr. Die größte Sonnenabdeckung von rund 85%, die erreicht der Mond dann bei uns gegen 20 Uhr und 6 Minuten. In Rostock eine Minute später dann auch in Schwerin. Und ja, wenn die Sonne untergeht, dann ist der Mond auch an ihr vorbeigezogen. Übrigens, nice to know, Bayern und Baden-Württemberger, die müssen rund 10 Minuten länger auf die Sonnenfinsternis warten. Gut, da sind wir auch mal zum Ersten.
0: Sehr gut, so soll das sein. Was muss ich denn beachten, wenn ich dieses Spektakel am Himmel mir angucken will? Also ich darf doch wahrscheinlich auf keinen Fall in die Sonne gucken.
1: Um Gottes Willen, nee, das auf jeden Fall bleiben lassen, nicht einfach so reinschauen in die Sonne. Übrigens auch eine Sonnenbrille hilft nicht. Um unsere Augen zu schützen, sollten wir wirklich so spezielle Sonnenfinsternisbrillen benutzen. Die haben eine extra Schutzfolie dafür.
0: Das sind immer diese Pappbrillen dann, ne?
1: Genau, das sieht immer ein bisschen aus, als ob man ins Kino gehen würde für einen 3D-Film, aber nee, das sind extra Sonnenschutzbrillen.
0: Aber auch 3D-Brillen bitte auf keinen Fall
1: benutzen. Auf keinen Fall. Diese Sonnenfinsternisbrillen, die gibt es wirklich am besten irgendwie beim Optiker. Ich habe schon gehört, einige Optiker haben schon keine mehr, aber andere sollen wohl noch welche haben.
0: Kann ich denn einfach die Sonnenfinsternis auch mit meinem Handy so fotografieren?
1: Kann man, wenn man sein Fotoapparat im Handy riskieren möchte. Also auch das sollte man im besten Fall bleiben lassen. Es ist keine Garantie, dass was kaputt geht.
0: Wieso?
1: Aber ja, diese extreme Sonneneinstrahlung in die Linse kann in der Tat den Chip im Computer, im Computer, im Endeffekt ist ja unser Handy-Computer
0: ja,
1: im Handy oder auch im Fotoapparat kaputt machen. Dafür gibt es dann extra nochmal Filter, die man da davor halten sollte.
0: Christoph, ich will mein Handy nicht kaputt machen. Ich habe keine Brille bekommen. Ich möchte aber bitte dabei sein. Was mache ich denn jetzt?
1: Und jetzt ist dein Bastelgehen gefragt. Am besten, du baust dir eine Kamera Obscura. Das ist im Endeffekt ganz einfach. Eine sogenannte Lochkamera. Man braucht einen Karton, einen Pappkarton und ein bisschen Transparentpapier. Und wenn man das alles nach einer Anleitung, die gibt es im Internet, relativ einfach zu finden, selber baut, dann kann man sich diese Sonnenfinsternis nämlich indirekt angucken. Auch spannend, auch das Basteln vorher, gerade mit Kindern. Ja, und dann gibt es auch keine Gefahr für die Augen.
0: Okay, wunderbar. Christoph Kümmeritz mit den Basteltipps hier im Tag auf NDR1 Radio MV. Guckst du dir die Sonnenfinsternis denn morgen an?
1: Ich werde sie mir angucken und zwar auf der Sternwarte hier in Schwerin. Wir wollen ja live streamen auf ndr.de, die Sonnenfinsternis. Und auch im Nordmagazin morgen Abend wollen wir mal schauen, wie weit der Mond dann schon vor der Sonne ist.
0: Und hast du schon eine Brille?
1: Ich hoffe, dass ich in der Sternwarte eine abbekomme.
0: Daumen sind gedrückt. Danke, Christoph Kümmeritz.

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0: NR1 Radio MV mitten in den Sommerferien. Vielleicht waren Sie ja schon im Urlaub, wollen noch wegfahren oder hatten Urlaubsgäste, die von weit weg mit dem Auto zu uns gekommen sind. Ja, lange Autofahrten und wir kennen das alle, ne? Irgendwann dann drückt doch die Blase. Und der ADAC, der hat im Frühjahr schon unsere Autobahntoiletten getestet. 2/3 der Toiletten sind damals beim Sauberkeitstest ehrlicherweise durchgefallen. Und jetzt ist die Reisezeit da. Martina Radke aus unserer aktuellen Redaktion, damals war es schon schlimm. Du warst jetzt bei den Autobahnen bei uns im Land unterwegs. Ja, wie steht's denn um die Sauberkeit?
1: Da ist wohl noch Luft nach oben. Ich war entlang der A20 unterwegs und die Urteile der Urlauber sind mehr als deutlich.
2: Zu wenig sauber gemacht, zu wenig Personal, denke ich, die hier rumfahren und sich das angucken. Und natürlich die hier auf Toilette gehen, achten natürlich nicht auf Sauberkeit. Eklig.
3: Die Autobahntoilette war an sich sauber, es war Toilettenpapier da, aber
4: keine Möglichkeit zum Händewaschen, was wir Frauen sehr schade finden.
5: Es ist schade, dass es kein Großfernsehen gibt, weil sonst wäre das Interview selbst erklärt.
6: Wir sind schon im Mittelalter, also es ist eine Katastrophe, finde ich.
7: Fahren Sie ein paar Kilometer nach Polen, es ist deutlich besser als hier.
1: Also die Bilanz ist schon ziemlich durchwachsen.
0: Also kein Geruchsfernsehen und zum Glück auch kein Geruchsradio, denkt man da ja. Martina, der ADAC hat die Toiletten im Frühjahr deutschlandweit unter die Lupe genommen. Wie fiel damals das Urteil dort aus?
1: Der ADAC hat bundesweit 50 Autobahntoiletten getestet, also die Sauberkeit und auch die Verfügbarkeit geprüft. Ich habe mit ADAC-Sprecher Christoph Tietgen in einem Videocall darüber gesprochen.
8: Ich meine, dass Toiletten an Rastplätzen nicht gerade zu den saubersten Deutschlands gehören, ist eigentlich bekannt. Nur hat sich die Lage leider nach unserer letzten Untersuchung noch einmal verschlechtert. Und zwar sind mittlerweile bundesweit 2/3 wirklich aller Toiletten an den Rastplätzen mindestens mangelhaft.
1: Also in Mecklenburg-Vorpommern wurden 2 Toiletten an der A20 getestet, Riedbruch und Mühlenberg. Die gehörten zu den besseren. Man muss also auch nochmal sagen, dass die Tests im März durchgeführt wurden, also zu einem Zeitpunkt, wo es deutlich weniger Verkehr auf den Autobahnen hier an der Küste gibt als im Hochsommer.
0: Ja, ich meine, jetzt sind die ganzen Touristinnen und Touristen unterwegs und fahren nach Rügen und Co. Kann man denn nach den Testergebnissen auf Besserung hoffen?
1: Schön wär's. Die Autobahn GmbH ist für die Rastplätze zuständig. Und ich habe mit dem Chef Ronald Normann gesprochen. Der sagt zu den ADAC-Tests Folgendes.
9: Wir kennen die Ergebnisse auch bei diesen Reinigungen. Es reicht nicht. Es müsste mehr sein.
1: Die Autobahn GmbH, ein Unternehmen, das dem Bund gehört, hat die Reinigung an private Putzfirmen ausgelagert. Und es ist halt schwer, Unternehmen zu finden, die diesen Job übernehmen, sagt er. Das ist das eine Problem.
0: Eine Lösung wäre natürlich, dass man öfter putzt.
1: Wäre. Ich habe Autobahnchef Normann auch dazu befragt.
9: Wir haben eine Festlegung. Wir Deutschen haben alles für alles Regeln. Und auch diese Regeln sind aufgestellt und die sagen uns 2-mal am Tag Reinigung. Und seit Jahren wissen wir, dass das nicht ganz ausreichend sein kann in den Sommermonaten. Deswegen haben wir im Land Mecklenburg-Vorpommern eine 3. eingeführt. Aber das muss auch bezahlt werden und das Geld ist im Moment nicht da.
1: Das heißt, an dem Zustand wird sich erstmal wenig ändern. Die Autobahn GmbH appelliert an die Autofahrer, die Toiletten so zu verlassen, wie sie sie vorgefunden haben. Ein großes Problem seien Reisebusse. Wenn 50 Leute unmittelbar nach einer Reinigung auf die Toilette gehen und diese verschmutzen, dann bringe es auch wenig häufiger zu putzen, sagt er.
0: Ja, ich kann es mir vorstellen. Martina, vielen Dank für die Informationen hier im Tag auf NDR1 Radio MV. Was?

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1: Es ist 16.30 Uhr, Zeit für unseren Themenüberblick. Es gibt Blaualgen in der Ostsee vor Warnemünde. Zu sehen gibt es die übrigens online auf ndr.de/mv und natürlich in unserer kostenfreien NDR-MV-App. Ja, Katrin, was sagen denn die Behörden dazu?
2: Ja, das Rostocker Gesundheitsamt sagt, dass die Menschen auf das Baden an bestimmten Stellen besser verzichten sollten. Kinder und Ältere sollten vorsichtig sein und Hunde das Ostseewasser auf keinen Fall trinken. Ein Badeverbot hat die Stadt aber nicht verhängt. Ursache für die Algen ist das warme Wetter. Wind und Strömung können die Ansammlung aber schnell wieder auflösen. In 9 Bundesländern ist oder wird das Fahrverbot für Lastwagen an Sonn- und Feiertagen vorübergehend ausgesetzt. Im Norden gelten in Hamburg, Schleswig-Holstein, Mecklenburg-Vorpommern und Niedersachsen entsprechende Ausnahmeregelungen. Hintergrund ist, dass Wassertransporte auf die Straße verlegt werden sollen. Die Binnenschifffahrt ist wegen niedriger Wasserstände in mehreren Flüssen stark eingeschränkt. Und als erstes Land in der arabischen Welt schafft Libanon die Todesstrafe ab. Eine Mehrheit der Abgeordneten im Parlament stimmte dafür. Die Todesurteile können künftig durch lebenslange Haft mit schwerer Zwangsarbeit ersetzt werden. Justizminister Nassar sprach von einem historischen Schritt und auch Menschenrechtsorganisationen begrüßten die Entscheidung.
1: Danke, Katrin. Und jetzt gibt's die Meldungen aus Ihrer Nähe.
0: Die Regionalnachrichten aus dem Ostseestudio Rostock.
3: Mit Vanessa Kiaulin, guten Tag. Rostocks Einwohnerzahl wird in den kommenden Jahren wahrscheinlich sinken. Hierzu hat die Kommunale Statistikstelle in ihrer jüngsten Bevölkerungsprognose Zahlen veröffentlicht. Dennis Wenzin berichtet.
4: Der Bedarf an Kita-Plätzen, neuen Supermärkten und auch wie viel Geld der Stadt zur Verfügung steht, hängt von der Bevölkerungsentwicklung ab. Die jüngste Prognose zeigt, 2040 werden voraussichtlich rund 207.000 Menschen in Rostock leben, etwa 4.700 weniger als heute. Grund dafür seien vor allem die seit 4 Jahren sinkenden Geburtenzahlen. Zwar ziehen weiterhin mehr Menschen nach Rostock, als die Stadt verlassen, doch reicht dieser Zuzug nicht aus, um den Bevölkerungsrückgang auszugleichen. Auch die Altersstruktur verändert sich. Die Zahl älterer Menschen steigt, während jüngere Altersgruppen, speziell Kita- und Schulkinder, kleiner werden.
3: Am Rostocker Werftdreieck verzögern sich die Bauarbeiten. Ursprünglich sollten sie zum Ferienende kommende Woche abgeschlossen werden. Nun rechnet die RSAG damit, dass sie noch bis zum 12. September andauern werden. Jan Bleis, der technische Vorstand Markt und Technik bei der RSAG, erklärt, wie sich das auf den Nahverkehr auswirkt.
5: Wir werden den bestehenden Schienenersatzverkehr, der ja vom ersten Tag der Baustelle an gut funktioniert, gut läuft und auch angenommen wird, den werden wir so, wie er ist, von der Linienführung her um 3 Wochen verlängern. Wir werden natürlich mit Beginn des Schuljahres dann den Verkehr gerade morgens im Schülerverkehr deutlich verdichten nochmal, sodass wir also auch unter diesen erschwerten Bedingungen auf jeden Fall alle an ihr Ziel bringen werden. Und natürlich werden auch die betroffenen Schulen informiert.
3: Nachdem am Strand von Nienhagen gestern in einer groß angelegten Aktion nach einem vermissten Schwimmer gesucht wurde, haben Spaziergänger am Mittag einen leblosen Körper im Wasser gefunden. Die Polizei geht davon aus, dass es sich um den Vermissten handelt. Fremdverschulden schließen sie derzeit aus. Die Brücke Schmaler Damm in Rostock über die Straßen- und S-Bahn wird derzeit gewartet. Darüber informiert das Tiefbauamt. Der Verkehr wird dazu mit einer Ampel wechselseitig über die südlichen Fahrstreifen geleitet. Fußgängerinnen und Fußgänger sowie Radfahrende sind von den Einschränkungen nicht betroffen und können die Brücke weiterhin passieren.
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1: Das Wetter für uns in Mecklenburg-Vorpommern mit Jule.
7: Jawohl, im Bad aktuell 19 Grad, in Trassenheide 20 Grad. Waren ist auch mit 20 Grad mit dabei. Das ist aktuell eher noch so eine Mischung aus Sonne und Wolken. Aber wir haben mittlerweile im Land mehr Sonne als Wolken. Das ist schon mal toll. Heute soll es dann auch Richtung Abend hin dann erstmal trocken bleiben. bleiben. Der 3-Tage-Trend sieht so aus, dass es dann morgen trotzdem noch etwas wolkiger ist, aber dann geht es bergauf und dann wird es sommerlicher und sonniger. Am Freitag sogar bis zu 35 Grad. Erst am Sonnabend soll es dann wieder ein bisschen mehr regnen.
1: Hier ist NDR 1 Radio MV mit dem zuverlässigsten Verkehrsservice für uns in Mecklenburg-Vorpommern. Alles frei, glaube ich. Gute Fahrt, oder?
7: Ja,
1: aber es wird geblitzt.
7: Schauen wir direkt auf die Blitzer. Auf der A14 Richtung Karstädt, Höhe Parkplatz Platerberg. A20 Richtung Stralsund, direkt an der Abfahrt zur B96. A24 Richtung Hamburg zwischen Zarrentin und Gudo. Dann auf der 96 von Lietzow Richtung Bergen, Höhe Rahlswiek. Nochmal die 96 Richtung A20, Höhe Parkplatz Rügenblick. B104, 3 Stück, einmal Holdorf in Richtung Gadebusch, Ortsausgang Klüß Richtung Fietgeest und Ortsausgang Pasewalk Richtung Löcknitz. B105 in Rheinberg Richtung Stralsund, nochmal die 105 zwischen Selmsdorf und Dassow, Höhe Zahnewenz. B108 in Warenshof Richtung Waren, die B191 zwischen Eldena und Karstädt Richtung Karstädt, dann auf der 192 in Sitow Richtung Malchow, Ortsausgang Altentreptow Richtung Neubrandenburg, in Bandelin blitzt es an der Bushaltestelle beidseitig, in Drehen-Krögen Richtung Ludwigslust, Ortsausgang Eggesin Richtung Torgelow, zwischen Markgrafenheide und Hinrichshagen am Waldparkplatz, in Schönberg blitzt es in der Lübecker Straße stadtauswärts und in Schwerin auf der Reiferbahn beidseitig.
1: Stausblitzer, Sie sagen gerne weiter Bescheid, wenn Sie noch was gesehen haben über die NDR-MV-App. Da können Sie auch gerne eine Sprachnachricht schicken oder Sie rufen an 0800 59 59 100, die Nummer direkt ins Studio.
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1: Schönen Feierabend, Mecklenburg-Vorpommern.
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0: deutsche Musik hier in Ihrem Lieblingsmix am Dienstagnachmittag auf NDR 1 Radio MV. Wir alle wollen wahrscheinlich lange fit bleiben, selbstbestimmt lange zu Hause sein, nicht auf andere angewiesen sein, aber man kann es sich ja leider nicht immer aussuchen. Wir werden als Gesellschaft älter und leider haben wir auch mit Demenz als, ja, als Thema, als Krankheit zu kämpfen. Und ich sage Ihnen, ich persönlich habe da fürs Alter mit am meisten Angst davor, dass das einmal passiert. Die Landesregierung, die hat gemeinsam mit der Alzheimer-Gesellschaft heute einen Demenzplan vorgelegt. Also das Land, das will sich jetzt wappnen. Michael Seidel aus der aktuellen Redaktion, du bist jetzt bei mir im Studio. Was steht da konkret drin?
1: Na ja, im Kern geht es darum, den Umgang mit Demenz im Land besser zu organisieren. Mhm. Der Plan wurde heute von Sozialministerin Drese zusammen mit Lars Krichowski von der Alzheimer-Gesellschaft vorgestellt. Aber er bündelt quasi all das, was über die letzten Jahre schon entwickelt wurde. Es geht darum, das besser zu vernetzen. Da geht es zum Teil um bessere Durchlässigkeit zwischen ambulanten und stationären Angeboten und dergleichen. Es geht ums Wohnen, es geht um Teilhabe in der Kommune und eine bessere Versorgung im Krankenhaus. Wichtig ist, dass bei der Erarbeitung dieses Plans tatsächlich nicht von oben herab gearbeitet wurde, sondern bei den Betroffenen selbst und ihren Familien angefangen wurde.
0: Wie dringend ist dieses Thema denn für Mecklenburg-Vorpommern?
1: Na, die Lage im Land ist besonders angespannt. In Mecklenburg-Vorpommern leben im Moment rund 40.000 Menschen mit Demenz. Bundesweit sind es nach Angaben der Alzheimer-Gesellschaft rund 1,8 Millionen. Und diese Zahl wird auch in Mecklenburg-Vorpommern weiter steigen, weil die Bevölkerung ja altert. Wir waren zwar mal das jüngste Bundesland Anfang der 90er, aber schon heute... Das ist lange her. Schon heute ist der Nordosten nach Sachsen-Anhalt das zweitälteste Bundesland. Mehr als 200.000 Menschen sind 75 Jahre oder älter.
0: Jetzt gibt's einen Plan. Was soll der denn praktisch besser machen?
1: Er soll vorhandene Strukturen stärker zusammenbringen und weiterentwickeln. Ne? Dazu gehört auch ein Demenzmonitoring. Mecklenburg-Vorpommern bundesweit sogar Vorreiter. Mhm. Der checkt sozusagen ständig datengestützt, wo es Lücken in der Versorgung gibt. Okay. Und damit man zielgerichteter an der Abstellung dieser Lücken arbeiten kann. Dazu gehört ein Demenzkompass. Das ist quasi ein Kompendium aller möglichen Maßnahmen und Hilfen bis hin zu Beratungsangeboten, der Orientierung geben kann. Dazu zählt aber auch der runde Tisch gegen Einsamkeit im Alter, der Geriatrie-Plan und der wissenschaftliche Beirat des Landes, in dem Kassen und Verbände, Kommunen, Hochschulen und die beiden Forschungsbereiche der Universitäten zusammenarbeiten. Außerdem spielt die Prävention eine wichtige Rolle. Also der Versuch, Risiken für Demenzerkrankungen, die kann man schon ganz gut beschreiben, möglichst zu vermeiden.
0: Wie soll das denn aussehen, also diese Prävention?
1: Eigentlich ist es ganz einfach. Die Fachleute sagen, gesund essen, maßvoll trinken und naschen, also wenig Zucker, ausreichend und gesund schlafen vor allem. Und vor allem intensive soziale Kontakte pflegen, raten die Fachleute. Und das helfe mehr als dieses klischeehafte ständige Ausfüllen von Kreuzworträtseln, sagt Ministerin Drese.
0: Also gehen Sie raus, treffen Sie sich mit Ihren Freunden, mit Ihren Nachbarn, erleben Sie was, machen Sie was. Das ist die beste Prävention. Vielen Dank, Michael Seidel aus unserer aktuellen Redaktion, für die Informationen zum Demenzplan.

0: Ganz entspannt mit Nelly Furtado in den Dienstagfeierabend. Hier ist der Tag auf NDR 1 Radio MV, 10 vor 5 und wir sind beim Sport. Ihr Traum, der war zum Greifen oder ist nach wie vor zum Greifen. Die Rostocker Hürdenläuferin Lia Floto, die will bei der Leichtathletik der EM in Bridgerton heute... In Birmingham heute Abend ab ins Finale. Ihr Halbfinale überträgt das ZDF dann ab 20.55 Uhr live. Stefan Ley aus der Sportredaktion, was muss denn passieren, damit sie ins Finale kommt?
1: Ja, im Vorlauf gestern über die 100 Meter Hürde wurde sie Gesamtneunte. Das würde nicht reichen, wenn sich das wiederholt, aber die Abstände zu denen vor ihr waren hauchdünn und sie hatte keinen guten Start gestern. Den will und kann sie heute besser machen. Sie sagt, ihre persönliche Bestleistung von 12,83 Sekunden ist dann drin. Und dann schauen wir mal, was die Konkurrenz macht. Zu der gehört auch ihre Teamkollegin Rosina Schneider als Vorlaufschnellste. Gegen 21 Uhr sind wir schlauer.
0: Einer der Höhepunkte dieser Europameisterschaft sind heute Abend die 100 Meter Endläufe der Männer. Ein Hamburger steht dabei ganz besonders im Mittelpunkt, und zwar positiv wie negativ. Erklär das mal bitte.
1: Ja, es geht um Owen Ansah, der als erster deutscher Sprinter seit 1986, also seit fast 40 Jahren, eine EM-Medaille über 100 Meter holen will und als deutscher Meister auch gute Chancen hat. Aber über seinem Start liegt ein Schatten, denn laut der nationalen Anti-Doping-Agentur NADA hat Ansah im Juli einen Dopingtest verweigert oder unterlassen und ist stattdessen zum Flughafen gefahren, zu einem Wettkampf in Monaco.
0: Und was droht ihm jetzt deswegen?
1: Die NADA schlägt vor, den Hamburger für 4 Jahre zu sperren. Sollte das so kommen, dann würde Ansah nachträglich eine heute mögliche Medaille aberkannt bekommen. Mhm. Der ARD-Doping-Experte Hajo Seppelt glaubt, dass die NADA genug Indizien und Belege hat, sodass es nicht gut aussehe für den Sportler. Also, es könnte sein, dass wir heute Abend ihn auf dem Podest jubeln sehen und dass im Nachgang alles umsonst war.
0: Und dann noch das, für die Spiele der deutschen Fußballnationalmannschaft kann man künftig wieder Stehplatztickets kaufen. Das gab es ja zuletzt vor 25 Jahren, seitdem gab es nur noch Sitzplätze. Stefan, woher kommt da jetzt der Sinneswandel beim DFB?
1: Ja, das war der vielfache Wunsch der Fans, heißt es. Zudem kommen so auch Fußballfans in den Genuss der Spiele, die nicht so viel Geld für Tickets ausgeben können. Bereits bei der Heimpremiere von Bundestrainer Jürgen Klopp in der Nations League gegen Griechenland am 27. September in Augsburg sollen Stehplatztickets angeboten werden.
0: Am 27. September ist schon das erste Spiel von Klopp. Guck an. Vielen Dank, Stefan Leyers, unserer Sportredaktion, für das Sportupdate hier im Tag auf NDR 1 Radio MV.

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0: Kommen Sie gut mit uns in Ihren Feierabend. Hier ist der Tag auf NDR 1 Radio MV und das um 17 Uhr.
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0: An der Ostseeküste von Mecklenburg-Vorpommern breiten sich Blaualgen aus. Das Gesundheitsamt Rostock hat mitgeteilt, dass sich der Verdacht auf nach einer Untersuchung bestätigt hat.
2: Ja, die Blaualgen waren am Wochenende vor Warnemünde aufgetaucht und ein Sprecher der Stadt verwies aber auch darauf, dass nicht nur die Ostsee vor Rostock betroffen sein dürfte. Wo die Bakterien treiben, hänge vom Wetter ab. Ein Badeverbot wurde nicht ausgesprochen. Insbesondere Kinder und Menschen mit geschwächtem Immunsystem sollten betroffene Bereiche aber meiden. Blaualgen können zu Hautreizungen führen und beim Verschlucken auch zu Durchfall und Erbrechen. Für Ackerbauern in Mecklenburg-Vorpommern könnte 2026 das wirtschaftlich schlechteste Jahr der vergangenen 10 Jahre werden. Hauptgrund ist laut Agrarminister Backhaus die Situation auf dem Weltmarkt. Franziska Drewes aus der Redaktion Landwirtschaft, Umwelt und Natur.
3: Beispiel Weizen. Die Qualität hierzulande sei dieses Jahr meist sehr gut, so Backhaus. Aber auch anderswo habe es sehr gute Erträge gegeben. Viele heimische Betriebe würden gerade kaum Gewinne erzielen. Aktuell steigen die europäischen Weizenpreise wieder. Vor allem, weil die Ukraine ihre gute Ernte wegen russischer Angriffe nicht über das Schwarze Meer exportiert bekommt. Auch bei Futtergerste, Ackerbohnen, Erbsen und Schweinefleisch gibt es laut Backhaus einen starken Preisverfall. Auf der anderen Seite verweist der Agrarminister auf die enorm gestiegenen Preise etwa für Dünger oder Energie. Auch das Unwetter Mitte Juli wirkt sich finanziell aus. Große Hagelkörner zerstörten vor allem Ackerkulturen im Landkreis Ludwigslust-Parchim. Der geschätzte Schaden hier 29 Millionen Euro.
2: Mecklenburg-Vorpommern hat seinen ersten Landesdemenzplan vorgestellt. Er enthält Empfehlungen in 10 Handlungsfeldern. Vorgeschlagen werden unter anderem eine landesweite Demenzwoche, mehr Präventionsangebote und Reha-Möglichkeiten.

0: unter anderem für Angehörige. Nach Angaben des Sozialministeriums leben im Land bereits mehr als 40.000 Menschen mit Demenz. Wegen des demografischen Wandels dürfte die Zahl in den kommenden Jahrzehnten aber steigen. Im Mecklenburgischen Staatstheater Schwerin beginnt in gut 4 Wochen die neue Spielzeit. Gestern begann für das erste neue Stück die Probe und damit für viele Neuzugänge die Arbeit. Sophie Jung aus dem Mecklenburg-Studio.
1: Die neue Theaterdirektorin Johanna Lewitzka hatte gestern ihren ersten offiziellen Tag. Mit ihr starten auch die Dramaturginnen Anna Langhoff und Urschka Broder. Außerdem sind 6 neue Schauspielerinnen und Schauspieler zum Ensemble gestoßen. Ein weiterer Neuzugang folgt im Oktober. Mit dem Wechsel der Direktion beginnt auch künstlerisch eine neue Phase. Eine neue Leitung bringe in der Regel eine eigene Handschrift und Vorstellungen davon mit, wie ein Ensemble zusammengesetzt sein soll, heißt es vom Theater. Bereits in dieser Woche laufen die Proben für das Stück Tiestes unter der Regie von Johanna Lewitzka. Auch das Ballett hat Verstärkung bekommen. 3 neue Tänzer sind dabei. Insgesamt gehören 12 zum Ensemble.
2: 17:03, das Wetter für uns in Mecklenburg-Vorpommern mit Jule.
3: Jawohl, und da haben wir aktuell in Anklam 20 Grad, in Rathay auch 20 Grad und dann haben wir Müritz Nationalpark auch aktuell die 20 Grad. Sehr angenehme Temperaturen in ihrem Feierabend, sehr, sehr schön. Hier und da sind trotzdem noch einige Wolken unterwegs, aber es bleibt weitestgehend trocken. Auch morgen Wolken und Sonne wieder mit dabei, bleibt auch morgen trocken bei Maxi-Werten bis zu 25 Grad an den Küsten, etwas frischer bis 21 Grad.
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3: Da schauen wir auf die A19 Richtung Berlin zwischen Röbel und Wittstock. Aktuell noch die Sperrung wegen der Tagesbaustelle. Da geht es ab der Anschlussstelle Röbel aktuell erstmal nicht weiter und geblitzt wird auch noch ganz fleißig. A14 Richtung Karstadt, Höhe Parkplatz Platerberg. A20 Richtung Stralsund, direkt in der Abfahrt zur B96. A24 Richtung Hamburg zwischen Zarrentin und Gudow. B96 von Lietzow Richtung Bergen, Höhe Rahlsweg. Nochmal die 96 Richtung A20, Höhe Parkplatz Rügenblick. Auf der 104 Holdorf in Richtung Gardebusch. Nochmal die 104, Ortsausgang Klüß Richtung Fiedgeest. Dann die B105 in Rheinberg Richtung Stralsund. Nochmal die 105 zwischen Selmsdorf und Dassow Höhe Zahnewenz. B108 in Warenshof Richtung Waren. Auf der 191 zwischen Eldena und Karstadt Richtung Karstadt. Auf der 192 blitzt es in Sito Richtung Malchow. Ortsausgang Altentreptow Richtung Neubrandenburg. In Bandelin an der Bushaltestelle beidseitig. Drinkrügen Richtung Ludwigslust, Ortsausgang Eggesin Richtung Torgelow, zwischen Markgrafenheide und Hinrichshagen hier am Waldparkplatz, dann in Schönberg in der Lübecker Straße stadtauswärts und in Schwerin auf der Reiferbahn beidseitig.
2: Danke, dass Sie immer Bescheid sagen, wenn Sie was auf unseren Straßen sehen, und Sie machen das gerne weiter unter 0800 5959 100, oder Sie schicken eine Nachricht über die NDR MV-App.
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2: Badegefahr durch Blaualgen, das mussten wir ja zuletzt immer häufiger berichten. Forscher aus unserem Land haben jetzt Proben der Blaualgen vor Warnemünde genommen und ich spreche gleich mit einer der Forscherinnen und frage sie nach den Forschungsergebnissen.
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2: Und vorher gibt es jetzt noch einen schönen Kultit von Belinda Carlisle, Leave a Light on, die meisten 80er hier im Lieblingsmix auf NDR 1 Radio MV.

0: Im Radio läuft der Tag auf NDR 1 Radio MV und nein, es ist kein neu entdecktes Kunstwerk von Caspar David Friedrich. Schauen Sie sich unbedingt mal die Fotos von den Blaualgen an in unserer NDR MV App auf ndr.de/mv oder natürlich heute Abend im Nordmagazin. Ja, so schön wie sie aus der Ferne auch aussehen, so gefährlich sind sie auch beim Kontakt, die Blaualgen. Seit dem Wochenende warnt das Rostocker Gesundheitsamt bereits davor, vor Warnemünde baden zu gehen. In Polen gibt es teilweise sogar Badeverbote. Ingrid Sassenhagen, Meeresbiologin am Leibniz-Institut Warnemünde. Sie haben gestern Proben dort genommen. Sie sind jetzt bei mir am Telefon. Hallo, Frau Sassenhagen.
1: Ja, schönen guten Tag aus Warnemünde.
0: Frau Sassenhagen, Sie sind am Wochenende unterwegs gewesen, sind rausgefahren, haben Proben genommen in der Ostsee vor Warnemünde. Was ist das Ergebnis?
1: Ja, also wir haben Proben direkt am Strand in Warnemünde genommen und dort haben wir eine hohe Konzentration an sogenannten Blaualgen im Wasser gefunden.
0: Die hohe Konzentration, wie hoch war die und ist das ungewöhnlich hoch gewesen?
1: Also wir haben jetzt keine Proben ausgezählt, wir haben nur mal die Proben unter das Mikroskop gelegt, um einen Eindruck zu kriegen, ob es wirklich sehr viele sind und welche Arten vorkommen. Aber ja, die Konzentration, die wir beobachtet haben, ist relativ ungewöhnlich für unsere Region her, dass sich diese Blüten eigentlich in der zentralen Ostsee vermehrt bilden und dann nur bei bestimmten Windbedingungen hier in Warnemünde an den Strand gedriftet werden.
0: Also eher ungewöhnlich für unsere Region, wir haben doch immer wieder Blaualgen, über die wir hier auch berichten.
1: Ja, genau. Also es tritt halt immer wieder im Hochsommer bei uns auf. Aber wie gesagt, die Blüten entstehen eigentlich eher in der zentralen Ostsee. Und dann ist es von den Windbedingungen abhängig, wo sie denn hingetrieben werden. Und ja, es kommt öfters vor, dass sie bei uns an der Küste auftreten. Aber wenn die Windbedingungen anders sind, kann es halt auch sein, dass sie eher nach Osten getrieben werden.
0: Okay, seit dem Wochenende warnt das Gesundheitsamt vor Warnemünde eben vor genau den Blaualgen. Wir erleben es aber ja immer wieder, dass am einen Tag dann gewarnt wird, am nächsten Tag nicht gewarnt wird. Das liegt dann genau an den Windbedingungen, nehme ich an.
1: Genau. Also hier dreht der Wind halt sehr, sehr viel. Auch die Strömung an der Mecklenburg-Vorpommerschen Küste ändert sich auch immer sehr, sehr schnell. Und das sorgt dann natürlich dafür, dass diese Blüten schnell wieder weggetrieben werden.
0: Welche Rolle spielen denn besonders heiße Tage bei der Ausbreitung?
1: Ja, im Vergleich zu vielen anderen Phytoplankton- oder Algenarten kommen diese Blaualgen sehr, sehr gut mit hohen Wassertemperaturen zurecht. Also da können sie besonders schnell wachsen und sich dementsprechend auch sehr, sehr gut vermehren.
0: Sie sind gerade beim Kofferpacken, haben Sie mir eben erzählt. Sie sind quasi auf dem Sprung für eine Forschungsmission. Was haben Sie gerade vor?
1: Ja, wir wollen uns verschiedene giftige Algenarten in der gesamten Ostsee angucken, unter anderem natürlich auch diese Blaualgen und wollen halt sehen, wie sich das Auftreten von diesen Blüten auf die marine Biodiversität ausübt und dann auch gucken, gerade in Bezug auf Blaualgen, die auch Luftstickstoff fixieren, wie effizient dieser Luftstickstoff dann weiter in die Nahrungskette gegeben wird.
0: Das heißt, diese sogenannten Blaualgen sind nicht nur für uns Menschen gefährlich, sondern auch für sämtliche Lebewesen in der Ostsee?
1: Ja, es wurden Effekte beobachtet auf andere wirbellose Tiere als auch auf Fische. Allerdings spielen sie auch eine wichtige Rolle im Ökosystem, da sie, wie ich schon erwähnt habe, diesen Luftstickstoff fixieren. Und das können nur sehr, sehr wenig Organismen. Und dadurch tragen sie halt für eine zusätzliche Stickstoffquelle zur Nahrungskette bei. Und das kann dann auch gut sein für andere Organismen.
0: Alles klar, vielen Dank für die Informationen und ich wünsche Ihnen viel Erfolg bei Ihrer Forschungsmission und alle Informationen rund um das Thema Blaualgen, die finden Sie auf ndr.de/mv und online, da finden Sie auch die Badewasserkarte von Mecklenburg-Vorpommern, da können Sie sich anschauen, welchen Zustand die Gewässer bei uns im Land haben. Vielen lieben Dank für das Interview, Frau Sassenhagen.
1: Ja, gerne geschehen.
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0: Schönen Tag auf NDR1 Radio MV. Es herrscht Notstand in Kolumbien und darüber müssen wir jetzt sprechen hier auf NDR1 Radio MV. Ein Notstand ausgerufen von der Regierung in Kolumbien nach den schweren Erdbeben gestern. Ein schweres Erdbeben mit der Stärke 7,4 und das hat sehr viele Häuser zum Einsturz gebracht. Mehr als 100 Menschen starben, mindestens 2000 sind noch vermisst. Und für uns hat Christina Fee Möbus das Erdbeben im Blick und berichtet aus dem Studio Mexiko jetzt über die Versuche, dort noch Menschen zu retten.
1: Ruhe bitte, ruft ein Mann in die Menge. Zwischen Geröll und Trümmerhaufen herrscht Chaos. Überall hasten Einsatzkräfte, Soldaten und Freiwillige umher. Sie tasten sich auf den Betonbergen voran und versuchen, Überlebende unter den eingestürzten Häusern zu finden. Da liegt ein Auto begraben, sagt dieser Augenzeuge. Drei Leute sollen da noch drin sein. Die Feuerwehr versucht, sie gerade zu retten. Da sind offenbar auch zwei Kinder drin. Hoffnung und Verzweiflung liegen im Katastrophengebiet am Tag nach dem Erdbeben nah beieinander. Besonders in der südkolumbianischen Großstadt Cali, aber auch in Pereira, Manizales und Armenia hat das Erdbeben Existenzen zerstört. Und die Infrastruktur, wie der kolumbianische Präsident Abelardo de la Espriella berichtet. Drei Krankenhäuser sind ausgefallen, 18 weitere sind beschädigt, Schulen sind kaputt gegangen, auch Flughäfen haben Schäden davongetragen und sind teils nur eingeschränkt in Betrieb. Dass der Flugverkehr eingeschränkt ist, erschwert auch internationale Hilfe, die in die betroffenen Regionen kommen soll. Viele Länder haben bereits Unterstützung zugesagt, unter anderem auch Venezuela, das selbst erst vor kurzem verheerende Erdbeben erlebt hat. Ein Sprecher der Weltgesundheitsorganisation warnt. Die Wasserversorgungssysteme sind beschädigt. Das hat auch die Gesundheitseinrichtungen in Mitleidenschaft gezogen. Unser oberstes Anliegen ist es jetzt, die grundlegende Gesundheitsversorgung wieder sicherzustellen. Das hat absolute Priorität. Währenddessen suchen Rettungskräfte in den Trümmern weiter nach Überlebenden. Die ersten 72 Stunden nach einem Erdbeben gelten als entscheidend, um Leben zu retten.
0: Über die Suche nach den Vermissten berichtete Christina Fehmöbel im Tag hier auf NDR1 Radio MV.

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2: Es ist 17.30 Uhr, Zeit für unseren Themenüberblick. Sag mal, Katrin, bist du unter die Künstlerinnen gegangen oder unter die Kunstexperten?
3: War ich immer schon.
2: Warst du immer schon, ne?
3: Nein, Scherz.
2: Du hast uns Gemälde mitgebracht, gefühlt zumindest. So ein Gemisch aus Braun und Sand und Öl und so. Ja, aber eigentlich sind das ja Blaualgen, die sich da gerade auf der Ostsee ausbreiten. Und Baden ist aber jetzt immer noch nicht verboten, oder?
3: Nein, auch wenn sie ziemlich unappetitlich aussehen. Aber insbesondere Kinder und Menschen mit geschwächtem Immunsystem sollten betroffene Bereiche unbedingt meiden. Blaualgen können zu Hautreizungen führen und beim Verschlucken auch zu Durchfall und Erbrechen. Die Blaualgen waren am Wochenende schon vor Warnemünde aufgetaucht. Wo sie auftreten, das hängt unter anderem vom Wetter ab. Das Niedrigwasser wird die Binnenschifffahrt nach Einschätzung von Bundesverkehrsminister Bilger voraussichtlich den gesamten Monat beeinträchtigen. Die Lage sei sehr angespannt, sagte der CDU-Politiker bei einem Wirtschaftstermin in Neumünster. Morgen will er mit den Verkehrsministern der Länder über weitere Krisenmaßnahmen beraten. Auch Mecklenburg-Vorpommern hat das Lkw-Fahrverbot an Sonn- und Feiertagen befristet ausgesetzt. Und Ungarns Parlament hat einen neuen Staatspräsidenten gewählt. Der 73 Jahre alte András Baka war bis 2011 Präsident des Obersten Gerichts und gilt als Kritiker des ehemaligen Ministerpräsidenten Orbán. Der bisherige Präsident musste sein Amt nach einer Verfassungsänderung abgeben.
2: Dankeschön, Katrin. Und jetzt die Meldungen aus Ihrer Region.
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4: Mit Vanessa Kiaulen, guten Tag. In Schwan wird in diesem Jahr das erste Mal ein sogenannter Bürgerhaushalt ausprobiert. Also ein eigenes Budget für die Einwohner. Christian Jäger berichtet.
5: Mehrere Wochen lang konnten Schwanerinnen und Schwaner Vorschläge einreichen, die im Rahmen des Bürgerhaushalts umgesetzt werden sollen. 18 Einreichungen sind im Rathaus eingegangen, teilweise mit mehreren Vorschlägen. Diese Resonanz freut die Stadt sehr, sagt Bürgermeister Matthias Schauer. Wünsche beziehen sich beispielsweise auf Sitzmöglichkeiten im Stadtgebiet, eine Kanu-Anlegestelle, aber auch auf Kunstförderung. In der Verwaltung wird nun geprüft, was davon auch wirklich umsetzbar ist und was letztlich zur Wahl gestellt werden soll. Im September sind wieder die Bürgerinnen und Bürger gefragt, dann ist die Abstimmungsphase. 30.000 Euro stehen zur Verfügung, 6.000 Euro davon sind als Kinderbudget vorgesehen.
4: Rostocks Einwohnerzahl wird in den kommenden Jahren wahrscheinlich sinken. Hierzu hat die Kommunale Statistikstelle Zahlen veröffentlicht, Dennis Wenzin berichtet.
6: Der Bedarf an Kita-Plätzen, neuen Supermärkten und auch wie viel Geld der Stadt zur Verfügung steht, hängt von der Bevölkerungsentwicklung ab. Die jüngste Prognose zeigt, 2040 werden voraussichtlich rund 207.000 Menschen in Rostock leben, etwa 4.700 weniger als heute. Grund dafür seien vor allem die seit 4 Jahren sinkenden Geburtenzahlen. Zwar ziehen weiterhin mehr Menschen nach Rostock, als die Stadt verlassen, doch reicht dieser Zuzug nicht aus, um den Bevölkerungsrückgang auszugleichen. Auch die Altersstruktur verändert sich. Die Zahl älterer Menschen steigt, während jüngere Altersgruppen kleiner werden. Für die Prognose wurden die Melderegisterdaten der vergangenen 10 Jahre ausgewertet.
4: In Rostock-Teutenwinkel soll ein wettergeschützter Unterstand mit Bänken, Tischen, Liegeflächen und Beleuchtung für Jugendliche entstehen. Die sogenannte Jugendhütte. Das Vorhaben sei ein vielfach geäußerter Wunsch von Jugendlichen gewesen, heißt es von der Stadt. Gesamtkosten rund 160.000 Euro. Voraussichtlich im Dezember soll die Hütte fertig sein. In der Röversheger Chaussee in Rostock haben Polizeibeamte am Montagabend einen betrunkenen Autofahrer gestoppt. Bei der Kontrolle stellten die Beamten bei dem 50-Jährigen rund 2,5 Promille fest. Zudem besaß er keinen Führerschein.
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2: Das Wetter für uns in Mecklenburg-Vorpommern mit Jule.
8: Jawohl, da haben wir aktuell in Warnemünde 19 Grad, dann Zarrentin am Schalsee 21 Grad, Boltenhagen mit 20 Grad mit dabei. Und das ist heute Abend noch so eine Mischung aus Sonne und Wolken. Es bleibt aber auch trocken. Wir haben noch so nordwestlichen Wind, der weht schwach bis mäßig an der Küste. Ein bisschen doller. Der 3-Tage-Trend, der sieht so aus, dass es dann morgen neben der Sonne auch wieder etwas wolkiger ist, aber dann geht's bergauf und dann wird's sommerlicher und auch sonniger. Am Freitag sogar über 30 Grad, bis zu 35 Grad sogar stellenweise im Land. Erst der Sonnabend, dann wieder ein bisschen mehr Regen und dann der Sonntag wieder trockener.
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8: Die A11 Kreuz Uckermark Richtung Stettin zwischen Penkun und Grenzübergang Pommeln. Da ein bisschen Geduld mitbringen. Da gab es einen Unfall. Hier aktuell 2 Kilometer Stau. Und geblitzt wird auch noch ganz fleißig. A14 Richtung Karstädt, Höhe Parkplatz Plateberg. A20 Richtung Stralsund, direkt in der Abfahrt zur B96. A24 Richtung Hamburg zwischen Zarrentin und Gudo. B96 von Lietzow Richtung Bergen, Höhe Ralswiek. B104 Holdorf in Richtung Gadebusch. B105 in Rheinberg Richtung Stralsund. Und nochmal die 105 zwischen Selmsdorf und Dassow, Höhe Zahnewens hier. B108 in Warenshof Richtung Waren. Auf der 191 zwischen Eldena und Karstädt Richtung Karstädt. Auf der 192 in Sito Richtung Malchow. Ortsausgang Altentreptow Richtung Neubrandenburg. Dann blitzt es in Bandelin an der Bushaltestelle beidseitig. In Drehen-Krögen Richtung Ludwigslust. Zwischen Markgrafenheide und Hinrichshagen am Waldparkplatz und in Schwerin auf der Reiferbahn beidseitig. Und wer hat noch einen für uns?
9: Moin, Karl hier. Hi. Auf der B96 und zwar ab 20 Richtung Stralsund hinterm Parkplatz Rügenblick unter einer Brücke.
8: Alles klar, Dankeschön.
2: Und Sie machen es gerne genauso wie Karl und rufen gerne durch unter der 0800 5959 100 oder Sie schicken uns eine Nachricht über die NDR MV-App, wenn Sie auf unseren Straßen noch was gesehen haben.
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2: Und gleich schalten wir zu unserer Kult-Comedy ins Schlemmerbistro. Die Steffi ist da mit ihrer Crew wieder am Start und hat was Schönes vorbereitet.

0: The Police, Every Breath You Take. 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
1: Und das sind ihre Gäste. Herr Ahlers.
3: Na, ja, das tut dir nichts zu sagen.
1: Udo.
4: Ja, das kann's haben.
1: Und Opa Gerke.
5: Steffi, machst du mir Mettbrötchen?
2: Nee, muss ich erst schmieren. Milch und Zucker nehmt ihr selber, ne? Die Gefühle haben Schweigepflicht.
3: Ah, gestern Nachmittag war wohl wieder diese Roger da, was?
2: Kein Kommentar. Was gibt's Neues?
6: Du wusstet ja das. Du kannst jetzt die Villa von Till Schweiger mieten. Habe ich im Promi-Magazin gesehen. Also nur über den Sommer jetzt.
2: Also das ist ja einmalig. Mit alle Möbel und alles.
6: Ja, zeichnen Sie. In dieser Küche hat Till Schweiger gekocht und auf diesem Sofa saß er mal.
2: Also
6: 7.500 Euro pro Monat kalt.
3: Also mich wundert, dass die das nötig haben. Das wollen echte Stare sein. Lassen andere Leute auf ihren Klo sitzen und Brandlöcher in den Sofas machen. Das gibt's auch nur in Deutschland, du.
2: Nee, Georg, nur stell dir mal vor, du liegst in dein Starrsein Bett.
6: Ja,
2: also
6: ja.
2: Jetzt auch als Frau gesehen.
3: Oh, Moment, ist da frische Bettwäsche denn mit drin oder wie läuft das?
6: Ja, Bettwäsche ist immer mit drin bei Promi-Vermietung, also.
3: Woher weißt du das denn?
6: Ja, ich vermiete ja nun selber seit Jahren Promi-Wohnung.
2: Udo.
3: Wie bitte?
6: Ja, hier von Norman von Neuen Live, von Wortrakete und Fanny Manny,
2: ja.
6: Der ist hier Wohnstar.
2: Selbstredend.
6: Und seine Mutter wohnt ja bei uns gegenüber und sie gibt uns jeden Sommer 3 Wochen ihren Schlüssel zum Blumengießen.
3: Moment mal, du vermietest einfach 3 Wochen fremde Wohnungen?
6: Promi-Wohnung. Die Mutter von Norman von Neuen Live. Hallo.
3: Und dann kassierst du das Geld ab? Weiß sie das denn überhaupt?
6: Ja, Moment. Das geht sie ja nachher nichts an. Die Mieter gießen ja die Blumen, das ist ja Bedingung. Und ohne dem geht es ja gar nicht.
2: Das selbstverständlich. Wäre denn da jetzt theoretisch noch was frei?
6: Also ich meine noch 1 Woche Ende Juli. Ich check das mal.
5: Also ich hab mal auf Montage bei Zara Leander eine Villa allerheitsköpfe gestrichen.
6: So was.
5: Weißt du, was da in der Schränke und in den Schubladen drin war?
2: Also, Franz, nein. Erzähl mal.
5: Nee, das nehme ich mit ins Grab, du.
3: Also, ihr seid ja alle kriminell, du.
2: Georg, also. Nur weil du von kein Star-Fan bist, also, was macht denn der Rätsel, Franz?
5: Ich brauch noch Rad-Mittelstück mit 4 Buchstaben.
2: Ja, was ist da? Loch.
5: Jawohl!
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0: 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Vorsicht bitte auf der B96 Sassnitz Richtung Alte Fähr. Zwischen der B196 Bergen und Samtens Ost, da steht ein defektes Fahrzeug auf der Fahrbahn. Vorsicht bitte auf der B96 Sassnitz in Richtung Alte Fähr auf der B196.

0: Aktuelle Musik von Ed Sheeran, Azizam hier im Lieblingsmix auf NDR 1 Radio MV. Ich will doch nur spielen, ich tu doch nichts. Na, welcher Song ist das? Es geht um Annette Louisanne und das Spiel. Erschien vor 22 Jahren und mit diesem Hit bringt die Künstlerin am Sonnabend in Ludwigslust ja hoffentlich alle richtig in eine richtig, richtig schöne Stimmung. Da ist nämlich ihr großes Konzert in Ludwigslust. Das Ganze findet im Rahmen der Festspiele Mecklenburg-Vorpommern statt und da kommt sie dann zum Picknickkonzert in den Schlosspark. Und bevor wir den Song gleich hier im Lieblingsmix auf NDR 1 spielen, beantwortet sie ein paar unserer Fragen.
1: Was packen Sie in Ihren Korb zu einem Picknickkonzert?
2: Oh, vielleicht geschnittene Früchte. Das finde ich immer total schön, wenn man sowas vorbereitet. Dann vielleicht ein paar Nüsse und Traubensaft, Wasser und Kaffee. Kaffee mit Milch, vielleicht so eine Kanne.
1: Die herzöglichen Räume im Schloss Ludwigslust sind ja in den prächtigen Farben blau, rot, grün, gelb. Wie viel Farbe haben Ihre Wohnräume?
2: Ja, ich bin auch mutig. Ich liebe auch Farben an den Wänden. Ich habe so ein altes Haus von 1871. Würde ich sagen, das ist ein bisschen eine Mischung aus Pippi Langstrumpf und dem Gartenhaus von Goethe. Ich habe zum Beispiel in meinem Wohnzimmer eine Monsunfarbe. Das ist so eine Mischung zwischen Blau und Grün, also so ein warmes Grün-Blau. In meiner Küche habe ich oft Black, also zu den weißen Küchenmöbeln und so. Also ich mag das schon kontrastreich.
1: Sie spielen jetzt im Schlosspark auf der großen Bühne und im Herbst in Rostock auf der kleinen Bühne im Moja. Wo steht Ihre Sehnsuchtsbühne, auf der Sie unbedingt noch singen wollen?
2: Also es gibt auch Länder, in denen ich gerne spielen würde. Ich habe in Paris schon mal gespielt, aber ich würde auch gerne mal ein Konzert in London geben. New York, Rio de Janeiro. Ich würde schon gerne noch mal irgendwie auch die deutsche Sprache irgendwo anders hinbringen. Und Musik ist ja universell und das würde mich schon sehr reizen.
1: Vor 22 Jahren kam Ihr Album La Bohème raus, der Start Ihrer Karriere. Was wissen Sie heute, was die Annette von damals noch nicht wusste?
2: Ja, ich wusste ganz vieles noch nicht. Ich wusste zum Beispiel noch nicht, dass man durch die Angst durch muss, um sie zu besiegen. Also, dass das auch ein Stück weit dazugehört, auch um zu wachsen. Manchmal muss man sich dem stellen, um das irgendwann nicht mehr zu empfinden. Also das weiß ich heute über Lampenfieber. Also ich wachse jedes Mal, wenn ich mich überwinde, eine Herausforderung annehme, über mich hinaus und das macht mich stärker. Und das ist so ein Kreislauf, der schön ist.
1: Im September kommt Ihr neues Album. Welche Geschichten tippen Sie in Ihren Songs an?
2: Also ich glaube, das ist ein Album, das alle Gefühle dieser Zeit vereint. Also so von der Perimenopause, in der ich mich befinde, bis hin zu den Krisen, die uns umgeben und den Ängsten, die das verbindet. Aber ich hatte ein tierisches Bedürfnis, wieder heller zu werden und auch mit Humor mit all dem umzugehen. Also es ist ein sehr lustiges Album, ein sehr tiefes trotzdem. Also es hat beide Seiten.
0: Und heute Abend kommt Annette Louisanne dann nochmal im Kulturjournal bei Frank Bräuner zu Wort, gleich nach den 19 Uhr Nachrichten. Und da geht es dann auch noch um preisverdächtige Romane, die bei uns im Land spielen und für den Deutschen Buchpreis nominiert wurden. Und hier ist sie jetzt erstmal im Lieblingsmix auf NDR 1 Radio MV. Annette Louisanne, das Spiel, deutsche Musik

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0: Kommen Sie gut mit uns in Ihren Feierabend. Hier ist der Tag auf NDR 1 Radio MV. Dienstag, 11.08. 18 Uhr.
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0: Grüne und blaue, braune Schlieren auf der Ostsee. Was aus der Luft ja fast malerisch aussieht, das kann für Badegäste durchaus gefährlich sein. Vor Rostock breiten sich derzeit Blaualgen aus. Katrin Kalke, was müssen Schwimmer da jetzt wissen?
2: Ja, also besonders Kinder, ältere Menschen oder Menschen mit Vorerkrankungen und auch Hunde, für sie kann der Kontakt mit Blaualgen gefährlich sein. Seit dem Wochenende warnt ja schon das Gesundheitsamt Rostock vor den Bakterien. Aktuell sind 6 Strandabschnitte betroffen. Ingrid Sassenhagen vom Institut für Ostseeforschung Warnemünde hat die Wasserproben untersucht und eine erhöhte Konzentration festgestellt. Sie empfiehlt Badegästen, auch selbst einen Blick auf das Wasser zu werfen.
3: An sich würde ich immer sagen, wenn das Wasser sehr, sehr trüb ist, also so trüb, wenn man bis zum Knie ins Wasser geht und seine Füße nicht mehr sehen kann, würde ich eigentlich nicht baden. Das müssen dann nicht unbedingt Blaualgen sein, das können auch andere Algen sein. Es gibt noch mehr giftige Arten in der Ostsee. Es kann auch einfach sein, dass dort sehr viel organisches Material ist, was dann wiederum zu höheren Konzentrationen von Bakterien führt. Also an sich sind das meistens keine guten Bedingungen zum Baden, wenn das Wasser sehr, sehr trüb ist.
2: Nach dem Drohnenvorfall am Flughafen Leipzig-Halle haben Ermittler Recherchen zufolge neue Hinweise entdeckt. Vor einer Woche war auf dem Airport in der Nähe ukrainischer Transportflugzeuge eine mit Sprengstoff und Zünder bestückte Drohne entdeckt worden. Aus der Aktuell-Redaktion Helene Frümke.
4: Nach Recherchen von WDR, NDR und Süddeutscher Zeitung haben die Ermittler eine verdächtige Antenne außerhalb des Flughafens an einem Baum gefunden. Nach Einschätzung von Experten könnte die Antenne dabei geholfen haben, die Drohne, die mit Sprengstoff beladen war, auf den Flughafen zu steuern. Ermittler haben außerdem mehrere DNA-Spuren am Tatort gefunden. Aus Sicherheitskreisen heißt es, anders als gestern von verschiedenen Medien berichtet, dass diese DNA-Spuren nicht mit dem früheren sogenannten DHL-Plot in Verbindung stehen. Eine der DNA-Spuren soll nach Litauen führen. Vor 2 Jahren hatte ein Netzwerk, das Ermittler dem russischen Geheimdienst zurechnen, mehrere Brandsätze innerhalb Europas per Paket verschickt. Zwischen den beiden Sabotagefällen gibt es auffällige Parallelen, denen die Ermittlungsbehörden jetzt nachgehen.
2: Die Bauern in Mecklenburg-Vorpommern können in diesem Jahr mit einer durchschnittlichen Ernte rechnen. Agrarminister Backhaus zufolge ist die Gerstenernte gut, der Weizenertrag durchschnittlich. Beim Raps fällt die Ernte wegen Schädlingsbefalls dagegen schwach aus. Trotzdem droht den Landwirten ein wirtschaftlich schwieriges Jahr.

0: Ja, Backhaus warnt außerdem vor geplanten Kürzungen bei den EU-Agrarhilfen. Von 2028 an könnten größere Betriebe weniger oder keine Förderung mehr erhalten. Für Mecklenburg-Vorpommern würde das nach seinen Angaben einen Rückgang der Direktzahlungen von derzeit 314 auf rund 151 Millionen Euro bedeuten. In Spanien ist es ein Jahrhundertereignis. Morgen um kurz nach 19 Uhr schiebt sich der Mond vor die Sonne und es gibt eine totale Sonnenfinsternis. Hier im Norden ist sie nur teilweise zu erleben, wie Christoph Kümritz aus dem Mecklenburg-Studio berichtet.
1: Knapp 2 Stunden vor dem Sonnenuntergang beginnt das Spektakel und wird um 20.07 Uhr seinen Höhepunkt erreichen. Dann steht die Sonne etwa 5 Grad über dem Horizont und der Mond wird die Sonne in Mecklenburg-Vorpommern zu ungefähr 85% verdecken. Damit wird es nicht dunkel wie in der Nacht, aber schon deutlich wahrnehmbar sein. Weil die Sonne dann schon sehr tief steht, lässt sich das Spektakel am besten von erhöhten Standpunkten wie Sternwarten oder Hügeln oder an der Küste mit freiem Blick nach Westen beobachten. Beim Blick Richtung Sonne ist aber Vorsicht geboten. Ohne Schutzbrille schädigt das die Augen. Schutzbrillen mit spezieller Filterfolie gibt es zum Beispiel bei Optikern.
2: Das Wetter für uns in Mecklenburg-Vorpommern hat Jule für uns.
3: Da haben wir aktuell in Triebsees 21 Grad, in Znowitz 19 Grad und Neustrelitz auch 20 Grad mit dabei. Heute Abend noch so ein kleiner Mix aus Sonne und Wolken. Also es gibt tatsächlich Stellen im Land, da zeigt sich die Sonne gerade von ihrer schönsten Seite. Ja, zum Beispiel in Rostock ist sie da noch ein bisschen zu sehen, auf der Insel Rügen ganz oben in der Spitze. Morgen ist dann doch wieder auch ein bisschen mehr Wolken mit dabei, aber es bleibt trocken mit Maxiwerten um die bis zu 25 Grad. An den Küsten etwas frischer bis 21 Grad und die Wasserstandsvorhersage haben wir natürlich auch noch.
2: Bis
3: morgen früh werden westlich und östlich Rügens Wasserstände um 20 bis 45 Zentimeter über Normalhöhen 0 erwartet.
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3: Und Sie melden sich ganz fleißig direkt bei uns, da haben wir eine Sprachnachricht bekommen.
4: Ja, hallo, hier ist der Bernd von der Insel Rügen und zwar gibt es aktuell Stau wegen einem defekten Fahrzeug auf der B96 zwischen Bergen und Stralsund. Die Polizei führt aktuell den Verkehr wechselseitig an dieser Stelle vorbei. Dazu kommt es zu Staus.
3: Genau, da staut es sich aktuell auf die 10 Minuten. Vielen Dank, Bernd, fürs Melden bei uns. Und dann haben wir noch die A11 Kreuz Uckermark Richtung Stettin zwischen Penkun und dem Grenzübergang Pomellen. Aktuell 2 Kilometer Stau nach einem Unfall.
2: Und dann wird geblitzt.
3: Auf der A14 Richtung Karstädt, Höhepark Platz Platerberg. A20 Richtung Stralsund, direkt in der Abfahrt zur B96. A24 Richtung Hamburg zwischen Zarrentin und Gudow. B96 von Lietzow Richtung Bergen, Höhe Rahlsweg. Nochmal die 96 Richtung A20, Höhe Parkplatz Rügenblick. B104 Holdorf Richtung Gardebusch. B105 in Rheinberg Richtung Stralsund. Nochmal die 105 zwischen Selmsdorf und Dassow, Höhe Zahnewens. Die 108 in Warenshof Richtung Waren. Auf der 191 zwischen Eldena und Karstädt Richtung Karstädt. Auf der 192 in Sitow Richtung Malchow. Ortsausgang Altentreptow Richtung Neubrandenburg. Im Bandelin blitzt es an der Bushaltestelle beidseitig. In Drehenkrögen Richtung Ludwigslust. Zwischen Markgrafenheide und Hinrichshagen am Waldparkplatz. Und in Schwerin in der Reiferbahn beidseitig.
2: Und wenn Sie noch was gesehen haben, dann melden Sie sich gerne auch per Sprachnachricht über die NDR MV-App. Oder Sie geben Bescheid unter 0800 5959 100.
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2: Demenz wird ein zunehmend großes Problem bei uns im Land und die Landesregierung hat heute einen Aktionsplan vorgestellt gegen Demenz. Details gibt es gleich von unserem Reporter.
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0: deutsche Musik von Revolverheld hier in ihrem Lieblingsmix auf NDR 1 Radio MV. Alles wird leichter, schön wär's natürlich. Wir wollen alle lange fit bleiben. Wir wollen selbstbestimmt lange zu Hause leben und nach Möglichkeit auch nicht irgendwie auf andere angewiesen sein. Aber man kann sich das ja leider nicht immer so ganz aussuchen. Wir werden älter als Gesellschaft und wir haben leider auch mit Demenz zu kämpfen. Und ich sag Ihnen, das ist persönlich durchaus etwas, wovor ich große Angst habe, was das Alter angeht. Die Landesregierung hat gemeinsam mit der Alzheimer Gesellschaft heute einen Demenzplan vorgelegt. Das Land will sich also wappnen. Michael Seidel aus der aktuellen Redaktion, was steht da konkret hinter?
1: Im Kern geht es darum, den Umgang mit Demenz im Land besser zu organisieren. Mhm. Der Plan wurde heute von Sozialministerin Drese zusammen mit Lars Krychowski von der Alzheimer Gesellschaft vorgestellt. Aber er bündelt quasi all das, was über die letzten Jahre schon entwickelt wurde. Es geht darum, das besser zu vernetzen. Da geht es zum Teil um bessere Durchlässigkeit zwischen ambulanten und stationären Angeboten und dergleichen. Es geht ums Wohnen, es geht um Teilhabe in der Kommune und eine bessere Versorgung im Krankenhaus. Wichtig ist, dass bei der Erarbeitung dieses Plans tatsächlich nicht von oben herab gearbeitet wurde, sondern bei den Betroffenen selbst und ihren Familien angefangen wurde.
0: Wie dringend ist dieses Thema denn für Mecklenburg-Vorpommern?
1: Na, die Lage im Land ist besonders angespannt. In Mecklenburg-Vorpommern leben im Moment rund 40.000 Menschen mit Demenz. Bundesweit sind es nach Angaben der Alzheimer-Gesellschaft rund 1,8 Millionen. Und diese Zahl wird auch in Mecklenburg-Vorpommern weiter steigen, weil die Bevölkerung ja altert. Wir waren zwar mal das jüngste Bundesland Anfang der 90er, aber schon heute... Das ist lange her. Schon heute ist der Nordosten nach Sachsen-Anhalt das zweitälteste Bundesland. Mehr als 200.000 Menschen sind 75 Jahre oder älter.
0: Jetzt gibt's einen Plan. Was soll der denn praktisch besser machen?
1: Er soll vorhandene Strukturen stärker zusammenbringen und weiterentwickeln. Ne? Dazu gehört auch ein Demenzmonitoring. Mecklenburg-Vorpommern bundesweit sogar Vorreiter. Mhm. Der checkt sozusagen ständig datengestützt, wo es Lücken in der Versorgung gibt. Okay. Und damit man zielgerichteter an der Abstellung dieser Lücken arbeiten kann. Dazu gehört ein Demenzkompass. Das ist quasi ein Kompendium aller möglichen Maßnahmen und Hilfen bis hin zu Beratungsangeboten, der Orientierung geben kann. Dazu zählt aber auch der Runde Tisch gegen Einsamkeit im Alter, der Geriatrie-Plan und der Wissenschaftliche Beirat des Landes, in dem Kassen und Verbände, Kommunen, Hochschulen und die beiden Forschungsbereiche der Universitäten zusammenarbeiten. Außerdem spielt die Prävention eine wichtige Rolle. Also der Versuch, Risiken für Demenzerkrankungen, die kann man schon ganz gut beschreiben, möglichst zu vermeiden.
0: Wie soll das denn aussehen, also diese Prävention?
1: Eigentlich ist es ganz einfach. Die Fachleute sagen, gesund essen, maßvoll trinken und naschen, also wenig Zucker, ausreichend und gesund schlafen vor allem. Und vor allem intensive soziale Kontakte pflegen, raten die Fachleute. Und das helfe mehr als dieses klischeehafte ständige Ausfüllen von Kreuzworträtseln, sagt Ministerin Drese.
0: Also gehen Sie raus, treffen Sie sich mit Ihren Freunden, mit Ihren Nachbarn, erleben Sie was, machen Sie was. Das ist die beste Prävention. Vielen Dank, Michael Seidel aus unserer aktuellen Redaktion, für die Informationen zum Demenzplan.

0: Ace of Base, Life is a Flower, hier im Lieblingsmix auf NDR 1 Radio MV. Das Leben ist eine Blume und von der einen Blume zur anderen, vielleicht ist es Ihnen ja auch schon mal aufgefallen, in diesem Jahr gibt es viel mehr leuchtend gelbe Sonnenblumenfelder bei uns im Land. Ein Eindruck, der nicht trügt. Jetzt bestätigt das auch eine aktuelle Meldung vom Landwirtschaftsministerium. Aber warum das so ist, warum immer mehr Landwirte bei uns im Land die Ölfrucht anbauen, das hat sich Silke Müller aus der Redaktion Landwirtschaft, Umwelt und Natur auf der Agrargemeinschaft Lübsdorf bei Schwerin angeschaut.
1: Stefan Renner steht inmitten seiner gelben Sonnenblumen und schaut zufrieden über das Feld bei Seehof. Er ist verantwortlich für den Pflanzenbau bei der Agrargemeinschaft Lübsdorf.
2: Grundsätzlich bin ich mit dem Wachstum zufrieden. Sie sind trotz der Kälte gut in die Gänge gekommen und hatten immer mal einen Schauerregen. Und wenn man sich die Köpfe so anguckt, also ich denke mal, wir ernten dieses Jahr mehr Sonnenblumen als Raps.
1: Und damit liegt er voll im Trend. Wegen der schlechten Rapsernte setzen immer mehr Betriebe auf Sonnenblumen. Mittlerweile wird die Nutzpflanze landesweit auf rund 7000 Hektar angebaut. Das ist doppelt so viel wie im vergangenen Jahr. Bei der Agrargemeinschaft Lübsdorf sind bislang Bio-Sonnenblumen gewachsen für hochwertiges Speiseöl. In diesem Jahr setzt Stefan Renner auch verstärkt auf Sonnenblumen auf seinen konventionellen Flächen. Aus den Kernen wird gut bezahltes Vogelfutter.
2: Die Vogelfutter-Sonnenblumen haben wir dieses Jahr das erste Mal im Anbau. Der Mais für Biogasanlagen geht zurück und dann brauchten wir eine Alternative. Und da der Preis für die Vogelfutter-Sonnenblumen recht interessant war und wir einfach die Erfahrung haben durch die Ökosonnenblumen, wie man mit so einer Sonnenblume umgehen muss und wann man sie erntet und ne, was diese alles so braucht, haben wir gesagt, dann machen wir Vogelfutter-Sonnenblumen.
1: Die Ölfrucht hat Pfahlwurzeln, kommt deshalb gut mit den immer heißeren Temperaturen klar. Sie ist relativ anspruchslos, braucht wenig Dünger und ist durch die späte Blüte hilfreich für die Artenvielfalt.
2: Deshalb sind die Imker auch gern hier. Ja, die nehmen den Raps mit, dann kommt die Linde oder erst Raps, Robinie, Linde. Ja, und dann würden sie theoretisch ihre Bienen schon fast einwintern und so haben sie jetzt, ich sag mal Anfang August, Mitte August, je nachdem wie das von dem Wetter her passt, wie die Blüte ist, haben die Imker auch noch eine Tracht, ne? Und natürlich auch Wildbienen und Hummeln und Honig.
1: Der ist übrigens deutlich dunkler als zum Beispiel Rapshonig und schmeckt eher würzig. Im Gegensatz zum Raps, der gerade mit dem Kohlschotenrüssler kämpft, haben Sonnenblumen kaum Feinde.
2: Also bei Schädlingen ist mir eigentlich nur aufgefallen, dass man im Jungstadium die Hasen hat, die dann gerne dran rumknabbern oder die Rehe, dass dann auch die Sonnenblume weg ist. Und ansonsten eigentlich haben wir nur die zweibeinigen Schädlinge, die man ja, wie man hier überall sieht, die Köpfe abschneiden, wo wir dann nichts mehr ernten können.
1: Sagt Stefan Renner, aber mit einem Schmunzeln.
0: Also immer mehr Sonnenblumenfelder werden hier bei uns in Mecklenburg-Vorpommern angebaut. Und wir freuen uns gemeinsam über die schönen gelben Felder. Schicken Sie da gerne auch Ihre Fotos, die Sie machen, immer über unsere NDR-MV-App. Und Ende September wird dann abgeerntet. Dankeschön, Silke Müller aus unserer Redaktion Landwirtschaft, Umwelt und Natur. Du hast dich auf der Agrargemeinschaft Lübsdorf bei Schwerin umgeschaut. We'll be right back.

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2: Und noch mehr Themen aus dem Landtag hat Kim Kahlke für uns mitgebracht. 18.30 Uhr, Zeit für unseren Themenüberblick. Es gibt Blaualgen in der Ostsee vor Warnemünde. Die sehen Sie auch auf unserer Internetseite auf ndr.de/mv und in der kostenlosen NDR-MV-App. Katrin, was sagen die Behörden?
3: Ja, das Rostocker Gesundheitsamt sagt, dass wir auf das Baden an bestimmten Stellen besser verzichten sollten. Kinder und ältere Menschen sollten vorsichtig sein. Hunde das Ostseewasser nicht trinken. Ein Badeverbot hat die Stadt aber nicht verhängt. Ursache für die Algen ist das warme Wetter. Wind und Strömung können die Ansammlung auch schnell wieder auflösen. Die Deutsche Bahn will ihr Sanierungskonzept ändern. Zahl und Umfang der Projekte sollen überprüft und neu gewichtet werden. Vorrang sollen Sanierungen bekommen, die den Bahnverkehr zuverlässiger machen. Hintergrund sind Verzögerungen und hohe Kosten bei den bisherigen Plänen. Und es gab einen ungewöhnlichen Polizeieinsatz in Demmin. Ein Wachdienstmitarbeiter hat in der Nacht einen verletzten jungen Kauz zur Polizei gebracht. Er hatte den Vogel gegen 4.45 Uhr auf einer Straße gefunden. Weil zunächst keine andere Unterbringung möglich war, kam der Kauz vorübergehend in eine Gewahrsamszelle. Am Morgen wurde er dann dem Tierschutz übergeben.
2: Und dem Tier geht es hoffentlich gut.
3: Davon gehen wir aus, ja.
2: Und es ist auf jeden Fall wieder frei. Dankeschön, Katrin. Und jetzt mehr Meldungen aus Ihrer Nähe.
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4: Mit Vanessa Kiaulin, guten Abend. Am Rostocker Werftdreieck verzögern sich die Bauarbeiten. Ursprünglich sollten sie zum Ferienende kommende Woche abgeschlossen werden. Nun rechnet die RSAG damit, dass sie noch bis zum 12. September andauern werden. Jan Bleis, der technische Vorstand Markt und Technik bei der RSAG, erklärt, wie sich das auf den Nahverkehr auswirkt.
5: Wir werden den bestehenden Schienenersatzverkehr, den werden wir so, wie er ist, von der Linie Führung her um 3 Wochen verlängern. Wir werden natürlich mit Beginn des Schuljahres dann den Verkehr gerade morgens im Schülerverkehr deutlich verdichten nochmal, sodass wir also auch unter diesen erschwerten Bedingungen auf jeden Fall alle an ihr Ziel bringen werden. Und natürlich werden auch die betroffenen Schulen von dieser Situation informiert.
4: In Schwan wird in diesem Jahr das erste Mal ein sogenannter Bürgerhaushalt ausprobiert, also ein eigenes Budget für die Einwohner. Christian Jäger berichtet.
6: Mehrere Wochen lang konnten Schwanerinnen und Schwaner Vorschläge einreichen, die im Rahmen des Bürgerhaushalts umgesetzt werden sollen. 18 Einreichungen sind im Rathaus eingegangen, teilweise mit mehreren Vorschlägen. Diese Resonanz freut die Stadt sehr, sagt Bürgermeister Matthias Schauer. Wünsche beziehen sich beispielsweise auf Sitzmöglichkeiten im Stadtgebiet, eine Kanu-Anlegestelle, aber auch auf Kunstförderung. In der Verwaltung wird nun geprüft, was davon auch wirklich umsetzbar ist und was letztlich zur Wahl gestellt werden soll. Im September sind wieder die Bürgerinnen und Bürger gefragt, dann ist die Abstimmungsphase. 30.000 Euro stehen zur Verfügung, 6.000 Euro davon sind als Kinderbudget vorgesehen.
4: In Rostock-Teutenwinkel soll ein wettergeschützter Unterstand mit Bänken, Tischen, Liegeflächen und Beleuchtung für Jugendliche entstehen. Die sogenannte Jugendhütte. Das Vorhaben sei ein vielfach geäußerter Wunsch von Jugendlichen gewesen, heißt es von der Stadt. Gesamtkosten rund 160.000 Euro. Voraussichtlich im Dezember soll die Hütte fertig sein. Die Brücke Schmaler Damm über Straßen und S-Bahn wird zurzeit gewartet. Darüber informiert das Tiefbauamt. Der Verkehr wird derzeit mit einer Ampel wechselseitig über die südlichen Fahrstreifen geleitet. Fußgängerinnen und Fußgänger sowie Radfahrende sind von den Einschränkungen nicht betroffen und können die Brücke weiterhin nutzen.
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2: Das Wetter für uns in Mecklenburg-Vorpommern. Guten Abend, Stefan Kreibum in unserem NDR-Wetterstudio auf Hiddensee.
8: Ja, hallo, grüß dich.
2: Stefan, du bist auch kein Riesen-Hitze-Fan, oder?
8: Nee, also mir reichen so knapp über 20 Grad, also 30 brauche ich nicht. Ja gut, wenn ich Urlaub hätte und mir alles egal wäre, dann vielleicht mal ganz kurz, aber eigentlich nicht.
2: Aber ich würde sagen, wir beide sind dann heute voll auf unsere Kosten gekommen, oder?
8: Ja, es war sehr angenehm heute, wobei es am Strand vorhin schon ganz schön frisch, also so 17, ja, 18 Grad und dann der Wind aus Nordwest noch dazu, aber eine herrliche Luft, also eine wunderbare Luft und das ist halt typisch für diese Polarluft, die jetzt frisch eingeflossen ist. Die wird heute Nacht dann immer mehr zur Ruhe kommen, das hat man heute am Abend schon gemerkt, dass die Wolken immer weniger werden, heute Nacht klart es dann auf, dann können wir vielleicht später wieder von der Ostsee mal so ein paar lockere Wolken reinziehen im Nachtverlauf ins Land, aber das ist alles völlig harmlos.
2: Bleibt es denn in den kommenden Tagen so frisch?
8: Es wird wärmer. Wir kriegen dann am Donnerstag schon Temperaturen bis an die 30 Grad und am Freitag 35 Grad. Das Ganze bei viel Sonnenschein. Sonnabend könnte es nochmal ähnlich heiß werden, aber zum Sonntag wird es dann weniger warm.
2: Vielen Dank, Stefan, und dann wünsche ich dir jetzt einen schönen Feierabend.
8: Gleichfalls, danke, tschüss.
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9: Achtung auf der B96 in Samtens auf Rügen, da gibt es Gefahr durch ein defektes Fahrzeug. Die Einsatzkräfte sind vor Ort und leiten den Verkehr, staut sich deswegen ein bisschen vor Ort. Achtung auch auf der B103 Richtung Warnemünde, Höhe Reutershagen, auch da gab es einen Unfall.
2: Und dann wird geblitzt.
9: Auf der A14 Richtung Karstädt, Höhe Parkplatz Platerberg, A20 Richtung Stralsund in der Abfahrt zur B96. A24 Richtung Hamburg zwischen Zarrentin und Gudow. Auf der B96 einmal von Lietzow Richtung Bergen, Höhe Rahlswiek und Richtung A20 Höhe Parkplatz Rügenblick. B104 in Holdorf Richtung Gadebusch. 105 in Rheinberg Richtung Stralsund und zwischen Selmsdorf und Dassow Höhe Zahnewenz. B108 in Warenshof Richtung Waren. 191 blitzt es zwischen Eldena und Karstädt Richtung Karstädt. Auf der 192 in Sito Richtung Malchow. Ortsausgang Altentreptow Richtung Neubrandenburg. In Bandelin an der Bushaltestelle beidseitig hier. In Trienkrögen Richtung Ludwigslust blitzt es. Dann zwischen Markgrafenheide und Hinrichshagen am Waldparkplatz. Und in Schwerin steht auch noch einer auf der Reiferbahn beidseitig.
2: Stausblitzer, Sie melden sich gerne weiter kostenfrei unter 0800 5959 100 oder Sie schicken eine Nachricht über die NDR MV-App.
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2: Und wir schicken Sie jetzt mit einem schönen Kulthit von Donna Summer in Ihren Feierabend. Die meisten 80er hier bei NDR 1 Radio MV. She works hard for the money. Geht auch für Jule Pischel bei den ganzen Blitzern hier, ne? Die arbeitet auch hart fürs Geld, Mensch.
10: Ja, du doch aber auch. Du hast ja hier richtig zu tun.
2: Ja, aber ich muss nicht die ganzen Blitzer vorlesen. Das sind doch 57.000 hier.
10: 57.000.

0: Aktuelle Musik von Michael Schulte, Back to the Start, hier auf NDR1 Radio MV. Morgen Abend wird es früher dunkel, als das im August normalerweise so der Fall ist. Der Grund ist eine Sonnenfinsternis. Der Mond, der schiebt sich dann zwischen Sonne und Erde und wirft einen großen Schatten eben auf die Erde. Und das Ganze zieht sich so von der Arktis über Grönland, Island bis Mallorca. Da wird es zappenduster. Da erleben die Menschen dann eine totale Sonnenfinsternis. Ganz dunkel wird es bei uns nicht, aber sie können sich das Spektakel natürlich trotzdem angucken. Christoph Kümmeritz aus dem Mecklenburg-Studio, wo denn am besten?
1: Ja, also am allerbesten natürlich in einer Sternwarte wie in Schwerin. Da ist der Eintritt frei. In der astronomischen Station in Rostock dagegen nicht. Die liegt so ungünstig, dass die Sonne von da nämlich kaum zu sehen ist. Die steht ja abends nur knapp über dem Horizont. Erhöhte Positionen wie zum Beispiel ein Hügel oder am Strand mit freiem Blick nach Westen sind da wirklich günstiger. Los geht es kurz nach 19 Uhr. Die größte Sonnenabdeckung von rund 85%, die erreicht der Mond dann bei uns gegen 20 Uhr und 6 Minuten. In Rostock eine Minute später dann auch in Schwerin. Und ja, wenn die Sonne untergeht, dann ist der Mond auch an ihr vorbeigezogen. Übrigens, nice to know, Bayern und Baden-Württemberger, die müssen rund 10 Minuten länger auf die Sonnenfinsternis warten. Gut, da sind wir auch mal zum Ersten.
0: Sehr gut, so soll das sein. Was muss ich denn beachten, wenn ich dieses Spektakel am Himmel mir angucken will? Also ich darf doch wahrscheinlich auf keinen Fall in die Sonne gucken.
1: Um Gottes Willen, nee, das auf jeden Fall bleiben lassen, nicht einfach so reinschauen in die Sonne. Übrigens auch eine Sonnenbrille hilft nicht. Um unsere Augen zu schützen, sollten wir wirklich so spezielle Sonnenfinsternisbrillen benutzen. Die haben eine extra Schutzfolie dafür.
0: Das sind man diese Pappbrillen dann, ne?
1: Genau, das sieht immer ein bisschen aus, als ob man ins Kino gehen würde für einen 3D-Film, aber nee, das sind extra Sonnenschutzbrillen.
0: Aber auch 3D-Brillen bitte auf keinen Fall
1: benutzen. Auf keinen Fall. Diese Sonnenfinsternisbrillen, die gibt es wirklich am besten irgendwie beim Optiker. Ich habe schon gehört, einige Optiker haben schon keine mehr, aber andere sollen wohl noch welche haben.
0: Kann ich denn einfach die Sonnenfinsternis auch mit meinem Handy so fotografieren?
1: Kann man, wenn man sein Fotoapparat im Handy riskieren möchte. Also auch das sollte man im besten Fall bleiben lassen. Es ist keine Garantie, dass was kaputt geht.
0: Wieso?
1: Aber ja, diese extreme Sonneneinstrahlung in die Linse kann in der Tat den Chip im Computer, im Computer, im Endeffekt ist ja unser Handy Computer
0: ja,
1: im Handy oder auch im Fotoapparat kaputt machen. Dafür gibt es dann extra nochmal Filter, die man da davor halten sollte.
0: Christoph, ich will mein Handy nicht kaputt machen. Ich habe keine Brille bekommen. Ich möchte aber bitte dabei sein. Was mache ich denn jetzt?
1: Und jetzt ist dein Bastelgehen gefragt. Am besten, du baust dir eine Kamera Obscura. Das ist im Endeffekt ganz einfach, eine sogenannte Lochkamera. Man braucht einen Karton, einen Pappkarton und ein bisschen Transparentpapier. Und wenn man das alles nach einer Anleitung, die gibt es im Internet, relativ einfach zu finden, selber baut, dann kann man sich diese Sonnenfinsternis nämlich indirekt angucken. Auch spannend, auch das Basteln vorher, gerade mit Kindern. Ja, und dann gibt es auch keine Gefahr für die Augen.
0: Okay, wunderbar. Christoph Kümmeritz mit den Basteltipps hier im Tag auf NDR1 Radio MV. Guckst du dir die Sonnenfinsternis denn morgen an?
1: Ich werde sie mir angucken und zwar auf der Sternwarte hier in Schwerin. Wir wollen ja live streamen auf ndr.de die Sonnenfinsternis und auch im Nordmagazin morgen Abend wollen wir mal schauen, wie weit der Mond dann schon vor der Sonne ist.
0: Und hast du schon eine Brille?
1: Ich hoffe, dass ich in der Sternwarte eine abbekomme.
0: Daumen sind gedrückt. Danke, Christoph Kümmeritz.

0: heute schon Shocking Blue. Venus im Lieblingsmix hier bei NDR 1 Radio MV. Welches ist der beste deutschsprachige Roman des Jahres? Heute hat die Jury zum Deutschen Buchpreis die 20 Favoriten benannt. Und darunter ist auch ein Buch, das in Neubrandenburg spielt. Helene Bukowski über das Leben einer jungen Pianistin und ihren Freitod.
1: Als ich mein zweites Buch abgeschlossen hatte, habe ich immer überlegt, okay, ich möchte eigentlich gerne mal was zu DDR machen. Ich möchte mich gerne DDR literarisch nähern. Und das ist mir öfter passiert, dass Leute irgendwie mir gesagt haben, hier gibt es ein Leben, das erzählt werden müsse.
0: Und das hat sie uns schon vor ein paar Wochen im Kulturjournal erzählt. Sie merken, die Kolleginnen und Kollegen, die haben schon geahnt, dass die nominiert werden könnte. Und das steht, also das Buch, das steht jetzt auf der Longlist zum Deutschen Buchpreis. Aber es gibt noch mehr nominierte Bücher, die auch bei uns in Mecklenburg-Vorpommern spielen. Mehr dazu verrät Ihnen gleich Frank Bräuner hier im Kulturjournal auf NDR 1 Radio MV. Und das war schon wieder der Tag in Mecklenburg-Vorpommern. Ich bin Marek Walde. Ich wünsche Ihnen jetzt einen ganz zauberhaften Abend. Am besten mit NDR 1 Radio MV. Und dann hören wir uns morgen ab 16 Uhr wieder hier. Ich freue mich auf Sie.

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0: Es ist 19 Uhr.
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2: Ja, wer in der Ostsee vor Warnemünde baden gehen möchte, der sollte sich vorher besser informieren, wo das möglich ist. Denn es gibt Blaualgen in der Ostsee. Katrin Kahlke, was sagen denn die Behörden genau dazu?
3: Also das Rostocker Gesundheitsamt sagt, dass wir auf das Baden an bestimmten Stellen besser ganz verzichten sollten. Kinder und Ältere sollten vorsichtig sein. Dominique Kirstea aus der Aktuell-Redaktion berichtet.
4: Um herauszufinden, um welche Algenart es sich handelt, hat das Leibniz-Institut für Ostseeforschung Warnemünde direkt am Strand Wasserproben genommen. Das Ergebnis, die Konzentration an Cyanobakterien, also Blaualgen, ist derzeit besonders hoch. Dass Blaualgen in der Ostsee vorkommen, sei grundsätzlich normal, sagt Wissenschaftlerin Ingrid Sassenhagen vom Institut. Solche sogenannten Algenblüten treten allerdings eher in der zentralen Ostsee auf. Durch Wind und Strömung können sie bis an die Strände gelangen. Betroffen sind derzeit 6 Strandabschnitte, beginnend etwa ab Höhe Neuer Friedhof Richtung Westen. Gefährlich werden können Blaualgen vor allem für Kinder, Ältere und chronisch kranke Menschen. Ingrid Sassenhagen rät deshalb, wer knietief im Wasser steht und seine Füße nicht mehr sehen kann, sollte lieber nicht baden gehen.
3: Rettungskräfte suchen nach dem Erdbeben in Kolumbien nach mehr als 3000 Vermissten. Die Zahl der Toten liegt nach Angaben örtlicher Behörden bei 179. Der kolumbianische Präsident Della Espriella hat den nationalen Katastrophenfall ausgerufen. Das erleichtert unter anderem die Annahme und Koordination von Hilfe aus dem Ausland, die inzwischen angelaufen ist. Das Beben der Stärke 7,4 hatte das südamerikanische Land am Montagmorgen erschüttert. Das Niedrigwasser in Deutschland wird die Binnenschifffahrt nach Einschätzung von Bundesverkehrsminister Bilger voraussichtlich den gesamten Monat beeinträchtigen. Die Lage sei sehr angespannt, sagte der CDU-Politiker bei einem Wirtschaftstermin in Neumünster. Morgen will er mit den Verkehrsministern der Länder über weitere Krisenmaßnahmen beraten. Auch Mecklenburg-Vorpommern hat das Lkw-Fahrverbot an Sonn- und Feiertagen befristet ausgesetzt. Mecklenburg-Vorpommern hat erstmals einen Landesdemenzplan vorgestellt. Darin werden 10 Handlungsfelder und konkrete Empfehlungen genannt. Unter anderem sollen Beratungs- und Hilfsangebote besser vernetzt und die Grenzen zwischen ambulanter und stationärer Betreuung durchlässiger werden. Die Deutsche Alzheimer-Gesellschaft Mecklenburg-Vorpommern sieht den Plan bundesweit als vorbildlich, sagt deren Vorsitzender Krüchowski.
5: Der Demenzplan Mecklenburg-Vorpommern wurde nicht von oben nach unten entwickelt, sondern von den Betroffenen heraus. Das heißt, sie haben gesagt, was brauchen sie im Alltag und was brauchen die Menschen, die halt den größten Pflegedienst in Mecklenburg-Vorpommern darstellen, nämlich die An- und Zugehörigen. Und die brauchen halt überwiegend Unterstützung, aber manchmal nur situativ, wenn sie auch mal Urlaub haben, wenn sie auch mal ins Krankenhaus müssen und der Mensch mit Demenz vor Ort versorgt wird.
3: Der Vorsitzende der Deutschen Alzheimer-Gesellschaft Mecklenburg-Vorpommern, Krichowski. 6 Jahre Haft, so lautet das Urteil gegen einen 63 Jahre alten Mann. Nach Ansicht des Landgerichts Schwerin hat er seine Stieftochter mehrfach sexuell missbraucht. Roman Schmelter aus dem Mikro.

0: Limburg-Studio.
1: Insgesamt standen 13 Fälle zur Anklage. In 7 sah das Gericht die Schuld als erwiesen an. Darunter auch Vergewaltigung. Ein Geständnis hat der Mann nicht abgelegt. Die Stieftochter des Mannes war zu Beginn der Übergriffe 11 Jahre alt. Laut Staatsanwaltschaft erfolgten die immer dann, wenn die Mutter aus dem Haus war oder auf der Arbeitsstätte des Mannes. Die Taten fanden zwischen 1998 und 2003 statt. Erst 2020 hat die Stieftochter Anzeige erstattet.
2: Ja, und jetzt das Wetter für uns in Mecklenburg-Vorpommern. Juli Pietschel, das war ja heute so ein bisschen Vorgeschmack auf den Spätfrühling, Frühherbst, ja, was so auch immer. Jedenfalls war es kalt nachts, oder?
3: Ja, das ist so. Und heute Nacht wird es nochmal relativ frisch. Also 11 bis 5 Grad, wie sogar bis 7 Grad haben wir heute Nacht. Es sind wieder ein paar Wolken unterwegs. Es gibt aber auch Stellen, da ist es auch schön sternenklar. Aber es ist halt, wie gesagt, sehr frisch. Deswegen heute Nacht nochmal die etwas dickere Kuscheldecke mitnehmen. Warum nicht? Und dann morgen freuen wir uns dann wieder auf einen Mix aus Sonne und Wolken, der aber relativ angenehmer ist, bis zu 25 Grad im Land, an den Küsten etwas frischer bis 21 Grad. Und dann geht es dann nach und nach die nächsten Tage weiter rauf. Sommerlicher, am Freitag sogar bis zu 35 Grad. 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Achtung auf der B103 Richtung Warnemünde, Höhe Reutershagen, da gab es einen Unfall. Ansonsten wird noch ganz fleißig geblitzt. Auf der A14 Richtung Karstädt, Höhe Parkplatz Platerberg, A20 Richtung Stralsund, direkt in der Abfahrt zur B96. A24 Richtung Hamburg zwischen Zarrentin und Gudow, B96 von Lietzow Richtung Bergen, Höhe Rahlswiek. Nochmal die 96 Richtung A20, Höhe Parkplatz Rügenblick. Dann die 105 in Rheinberg Richtung Stralsund. Und nochmal die 105 zwischen Selmsdorf und Dassow, Höhe Zahnewens. B108 in Warenshof Richtung Waren. 191 zwischen Eldena und Karstädt Richtung Karstädt. Dann auf der 192 in Sito Richtung Malchow. Im Bandelin blitzt es an der Bushaltestelle beidseitig. In Drehenkrögen Richtung Ludwigslust. Zwischen Markgrafenheide und Hinrichshagen am Waldparkplatz. Und ein haben wir noch in Schwerin auf der Reiferbahn beidseitig.
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2: Das ist richtig und das sind unsere Themen. Mord mit Geschmack. Ein Küchenchef schreibt in Plau am See Krimis. Konzert im Schlosspark. Die Sängerin Annette Louisanne schaut vor dem Konzert in Ludwigslust bei uns auf ihre über 20-jährige Karriere zurück. Und lange Liste der Literaten, die sogenannte Longlist der Anwärterinnen und Anwärter auf den Deutschen Buchpreis ist jetzt da. Unsere Literaturpäpstin Anke Jahns verrät Ihnen, wer ihre Favoriten sind. All das und mehr in der kommenden Stunde. Und mir hat ein Kollege heute gesagt, wenn ich die Glocke schlage, dann würde das immer so klingen, als ob ich total ausraste. Ist ja völliger Quatsch, weil das würde ja
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0: 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In Plau am See kennt ihn so ziemlich jeder, Küchenchef Thorsten Falk. Zusammen mit seiner Frau führt er ein 4-Sterne-Familienhotel. Jahrelang hat er einen Foodblog geschrieben, Rezepte weitergegeben. Seit dem vergangenen Jahr gibt er auch noch den Conferencier, moderiert die legendäre Baden-Wannen-Rallye in Plau am See, die jedes Jahr Hunderte von Menschen anlockt. Außerdem ist er Jäger, fährt Mountainbike und zu alledem schreibt er jetzt auch noch Krimis, die vor der eigenen Haustür spielen. Friederike Wittun hat Thorsten Falk besucht und war dort, wo er die meiste Zeit anzutreffen ist, in der Hotelküche.
1: Mit einem scharfen Messer zerlegt Thorsten Falk einen gekochten Schweinenacken. Die Fleischstücke verteilt auf Gläser, legt noch geschnittene Ei, Gurken und Karottenscheiben dazu, gießt einen klaren Fond darüber. Sauerfleisch ist eines der Lieblingsgerichte seiner Gäste im Sommer im Seehotel Plau am See. Da ist er der Küchenchef. Er liebt Krimis und hat selbst einen geschrieben. Wie schmeckt eigentlich Verbrechen?
2: Für den Leser eines Buches wahrscheinlich nach viel Spannung und Aufregung. Für das Opfer vermutlich schmeckt dem das überhaupt nicht.
1: Sauer, so lautet der Titel seines ersten Buches. Gerichte gibt es darin nicht, aber ein Krimi mit Lokalkolorit. Ein Messer spielt auch eine Rolle. Denn der Vorsitzende einer Bürgerinitiative gegen Windenergie wird erstochen mit einem Küchenmesser. Wer hat ihn ermordet? Welche Rolle spielen dabei ein dubioser Investor, ein schüchterner Biobauer und ein überengagierter Windkraftgegner? Fragen über Fragen, die Antworten dazu kommen Thorsten Falk tatsächlich auch beim Kochen.
2: Wenn man so einen 10 Kilo Sack Kartoffeln hat, den man bearbeiten muss, den man schälen muss oder Kartoffeln, die man machen muss, wo man nicht so ganz großartig nachdenken muss, dann kann man schon natürlich seine Gedanken schweifen lassen und überlegen, Mensch, wie sieht's aus, wie könnte das nächste Kapitel aussehen, was kann man machen und tun, und dann lasse ich auch immer kurz die Arbeit kurz ruhen, gehe kurz an mein Telefon, tippe mir schnell 3-4 Notizen, damit ich weiß, über was ich da gerade nachgedacht habe, und dann kann das abends oder morgens zu Papier gebracht werden.
1: Schreiben ist für den 50-Jährigen Entspannung vom Job, bringt ihn runter, erdet ihn. In seinem Regionalkrimi verpackt er vieles, was ihn selbst bewegt. Und so geht es auf mehr als 200 Seiten um Schuld, Macht und Verstrickungen, menschliche Abgründe einer Kleinstadt, in der jeder jeden kennt. Mittendrin ist Kommissar Finn Hofer, der in alle Richtungen ermittelt.
3: Finn verstand den Mann. Es waren überall immer dieselben Diskussionen und vermutlich hatten alle irgendwie recht. Auf der anderen Seite wollten alle günstig in Urlaub fliegen, aber keiner in einer Einflugschneise wohnen. Alle wollten ökologisch angebautes Gemüse, aber niemand den Preis dafür bezahlen. Jeder forderte mehr Tierwohl in den Ställen, aber im Supermarkt griffen alle zum günstigen Hack aus der Massentierhaltung. Und genauso war es mit der Energie. Alle wollten grüne und günstige Energie, aber nur aus der Steckdose und nicht im eigenen Sichtfeld.
1: Zwischen dem Kommissar und Thorsten Falk gibt es so manche Parallele. Beide kommen aus Frankfurt am Main, lieben ihre neue Heimat, engagieren sich für Plau am See, das Urlauberstädtchen an der Müritz-Elde-Wasserstraße.
2: Wir haben jetzt ja schon so ein bisschen das erste Feedback von ein paar Lesern bekommen. Und da gibt es schon einige, die dann Plau noch nicht kannten, Touristen, die das Buch in die Hand bekommen haben, die gesagt haben, oh, wir sind da langgelaufen und wir haben das gesehen, oh, wir haben auch gesehen, wo Finn wohnt, und wir haben die Polizeistation gesehen und den Fischkutter, und die dann wirklich begeistert mit dem Buch in der Hand vor dir stehen und sagen, oh, wir haben einen schönen Stadtrundgang gemacht. Und das ist natürlich super, besser kann es ja eigentlich gar nicht laufen.
1: In der Zwischenzeit ist der Fond rund um Sauerfleisch in den Gläsern geliert. Küchenchef Thorsten Falk hat für alle Liebhaber dieses Gerichtes noch einen Tipp beim Selbermachen.
2: Wir machen das tatsächlich anders wie andere. Wir kochen das Fleisch separat und machen einen extra Geflügelfond für das, weil Geflügel einfach ein bisschen gefälliger ist im Geschmack, ist nicht ganz so anstrengend, so durchdringend wie Schwein. Und wir wollen ihn glasklar haben nachher, den Fond. Und dass, wenn wir das Sauerfleisch da drin gekocht hätten, den Nacken, dann hast du so viel Eiweiß da drinne, da hast du fast keine Chance, den richtig schön klar zu kriegen. Dann ist das so eine drübe Plörre.
1: Bei Thorsten Falk gehören zum Sauerfleisch natürlich Bratkartoffeln. Nach seinem ersten Krimi sauer folgt jetzt süß. Daran schreibt er gerade. Aber erst einmal wünscht der Chefkoch beim Lesen gute Nerven.
0: Und wenn Sie jetzt denken, mein Gott, der Mann kann kochen und Krimis schreiben, das wäre mein Traummann. Er ist glücklich verheiratet und hat Kinder. Das Buch Sauer, Geschmack des Verbrechens von Thorsten Falk ist im Spieker Verlag erschienen, hat 219 Seiten und kostet 17,90 €. Und jetzt kommt einer meiner absoluten Lieblingshits. Peter Gabriel, Salisbury Hill, Kult hier bei NDR 1 Radio MV.

0: 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Ich will doch nur spielen, ich tu doch nix. Na, welcher Song ist das und von wem? Ganz recht, Annette Louisanne, Das Spiel. Erschienen vor 22 Jahren. Und diesen Hit bringt die Künstlerin am Sonnabend mit nach Ludwigslust. Im Rahmen der Festspiele Mecklenburg-Vorpommern kommt sie zum Picknickkonzert in den Schlosspark. Und bevor wir hier gleich ihren Song Das Gefühl spielen, beantwortet sie noch schnell unsere Fragen.
1: Was packen Sie in Ihren Korb zu einem Picknickkonzert?
2: Oh, vielleicht geschnittene Früchte. Das finde ich immer total schön, wenn man sowas vorbereitet. Dann vielleicht ein paar Nüsse und Traubensaft, Wasser und Kaffee. Kaffee mit Milch, vielleicht so eine Kanne.
1: Die herzöglichen Räume im Schloss Ludwigslust sind ja in den prächtigen Farben blau, rot, grün, gelb. Wie viel Farbe haben Ihre Wohnräume?
2: Ja, ich bin auch mutig. Ich liebe auch Farben an den Wänden. Ich habe hier so ein altes Haus von 1871. Würde ich sagen, das ist ein bisschen eine Mischung aus Pippi Langstrumpf und dem Gartenhaus von Goethe. Ich habe zum Beispiel in meinem Wohnzimmer eine Monsunfarbe. Das ist so eine Mischung zwischen blau und grün, also so ein warmes Grün-Blau. In meiner Küche habe ich oft Black, also zu den weißen Küchenmöbeln und so. Also ich mag das schon kontrastreich.
1: Sie spielen jetzt im Schlosspark auf der großen Bühne und im Herbst in Rostock auf der kleinen Bühne im Moja. Wo steht Ihre Sehnsuchtsbühne, auf der Sie unbedingt noch singen wollen?
2: Also es gibt auch Länder, in denen ich gerne spielen würde. Ich habe in Paris schon mal gespielt, aber ich würde auch gerne mal ein Konzert in London geben. New York, Rio de Janeiro. Ich würde schon gerne noch mal irgendwie auch die deutsche Sprache irgendwo anders hinbringen. Und Musik ist ja universell und das würde mich schon sehr reizen.
1: Vor 22 Jahren kam Ihr Album La Bohème raus, der Start Ihrer Karriere. Was wissen Sie heute, was die Annette von damals noch nicht wusste?
2: Ja, ich wusste ganz vieles noch nicht. Ich wusste zum Beispiel noch nicht, dass man durch die Angst durch muss, um sie zu besiegen. Also, dass das auch ein Stück weit dazugehört, auch um zu wachsen. Manchmal muss man sich dem stellen, um das irgendwann nicht mehr zu empfinden. Also das weiß ich heute über Lampenfieber. Also ich wachse jedes Mal, wenn ich mich überwinde, eine Herausforderung annehme, über mich hinaus und das macht mich stärker. Und das ist so ein Kreislauf, der schön ist.
1: Im September kommt Ihr neues Album. Welche Geschichten tippen Sie in Ihren Songs an?
2: Also ich glaube, das ist ein Album, das alle Gefühle dieser Zeit vereint. Also so von der Perimenopause, in der ich mich befinde, bis hin zu den Krisen, die uns umgeben und den Ängsten, die das verbindet. Aber ich hatte ein tierisches Bedürfnis, wieder heller zu werden und auch mit Humor mit all dem umzugehen. Also es ist ein sehr lustiges Album, ein sehr tiefes trotzdem. Also es hat beide Seiten.

0: 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Welcher ist der beste deutschsprachige Roman des Jahres? Ich persönlich finde ja Wolf Haas Buch Wackelkontakt ziemlich großartig. Das ist ein Roman über einen Mann, der ein Buch liest, dessen Geschichte zunehmend mit seiner eigenen Wirklichkeit in Verbindung gerät. Intelligent und komisch erzählt und voller überraschender Wendung. Anke Jahns, das ist ja unsere Literaturpäpstin hier in der Redaktion, die hat einen ganz anderen Geschmack und wir streiten uns auch regelmäßig.
1: So ist es.
0: Heute hat die Jury zum Deutschen Buchpreis ihre Favoriten bekannt gegeben. 20 Titel stehen da auf der Longlist für einen der wichtigsten deutschsprachigen Literaturpreise. Anke, ja, was soll man sagen? Sind deine Favoriten denn dabei?
1: Ja, das passiert mir ja nicht allzu oft bei Buchpreisen. Aber meine Lieblingsbücher sind diesmal wirklich dabei. Und zwar bin ich absolut fasziniert von Helene Bukowskis Roman Wer möchte nicht im Leben bleiben? Und ich finde auch Svenja Leiber mit Nelka ganz stark.
0: Bei Helene Bukowski muss ich jetzt nochmal zwischengehen. Da klingelt was bei mir. Wir haben doch im Kulturjournal schon mal über dieses Buch berichtet. Mhm. Ist das nicht die Geschichte von dieser jungen Pianistin in der DDR, die sich in Neubrandenburg dann schließlich umgebracht hat?
1: Ja, Helene Bukowski ist auf die wahre Geschichte von Christina durch ihre Mutter gekommen, die aus Neubrandenburg stammt. Christina war eine hochbegabte Musikschülerin, ist im Internat gedrillt worden und hat in der damaligen Sowjetunion studiert und sich 1985 das Leben genommen. Und die Autorin hat das Leben dieser Pianistin anhand von Briefen, Kassetten, Notizbüchern und ganz vielen Gesprächen, die sie geführt hat, versucht zu verstehen. Und das Großartige an dem Roman ist auch die Erzählperspektive. Also die Autorin beschreibt, wie es ihr dabei geht, so tief in das Leben der Christina einzudringen. Sie hat darüber auch mal bei uns in einem Interview geredet.
2: Das ist ja eigentlich auch das Spannende, dass ich von heute auf ein vergangenes Leben gucke und ich hatte so das Gefühl, es ist eher ja, fast wie so ein Dialog und ich näher mich ihr, aber ich mache auch deutlich gleichzeitig, dass da eine Distanz ist, die ich halt nie überbrücken werden kann.
1: Helene Bukowski, Wer möchte nicht im Leben bleiben? Zu Recht, wie ich finde, nominiert für den Deutschen Buchpreis und sie war auch schon mit dem Buch für den Preis der Leipziger Buchmesse nominiert.
0: Mhm. Bei den Longlists und Shortlists für wichtige Literaturpreise kann man ja oftmals so eine Überschrift finden. Ich kann mich erinnern, im vergangenen Jahr dachte man, die Jury hätte vor allem Debütromane berücksichtigt von jungen Multikulti-Autorinnen. Dann gab es mal ein Jahr, da hatte man den Eindruck, die Protagonisten in den Romanen müssten eigentlich alle queer sein. Mhm. Hast du so eine Überschrift für die Longlist in diesem Jahr entdecken können?
1: Ja, auf jeden Fall. Die Jury guckt sehr stark nach Ostdeutschland. Nicht nur Helene Bukowskis Roman nämlich spielt in der DDR. Auch Ingo Schulze wurde wieder mal nominiert für den Deutschen Buchpreis. Er ist ja eine wichtige Stimme im Literaturbetrieb, wenn es um die Nachwirkungen der DDR und der Wende geht. Und sein neuer Roman heißt Das Wasser im August. Er wird für das Buch auch mit dem Uwe-Jonsson-Preis ausgezeichnet in diesem Jahr. Der Roman spielt zum Teil auch bei uns in Güstrow, Neubrandenburg und Penzlin. Tja, und dann steht Lukas Rietschel noch auf der Longlist mit seinem Nachwenderoman Sanditz. Und was mich auch sehr freut, Peggy Medler, die ganz präzise ostdeutschen Alltag beschreibt, mit Selbstregulierung des Herzens. Die Dresdnerin verknüpft Naturwissenschaften und Emotionen, wie sie sagt.
3: Die DDR ist ja nicht ein reines Zwangssystem gewesen, sondern die Menschen haben sich ja da drin auch angepasst, haben Gewohnheiten, haben Selbstregulierungsmechanismen entwickelt. Und natürlich auch Störungen entwickelt. Also die Störung ist auch so ein poetischer Begriff in der Kybernetik, mit dem man dann ganz viel literarisch anfangen kann.
1: Also mit Peggy Medler, Lukas Rietschel, Ingo Schulze und Helene Bukowski sind 4 Romane im Rennen um den Deutschen Buchpreis, die sehr viel mit uns auch hier in Mecklenburg-Vorpommern und mit unserer Geschichte zu tun haben.
0: Tja, und was glaubst du, warum hat die Jury jetzt genau diese Auswahl so getroffen?
1: Also die Jury sagt, es ginge darum, Vergangenes zu ergründen, um die Gegenwart zu verstehen und eine Orientierung in Zeiten von Verunsicherung zu geben. Und natürlich, die Jury wechselt jedes Jahr. Diesmal ist die Jurysprecherin Cornelia Geisler, das ist auch eine ostdeutsch sozialisierte Journalistin. Das hat natürlich auch was damit zu tun.
0: Und natürlich muss ich dich aber zum Schluss auch noch fragen, welches ist denn dein persönlicher Favorit für den Deutschen Buchpreis?
1: Natürlich Helene Bukowski. Aber manchmal schaffen das ja auch Außenseiter. Vielleicht Muri Darida mit dem Debüt King Cobra. Das ist eine non-binäre Person, die sich auf Spurensuche in die ungarische Familiengeschichte begibt, zwischen Berlin und Budapest. Es geht um Herkunft und Selbstbehauptung. Ja, und solche Titel haben manchmal auch die Kraft, den Buchpreis zu gewinnen.
0: Ja, und ich freue mich auch darüber, dass Heinz Strunk draufsteht mit Memories of Heidelberg.
1: Ja, wäre ja schlimm, wenn wir bloß in unserer ostdeutschen Suppe schwimmen würden. Klar, wir brauchen mal einen anderen Blick.
0: In 4 Wochen wird dann bekannt gegeben, welche 6 Bücher dann auch auf der Shortlist stehen. Dann wird es also richtig ernst. Und am 5. Oktober steht dann fest, wer den Deutschen Buchpreis 2026 und damit 25.000 € gewinnt. Vielen Dank, Anke Jahns.
1: Gerne.

0: 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Ja, dieser Mann galt über Jahrzehnte hinweg als das moralische Gewissen der Nation, Günter Grass, der Literatur-Nobelpreisträger, der Bildhauer, Grafiker und Zeichner, der Schöpfer des Romans Die Blechtrommel. Die Erschütterung erfolgte am 11. August 2006. Heute vor 20 Jahren sorgte Grass mit einer Enthüllung für einen veritablen Skandal.
1: Warum ich mein Schweigen breche, titelt die Online-Ausgabe der Frankfurter Allgemeinen Zeitung am 11. August. Das Interview mit Günter Grass, in dem er zum ersten Mal über seine Mitgliedschaft in der Waffen-SS spricht, verursacht eine mediale Riesenwelle. Noch am selben Abend berichten ARD und ZDF, dass Günter Grass in seinem neuen Buch beim Häuten der Zwiebel ein verschwiegenes Kapitel seines Lebens öffentlich mache. Eine wochenlang dauernde Schlagzeilenlawine folgt.
2: Eine Beichte, ein Schock.
3: Moralapostel mit Erinnerungslücken.
2: Erschütterung über das Bekenntnis von Grass.
3: Jungchen mit SS-Runen am Kragen.
2: Hat Günter Grass uns betrogen?
4: Ich habe nicht mit so viel Hass gerechnet und auch Vernichtungswille und fahrlässigem journalistischem Umgang.
1: Grass beklagt, Zitate würden aus dem Zusammenhang gerissen. Er spricht von einer verleumderischen Kampagne gegen ihn und von der Selbstgerechtigkeit vieler Journalisten.
4: Zum Teil in seriösen Tageszeitungen mit Karikaturen, die hätten im Stürmer stehen können. So ekelhaft waren die.
1: Seine schärfsten Kritiker fordern, man müsse nun Grass' gesamtes Lebenswerk neu lesen und bewerten. Der Vorwurf, er, der immer als besonders rigider Moralapostel aufgetreten sei, ausgerechnet er habe geschwiegen. Sogar die Forderung, ihm den Literatur-Nobelpreis abzuerkennen, wird laut. Das Interview hat der FAZ-Herausgeber Frank Schirmacher Mitte Juli 2006 geführt. Die Idee dahinter, das Geständnis, wie Grass es literarisch in Beim Häuten der Zwiebel beschreibt, vom Autor selbst einordnen zu lassen. Ein journalistischer Coup, denn in einer Extrabeilage der FAZ werden schon Wochen vor dem offiziellen Erscheinen Auszüge aus dem Buch abgedruckt.
4: Im Morgengrauen stand der Zug nach Dresden abfahrbereit. Nichts über die Fahrt dorthin. Keine rücklings anfallenden Gedanken, die zu entziffern wären. Nur zu behaupten und deshalb zu bezweifeln bleibt, dass mir erst hier, in der vom Krieg noch unberührten Stadt, genauer am Obergeschoss einer großbürgerlichen Villa, gelegen im Ortsteil Weißer Hirsch, gewiss wurde, welcher Truppe ich anzugehören hatte.
1: 3 Jahre hat Günter Grass an diesen Erinnerungen geschrieben. Der innere Druck, betont er immer wieder, sei zu groß geworden. Dass er als Heranwachsender an den Endsieg glaubte und in den Krieg ziehen wollte, hat Grass nie verheimlicht. Aber das Geständnis 1944 mit 17 in der besonders fanatischen NS-Elitetruppe gelandet zu sein, das konnte er bisher nicht ablegen.
4: Zu spät oder sehr spät. Ich war erst jetzt in der Lage, das so zu machen. Und wer richten will, mag richten. Ich kann die Gründe auch nicht genau nennen. Es hat mich immer beschäftigt. Und ich war der Meinung, dass das, was ich tat, als Schriftsteller, als Bürger dieses Landes, was all das Gegenteil dessen bedeutete, was mich in meinen jungen Jahren während der Nazizeit geprägt hat, dass das ausreicht. Ich war mir auch keiner Schuld bewusst. Ich bin zur Waffen-SS gezogen worden, war an keinem Verbrechen beteiligt, hatte aber immer das Bedürfnis, eines Tages darüber in einem größeren Zusammenhang zu berichten.
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0: Die Spanglish-Version des Ketchup-Songs. Mal was anderes. 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Wir machen jetzt weiter mit unserer Wochenserie über berühmte Drehorte. Mumbai ist Indiens Film- und Glanzmetropole. Doch die Hälfte von Mumbais Bevölkerung lebt in sogenannten informellen Siedlungen. Die werden auch als Slums bezeichnet. Dharavi, die größte dieser Siedlungen, ist durch den Blockbuster Slumdog Millionär berühmt geworden. Sie lockt entdeckungslustige Touristen an, aber auch Stadtentwickler, die sich von der Lage etwas erhoffen. Dabei birgt Dharavi einen ganz anderen, unbezahlbaren Wert.
1: What can a slum dog possibly know?
2: He went on the show because I thought she'd be watching. She's my destiny.
3: Dieser Film hat Millionen von Herzen gerührt. Ein Quizgewinner aus dem Slum. Slumdog Millionär machte im Jahr 2008 nicht nur seinen Hauptdarsteller Dev Patel weltberühmt, sondern auch den Drehort Dharavi, der größte Slum Asiens, wo 1 Million Menschen auf knapp 2,5 Quadratkilometern lebt.
4: Talking about slum, slum is an English word.
5: Also reden wir über Slums. Slum ist ein englisches Wort. Es hat eine stark negative Konnotation. Wenn Menschen diesen Begriff hören, denken Sie als erstes an einen schmutzigen Ort, an dem Kriminelle leben und wo es unsicher ist, entlang zu gehen. Diese Definition stammt aus einer Zeit, als Indien noch nicht entwickelt war und es an angemessenem Wohnraum mangelte. Für diese armen Viertel gab es keine entsprechenden gesetzlichen Regelungen. Sie wurden stattdessen von Gangs und der Mafia kontrolliert.
4: And it's not accurate word to say.
3: Chaitan ist selbst in informellen Siedlungen aufgewachsen. Er führt Besucher durch Dharavi für Reality-Tours. Die Gründer dieser NGO sahen, dass viele Menschen nach Slumdog Millionär neugierig auf Dharavi waren, sich aber alleine nicht in die Siedlung trauten. Taxifahrer fuhren sie auf eine Brücke, von der sie hinunterschauten. Doch Chaitan und seine Kollegen führen die Menschen mitten hinein. Nach Dharavi. Durch enge Gassen, in die kaum Licht fällt, auf kleine Plätze, auf denen Ziegen zwischen Müll nach Essbarem suchen. Und vor allem vorbei an Werkstätten, Nähstuben, Mikrofabriken. So viel Geschäftigkeit auf kleinstem Raum.
4: But most people are poor here. Nobody sit empty. Everybody believe in work hard.
5: Niemand sitzt untätig herum. Alle glauben daran, durch harte Arbeit Geld zu verdienen.
3: Einer der wichtigsten Geschäftszweige ist Plastikrecycling, erzählt Chaitan. 10 Tonnen Plastik pro Tag. Sie liegen in Säcken hochgestapelt, machen die eh schon engen Gassen noch schmaler. In kleinsten Räumen wird nach Farben und Material sortiert, in anderen geschreddert, dann wieder gewaschen. Dass es hier Wasser und Elektrizität gibt, macht Dharavi in Chaitans Augen zu einem 5-Sterne-Slum. Obwohl...
5: Weil die Leitungen nicht regelmäßig gewartet werden, können sie leicht undicht werden und durch Schmutzwasser verunreinigt werden. Dadurch verbreiten sich Krankheiten wie Cholera und Typhus. Das ist ein großes Problem und auch Durchfallerkrankungen.
3: Für die Wohnbereiche der Siedlung gibt es nur Gemeinschaftstoiletten. Hygiene kann also problematisch werden. In einer Färberei entstehen die Stoffe für Kollektionen, die ebenfalls in Dharavi genäht und lokal verkauft werden, auf Mumbais Straßenmärkten. Es riecht intensiv. Die Luft ist dick und voller Chemikalien, ungesund.
5: Wer arm ist, kann sich nicht um seine Gesundheit sorgen. Er muss Geld verdienen. Das ist wichtiger.
3: Es gibt Menschen, die möchten lieber eine moderne Wohnung, eine bessere Zukunft für ihre Kinder. Aber Imran Khan nicht.
6: Actually, the best thing is the Dharavi community.
7: Das Beste ist eigentlich, dass die Gemeinschaft in Dharavi zwar nicht besonders wohlhabend ist, aber die Menschen helfen einander. Der Zusammenhalt in der Gemeinschaft ist großartig. Manchmal bewirkt Geld nichts, aber die menschliche Natur schon.
0: Lena Bodewein über den berühmtesten Slum Indiens.

Und das war das Kulturjournal am Dienstag. Ja, wenn das Wetter uns morgen hold ist, dann gibt es morgen Abend, ja, um diese Zeit eine Sonnenfinsternis zu sehen, auch in Mecklenburg-Vorpommern. Faszinierende Sache, das wurde schon immer beobachtet und floss auch in Weltliteratur ein. Shakespeare hat drüber geschrieben zum Beispiel. Oder Mark Twain. Und natürlich gab es auch viele Komponisten, die was geschrieben haben zur Sonnenfinsternis. Auf Englisch heißt das übrigens Solar Eclipse. Und das war zum Beispiel der Komponist Philip Glass, aber natürlich auch Pink Floyd oder Bonnie Tyler.

Genau, und jetzt tun Sie mir den Gefallen und gucken morgen aber nicht direkt in die Sonne, wenn sie sich verfinstert. Das hält die stärkste Iris nicht aus. Und auch, ja, das Handy, da wäre ich technisch vorsichtig, muss ich sagen. Es gibt aber allerdings eine Alternative, die ist ein paar Jahrhunderte alt. Eine Camera Obscura. Erstmalig erwähnt übrigens von Aristoteles, 400 vor Christus. Das ist ja so ein kleiner Kasten mit einem Loch drin oder einer Linse in der Wand. Licht fällt von außen ein und wirft ein seitenverkehrtes, auf dem Kopf stehendes Bild der Außenwelt auf die gegenüberliegende Wand. Da können Sie die Sonnenfinsternis auch 1:1 verfolgen. Narrensicher, idiotensicher. Noch sicherer ist es allerdings, wenn Sie den Livestream sehen auf ndr.de. Wie auch immer, ich wünsche Ihnen morgen viel Spaß dabei. Das war das Kulturjournal für heute. Ja, als nächstes folgt hier noch der Tag kompakt um 20 Uhr auf ndr1 Radio MV. Das Team des Kulturjournals wünscht Ihnen einen schönen Abend. Die Redaktion hatte Anke Jahns. Am Mikro war Frank Bräuner und der verabschiedet sich jetzt so, wie es sich gehört. Es ist Zeit, Tschüss zu sagen. Time to say goodbye.

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1: Im Studio ist Katrin Kalke. Guten Abend. Blaualgen in der Ostsee. Gesundheitsamt Rostock rät vom Baden ab. Mecklenburg-Vorpommern lockert Sonntagsfahrverbot für Lkw. Mehr Transporte auf Straßen wegen Niedrigwassers geplant. Und das Land legt erstmals eigenen Demenzplan vor. Betroffene und Angehörige sollen besser unterstützt werden. Blaualgen trüben derzeit die Badefreude in der Ostsee vor Warnemünde. Das Rostocker Gesundheitsamt warnt vor dem Baden. Dominik Kirstea aus der Aktuellredaktion berichtet.
2: Um herauszufinden, um welche Algenart es sich handelt, hat das Leibniz-Institut für Ostseeforschung Warnemünde direkt am Strand Wasserproben genommen. Das Ergebnis, die Konzentration an Cyanobakterien, also Blaualgen, ist derzeit besonders hoch. Dass Blaualgen in der Ostsee vorkommen, sei grundsätzlich normal, sagt Wissenschaftlerin Ingrid Sassenhagen vom Institut. Solche sogenannten Algenblüten treten allerdings eher in der zentralen Ostsee auf. Durch Wind und Strömung können sie bis an die Strände gelangen. Betroffen sind derzeit 6 Strandabschnitte, beginnend etwa ab Höhe Neuer Friedhof Richtung Westen. Gefährlich werden können Blaualgen vor allem für Kinder, ältere und chronisch kranke Menschen. Ingrid Sassenhagen rät deshalb, wer knietief im Wasser steht und seine Füße nicht mehr sehen kann, sollte lieber nicht baden gehen.
1: Rettungskräfte suchen nach dem Erdbeben in Kolumbien nach mehr als 3000 Vermissten. Die Zahl der Toten liegt nach Angaben örtlicher Behörden bei 240. Der kolumbianische Präsident de la Esperiella hat den nationalen Katastrophenfall ausgerufen. Das erleichtert unter anderem die Annahme und Koordination von Hilfe aus dem Ausland, die inzwischen angelaufen ist. Das Beben der Stärke 7,4 hatte das südamerikanische Land gestern Morgen erschüttert. Nach dem Drohnenvorfall am Flughafen Leipzig-Halle haben Ermittler Recherchen zufolge neue Hinweise entdeckt. Vor einer Woche war auf dem Airport in der Nähe ukrainischer Transportflugzeuge eine mit Sprengstoff und Zünder bestückte Drohne entdeckt worden. Aus der Aktuellredaktion Helene Frömke.
3: Nach Recherchen von WDR, NDR und Süddeutscher Zeitung haben die Ermittler eine verdächtige Antenne außerhalb des Flughafens an einem Baum gefunden. Nach Einschätzung von Experten könnte die Antenne dabei geholfen haben, die Drohne, die mit Sprengstoff beladen war, auf den Flughafen zu steuern. Ermittler haben außerdem mehrere DNA-Spuren am Tatort gefunden. Aus Sicherheitskreisen heißt es, anders als gestern von verschiedenen Medien berichtet, dass diese DNA-Spuren nicht mit dem früheren sogenannten DHL-Plot in Verbindung stehen. Eine der DNA-Spuren soll nach Litauen führen. Vor 2 Jahren hatte ein Netzwerk, das Ermittler dem russischen Geheimdienst zurechnen, mehrere Brandsätze innerhalb Europas per Paket verschickt. Zwischen den beiden Sabotagefällen gibt es auffällige Parallelen, denen die Ermittlungsbehörden jetzt nachgehen.
1: Vom kommenden Wochenende an dürfen Lastwagen auch in Mecklenburg-Vorpommern an Sonn- und Feiertagen unterwegs sein. Das Verkehrsministerium hat das Fahrverbot vorübergehend ausgesetzt. Hintergrund ist extremes Niedrigwasser in Flüssen wegen der Trockenheit und dass Transporte auf die Straße verlegt werden. Wie die Entscheidung im Land ankommt, dazu Ingo Bötig aus der Aktuellredaktion.
4: Das Verkehrsministerium will mit seiner Entscheidung vor allem Speditionen in anderen Bundesländern unterstützen, weil dort durch das Niedrigwasser in Flüssen der Schiffstransport erheblich eingeschränkt ist. Vom Verkehrsministerium in Schwerin heißt es, es mache keinen Sinn, wenn in einer solch schwierigen Situation Lkw an Ländergrenzen Halt machen müssen. Zum Beispiel, wenn eine Fracht aus Nordrhein-Westfalen

0: Aalen zum Rostocker Seehafen gebracht werden soll. Grundsätzlich sei der Güterverkehr in Mecklenburg-Vorpommern aber nicht oder nur geringfügig betroffen. Der ADAC meint sogar, Mecklenburg-Vorpommern sei im Vergleich zu anderen Bundesländern nicht so staugeplagt, sondern so wörtlich das Land der Glückseligen.
1: 6 Jahre Haft, so lautet das Urteil gegen einen 63-Jährigen. Das Landgericht Schwerin sah es als erwiesen an, dass er seine Stieftochter mehrfach sexuell missbraucht hat. Roman Schmelter aus dem Mecklenburg-Studio berichtet.
2: Insgesamt standen 13 Fälle zur Anklage. In 7 sah das Gericht die Schuld als erwiesen an, darunter auch Vergewaltigung. Ein Geständnis hat der Mann nicht abgelegt. Die Stieftochter des Mannes war zu Beginn der Übergriffe 11 Jahre alt. Laut Staatsanwaltschaft erfolgten die immer dann, wenn die Mutter aus dem Haus war oder auf der Arbeitsstätte des Mannes. Die Taten fanden zwischen 1998 und 2003 statt. Erst 2020 hat die Stieftochter Anzeige erstattet.
1: Für Ackerbauern in Mecklenburg-Vorpommern könnte 2026 das wirtschaftlich schlechteste Jahr der vergangenen 10 Jahre werden. Hauptgrund ist laut Agrarminister Backhaus die Situation auf dem Weltmarkt. Franziska Drewes aus der Redaktion Landwirtschaft, Umwelt und Natur.
3: Beispiel Weizen. Die Qualität hierzulande sei dieses Jahr meist sehr gut, so Backhaus. Aber auch anderswo habe es sehr gute Erträge gegeben. Viele heimische Betriebe würden gerade kaum Gewinne erzielen. Aktuell steigen die europäischen Weizenpreise wieder. Vor allem, weil die Ukraine ihre gute Ernte wegen russischer Angriffe nicht über das Schwarze Meer exportiert bekommt. Auch bei Futtergerste, Ackerbohnen, Erbsen und Schweinefleisch gibt es laut Backhaus einen starken Preisverfall. Auf der anderen Seite verweist der Agrarminister auf die enorm gestiegenen Preise etwa für Dünger oder Energie. Auch das Unwetter Mitte Juli wirkt sich finanziell aus. Große Hagelkörner zerstörten vor allem Ackerkulturen im Landkreis Ludwigslust-Parchim. Der geschätzte Schaden hier 29 Millionen Euro.
1: In Mecklenburg-Vorpommern leben bereits etwa 40.000 Menschen mit Demenz, Tendenz steigend. Das Sozialministerium hat deshalb erstmals einen eigenen Demenzplan vorgestellt. Michael Seidel aus der Aktuell-Redaktion. Was soll der Plan bringen?
4: Der Plan ist eine nachdrückliche Absichtserklärung, die Lebensqualität von Demenzkranken und ihren Angehörigen zu verbessern. Er umfasst 10 Handlungsfelder mit konkreten Empfehlungen. Zum Beispiel sollen die Sektorengrenzen zwischen stationär und ambulant durchlässiger gehandhabt werden, Informations-, Beratungs- und Hilfsangebote besser vernetzt werden. Das Ziel? Alle Bereiche der Gesellschaft, von der Freiwilligen Feuerwehr über lokale Wohnungsgesellschaften bis zu den Kranken- und Pflegekassen, für die besondere Herausforderung Demenz sensibilisieren. Das Besondere aus Sicht der Alzheimer-Gesellschaft: Anders als andere Bundesländer habe Mecklenburg-Vorpommern seinen Plan nicht vom grünen Tisch verordnet, sondern von unten nach oben entwickelt, angefangen bei Demenzkranken und ihren Angehörigen zu Hause. Viele Elemente des Plans würden zudem nicht erst jetzt gestartet, sondern längst praktiziert.
1: In Spanien ist es ein Jahrhundertereignis. Morgen um kurz nach 19 Uhr schiebt sich der Mond vor die Sonne und es gibt eine totale Sonnenfinsternis. Hier im Norden ist sie nur teilweise zu erleben, wie Christoph Kümmeritz aus dem Mecklenburg-Studio berichtet.
5: Knapp 2 Stunden vor dem Sonnenuntergang beginnt das Spektakel und wird um 20.07 Uhr seinen Höhepunkt erreichen. Dann steht die Sonne etwa 5 Grad über dem Horizont und der Mond wird die Sonne in Mecklenburg-Vorpommern zu ungefähr 85% verdecken. Damit wird es nicht dunkel wie in der Nacht, aber schon deutlich wahrnehmbar sein. Weil die Sonne dann schon sehr tief steht, lässt sich das Spektakel am besten von erhöhten Standpunkten wie Sternwarten oder Hügeln oder an der Küste mit freiem Blick nach Westen beobachten. Beim Blick Richtung Sonne ist aber Vorsicht geboten. Ohne Schutzbrille schädigt das die Augen. Schutzbrillen mit spezieller Filterfolie gibt es zum Beispiel bei Optikern.
1: Bei Wüstenfelde im Landkreis Vorpommern-Greifswald ist am Nachmittag ein rund 2,6 Hektar großes Stoppelfeld in Brand geraten. Ursache war nach Angaben der Polizei vermutlich ein technischer Defekt an einem landwirtschaftlichen Fahrzeug. Dieser könnte durch den Funkenflug das Feuer ausgelöst haben. Verletzt wurde niemand, auch das Fahrzeug blieb ungeschädigt. 66 Feuerwehrleute waren im Einsatz. Am Mecklenburgischen Staatstheater Schwerin beginnt in 4 Wochen die neue Spielzeit. Gestern begann für das erste neue Stück die Probe und damit für viele Neuzugänge die Arbeit. Sophie Jung aus dem Mecklenburg-Studio.
6: Die neue Theaterdirektorin Johanna Lewitzka hatte gestern ihren ersten offiziellen Tag. Mit ihr starten auch die Dramaturginnen Anna Langhoff und Urschka Broder. Außerdem sind 6 neue Schauspielerinnen und Schauspieler zum Ensemble gestoßen. Ein weiterer Neuzugang folgt im Oktober. Mit dem Wechsel der Direktion beginnt auch künstlerisch eine neue Phase. Eine neue Leitung bringe in der Regel eine eigene Handschrift und Vorstellungen davon mit, wie ein Ensemble zusammengesetzt sein soll, heißt es vom Theater. Bereits in dieser Woche laufen die Proben für das Stück Tiestes unter der Regie von Johanna Lewitzka. Auch das Ballett hat Verstärkung bekommen. 3 neue Tänzer sind dabei. Insgesamt gehören 12 zum Ensemble.
1: Das Wetter für uns in Mecklenburg-Vorpommern. In der Nacht klart es auf und von der Ostsee her ziehen wieder lockere Wolkenfelder ins Land. Es bleibt aber trocken. Bis in die Früh kühlt es an der Küste bei auflandigem Wind kaum unter 15 Grad, sonst auf 11 bis 7 Grad ab. Und der Wind weht schwach aus wechselnden Richtungen. Morgen heiter, aber auch mal wolkiger, aber trocken. Die Temperaturen steigen auf 23 bis 25 und an der Ostsee 19 bis 21 Grad. Am Abend, zum Zeitpunkt der partiellen Sonnenfinsternis, ist der Himmel höchstens mit dünnen Schleierwolken überzogen. Donnerstag wird es dann sonnig und trocken, 26 bis 30 Grad, am Freitag sogar bis 35 Grad, Sonnabend dann heiter, später auch wolkig, abends zunehmende Schauerneigung und nochmal heiß und am Sonntag dann wechselnd heiter bis wolkig und voraussichtlich trocken um 23 Grad. 20 Uhr und gleich 10 Minuten, NDR1 Radio im Vor der zuverlässigste Verkehrsservice. Wir haben keine Meldungen. Gute Fahrt.
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0: Nachrichten.
1: Um 21 Uhr mit Peter Eichenberg. Bundesverkehrsminister Bilger will morgen mit seinen Länderkollegen über weitere Maßnahmen gegen die Folgen des extremen Niedrigwassers beraten. Viele Bundesländer haben das Lkw-Fahrverbot an Sonn- und Feiertagen vorübergehend ausgesetzt. Bilger geht allerdings nicht davon aus, dass die Einschränkungen für die Binnenschifffahrt schnell enden. Aus der NDR-Nachrichtenredaktion Marei Beermann.
2: Man müsse davon ausgehen, dass uns die Problematik im gesamten August noch erhalten bleibe, sagte der CDU-Politiker bei einem Unternehmensbesuch in Neumünster. Die Lage sei weiterhin sehr angespannt. Um die Logistikketten einigermaßen stabil zu halten, hatte das Bundesverkehrsministerium darum gebeten, Transporte zumindest teilweise auf die Straße zu verlagern. Die Mehrheit der Bundesländer ist der Empfehlung mittlerweile nachgekommen und hat das Lkw-Fahrverbot für Sonn- und Feiertage vorübergehend ausgesetzt, darunter zuletzt Schleswig-Holstein, Hamburg und Hessen.
1: Nach dem Erdbeben in Kolumbien suchen die Rettungskräfte nach mehr als 3000 Vermissten. Die Zahl der Toten liegt laut Behörden bei 240. Der kolumbianische Präsident de la Espriella hat den nationalen Katastrophenfall ausgerufen. Das erleichtert unter anderem die Annahme und Koordination von Hilfe aus dem Ausland, die inzwischen angelaufen ist. Das Beben der Stärke 7,4 hatte das südamerikanische Land am Montagmorgen erschüttert. Nach der Sichtung einer Drohne ist der Flughafen Hannover letzte Nacht immer wieder vorübergehend gesperrt worden. Die Auswirkungen waren offenbar gering, es kam nur zu wenigen Verspätungen und Umleitungen. Zunächst hatte der Spiegel berichtet. Jannik Wittenberg in Hannover zu den Hintergründen.
3: Der Spiegel beruft sich auf einen internen Polizeibericht, in dem es heißt, das Vorliegen von hybrider Aktivität könne nicht ausgeschlossen werden. Damit ist also gemeint, dass möglicherweise ausländische staatliche Akteure hinter dem Vorfall stecken könnten. Zudem heißt es beim Spiegel weiter, dass die Drohne in Hannover zwar mehrfach von Flughafenmitarbeitern gesichtet wurde, die Warngeräte der Bundespolizei sie aber nicht erkannt hätten. Auch das sind laut des Nachrichtenmagazins aber alles Infos aus dem erwähnten internen Polizeibericht. Offiziell bestätigt ist das also nicht.
1: Bei der Schwimm-EM in Paris hat Isabel Gose ihre dritte Medaille gewonnen. Die Magdeburgerin holte, nach zweimal Gold in den Freiwasserwettbewerben, über die 800 Meter Freistil Silber. Vereinskollegin Maja Werner sicherte sich dahinter Bronze. Der Sieg ging an die Italienerin Simona Quadarella. Das waren die Nachrichten. Das Wetter in Norddeutschland, nachts überwiegend trocken bei Tiefstwerten von 14 bis 6 Grad. Morgen viel Sonnenschein und ein paar Wolken, Höchstwerte 19 Grad auf Sylt bis 29 Grad in Göttingen. Am Donnerstag sonnig bei 23 bis 34 Grad, am Freitag wieder viel Sonne bei 26 bis 37 Grad. Es ist 21.03 Uhr.
4: Hier ist der Verkehrsservice für den ARD-Abend. A4 Frankfurt Richtung Dresden zwischen Hainichen und Berbersdorf ist wegen Bauarbeiten nur eine Fahrspur frei. Die A30 Bad Oeynhausen Richtung Osnabrück ist zwischen Melle-West und Gesmold nach einem Unfall gesperrt. Die B62 ist zwischen Merkers und Hembach wegen eines Polizeieinsatzes gesperrt. Soweit die Meldungen. Weiterhin gute Fahrt durch diesen Abend.
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4: Aus Dresden von MDR Sachsen, ich bin Frank-Michael Bauer und habe jetzt für Sie die Pet Shop Boys mit Go West. Und gleich danach Bachmann-Turner Overdrive.

Ain't Seen Nothing Yet. Das war Musik aus dem Jahre 1974. Und jetzt geht's in die 90er Jahre, in die frühen 90er Jahre mit Everybody Hurts. Ist 1992 auf dem Album Automatic for the People von R.E.M. veröffentlicht worden, ist dann auch ein bisschen später als Single rausgekommen. Und da steckt zum Beispiel auch ein Streicherarrangement von Led Zeppelin-Bassist John Paul Jones drin. Den Text haben die Bandmitglieder ganz bewusst in doch einer recht einfachen, direkten Sprache geschrieben. Sie wollten nämlich, dass Jugendliche in schwierigen Lebensphasen das Lied sehr gut verstehen und als auch eine Aufmunterung vielleicht verstehen. Hier ist der Song Everybody Hurts mit R.E.M.

Das war Cher, unverkennbar, If I Could Turn Back Time. Ja, wenn ich die Zeit zurückdrehen könnte, was würde ich da tun? Das ist eine Frage, die man sich ja manchmal auch so stellt. Reist man in die Vergangenheit und verändert was, damit es einen anderen Verlauf nimmt? Im Grunde ist es gut, dass wir das nicht können, aber da sonst ein großes Durcheinander entstehen. Denn jeder hat ja so seinen Wunsch, was verändern zu wollen, was er vielleicht falsch gemacht hat oder was hätte anders laufen können. Heute Abend, da hören wir auf jeden Fall noch rein in ein neues Album hier im ARD-Amt. Unser Album-Tipp steht also an und diese Platte gibt es auch diesmal zu gewinnen. Und Sie sollen jetzt mal raten, wie diese Band überhaupt heißt. Von der darf er was Neues spielen. Ich habe drei bekannte Songs der Truppe zusammengemixt, denn diese Band besteht schon eine ganze Weile. Ja, wer ist das? In gut einer Stunde spielen wir einen Song, einen neuen von der Band, aber wer bitteschön ist das? Oh, so schwer, glaube ich, ist es nicht. Sie können mitspielen, wenn Sie Lust haben. 0800 80 80 110 oder eine Mail schreiben. ard-abend@mdr.de. Die Nummer ist übrigens kostenfrei. 0800 80 80 110. Und der Gewinn ist das neue Album dieser noch unbekannten Band in Form einer Langspielplatte. So richtig schön Vinyl. Und jetzt nehmen wir uns Zeit für Bruno Mars. Count on me.

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7: 21.32 Uhr, hier ist der Verkehrsservice für den ARD-Amt. Die A1 Lübeck Richtung Heiligenhafen ist zwischen Scharbeutz und Eutin nach einem Unfall gesperrt. Die A2 Richtung Berlin ist am Kreuz Hannover Ost in der Überfahrt zur A7 Richtung Kassel wegen eines Schwertransportes gesperrt. Dann haben wir noch die A30 Bad Oeynhausen Richtung Osnabrück. Die ist zwischen Melle West und Gersmold nach einem Unfall gesperrt. Soweit die Meldung. Weiterhin gute Fahrt durch den Abend und kommen Sie gut an Ihr Ziel.
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7: Von MDR Sachsen aus Dresden. Ich bin Frank-Michael Bauer und die Dame, die jetzt kommt, die heißt Vanessa Paradis. Und gleich danach Billy Idol.

Hot in the City, Billy Idol war das unverkennbar. Das Stück, das ist im Jahre 1982 entstanden und war auf seinem selbstbetitelten Debütalbum zu finden. Und da geht es eben um die Atmosphäre des New Yorker Nachtlebens. Ja, und er hat musikalisch da nicht nur in die Punkkiste gegriffen, sondern deutlich zu hören, ganz viel Synthesizer. Die New Wave-Ära war angesagt, sind da aufgetaucht. Ja, interessanterweise existieren von der Studioaufnahme verschiedene Versionen, in denen Billy Idol im Mittelteil die Namen unterschiedlicher Großstädte ausruft. Aber wir haben jetzt gerade das gehört mit New York und machen weiter mit einer Band, die hatte eine wunderschöne akustische Folkballade abgeliefert und damit den internationalen Durchbruch feiern können. Hier ist die Family of the Year mit Hero im ARD-Abend für Sie.

City am Fenster. City, die Band gibt's nicht mehr, aber der Sänger Toni Kral, der macht ja noch munter weiter. Und jetzt bei uns im ARD-Abend schauen wir mal aufs Datum. Heute ist der 11. August und ein paar Jahre zurückgedreht. Ein paar Jahre ist gut. Am 11. August 1984 hat es ein gewisser Ray Parker Jr. geschafft. Er steht nämlich mit Ghostbusters aus dem gleichnamigen Kinofilm auf Platz 1 der US-Single-Hit-Parade. Musikkollege Huey Lewis verklagt ihn, weil Ghostbusters angeblich fast genauso klingt wie sein Lied I Want a New Drug. Als sich dann aber herausstellt, dass sich sowohl Huey Lewis als auch Ray Parker bei dem 70er-Jahre-Hit Popmusik der Gruppe M großzügig bedient hatten, zieht Huey Lewis die Klage still und heimlich wieder zurück. Die britische Formation M, hinter der Robin Scott steckte, konnte mit Popmusik bereits 79 in Deutschland, England und den USA einen Superhit einfahren. Ray Parker Jr. jetzt ein bisschen abgekupfert bei M mit Ghostbusters.

0: Gall will morgen mit seinen Länderkollegen über weitere Maßnahmen gegen die Folgen des extremen Niedrigwassers beraten. Viele Bundesländer haben bereits das Lkw-Fahrverbot an Sonn- und Feiertagen vorübergehend ausgesetzt. Bilger geht davon aus, dass die Einschränkungen für die Binnenschifffahrt noch den gesamten August dauern. Aus der Nachrichtenredaktion Marei Beermann.
1: Die Lage sei weiterhin sehr angespannt, sagte der CDU-Politiker bei einem Unternehmensbesuch in Neumünster. Um die Logistikketten einigermaßen stabil zu halten, hatte das Bundesverkehrsministerium darum gebeten, Transporte zumindest teilweise auf die Straße zu verlagern. Die Mehrheit der Bundesländer ist der Empfehlung mittlerweile nachgekommen und hat das Lkw-Fahrverbot für Sonn- und Feiertage vorübergehend ausgesetzt, darunter zuletzt Schleswig-Holstein, Hamburg und Hessen.
0: Nach dem Erdbeben in Kolumbien suchen die Rettungskräfte nach mehr als 3000 Vermissten. Die Zahl der Toten liegt laut Behörden bei 240. Der kolumbianische Präsident de la Espriella hat den nationalen Katastrophenfall ausgerufen. Das erleichtert unter anderem die Annahme und Koordination von Hilfe aus dem Ausland, die inzwischen angelaufen ist. Das Beben der Stärke 7,4 hatte das südamerikanische Land am Montagmorgen erschüttert. Nach dem Drohnenvorfall am Flughafen Leipzig-Halle haben Ermittler eine verdächtige Antenne an einem Baum außerhalb des Flughafens gefunden. Das haben Recherchen von WDR, NDR und Süddeutscher Zeitung ergeben. Demnach könnte die Antenne geholfen haben, die Drohne auf den Flughafen zu steuern. Außerdem wurden mehrere DNA-Spuren gefunden. Diese stehen aber laut Sicherheitskreisen nicht mit dem sogenannten DHL-Plot in Verbindung. Dabei hatte vor 2 Jahren ein Netzwerk, das dem russischen Geheimdienst zugerechnet wird, mehrere Brandsätze per Paket verschickt. Zwischen beiden Sabotagefällen gibt es Parallelen, denen die Ermittler jetzt nachgehen. Bei der Schwimm-EM in Paris hat Isabel Gose ihre 3. Medaille gewonnen. Die Magdeburgerin holte nach 2x Gold in den Freiwasserwettbewerben über die 800 Meter Freistil Silber. Vereinskollegin Maya Werner sicherte sich dahinter Bronze. Der Sieg ging an die Italienerin Simona Quadarella. Und bei den Europameisterschaften in der Leichtathletik in Birmingham hat Hammerwerfer Merlin Hummel dem deutschen Team die 3. Medaille beschert. Medaille beschert, er holte Silber. Das waren die Nachrichten. Das Wetter in Deutschland. Nachts überall trocken bei Tiefstwerten von 17 bis 6 Grad. Morgen viel Sonne, im Norden auch Wolken, an den Alpen einzelne Gewitter. Höchstwerte 19 Grad auf den Nordseeinseln bis 36 Grad im Mittelgebirge. Am Donnerstag sonnig bei 24 bis 37 Grad, am Freitag heiter, im Westen ein paar Schauer. Höchstwerte 26 bis 39 Grad. Es ist 22.03 Uhr.
2: Hier ist der Verkehrsservice für den ARD-Abend. Die A1 Lübeck Richtung Heiligenhafen ist zwischen Scharbeutz und Eutin nach einem Unfall gesperrt. Achtung, Falschfahrer auf der A45 Hagen-Gießen zwischen Willensdorf und Dillenburg ist ein Falschfahrer unterwegs. Bitte äußerst rechts fahren und nicht überholen. Wir melden, wenn die Gefahr vorüber ist. Gerade reingekommen, diese Meldung, Falschfahrer auf der A45 Hagen-Gießen zwischen Willensdorf und Dillenburg, ein Falschfahrer. Bitte äußerst rechts fahren und nicht überholen. Die A2 Richtung Berlin ist am Kreuz Hannover Ost in der Überfahrt zur A7 Richtung Kassel wegen eines Schwertransports gesperrt. Die A30 Bad Oeynhausen Richtung Osnabrück ist zwischen Melle West und Gersmold nach einem Unfall gesperrt. Soweit die Meldungen. Weiterhin gute Fahrt durch diesen Abend und kommen Sie gut an Ihr Ziel.
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2: Aus dem Studio in Dresden. Hier ist MDR Sachsen mit dem ARD-Abend und ich bin Frank-Michael Bauer. Boy Meets Girl machen den Anfang in dieser Stunde Waiting for a Star to Fall.

Die Spice Girls hier im ARD-Abend und es ist 22.11 Uhr. Nochmal der Hinweis, Falschfahrer auf der A45 Hagen-Gießen zwischen Willensdorf und Dillenburg. Ist ein Falschfahrer unterwegs, bitte äußerst rechts fahren und nicht überholen. Nochmal, Hagen-Gießen A45 zwischen Willensdorf und Dillenburg ist ein Falschfahrer unterwegs. Bitte äußerst rechts fahren und nicht überholen. Soweit diese wichtige Verkehrsmeldung. Nach knappen halben Stunde, da lösen wir unser Rätsel auf und da gibt es dann auch Musik aus unserem Album in dieser Woche, unser Album-Tipp. Und viele Lösungen sind eingegangen, eine ganze Menge sind richtig, aber wir haben, und da habe ich gestaunt, doch eine ganze Menge falsche Lösungen bekommen. Deswegen hier nochmal das Schnipselchen, wer steckt hinter dieser Band, also diese Aufnahme, wer ist das? Ja, Sie können ganz einfach eine Mail schicken mit Ihrer Antwort unter ard-abend@mdr.de oder der Anrufbeantworter, der geht auch über die 0800 80 80 110, kostenfrei.

T-Rex, hier ist der Verkehrsservice für den ARD-Abend und eine gute Nachricht, Entwarnung auf der A45 Hagen-Gießen. Kein Falschfahrer mehr zwischen Willensdorf und Dillenburg. Freie Fahrt haben Sie wieder.

White Flag, das war Dido im ARD-Abend. Und morgen werden garantiert viele in den Himmel geschaut haben, wenn wir dann 22.19 Uhr haben, so wie jetzt. Seit Tagen wird natürlich darüber geredet, über die Sonnenfinsternis. Eine Sonnenbrille, haben Sie garantiert schon oft genug gehört, reicht nicht. Auch eine Schweißerbrille aus dem Baumarkt lässt mitunter zu viel UV- und Infrarotlicht durch. Und was auch nicht geht, die Kamera des Handys oder eine Videokamera einfach in die Sonne halten und sich dann die Projektion anzugucken oder sowas, das machen die Chips mitunter nicht mit. Die beste Methode soll die Lochkameramethode sein mit der indirekten Beobachtung. Bohren Sie ein kleines Loch in einen Karton oder eine leere Chipsdose und projizieren Sie das Sonnenlicht auf ein weißes Blatt Papier. Sie betrachten dabei dann ja nur das projizierte Bild mit dem Rücken zur Sonne und laufen überhaupt nicht Gefahr, Ihre Augen zu schädigen. Wir halten uns daran und jetzt haben wir Madonna mit Like a Virgin.

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1: Herr Bühler, Ihre Bilanz nach 4 Jahren Krieg?
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4: 22.32 Uhr, hier ist der Verkehrsservice für den ARD-Abend. Die A1 Lübeck Richtung Heiligenhafen ist zwischen Scharbeutz und Eutin nach einem Unfall gesperrt. Die A2 Richtung Berlin ist am Kreuz Hannover Ost in der Überfahrt zur A7 Richtung Kassel wegen eines Schwertransports gesperrt. A30 Bad Oeynhausen Richtung Osnabrück zwischen Melle West und Gesmold Behinderungen wegen Bergungsarbeiten. Damit weiter gute Fahrt durch den Abend und kommen Sie gut an Ihr Ziel.
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4: Boys. Tja, hier ist das Funkhaus in Dresden und gleich in ein paar Minuten, da kommen wir zur Auflösung unseres kleinen Rätsels.

0: Das war Bed of Roses. Bon Jovi hier bei uns im ARD-Abend. Ja, und wir kommen zur Auflösung unseres Rätsels, denn jetzt gibt's Musik aus unserem Album in dieser Woche. Unser Albumtipp, das sind die Gypsy Kings mit Historia. Und wir hören gleich einen Titel daraus und wir haben viele, viele E-Mails und Antworten per unserem Anrufbeantworter bekommen. Auch mein Telefondienst hat von fröhlich telefoniert, der ist jetzt schon im Feierabend. Ja, und die richtige Lösung, wir spielen den Schnipsel jetzt mal an. Na, Sie werden es gleich raushören. Da stecken drei Titel drin, das ist richtig. Und manche haben das sogar erraten. Und hier mal ein Querschnitt von den ganzen Anrufen, die wir mal schnell zusammengeschnitten haben.
1: Die Gypsy Kings stecken dahinter.
2: Die Lösung sind die Gypsy Kings.
3: Die Gypsy Kings.
4: Das sind die legendären Gypsy Kings.
5: Ja, die Lösung lautet Gypsy Kings.
6: Das sind die Gypsy Kings.
7: Die Gypsy Kings.
8: Das sind die Gypsy Kings.
0: Tschüss. Ja, es waren wirklich viele Anrufer. Und gewonnen hat Susanne Obschinski aus Dülmen. Und ich gratuliere ganz herzlich und auch vielen Dank für alle, die bei uns mitgespielt haben. Ich hätte gerne mit der Gewinnerin telefoniert. Geht leider nicht, muss ich dazu sagen. Unsere Telefonanlage ist gestört. Ich habe ja gerade geguckt, ich habe 6 Leitungen, die nach draußen gehen und überall steht Invalid drüber. Geht leider nicht. Ist manchmal so. Und jetzt gibt's Musik aus dem neuen Album mit den Gypsy Kings und Susanne bekommt das Ganze als LP, also schönes Vinyl für den Plattenschrank.

0: Chris Rea und On the Beach. Hier ist der ARD-Abend. Und welch Freude. Einmal kurz angerufen an der richtigen Stelle und schon funktioniert wieder unsere Telefonanlage zumindest halbwegs. Und ich müsste jetzt eigentlich auch die Gewinnerin dran haben. Susanne in Dülmen. Guten Abend.
1: Ja, schönen guten Abend. Ja, ich bin Glücksbringer und deswegen funktionieren die Leitungen auch wieder.
0: Das höre ich gerne. Ja, wunderbar. Und Ihnen war ja sozusagen die Glücksfee auch hold gewesen. Also Sie bekommen von uns die Langspielplatte, richtig schöne Vinyl, ganz neu von den Gypsy Kings. Und war es schwer für Sie oder haben Sie es gleich rausbekommen?
1: Pille-Palle. Also das ist mein privates Gewinnspiel. Spiele ich jeden Tag, wenn ich Musik höre. Also von den Oldies bis Ende 80er kenne ich zu 90%.
0: Geraten, ja. Und ich lag wieder richtig. Ja. Wunderbar. So, ja. Und Sie haben auch noch einen Plattenspieler, hoffe ich, parat?
1: Ja, na klar. Ja. Habe ich.
0: Ja. Und morgen Abend, was machen Sie zwischen 19 und 21 Uhr, wenn die Sonne sich verfinstert? Gucken Sie sich das mal an. Wahrscheinlich eher nicht, oder? So, jetzt ist die Leitung wieder gestört, glaube ich. Denn ich bekomme keine Antwort mehr. Aber auf jeden Fall haben wir noch mit der Gewinnerin telefonieren können. Mit, ja, der Susanne in Dülmen. Und ich bedanke mich an dieser Stelle bei allen fürs Mitspielen und wünsche noch allseits einen schönen Abend. Bei uns geht es nämlich um 23 Uhr munter weiter. Die Nachrichten und gleich danach für Sie die ARD-Ed-Nacht. Die kommt dann aus dem Funkhaus in Thüringen. Aus Erfurt meldet sich für Sie Klaus Schreder-Grau. Ich bin Frank-Michael Bauer, wünsche einen schönen Abend und eine unterhaltsame Nacht und habe hier noch Eric Carmen mit seiner wunderschönen Ballade All by Myself.

0: Bundesländer ist der Empfehlung mittlerweile nachgekommen und hat das Lkw-Fahrverbot für Sonn- und Feiertage vorübergehend ausgesetzt, darunter zuletzt Schleswig-Holstein, Hamburg und Hessen.
1: Nach dem Erdbeben in Kolumbien ist die Zahl der Toten laut Behörden auf 240 gestiegen. Tausende Menschen werden noch vermisst. Das geht aus Datenbanken hervor, die von Zivilisten betrieben werden. Aus der Nachrichtenredaktion Astrid Rolle.
2: Damit könnte die Zahl der Opfer noch deutlich steigen. Rettungskräfte, Soldaten und Angehörige suchen in den Trümmern weiter nach Überlebenden. Inzwischen ist auch Hilfe aus dem Ausland angelaufen. Auch die deutsche Caritas bereitet nach eigenen Angaben einen Einsatz vor. Kolumbiens Präsident de la Espriella hatte den Notstand ausgerufen, um die Krisenhilfe zu erleichtern. Durch das Beben der Stärke 7,4 wurden ihm zufolge mehr als 1300 Menschen verletzt, über 1100 Häuser stürzten vollständig ein.
1: Ungarn hat einen neuen Staatspräsidenten. Das Parlament in Budapest wählte den ehemaligen Präsidenten des obersten Gerichtshofs András Boka in das Amt. Er ist ein prominenter Gegner des langjährigen Ministerpräsidenten Orbán. Die Neuwahl war notwendig, weil der bisherige Präsident Sulyok im Juli durch eine Verfassungsänderung abgesetzt worden ist. Sulyok war ein Anhänger Orbáns. Bei der Leichtathletik-EM in Birmingham hat Owen Unser soeben Bronze im 100-Meter-Sprint gewonnen. Der Deutsche stürmte in 10,19 Sekunden ins Ziel und musste sich nur den Briten Rommel Glave und Jeremiah Esso geschlagen geben. Unsers Gold-Bronzemedaille ist die vierte Medaille für das deutsche Team. Zuvor hatte Hammerwerfer Merlin Hummel Silber geholt. Das waren die Nachrichten. Das Wetter in Deutschland? Nachts fast überall trocken, bei Tiefstwerten von 17 bis 6 Grad. Morgen viel Sonne, im Norden auch Wolken, an den Alpen einzelne Gewitter. Höchstwerte 19 Grad auf den Nordseeinseln bis 36 Grad im Mittelgebirge. Am Donnerstag ist es sonnig bei 24 bis 37 Grad. Am Freitag dann heiter, im Westen später auch ein paar Schauer oder Gewitter bei Höchstwerten zwischen 26 und 39 Grad. Es ist 23.03 Uhr.
3: Guten Abend auf die Straßen. Zunächst eine Gefahreninformation. Durch einen Waldbrand im südlichen Bereich der Stadt Plauen im Waldgebiet Schwarzes Holz kommt es zu einer starken Rauchentwicklung. Eine Gefahr für die eigene Gesundheit kann aktuell nicht ausgeschlossen werden. Meiden Sie bitte das betroffene Gebiet und achten Sie auch auf Durchsagen von Polizei und Feuerwehr. Schließen Sie Fenster und Türen und schalten Sie Lüftungen und Klimaanlagen ab. Betrifft die Stadt Plauen im Waldgebiet Schwarzes Holz. Dort im südlichen Bereich ein Waldbrand mit starker Rauchentwicklung. Wir schauen auf die Straßen. A3 Köln Richtung Oberhausen zwischen Leverkusen, Opladen und Solingen. 3 Kilometer Stau an einer Baustelle. A5 Karlsruhe nach Frankfurt zwischen Karlsruhe Mitte und Karlsruhe Durlach. Hier 4 Kilometer Stau. A5 Karlsruhe Richtung Basel nun zwischen Ettlingen und Rastatt Süd. Hier 4 Kilometer Stau wegen Bergungsarbeiten. Dann die 8 Karlsruhe nach Stuttgart zwischen Karlsbad und Pforzheim West. 2 Kilometer Stau. Die A30 Bad Oeynhausen Richtung Osnabrück ist zwischen Melle-West und Gismold nach einem Unfall gesperrt. Die A45 Gießen nach Hagen ist zwischen Siegen-Süd und Siegen ebenfalls nach einem Unfall gesperrt worden. Und die A62 Landstuhl Richtung Nonnweiler ist in Höhe Nofelden-Türkismühle nach einem Unfall gesperrt. Das war's. Allen unterwegs eine gute Fahrt.
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3: Von MDR Thüringen, ich bin Klaus Schredder-Grau und das sind die Jungs von Two of Us, The Blue Night Shadow. Viel Spaß und kommen Sie gut durch mit uns.

Musik von Alizé mit einem Titel aus dem Jahre 2003, 2 Jahre nach ihrem großen Erfolg, Moi, Lolita. Und damit noch einmal herzlich willkommen zur ARD-Hitnacht von Dienstag auf Mittwoch. Und jetzt gleich eine Nummer, die vor ziemlich genau 35 Jahren veröffentlicht wurde, aus dem Album On Every Street, der Titel Calling Elvis von den Dire Straits. Das war somit das letzte Projekt, was Mark Knopfler mit betreut hat. Danach hat er ja die Truppe verlassen. Morgen hat er übrigens Geburtstag, wird 77 Jahre alt.

Das war auch so ein One-Hit-Wonder, Living in the Box in der ARD-Hitnacht. Ja, und Udo, wie geht's ihm? Wir wissen es leider auch nicht ganz so genau. Er musste ja zuletzt ein paar Termine absagen aufgrund einer verschleppten Gastritis. Das ist auch unangenehm. Ich hoffe, es geht ihm besser, falls er uns in Hamburg zuhört. Wir drücken alle Daumen und gute Besserung. Hier ist er mit Airports.

0: Musik aus dem Jahre 1990, The Beautiful South. Und wir schauen auf die Straßen. Hallo unterwegs, A5 Karlsruhe Richtung Basel, zwischen Ettlingen und Rastatt Süd, 4 Kilometer Stau wegen Bergungsarbeiten. Die A30 Bad Oeynhausen Richtung Osnabrück ist zwischen Melle West und Gismold nach einem Unfall gesperrt. Die 45 Gießen nach Hagen ist zwischen Siegen Süd und Siegen ebenfalls nach einem Unfall gesperrt. Und auch dort ist die Autobahn gesperrt wegen einem Unfall, und zwar auf der A62 Landstuhl Richtung Nonnweiler in Höhe Nohfelden-Türkismühle. Und die A96 München Richtung Lindau ist im Kreuz Memmingen wegen einer Nachtbaustelle gesperrt. Das war's schon. Allen unterwegs eine gute Fahrt.
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0: Mit Klaus Schräder-Grau. Hallo.

Musik mit etwas Country-Einschlag. Und das war auch gewollt. Die US-Band Train hat sich damals die Country-Sängerin Ashley Monroe mit ins Boot geholt. Und das machen US-Bands auch ganz gern, um auch mal in den US-Country-Charts sich platzieren zu können. Und in dem Fall war das auch geglückt. Sowohl in den Airplay-Country-Charts als auch in den Hot-Country-Songs der Billboard-Charts ging das nach vorne. Die ARD-Hitnacht am Dienstagabend jetzt mit Channel 5. Isn't it you?

Kirschen und sein Loverboy. Wir funken fröhlich in den Mittwoch, den 12. August. Und in der kommenden Stunde schauen wir auch direkt auf die prominente Geburtstagsliste. Und da gratulieren wir einem Mann aus den Niederlanden, der vor knapp 60 Jahren einen Hit hatte mit einem Titel, der bereits 1938 die musikalische Welt erblickte. Mehr dazu nach den Nachrichten. Und mit der Nacht jetzt erst einmal die Eurythmics. 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
1: Um 0 Uhr mit Ronald Lessig. Bundesverkehrsminister Bilger berät heute erneut mit seinen Kollegen aus den Bundesländern über die schwierige Lage der Binnenschifffahrt. Hintergrund sind die niedrigen Wasserstände in mehreren Flüssen, die für den Warentransport wichtig sind. Aus der Nachrichtenredaktion Martin Seiler.
2: Die Ressortleiter wollen auch über mögliche weitere Maßnahmen sprechen. Die Aufhebung des Sonntagfahrverbots für Lkw haben die meisten Bundesländer schon beschlossen, auch wenn nur ein Bruchteil der für Schiffe vorgesehenen Güter so transportiert werden kann. Und Umweltverbände sowie Teile der Opposition kritisieren, dass dieser Schritt alles andere als klimafreundlich ist. Gestern hatte Bilger die Lage als weiterhin sehr angespannt bezeichnet.

0: russischen Geheimdienst zugerechnet wird, mehrere Brandsätze per Paket verschickt. Zwischen den beiden Sabotagefällen gibt es Parallelen, denen die Ermittler jetzt nachgehen. Bei der Leichtathletik-EM in Birmingham hat das deutsche Team am zweiten Wettkampftag zwei Medaillen geholt. Hammerwerfer Merlin Hummel gewann Silber, 100-Meter-Sprinter Owen Ansah holte Bronze. Aus Köln Jens-Jörg Rieck.
1: Was für ein Druck und was für eine Show. Owen Ansah, der deutsche Rekordhalter, der wegen einer verpassten Dopingprobe mit dem Rucksack einer drohenden Sperre an den Start ging, gewann hinter den Briten Glaive und Azu Bronze und damit die erste Medaille für einen deutschen 100-Meter-Sprinter bei Europameisterschaften seit 40 Jahren. Im Hammerwurf sicherte sich Merlin Hummel nach Silber bei den Weltmeisterschaften, jetzt auch Silber bei der EM. Der Bayer musste allerdings bis zum fünften Versuch zittern, ehe die insgesamt vierte deutsche EM-Medaille im Alexander Stadium feststand.
0: Und bei der Schwimm-EM in Paris hat Isabel Gosi ihre dritte Medaille gewonnen. Nach zweimal Gold in den Freiwasserwettbewerben holte die Magdeburgerin über 800 Meter Freistil Silber. Vereinskollegin Maja Werner sicherte sich Bronze. Das waren die Nachrichten. Das Wetter in Deutschland. Meist trocken bei Tiefstwerten von 17 bis 6 Grad. Tagsüber viel Sonne, im Norden ein paar Wolken, an den Alpen einzelne Gewitter. Höchstwerte 19 Grad auf den Nordseeinseln bis 36 Grad im Mittelgebirge. Am Donnerstag sonnig bei 24 bis 37 Grad. Am Freitag heiter, im Westen ein paar Schauer oder Gewitter, 26 bis 39 Grad. Es ist 0:03 Uhr.
2: Und damit hallo auf die Straßen. A5 Karlsruhe Richtung Basel zwischen Ettlingen und Rastatt Süd, 2 Kilometer Stau wegen Bergungsarbeiten. Die A30 Bad Oeynhausen Richtung Osnabrück ist zwischen Melle West und Giesmold nach einem Unfall gesperrt. Die A62 Landstuhl Richtung Nonnweiler ist in Höhe Nofelden-Türkismühle nach einem Unfall gesperrt. Und die 96 München Richtung Lindau ist im Kreuz Memmingen wegen einer Nachtbaustelle gesperrt. Allen unterwegs eine gute und sichere Fahrt.
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2: Mit Klaus Schräder-Grau. Hallöchen.

0: ist der Elton John am Mittwoch, den 12. August. Und es geht los mit der prominenten Geburtstagsliste. Ganz oben steht ein Mann, der oft gegen Boris Becker auf dem Platz stand, auf dem Tennisplatz. Pete Sampras, der US-Profi in Sachen Tennis, wird heute 55 Jahre alt. Und jetzt ein Mann aus den Niederlanden, der hatte 1967 einen riesen Hit. Und zwar hiermit.
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0: Ja, das soll auch schon reichen. Heinche, er wird heute 71 Jahre alt. Nur diesen Song, den er damals als Kind gesungen hat, der wurde bereits 1938 komponiert. Quasi war es dann ein Cover. Dann geht's weiter mit Iris Berben. Die Schauspielerin wird heute 76. Marc Knopfler, dem haben wir in der vergangenen Stunde schon mal leicht gratuliert. Da hatten wir einen Titel von den Dire Straits im Programm. Er wird heute 77 Jahre alt. Und der Film- und Fernsehschauspieler George Hamilton wird heute 87. Und dann ein Mann, der durch eine Serie im ZDF in den 80ern sehr berühmt wurde, als Schauspieler und als Regisseur. Vielleicht erinnern Sie sich an Ich heirate eine Familie. Der Bühnen- und Filmschauspieler Peter Weck aus Österreich wird heute 96 und wir gratulieren.

Ja, das war mehr oder weniger neue Musik von ABBA. Und wenn man hier von neu sprechen möchte, ist man auch schon wieder auf dem Holzweg. Das ist auch schon wieder 5 Jahre her aus ihrem Album Voucher, damals Don't Shut Me Down von ABBA. 20 nach 12 in der ARD-Hitnacht aus Erfurt vom MDR. Und hier Lionel Richie mit seiner Ballade Hello.

Wichtige Warnmeldung für die Autofahrer. Vorsicht bitte. Auf der B42 Bonn-Koblenz zwischen dem Kreuz Bonn-Ost und Königswinter kommt Ihnen ein Falschfahrer entgegen. Äußerst rechts fahren, nicht überholen. Falschfahrer auf der B42 Bonn-Koblenz zwischen dem Kreuz Bonn-Ost und Königswinter.

0: Halb einsam. Der Waldfahrer auf der B42 Bonn-Koblenz ist noch unterwegs, und zwar zwischen dem Kreuz Bonn-Ost und Königswinter. Hier bitte äußerst rechts fahren und nicht überholen. Falschfahrer auf der B42 Bonn-Koblenz zwischen dem Kreuz Bonn-Ost und Königswinter. Äußerst rechts fahren, nicht überholen. Wir melden, wenn die Gefahr vorüber ist. A5 Karlsruhe Richtung Basel zwischen Ettlingen und Rastatt Süd. 2 Kilometer Stau wegen Bergungsarbeiten. Dann die A38 Halle Richtung Göttingen, zwischen Querfurt und Eisleben 3 Kilometer stockend. Die A62 Landstuhl nach Nonnweiler ist in Höhe Nofelden-Türkismühle nach einem Unfall gesperrt. Die A96 München Richtung Lindau ist im Kreuz Memmingen wegen einer Nachtbaustelle gesperrt. Und jetzt nochmal auf die A7 Hannover nach Kassel. Die Autobahn ist zwischen Hildesheim und der Raststätte Hildesheimer Börde wegen eines defekten Fahrzeugs gesperrt. Das war's allen unterwegs, eine gute Fahrt.
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0: Und das Ganze live aus den Studios des Mitteldeutschen Rundfunks in Erfurt von MDR Thüringen. Ich bin Klaus Schräder-Grau und das ist Stevie Wonder and the Part-Time Lover.

0: U2 in der ARD-Hitnacht. Und jetzt gleich der Debüt-Hit von Nena und Nur geträumt. Und in den 80er Jahren, damals gab sie ja auch ihr Debüt als Schauspielerin in der Trash-Komödie Gib Gas, ich will Spaß. Und das war mitunter auch etwas anstrengend.
1: Es hat zwar Spaß gemacht, aber es war auch ziemlich anstrengend. Wir wurden morgens um 6 Uhr abgeholt, abends um 10 Uhr waren wir wieder im Hotel. Und ansonsten hatte ich manchmal auch richtige Schwierigkeiten. Also ich musste zum Beispiel irgendwann mal stundenlang in die Kamera verliebt lächeln, ja. Und ich wusste gar nicht, an wen ich da denken sollte.
0: Da könnte man ja direkt widersprechen, denn sie war ja damals mit dem Trommler aus ihrer Band liiert, mit dem Rolf Brendel. Und das Ding war auch tatsächlich kein Flop, wie man immer mal meinen hörte. 1,5 Millionen Zuschauer strömten damals in die Kinos. Von daher, alles gut. Jetzt kommt die Entwarnung für die B42 Bonn-Koblenz. Kein Falschfahrer mehr zwischen dem Kreuz Bonn-Ost und Königswinter.

Jungs von Depeche Mode, die mitunter auch ganz, ganz tolle Live-Shows machen in Deutschland, ist das schon ein bisschen länger her. Und wann sie wieder herkommen, ist leider auch nicht bekannt im Moment. Depeche Mode. Bis zu den Nachrichten gibt's noch Cliff Richard, Ronan Keaton und jetzt Shelley, the Smooth Operator.

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1: Um 1 Uhr mit Ronald Lessig. Bundesverkehrsminister Bilger will heute mit seinen Kolleginnen und Kollegen aus den Ländern über weitere Maßnahmen gegen die Folgen des extremen Niedrigwassers beraten. Bilger geht davon aus, dass die Einschränkungen für die Binnenschifffahrt noch den gesamten August dauern. Aus der Nachrichtenredaktion Marei Beermann.
2: Die Lage sei weiterhin sehr angespannt, sagte der CDU-Politiker bei einem Unternehmensbesuch in Neumünster. Um die Logistikketten einigermaßen stabil zu halten, hatte das Bundesverkehrsministerium darum gebeten, Transporte zumindest teilweise auf die Straße zu verlagern. Die Mehrheit der Bundesländer ist der Empfehlung mittlerweile nachgekommen und hat das Lkw-Fahrverbot für Sonn- und Feiertage vorübergehend ausgesetzt, darunter zuletzt Schleswig-Holstein, Hamburg und Hessen.
1: Nach dem Erdbeben in Kolumbien suchen die Rettungskräfte inzwischen nach mehr als 3000 Vermissten. Bislang haben die Behörden 240 Tote registriert. Der kolumbianische Präsident de la Esprilla hat den nationalen Katastrophenfall ausgerufen. Das erleichtert unter anderem die Koordination von Hilfe aus dem Ausland, die inzwischen angelaufen ist. Das Beben der Stärke 7,4 hatte das südamerikanische Land am Montagmorgen erschüttert.

0: deutsche Team am zweiten Wettkampftag zwei Medaillen geholt. Hammerwerfer Merlin Hummel gewann Silber, 100-Meter-Sprinter Owen Ansah holte Bronze. Aus Köln Jens-Jörg Krieg.
1: Was für ein Druck und was für eine Show. Owen Ansah, der deutsche Rekordhalter, der wegen einer verpassten Dopingprobe mit dem Rucksack einer drohenden Sperre an den Start ging, gewann hinter den Briten Glaive und Azu Bronze und damit die erste Medaille für einen deutschen 100-Meter-Sprinter bei Europameisterschaften seit 40 Jahren. Im Hammerwurf sicherte sich Merlin Hummel nach Silber bei den Weltmeisterschaften, jetzt auch Silber bei der EM. Der Bayer musste allerdings bis zum fünften Versuch zittern, ehe die insgesamt vierte deutsche EM-Medaille im Alexander Stadium feststand.
0: Das waren die Nachrichten. Das Wetter in Deutschland. Meist trocken bei Tiefstwerten von 17 bis 6 Grad. Tagsüber viel Sonne, im Norden ein paar Wolken, an den Alpen einzelne Schauer. Höchstwerte 19 Grad auf den Nordseeinseln bis 36 Grad im Mittelgebirge. Am Donnerstag sonnig bis 37 Grad. Es ist 1.03 Uhr.
2: Hallo unterwegs. Die A7 Hannover Richtung Kassel ist zwischen Hildesheim und der Raststätte Hildesheimer Börde wegen eines defekten Fahrzeugs gesperrt. Die A62 Landstuhl nach Nonnweiler ist in Höhe Nohfelben-Türkismühle nach einem Unfall gesperrt. Und die 96 München nach Lindau ist im Kreuz Memmingen wegen einer Nachbaustelle gesperrt. Allen unterwegs eine gute Fahrt.
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2: Von MDR Thüringen mit Klaus Schräder-Gau. Hallöchen, und das ist Tina Turner. I don't wanna lose you.

0: Susan Vega. In Deutschland ist jeder siebte Erwachsene ein funktionaler Analphabet. Das heißt, diese Menschen können zwar einzelne Sätze lesen oder schreiben, haben aber Probleme, zusammenhängende, auch kürzere Texte zu verstehen. Und den Kampf gegen den Analphabetismus hat sich der Berliner Sänger Peter Fox auf die Fahnen geschrieben.
1: Ja, also für mich persönlich ist Lesen und Schreiben immer sehr wichtig gewesen, vor allem das Lesen, weil ich finde, dass ich durch das Lesen von Büchern, was ich auch als Kind schon viel gemacht habe, einfach eine Welt so im Kopf öffnet, die meiner Meinung nach beim Fernsehen oder so sich nicht öffnet. Deswegen schreib dich nicht ab, lern lesen und schreiben.

Whitney Houston. Und jetzt wollte ich gerade Luft holen für eine Meldung über Whitney Houston. Jetzt kommt aber ein Falschfahrer dazwischen. Vorsicht bitte, auf der A565 Meckenheim-Bonn zwischen Bonn-Poppelsdorf und Bonn-Endenich ist ein Falschfahrer unterwegs. Äußerst rechts fahren, nicht überholen. Auf der A565 Meckenheim-Bonn zwischen Bonn-Poppelsdorf und Bonn-Endenich kommt Ihnen ein Falschfahrer entgegen. Äußerst rechts fahren, nicht überholen. Vorsicht in beiden Richtungen. Wir melden, wenn die Gefahr vorüber ist. So, aber jetzt Whitney Houston. Sie haben doch sicherlich auch davon gehört, dass die Whitney jetzt auch als Barbie-Puppe erhältlich ist, beziehungsweise erhältlich war. Denn das Püppchen ist schon vergriffen. Normalerweise hätte man dafür so knapp 80 Euro bezahlen müssen. Und jetzt gibt's natürlich im Internet ganz viele Anzeigen von windigen Händlern, die auch mitunter jetzt plötzlich das Doppelte dafür kassieren wollen. Also da sollte man aufpassen, ob es denn dann auch wirklich Whitney als Barbie sein muss. Gleich Musik von den Cardigans, zuvor die Beatles.

Und ist aber auch ein Falschfahrer auf der B313 Plochingen-Reutlingen. Zwischen Köngen und Nürtingen ist er unterwegs. Äußerst rechts fahren, auch hier überholen Sie nicht. Auf der B313 Plochingen-Reutlingen zwischen Köngen und Nürtingen. Ein Falschfahrer, äußerst rechts fahren, nicht überholen.

0: Genau halb zwei. Hallo auf die Straßen, hier sind nochmal die beiden Falschfahrer. Zunächst von der A565 Meckenheim-Bonn. Der ist unterwegs zwischen Bonn-Poppelsdorf und Bonn-Endenich. Und auch auf der B313 ist ein Falschfahrer unterwegs. Plochingen-Reutlingen zwischen Köngen und Nürtingen. In beiden Fällen äußerst rechts fahren, nicht überholen, wir melden, wenn die Gefahr vorüber ist. Die A7 Hannover nach Kassel ist zwischen Hildesheim und der Raststätte Hildesheimer Börde wegen eines defekten Fahrzeugs gesperrt. Die A62 Landstuhl Richtung Nonnweiler ist in Höhe Nofelden-Türkismühle nach einem Unfall gesperrt. Und die A96 München Richtung Lindau ist im Kreuz Memmingen wegen einer Nachtbaustelle gesperrt. Gute Fahrt.
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0: Mit Klaus Schräder-Grau. Hallo.

0: aus den 80ern von 8th Wonder, I'm Not Scared. 0800 80 80 110, das ist die Nummer unseres Anrufbeantworters, der auch seit einigen Tagen für die ARD-Hitnacht freigeschaltet ist. Ja, und da kommen manchmal Nachrichten rein, ja, die bewegen selbst die Weltpresse. Und uns hat ein Anruf erreicht von einer Dame aus Pößneck. Und da müssen wir jetzt mal ganz genau zuhören. Äußerst wichtig, Achtung.
1: Die Anne ruft an, weil jetzt habe ich gelesen und nachgeforscht und geschaut, ich verstehe den Namen von dem wunderbaren Moderator nicht. Der Name ist nicht zu verstehen. Omi Andersen, Hanno Bauer, das versteht man alles. Nur ihren Namen verstehe ich nicht und den hätte ich so gerne mal richtig gehört.
0: Ja, Anders und Bauer ist ja auch einfach, ne? Aber wenn da einer daherkommt wie ich mit einem Doppelnamen, dann könnte es schon mal kompliziert werden. Aber Anna hat recht, wenn ich irgendwo mal bei einer Behörde anrufe oder sonst wo, die Frage auch immer, wie heißen Sie? Und dann fange ich immer an, also Klaus geht ja noch, aber dann sage ich Schräder wie Schröder, nur mit Ä wie Ärger und Grau wie die Farbe. Und schon sind alle Unklarheiten beseitigt. Und ich hoffe, bei Anna aus Pößneck jetzt auch.

Und hier ist die Entwarnung für die A565 Meckenheim-Bonn. Kein Falschfahrer mehr zwischen Bonn-Poppelsdorf und Bonn-Endenich. Der andere Falschfahrer ist noch unterwegs auf der B313 Plochingen-Reutlingen und zwar zwischen Köngen und Nürtingen. Hier ist noch ein Falschfahrer unterwegs. Weiterhin äußerst rechtsfahren, nicht überholen. Falschfahrer auf der B313 Plochingen-Reutlingen zwischen Köngen und Nürtingen.

Musik von Fiction Factory, Feels Like Heaven um 2:07. Gleich die Nachricht. Im Zufall gibt es noch ELO, das Electric Light Orchestra. Die Jungs gibt es ja nach wie vor. Mit dem Sänger Jeff Lynne. Von damals bis heute ist er dabei. Und im Laufe der Jahre wurde da natürlich auch sehr viel durchsortiert bei ELO. Viele der ehemaligen Mitglieder sind auch schon tot, kamen auch mitunter unter sehr mysteriösen Umständen ums Leben. Beispielsweise der ehemalige Cellist der Band Mike Edwards, der starb 2010. Er war mit dem Auto unterwegs und plötzlich raste ein 600 Kilogramm schwerer Futtermittelballen auf ihn zu, der da einen Hang hinuntergerollt kam. Das hat er nicht überlebt, der Gute. ELO nun. Confusion.

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1: Um 2 Uhr mit Ronald Lessig. Bundesverkehrsminister Bilger berät heute erneut mit seinen Kollegen aus den Bundesländern über die schwierige Lage der Binnenschifffahrt. Hintergrund sind die niedrigen Wasserstände in mehreren Flüssen, die für den Warentransport wichtig sind. Aus der Nachrichtenredaktion Martin Seiler.
2: Die Ressortleiter wollen auch über mögliche weitere Maßnahmen sprechen. Die Aufhebung des Sonntagfahrverbots für Lkw haben die meisten Bundesländer schon beschlossen, auch wenn nur ein Bruchteil der für Schiffe vorgesehenen Güter so transportiert werden kann. Und Umweltverbände sowie Teile der Opposition kritisieren, dass dieser Schritt alles andere als klimafreundlich ist. Gestern hatte Bilger die Lage als weiterhin sehr angespannt bezeichnet. Man müsse davon ausgehen, dass die Probleme mit Niedrigwasser noch den ganzen August bestehen bleiben, so der CDU-Politiker.
1: Heute Abend können die Menschen in Europa und anderen Teilen der Erde eine Sonnenfinsternis erleben. In Deutschland wird die Sonne zwischen kurz nach 19 Uhr und kurz vor 21 Uhr bis zu 90% verdeckt sein. Bei einer Sonnenfinsternis steht der Mond genau zwischen Erde und Sonne und wirft einen Schatten auf die Erde. Wer dieses Phänomen beobachten will, sollte eine spezielle Schutzbrille tragen. In den USA beginnt heute ein Prozess gegen Meta, den Mutterkonzern von Instagram und Facebook. Meta wird vorgeworfen, mit seinen Plattformen Kinder und Jugendliche abhängig und psychisch krank zu machen. 4 Bundesstaaten verlangen, dass Funktionen wie das Endlos-Scrollen und häufige Benachrichtigungen massiv eingeschränkt werden. Außerdem fordern sie eine Strafe von bis zu 1,2 Billionen Euro. Eine Summe, die fast so hoch ist wie der Börsenwert von Meta. Mit einem Urteil wird Anfang Oktober gerechnet. Bei der Leichtathletik-EM in Birmingham hat das deutsche Team am zweiten Wettkampftag 2 Medaillen geholt.